0: Kultband Smokey hier in der ARD-Hitnacht. Damals noch aus der Zeit mit Chris Norman als Sänger. Er gab ja der Band auch schon etwas Unverwechselbares. Kein Wunder, dass er dann auch in den 80er Jahren solistisch so richtig durchstarten konnte. Und jetzt habe ich Police. Die Band hat ja auch Sting maßgeblich mitgeprägt. Und auch er konnte in den 80ern solistisch an seine Erfolge anschließen und sogar noch eins draufsetzen. Morgen wird er 75 und hier habe ich Sting natürlich mit seiner ersten großen Karriere als musikalischer Kopf von The Police.
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Michael Jackson hier in der ARD-Hitnacht. Auch seine Karriere hallt ja bis heute nach und seine Fans hat er auch 17 Jahre nach seinem Tod noch auf der ganzen Welt. Der King of Pop. Mit all seinen Rekorden hat er doch diesen Titel allemal verdient. Bis zu den aktuellen Verkehrsinfos gleich noch Cyndi Lauper und zuvor Sascha mit Lucky Day. Ein Song, den er vor 20 Jahren auf Platte brachte. Und das sollten wir auch gleich wörtlich nehmen. Ein glücklicher Tag soll es werden, dieser 1. Oktober heute.

0: 2.30 Uhr, hier der aktuelle Verkehrsservice in der ARD-Hitnacht. Die A3 Frankfurt Richtung Köln ist zwischen Frankfurt am Main Flughafen und Kelsterbach gesperrt. Die A7 Hannover Richtung Kassel ist zwischen Hildesheim und Derneburg-Salzgitter nach einem LKW-Unfall gesperrt. Die A38 Richtung Leipzig ist zwischen Friedland und Ahrenshausen wegen Tunnelwartungsarbeiten noch bis etwa 5.30 Uhr gesperrt. Nutzen Sie die Umleitung über die U85. Und die A52 Mönchengladbach Richtung Düsseldorf ist zwischen Kreuz Nersen und Kreuz Karst wegen Fahrbahnerneuerung noch bis Freitag Mitternacht gesperrt. Das waren die Verkehrsmeldungen. Wir wünschen Ihnen eine gute Fahrt.
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0: Aber hier in der ARD-Hitnacht, Lay All Your Love on Me, das sind so diese Titel, die in ihrer privat eher traurigen Phase entstanden sind. Benny und Frieda, sowie auch Björn und Agneta, beide Ehen hielten ja nicht lange. Und Björn sagte mal in einem Interview, dass gerade diese Zeit musikalisch sehr kreativ gewesen ist. Übrigens heute am 1. Oktober, vor 43 Jahren, da brachte die schwedische Post eine Briefmarke mit dem Porträt von ABBA heraus. Schließlich sind sie ja bis heute der erfolgreichste Musikexport des Landes. Allerdings kam diese Briefmarke von 1983 in einer so großen Stückzahl auf den Markt, dass sie heute kaum Sammlerwert hat.
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0: Michael Patrick Kelly, gerade gehört hier in der ARD Hitnacht. Ja, was hat er schon alles erlebt? Von Kindesbeinen an Bühnenluft geschnuppert und schon damals mit der Kelly Family die größten Hallen und Stadien gefüllt. Dann kam 2003 sein Solo-Debüt und danach eine lange Pause, ein in sich kehren, ein Nachdenken, die Zeit Revue passieren lassen und auch die ganzen Emotionen der vergangenen Jahre verarbeiten. Für ihn war das der richtige Weg, denn er zeigt ja seit seinem Comeback eine umso größere Stärke in seinen Songs und auf der Bühne. Manchmal ist es eben doch der bessere Weg, mal eine Pause mehr einzulegen und seine Gedanken neu zu sortieren. Für Michael Patrick Kelly trifft das auf alle Fälle zu. In diesem Jahr hat er ja wohl seine bisher größte und erfolgreichste Tournee über die Bühne gebracht und auch schon wieder die Fäden für eine kommende Sommertour im Jahr 2027 gesetzt.
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0: Und hier ist Billy Joel.

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1: Um 3 Uhr mit Juliette Groß. Seit Mitternacht gilt der zweite Tankrabatt in diesem Jahr. Eine für 3 Monate geltende Absenkung der Energiesteuern soll eine Entlastung von 16,7 Cent pro Liter Benzin oder Diesel bringen. Aus Bonn, Anne

0: Burkhardt.
1: Einschreiten kann das Bundeskartellamt aber nicht, falls es anders kommt, denn die Mineralölkonzerne sind gesetzlich nicht verpflichtet, den Rabatt an die Verbraucher weiterzugeben. Unabhängig vom Tankrabatt hat das Bundeskartellamt Verfahren gegen 12 Raffinerieunternehmen eingeleitet. Sie wurden zu Auskünften verpflichtet, unter anderem über Einkaufspreise, Margen und Produktionskosten. Diese Daten werden derzeit ausgewertet mit dem Ziel, herauszufinden, ob die Raffinerien die Spritpreise unangemessen in die Höhe treiben.
0: Umweltverbände und Verbraucherschützer kritisieren, dass das Deutschland-Ticket ab Januar teurer wird. Die Chefin der Verbraucherzentralen POP warnt, das Angebot müsse für alle bezahlbar bleiben. Greenpeace nennt die Erhöhung klimapolitisch kurzsichtig. Der Preis für das Deutschland-Ticket steigt ab Januar um knapp 4 Euro auf 66,80 Euro. Grund sind höhere Kosten für Personal und Energie. Bundesverkehrsminister Bilger nennt die Erhöhung moderat. Das Deutschland-Ticket sei weiterhin ein sehr attraktives Angebot. Der oberste Gerichtshof der USA hat den Weg für die erste Hinrichtung einer Frau im Bundesstaat Tennessee seit mindestens 200 Jahren freigemacht. Damit hob das Gericht einen kurz zuvor verhängten Aufschub der Hinrichtung auf. Die 50-jährige Krista Pike soll in einem Hochsicherheitsgefängnis durch eine Giftspritze getötet werden. Sie und ihr damaliger Freund waren 1995 schuldig gesprochen worden, eine Klassenkameradin erstochen zu haben. Der Fall hatte Bezüge zum Satanismus und erregte große Aufmerksamkeit in den USA. Die Gletscher in der Schweiz sind in diesem Jahr extrem stark geschmolzen. Messungen haben ergeben, dass sie mehr als 5% ihres Volumens verloren haben. Aus Genf, Sandra Bieger.
2: Als Gründe für den diesjährigen Gletscherschwund nennt Glamos die intensiven Hitzewellen im Sommer in Kombination mit einem vorangegangenen schneearmen Winter. Dadurch verschwand die schützende Schneedecke vielerorts schon früh, sodass das blanke Eis über Monate hinweg der Sonne und den hohen Temperaturen ausgesetzt war. Von der Eisschmelze besonders betroffen waren laut Glamos unter anderem auch der große Aletschgletscher am Jungfraujoch und der Rhonegletscher.
0: Das waren die Nachrichten. Das Wetter in Deutschland. Nachts im Süden und Osten kaum Wolken, von Westen kommen Schauer. 18 Grad am Niederrhein bis 5 Grad in Ostbayern. Tagsüber im Westen regnerisch, sonst heiter, maximal 18 bis 26 Grad. Es ist 3.03 Uhr.
3: Und hier der Verkehrsservice in der ARD-Hitnacht. Die A7 Hannover Richtung Kassel ist zwischen Hildesheim und Derneburg-Salzgitter nach einem LKW-Unfall gesperrt. Die A38 Richtung Leipzig ist zwischen Friedland und Ahrenshausen wegen Tunnelwartungsarbeiten noch bis ca. 5.30 Uhr gesperrt. Nutzen Sie hier bitte die Umleitung über die U85. Die A40 Duisburg-Essen ist zwischen Kreuz Duisburg und Kreuz Kaiserberg wegen Bauarbeiten in beiden Richtungen noch bis zum 5. Oktober gesperrt. Und die A52 Mönchengladbach Richtung Düsseldorf ist zwischen Kreuz Nersen und Kreuz Karst wegen Fahrbahnerneuerung bis Freitag Mitternacht gesperrt. Das waren die aktuellen Verkehrsmeldungen. Wir wünschen Ihnen eine gute Fahrt.
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3: Und los geht's mit den 80ern. Rick Astley startete ja damals einen sensationellen Einstieg ins Showgeschäft, wurde von Anfang an auch international gefeiert und die internationalen großen Hits, die sollen auch sie weiter bei guter Laune halten. Hier aus dem MDR-Studio in Dresden. Ich bin Heiko Rasch, allen Frühaufstehern. Schönen guten Morgen.

Was für eine geniale Karriere. Robbie Williams hier in der ARD-Hitnacht. Angefangen mit den Erfolgen bei Take That, dann der unrühmliche Abgang aus der Band. Damals hätte ja wohl keiner mehr einen Pfifferling auf seine Karriere gesetzt, aber er hat es allen gezeigt. Einer der erfolgreichsten britischen Musiker bis heute, sogar bis ins Guinness-Buch der Rekorde hat er es geschafft, mit den am meisten an einem Tag verkauften Konzerttickets. 1,6 Millionen Eintrittskarten, alle verkauft für seine Welttournee vor 20 Jahren an einem Tag. Und seine Konzertkarten, die gehen ja nach wie vor wie geschnitten Brot. Gerade startet er seine Tour in Argentinien, danach Mexiko, Australien und Neuseeland. Er hat noch eine Menge vor. Die ersten 5 Konzerte sind ja auch schon längst ausverkauft. Also seine Fans hat er nach wie vor auf der ganzen Welt. Und das wohl größte Kompliment für einen Musiker ist es ja, wenn die eigenen Songs auch Jahrzehnte später noch an Popularität nichts eingebüßt haben. So wie auch von der südafrikanischen Band Cloud aus den 70ern.

0: 3.30 Uhr, schönen guten Morgen. Hier der aktuelle Verkehrsservice in der ARD-Hitnacht. Die A7 Hannover Richtung Kassel ist zwischen Hildesheim und Derneburg-Salzgitter nach einem Unfall mit einem LKW gesperrt. Die A9 Nürnberg Richtung München ist zwischen Raststätte in der Holledau und Pfaffenhofen ebenfalls nach einem Unfall gesperrt. Die A40 Duisburg-Essen ist zwischen Kreuz Duisburg und Kreuz Kaiserberg wegen Bauarbeiten in beiden Richtungen noch bis zum 5. Oktober gesperrt. Und die A52 Mönchengladbach Richtung Düsseldorf ist zwischen Kreuz Nersen und Kreuz Karst wegen Fahrbahnerneuerung bis Freitag Mitternacht gesperrt. Das waren die aktuellen Verkehrsmeldungen. Wir wünschen Ihnen eine gute Fahrt.
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0: Jetzt mit Erinnerung an Bonnie Tyler. Sie musste die Welt ja auch in diesem Jahr schon verlassen. Aber ihre großen Hits, die bleiben.

0: konstant gute Laune, Alvaro Soler. 35 Jahre ist er in Anfang des Jahres geworden und konnte sich längst schon seinen großen Traum erfüllen, der Traum von einer internationalen Karriere. Er bringt die gute Laune auf die Bühne und auf Platte. Vor 11 Jahren kam er sein erstes Album heraus und schon damals hat er in vielen Ländern seine ersten Fans gefunden und das sind ja auch immer wieder mehr geworden. Und nun zurück in die 80er Jahre mit Robin Beck. Anfangs war sie vor allem als Background-Sängerin sehr gefragt. Die ersten eigenen Erfolge, die kamen dann 1988 mit dem Angebot, einen Werbesong aufzunehmen. Einen Song für Coca-Cola. Und dass der Song dann so erfolgreich wurde, das hätte wohl am Anfang niemand gedacht. Und so entschloss man sich auch, diesen Song als Single zu veröffentlichen. Auf Anhieb schoss dieser Song an die Spitze der Charts in vielen europäischen Ländern und öffnete ihr die Tür in die Popmusikwelt. Allerdings blieb es bei dem einen großen Hit, ein sogenanntes One-Hit-Wonder, übrigens auch für Coca-Cola. War das ein sehr lohnendes Geschäft? Der Song erfüllte, was er sollte. Durch die Popularität erreichten die Verkaufszahlen der klassischen Cola-Dosen und Flaschen in Europa Rekordhöhen.
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7 Minuten noch, dann wieder das Aktuellste aus der Nachrichtenredaktion. Bis dahin noch Glenn Medeiros und zuvor Mr. Slowhand. Hier ist Eric Clapton.

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1: Um 4 Uhr mit Juliette Groß. Seit Mitternacht gilt der zweite Tankrabatt in diesem Jahr. Eine für 3 Monate geltende Absenkung der Energiesteuern soll eine Entlastung von 16,7 Cent pro Liter Benzin oder Diesel bringen. Aus Bonn, Anne Burkhardt.
2: Einschreiten kann das Bundeskartellamt aber nicht, falls es anders kommt, denn die Mineralölkonzerne sind gesetzlich nicht verpflichtet, den Rabatt an die Verbraucher weiterzugeben. Unabhängig vom Tankrabatt hat das Bundeskartellamt Verfahren gegen 12 Raffinerieunternehmen eingeleitet. Sie wurden zu Auskünften verpflichtet, unter anderem über Einkaufspreise, Margen und Produktionskosten. Diese Daten werden derzeit ausgewertet mit dem Ziel, herauszufinden, ob die Raffinerien die Spritpreise unangemessen in die Höhe treiben.
1: In Israel haben Passagiere über den dramatischen Vorfall an Bord einer Fly Dubai

0: Maschine gestern Vormittag berichtet. Einer sagte, er habe gesehen, wie ein Pilot mit einem Messer auf den anderen eingestochen habe. Daraufhin sei er mit anderen ins Cockpit gestürmt, um den Angreifer zu überwältigen und die Steuerung zu übernehmen. Crewmitglieder von Fly Dubai hätten die Maschine dann gelandet. Israels Regierungschef Netanyahu nannte die Passagiere Helden. Sie seien nur knapp einer Katastrophe entgangen. Der Bundesgerichtshof beschäftigt sich am Vormittag mit der Frage, ob eine Preiserhöhung bei Amazon Prime aus dem Jahr 2022 rechtens war. Geklagt hat die Verbraucherzentrale Nordrhein-Westfalen. Sie kritisierte, dass der Online-Händler Millionen Abokunden nicht ausdrücklich auf die Preisanpassung hingewiesen habe. Es geht um ein Plus von rund 21 Euro bei jährlicher Zahlweise. Zwei Vorinstanzen hatten gegen Amazon entschieden und die Erhöhung für unwirksam erklärt. Ob noch heute ein Urteil fällt, ist unklar. Die Gletscher in der Schweiz sind in diesem Jahr extrem stark geschmolzen. Messungen haben ergeben, dass sie mehr als 5% ihres Volumens verloren haben. Aus Genf, Sandra Bieger.
1: Als Gründe für den diesjährigen Gletscherschwund nennt Klamos die intensiven Hitzewellen im Sommer in Kombination mit einem vorangegangenen schneearmen Winter. Dadurch verschwand die schützende Schneedecke vielerorts schon früh, sodass das blanke Eis über Monate hinweg der Sonne und den hohen Temperaturen ausgesetzt war. Von der Eisschmelze besonders betroffen waren laut Klamos unter anderem auch der große Aletschgletscher am Jungfraujoch und der Rhonegletscher.
0: Das waren die Nachrichten. Das Wetter in Deutschland. Tagsüber im Westen dicht bewölkt und Regen, teils Gewitter, im Osten und Südosten heiter. Maximal 18 bis 26 Grad. Am Freitag Richtung Osten Regen, von Westen her freundlich, 15 bis 23 Grad. Es ist gleich 4.03 Uhr.
2: Und damit ein Gruß an alle, die gerade unterwegs sein müssen. Hier der aktuelle Verkehrsservice in der ARD-Hitnacht. Die A9 Nürnberg Richtung München ist zwischen Raststätte in der Holledau und Pfaffenhofen nach einem Unfall gesperrt. Die A40 Duisburg-Essen ist zwischen Kreuz Duisburg und Kreuz Kaiserberg wegen Bauarbeiten in beiden Richtungen noch bis zum 5. Oktober gesperrt. Und die A52 Mönchengladbach Richtung Düsseldorf ist zwischen Kreuz Nersen und Kreuz Karst wegen Fahrbahnerneuerung bis Freitag Mitternacht gesperrt. Das waren unsere aktuellen Verkehrsmeldungen. Wir wünschen Ihnen gute Fahrt.
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2: Sie sind gerade aufgestanden. Für Sie einen guten Start in diesen 1. Oktober. Heute Donnerstag. Ja, da lohnt sich doch schon mal ein Blick aufs Wochenende. Und vor allem die Vorfreude darauf. OMD bringt uns gleich ein wenig Schwung. Hier aus dem MDR-Funkhaus in Dresden mit Heiko Rasch im Studio. Schönen guten Morgen.

0: You win again hier in der ARD-Hitnacht. Ja, auf der Gewinnerseite waren die Bee Gees jahrzehntelang und nicht nur für sich. Sie schrieben ja auch und produzierten auch für zahlreiche Kollegen ihre Hits und dadurch oft auch eine Weltkarriere machen konnten. Und ihre Hits, die werden natürlich auch bleiben. Und jetzt bei uns Shania Twain. In Kanada ist sie geboren und auch sie schaffte es ja in die internationalen Hitlisten. Die Liebe führte sie vor 30 Jahren in die Schweiz. Dort am Genfersee lebt sie nun auch schon seit 30 Jahren. Shania Twain.
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0: 4:14 Uhr. Schönen guten Morgen.

Frauenleo. 4:22 Uhr. Schönen guten Morgen. Bis zu den aktuellen Verkehrsinfos noch Chaka Khan und hier sind die Birds und damit in die Mitte der 60er Jahre.

0: 4.30 Uhr, schönen guten Morgen, hier der aktuelle Verkehrsservice in der ARD-Hitnacht. Die A9 Nürnberg Richtung München ist zwischen Raststätte in der Holledau und Pfaffenhofen nach einem Unfall gesperrt. Die A40 Duisburg-Essen ist zwischen Kreuz Duisburg und Kreuz Kaiserberg wegen Bauarbeiten in beiden Richtungen noch bis zum 5. Oktober gesperrt. Und die A52 Mönchengladbach Richtung Düsseldorf ist zwischen Kreuz Nersen und Kreuz Karst wegen Fahrbahnerneuerung noch bis Freitag Mitternacht gesperrt. Das waren die Verkehrsmeldungen. Wir wünschen Ihnen eine gute Fahrt.
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0: Auch so ein One-Hit-Wonder aus der Mitte der 90er Jahre. Da blieb doch auch keine Tanzfläche leer. Schon nach wenigen Takten wurde der Song erkannt. Lemon Tree von Fool's Garden, von Sänger Peter Freudenthaler übrigens auch selbst geschrieben. Und sie schreibt ihre Songs auch selbst, Susan Vega. In den 80ern hatte sie unter anderem auch damit Erfolg mit Luca.
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0: 4:37 Uhr, schönen guten Morgen.

Empire of the Sun hier in der ARD-Hitnacht. Das passt doch auch zu diesem Donnerstag heute. Welttag des Lächelns. Na, das lassen wir uns doch nicht zweimal sagen. 4.50 Uhr, in 10 Minuten ist es um 5. Schönen guten Morgen. Gleich starten ja wieder die ersten regionalen Frühprogramme. Kommen Sie gut durch diesen ersten Oktobertag heute.

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1: Um 5 Uhr mit Juliette Groß. Seit Mitternacht gilt der zweite Tankrabatt in diesem Jahr. Eine für 3 Monate geltende Absenkung der Energiesteuern soll eine Entlastung von 16,7 Cent pro Liter Benzin oder Diesel bringen. Aus Bonn, Anne Burkhardt.
2: Einschreiten kann das Bundeskartellamt aber nicht, falls es anders kommt, denn die Mineralölkonzerne sind gesetzlich nicht verpflichtet, den Rabatt an die Verbraucher weiterzugeben. Unabhängig vom Tankrabatt hat das Bundeskartellamt Verfahren gegen 12 Raffinerieunternehmen eingeleitet. Sie wurden zu Auskünften verpflichtet, unter anderem über Einkaufspreise, Margen und Produktionskosten. Diese Daten werden derzeit ausgewertet mit dem Ziel, herauszufinden, ob die Raffinerien die Spritpreise unangemessen in die Höhe treiben.
1: In Israel haben Passagiere über den dramatischen Vorfall an Bord einer Fly-Dubai-Maschine gestern Vormittag berichtet. Einer sagte, er habe gesehen, wie ein Pilot mit einem Messer auf den anderen eingestochen habe. Daraufhin sei er mit anderen ins Cockpit gestürmt, um den Angreifer zu überwältigen und die Steuerung zu übernehmen. Crewmitglieder von Fly-Dubai hätten die Maschine dann gelandet. Israels Regierungschef Netanyahu nannte die Passagiere Helden. Sie seien nur knapp einer Katastrophe entgangen. Die Hitzewelle in Europa und ein trockener Winter haben die Gletscherschmelze in den Schweizer Alpen extrem beschleunigt. Einem neuen Bericht zufolge haben sie in diesem Jahr 5,5% ihrer

0: Gesamtmasse verloren. Seit 2022 ist demnach fast ein Fünftel des Gletschereises weggeschmolzen. Wegen mehrerer Hitzewellen sei schon im Sommer die schützende Schneedecke weitgehend verschwunden gewesen, so die Schweizer Organisation Glamis. Das Volumen der Gletscher in den Alpen geht seit mehr als einem Jahrhundert zurück. Durch die Erderwärmung hat sich die Entwicklung zuletzt deutlich beschleunigt. Der Bundesgerichtshof beschäftigt sich am Vormittag mit der Frage, ob eine Preiserhöhung bei Amazon Prime aus dem Jahr 2022 rechtens war. Geklagt hat die Verbraucherzentrale Nordrhein-Westfalen. Sie kritisiert, dass der Online-Händler Millionen Abokunden nicht ausdrücklich auf die Preisanpassung hingewiesen habe. Es geht um ein Plus von rund 21 Euro bei jährlicher Zahlweise. Zwei Vorinstanzen hatten gegen Amazon entschieden und die Erhöhung für unwirksam erklärt. Ob noch heute ein Urteil fällt, ist unklar. Das waren die Nachrichten. Das Wetter in Deutschland. Tagsüber im Westen dicht bewölkt und Regen, teils Gewitter, im Osten und Südosten heiter, maximal 18 bis 26 Grad. Am Freitag Richtung Osten Regen, von Westen her freundlich, 15 bis 23 Grad. Es ist 5.03 Uhr.
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2: Guten Morgen auf die Straßen und fahren Sie bitte vorsichtig auf der A27 Walsrode Richtung Bremen. Zwischen Walsrode Süd und Walsrode West, da steht ein kaputtes Fahrzeug. Das war's schon. Ihnen allen unterwegs eine gute Fahrt.
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2: Guten Morgen. Ihnen allen einen wunderbaren Start in diesen Donnerstag. Keno ist heute nicht da, aber ich bin mir sicher, wir machen uns gemeinsam auch einen richtig schicken Morgen. Und wir haben auch wie gewohnt richtig tolle Musik mit dabei. Gleich Albert Hammond. Und jetzt geht's in die Zeit der Gameboys, Tamagotchis und Plateauschuhe in die 90er mit Dr. Alban. Sing Halleluja. Moin.
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mit Albert Hammond geht's in den Donnerstag. It never rains in Southern California. Guten Morgen mit Hellwach, NDR 1 Niedersachsen. Um 11:05. Was macht dieses Geräusch mit Ihnen? Oh, der Sound der Kaffeemaschine. Also bei mir ist es wirklich so, das löst sofort absolute Glücksgefühle aus. Vor allem eben, wenn das so blubbert und man weiß, ja, gleich ist er fertig, der Kaffee. Also das ist an sich, finde ich, jeden Morgen schön. Aber heute noch ein bisschen schöner, denn heute ist der internationale Tag des Kaffees. Der Tag, der ehrt die Vielfalt des Kaffees und würdigt vor allem, finde ich, ein schöner Gedanke, einfach auch mal die harte Arbeit von Millionen Menschen. Also von den Kaffeebauern über die Röster bis hin zu den Baristas. Wenig überraschend, Kaffee, das Lieblingsgetränk von uns Deutschen mit 164 Litern pro Kopf im Jahr. Unglaublich. Aber mal ehrlich, das kannst du dir ja auch nicht ausdenken, ne? Dass Keno ausgerechnet heute, am internationalen Tag des Kaffees, nicht da ist. Ich meine, wer kocht denn jetzt heute für mich eine gute Tasse Bohnenkaffee?

0: den 60ern. Die Birds. Mr. Tambourine Man. 18 nach 5. Hellwach bei NDR 1 Niedersachsen. Und ja, in den 60ern, da war das normal. Da musste das auch so ein bisschen knarzen, die Musik, ne? Aber heutzutage im Radio ist das ja doch ein bisschen anstrengend, wenn das knischelt und knaschelt. Und wenn es Ihnen so geht wie mir bis vor kurzem, dass man immer dieses Antennenkabel des Radios irgendwie über die Obstschale und noch irgendwie dreimal ums Eck legen musste, bis man guten Empfang hatte. Also das ist ja eins nix, ne?
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0: 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Guten Morgen mit NDR 1 Niedersachsen. Es ist gleich

Los düsen wir gemeinsam in den Donnerstag mit Peter Schilling und Major Tom um 5.23 Uhr. Hellwach bei NDR 1 Niedersachsen. Schön, dass Sie schon mit dabei sind.

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0: Guten Morgen mit Supertramp. It's raining again um 5.31 Uhr. Hellwach bei NDR 1 Niedersachsen. Am 1. Oktober. Wir schauen mal auf das Wetter und es schleicht sich so ein ganz kleines bisschen der Herbst an. Allerdings noch nicht so wirklich, was die Temperaturen angeht. Heute noch mal warm, bis 25 Grad. Ganz aktuell sind es 18 am Leuchtturm auf Norderney, 16 an der Schlachte in Bremen. Am Rathaus in Oldenburg sind wir bei 17. 19 Grad am Zoo in Osnabrück, am Stint in Lüneburg sind wir bei 13. Hannover hat 14 Grad. In Braunschweig, am Braunschweiger Löwen, ebenfalls 14. Göttingen hinkt ein bisschen hinterher mit aktuell 11 Grad. Und am Eisstadion in Braunlage sind es 16. Von Westen und Südwesten kommt heute Regen auf uns zu. Der breitet sich dann weiter Richtung Osten aus. Also das kann auch mal ein bisschen kräftiger werden. Auch ein Gewitter kann mit dabei sein. Am längsten trocken bleibt es vom Harz bis hoch ins Wendland, sprich im Osten des Landes. Heißt also übersetzt, heute kaum Sonne in Bremerhaven. Immerhin bis zu 5 Stunden. In Helmstedt.
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0: Fahren Sie bitte vorsichtig beidseitig auf der B70 Meppener Straße zwischen Papenburg Industriegebiet Süd und am Stadtpark in Papenburg. Da sind Personen auf der Fahrbahn. Ansonsten rollt es heute Morgen Ihnen allen unterwegs. Eine gute Fahrt.
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0: Wie schön, dass wir gemeinsam in den Donnerstag starten. Gleich geht es 55 Jahre zurück in das Jahr 1971. Was da in Florida eröffnet wurde, hören Sie gleich in der Zeitmaschine in bummelig 7 Minuten.

0: Musik aus den 60ern von den Shrocks. Um 5.38 Uhr hellwach bei NDR 1 Niedersachsen. Schönen Donnerstag. Gleich geht's in die 80er mit den Pet Shop Boys. Vorher können wir alle noch ein bisschen was lernen von Carsten Thiele.
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3: 1. Oktober 1971. Wow, was für eine Show. Hier ist Mickey Maus, der Star, die wohl berühmteste Maus der Welt. Einmal pro Stunde wird die Mickey Maus Show aufgeführt. 12-mal am Tag im Vergnügungspark Disney World in Florida. Der Park ist gut 150-mal größer als das Disneyland in Kalifornien und hat auch viel mehr zu bieten. 4 verschiedene Themenparks mit Achterbahnen und mit anderen aufregenden Attraktionen, die den Puls nach oben treiben. Dazu mehrere Wasserwelten, Shoppingcenter, Hotels und Golfplätze. Ein Tag reicht da nicht aus, um alles zu sehen und zu erleben. Heute vor 55 Jahren, am 1. Oktober 1971, wird Disney World in Florida eröffnet. Bereits im ersten Jahr kommen mehr als 10 Millionen Menschen aus aller Welt, um für eine Weile den Alltag zu vergessen. Der Rest ist Geschichte.

0: Sie haben vielleicht auch schon am frühen Donnerstagmorgen die Luftgitarre rausgeholt. Lynyrd Skynyrd, Sweet Home Alabama. Das macht richtig Spaß um 5.48 Uhr. NDR 1 Niedersachsen, ganz kurz mit dem Verkehrsservice. Fahren Sie bitte vorsichtig in Hannover auf der B6, Messe Schnellweg stadtauswärts. In der Ausfahrt Messe Nord, da befindet sich eine Ölspur auf der Fahrbahn. Gute Fahrt, und das ist ja erstmal eine gute Nachricht für alle Pendlerinnen und Pendler. Ab heute gilt wieder der Tankrabatt. Knapp 17 Cent pro Liter Kraftstoff. Gelten wird er für 3 Monate bis Ende Dezember. Vielleicht haben Sie das ähnlich gemacht wie ich. Ich musste vor ein paar Tagen tanken, habe gedacht, ach komm, mach's mal lieber nur den halben Tank voll. Bald gilt ja der Tankrabatt. Und jetzt könnte man ja aber denken, grundsätzlich werden viele Menschen happy sein, dass es an der Tanke nicht mehr ganz so extrem teuer ist. Für Bus- und Bahnreisende ändert sich ja aber zum Beispiel nichts. Die Stimmung zum Tankrabatt ist dementsprechend doch sehr unterschiedlich. Wir haben an einer Oldenburger Tankstelle und dort am Zopp mal nachgefragt.
1: Ganz so gut kommen wir dabei nicht weg, weil die Ölkonzerne werden das mit Sicherheit noch mal hochschrauben und dann 17 Cent runter.
2: Vielleicht ist das die Definition von Dummheit, immer das Gleiche zu tun und was anderes zu erwarten.
3: Die sollen nicht so hohe Steuern nehmen, ganz einfach, ne?
4: Für die Spedition ist es gut, für unsere Wirtschaft und das alles.
5: Ich finde das in Ordnung, ne? Und dass das nicht für Bus und Bahn ist, das ist auch eigentlich eine logische Geschichte. Da, wo willst du da ansetzen? Das ist schon in Ordnung. Ich selber habe nur eine Buskarte.
6: Unfair, weil dadurch, dass man Bus und Bahn fährt, jetzt soll das Deutschland-Ticket noch wieder teurer werden.
7: Wir fahren auch viel, wir fahren viel Rad, aber auch viel Auto, und ich finde es ganz gut.
8: Finde ich nicht gut, weil es trifft ja wieder alle, ne? Also da hätte man eine andere Erleichterung finden müssen.
0: Wie sich der Tankrabatt an den Tankstellen heute zeigt, wie voll es an den Zapfsäulen wird, all das behalten wir heute Morgen hier bei hellwach natürlich im Auge. Wir schalten später auch noch live zu einigen Tankstellen bei uns in Niedersachsen.
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Forest Garden und Lemon Tree bei NDR 1 Niedersachsen. Guten Morgen mit Hellwach. Schön, dass Sie auch schon mit dabei sind. Es ist 4 Minuten vor 6. Gleich alle Infos.

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1: Fahren Sie bitte vorsichtig. A2 Berlin-Hannover zwischen Marienborn-Helmstedt und Helmstedt-Zentrum. Ein kaputtes Fahrzeug. Ansonsten alles frei. Gute Fahrt.
2: Es ist 6 Uhr.
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2: Mit Moritz Zacho. Schönen guten Morgen. Die Schlagzeilen. Gewerkschaft plant Widerstand gegen Kündigung von VW-Tarifverträgen. Grüne in Niedersachsen kritisieren Preisanstieg von Deutschland-Ticket. Pflegeneuordnungsgesetz sorgt für gemischte Reaktionen im Land. Und das Wetter, erst trocken, später Regen, bis 25 Grad. Nachdem der Wolfsburger Autobauer Volkswagen fast alle Tarifverträge gekündigt hat, blicken Zehntausende Angestellte bereits kurzfristig in eine ungewisse Zukunft. Auch der Manteltarifvertrag wurde gestrichen, also der Vertrag, der das grundsätzliche Arbeitsverhältnis regelt. Bertil Starke aus der Wirtschaftsredaktion. Ist das eine neue Eskalationsstufe?
3: Also aus Sicht der Arbeitnehmervertreter hat der Volkswagen-Vorstand die Fronten im Unternehmen weiter verhärtet. Der IG Metall-Verhandlungsführer Thorsten Gröger spricht von einem üblen Foul an der Belegschaft und VW-Betriebsratschefin Daniela Carvalho hat bereits erbitterten Widerstand angekündigt. Am Ende müssen beide Seiten einen Kompromiss finden und die anstehenden Tarifgespräche sind dafür der Ort. Für die Arbeitnehmer- und Arbeitgebervertreter geht es nicht mehr nur um den Lohn. Gesprochen wird auch über Arbeitszeiten, über freie Tage, über Zulagen und auch über die Frage, welche Tätigkeit wie bezahlt wird. Zum Jahreswechsel endet die Friedenspflicht, dann sind Arbeitskämpfe möglich. Aber vor 2 Jahren haben sich Gewerkschaft und VW-Führung ebenfalls einen heftigen Konflikt geliefert. Eine Einigung gab es trotzdem. Es kam damals zum sogenannten Weihnachtswunder.
2: Am frühen Morgen wurde außerdem bekannt, dass die VW-Software-Tochter Cariad vor einem noch größeren Stellenabbau als bisher steht. Konkret sollen rund 1000 Stellen gestrichen werden, erfuhr die deutsche Presseagentur aus Unternehmenskreisen. Das beträfe etwa ein Viertel der verbliebenen Cariad-Beschäftigten. Seit Mitternacht greift in Deutschland der neue Tankrabatt. Die Preise für den Liter Benzin oder Diesel sollen so um insgesamt rund 17 Cent fallen. Gleichzeitig wurde gestern beschlossen, dass das Deutschland-Ticket ab Januar 6% teurer wird. Kritik dazu kommt auch aus Niedersachsen und Bremen. Michael Kück berichtet.
4: Der Bremer Linken-Verkehrspolitiker Tim Söldenfuß spricht von einem falschen Signal. Das Leben sei für

0: viele Menschen kaum noch bezahlbar. Die Linke verlangt deshalb einen Preis für das Deutschlandticket von höchstens 9 Euro im Monat. Die niedersächsischen Grünen kritisieren falsche Prioritäten. Wer tankt, werde entlastet. Wer Bus und Bahn fährt, solle schon wieder mehr bezahlen, heißt es in einer Mitteilung. So sehen es auch die Bremer Grünen. Bremens Verkehrssenatorin Özlem Ünsal von der SPD sieht die Zukunft des Tickets durch den Preisanstieg nicht gefährdet. Es bleibe ein fester Teil der Verkehrswende. Niedersachsens Verkehrsminister Grant-Hendrik Tonne, ebenfalls SPD, plädiert für Ehrlichkeit. Wer das Deutschland-Ticket erhalten will, könne die tatsächliche Entwicklung der Kosten nicht ignorieren, sagte Tonne.
1: Wie sinnvoll finden Sie den neuen Tankrabatt? Stimmen Sie gerne ab in der NDR Niedersachsen-App. Nach der Gewalttat auf einem Flug nach Tel Aviv hat Israels Ministerpräsident Netanyahu den Einsatz des Piloten gewürdigt. Der Mann habe trotz mehrerer Stichverletzungen den Angreifer überwältigt und 174 Menschen das Leben gerettet, so Netanyahu am Abend. Die Maschine der Airline Fly Dubai war gestern auf dem Weg von Dubai nach Tel Aviv, als es zu der Auseinandersetzung im Cockpit kam. Der Flieger konnte in Saudi-Arabien notlanden. Eine zweite Besatzung, die in der Kabine mitreiste, übernahm das Steuer. Unklar ist, was genau hinter dem Vorfall steckt. Nach langem Ringen hat die Bundesregierung gestern doch noch grünes Licht für die geplante Pflegereform gegeben. Das Bundeskabinett hat sich auf einen Kompromiss geeinigt und den Entwurf zum Pflegeneuordnungsgesetz beschlossen, obwohl der zuvor von der SPD stark kritisiert worden war. Sophie Mühlmann, wie sind denn die Reaktionen aus Niedersachsen dazu?
2: Im niedersächsischen Gesundheitsministerium, da wird der Kompromiss erstmal begrüßt. Vor allem sei es positiv, dass ab 2029 die Leistungsbeträge regelmäßig mit der Inflation angehoben werden sollen, sagt Minister Philippi. Allerdings hätte der sich zur Entlastung der betroffenen Familien eine Deckelung der Kosten gewünscht. So ähnlich äußert sich der Verband Deutscher Alten- und Behindertenhilfe. Nun sei zwar die Hängepartie in der Regierung beendet, aber die Pflegereform bleibe leider im Kern ein reines Spargesetz. Der SoVD Niedersachsen, der ist da noch deutlich kritischer. Die neuen Maßnahmen, die stabilisierten die Pflegeversicherungen nur kurzfristig, und zwar vor allem durch Kürzungen bei den Pflegebedürftigen.
1: Und noch zum Sport. Die Fußballerinnen vom VfL Wolfsburg stehen im Achtelfinale des UEFA Europacups. Die Wölfinnen gewannen auswärts bei Sturm Graz mit 2:0, nachdem sie schon das Hinspiel mit 6:1 für sich entschieden hatten. Die Zeit, 6.05 Uhr.
3: Das Wetter für Niedersachsen heute am 1. Oktober. Der Sommer hat seine Koffer gepackt. Heute wird es ziemlich nass, aber er hat zum Abschied noch ein paar Grad dagelassen. 25 Grad nochmal. Die Tagestop-Temperatur, ganz aktuell sind es 11 in Göttingen, 13 in Lüchow und 16 in Kloppenburg. Von Westen und Südwesten kommt heute Regen auf uns zu. Der breitet sich dann auch weiter Richtung Osten aus. Es kann auch mal kräftiger regnen und wir müssen uns auch auf das ein oder andere Gewitter einstellen. Am längsten trocken bleibt es im Osten von Niedersachsen, sprich so vom Harz bis hoch ins Wendland. Kaum Sonne heute also in Bremerhaven, bis zu 5 Sonnenstunden immerhin in Helmstedt.
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3: Guten Morgen. Wir wünschen Ihnen einen zauberhaften Start in den Donnerstag und ich sag's wie es ist, Sie müssen jetzt wirklich ganz, ganz stark sein. Sie müssen heute Morgen mit nur einer Stimme klarkommen. Keno ist nicht da. Und heute Abend dann auch noch mit einem neuen Gesicht. Ich hoffe, wir überfordern Sie nicht. Heute Abend doch Nations League, Deutschland gegen Serbien, 20.45 Uhr. Und da steht jemand Neues im Tor. Wer das ist, in 7 Minuten.
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0: Musik zum Einkuscheln und nochmal wegträumen, die Sutherland Brothers und Arms of Mary. Um 13 nach 6 hellwach bei NDR 1 Niedersachsen. Schönen Donnerstag und wir freuen uns auf heute Abend. Nations League, Deutschland gegen Serbien. Und heute bekommen wir dann Kader Nummer 2 zu Gesicht. Trainer Jürgen Klopp, der hat gestern auf der Pressekonferenz schon gesagt, jawohl, ich bin komplett zuversichtlich.
1: Wir sind mit dem, wie wir es angegangen sind, mit dem, was passiert ist, bisher super zufrieden. Wir kriegen wahnsinnig viele Erkenntnisse, fühlen uns auf dem absolut richtigen Weg und werden weiter die notwendigen Schritte machen, damit am Ende dann wirklich auch jeder sehen kann, dass diese Mannschaft wieder den Fußball spielen kann, den alle sehen wollen.
0: Ja, das hoffen wir natürlich stark nach einer Niederlage und einem Unentschieden. Gucken wir mal, was heute Abend bei rumkommt. Eines der neuen Gesichter, die wir kennenlernen dürfen im Nationalmannschaftstrikot, das ist Jonas Urbich im Tor. Und das aus Gründen, sagt Kloppo.
1: Weil er gut ist, sehr gut. Ja, habe ich mir gedacht, gucken wir uns doch den mal an. Ne? Wir sind heute auf dem hierher gefahren, knappe 2 Stunden im Auto nebeneinander. Wir wissen jetzt, glaube ich, sogar die Schuhgröße voneinander. Also das ist ein ganz, ganz toller Junge, der hier perfekt aufgehoben ist. Und dementsprechend wollen wir dieses Talent, das er ohne Zweifel hat, einfach nutzen.
0: Also schnacken kann er ja, der Kloppo. Ne? Ich mag das ja. Und ganz egal, wie das heute Abend ausgeht, muss man einfach mal sagen, den Mut zu haben, einfach mal zu machen. Also einfach mal jemand ganz Neues ins Tor zu stellen, das finde ich schon irgendwie ein Stück weit auch bewundernswert. Cool. Also Deutschland, Serbien heute Abend in München, Anstoß 2045 und das ZDF, das überträgt live.

0: 20 nach 6, guten Morgen. Sie sind bei Hellwach, NDR 1 Niedersachsen. Jetzt ganz kurz mit dem Verkehrsservice. Fahren Sie bitte vorsichtig beidseitig auf der A1 Lübeck-Hamburg. Zwischen Murfleet und dem Dreieck Hamburg-Südost, da sind Personen auf der Fahrbahn. Und nochmal aufpassen bitte, diesmal auf der A7 Kassel Richtung Hannover, zwischen Nordheim-Nord und Echte, da steht ein defekter LKW. Gute und sichere Fahrt.
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2: Es ist ja, wie es ist.
1: Und das sind ihre Gäste. Herr Ahlers.
3: Ja, das tut ja nichts zur Sache.
1: Udo.
4: Ja, das kann's haben.
1: Und Opa Gerke.
5: Steffi, machst du mir Meckbrötchen?
2: Nee, muss ich erst schmieren. Milch und Zucker nehmt ihr selber, ne? Was gibt's Neues?
3: NASA feiern sie.
2: NASA? Meinst du diese Weltraumfirma?
3: Ich weiß gar nicht, was das da zu feiern gibt. Steuerverschwendung und nichts erreicht.
2: Wieso? Die haben die Anti-Haft-Bratpfanne erfunden. Habe ich 2 für 1 gekauft. 30 Jahre Garantie, 29,90. Kannst nichts sagen.
3: Hallo? Die waren doch niemals auf dem Mond. Da gibt's doch Beweise für.
4: Also du redest einen Scheiße. Allein schon. Ich hab das doch damals selber im Fernsehen gesehen als kleine Butschi. Da durfte ich aufbleiben.
2: Ach süß. Und überhaupt, Georg, wenn die nie im Weltraum gewesen sind, wo kommt dann bitte dieser Bauchweggürtel von Teleshop her mit Material aus der Weltraumforschung? Da steht er nämlich zufälligerweise drauf.
3: Also Moment mal.
2: 1280, nahtfrei, unsichtbar.
3: Fakt ist, was du im Fernsehen gesehen hast, Udo, da war alles vorher aufgenommen in Zeitlupe.
2: Ja.
4: Ne.
3: Und was ich noch rausgefunden habe, der Mond dreht sich um die Erde.
2: Ja.
3: Auf jeden Fall, wenn du hier losfliegst,
2: ja,
3: ist der Mond schon wieder ein ganzes Stück weg.
2: Ja.
3: Also da kommst du gar nicht hinterher so schnell, das geht gar nicht.
2: Ja, aber es gibt doch nur diese Mondsteine, tropfenförmig oder mit Schliff oder als Ohrstecker oder als Collier-Kombination. Habe ich neulich noch gesehen, 1990.
3: Ja, was denn nun?
2: Ja, Georg, was ich meine, wenn da jetzt noch keiner auf dem Mond war, wo sollen die denn herkommen?
4: Oh, genau.
3: Ja, was weiß ich.
2: Ja, siehst du?
4: Siehste.
2: Da hat sich jetzt ja wohl einer festgefahren, mein Georg.
4: Ja, das würde ich aber auch mal sagen.
5: Wozu brauchen die im Weltraum denn überhaupt eine Bratpfanne? Ihr tickt doch nicht richtig.
3: Danke, Franz. Gutes Schlusswort. Was macht der Rätsel?
5: Ich brauche noch Gefäß für Blumen.
2: Blumenvase?
5: Nee, nicht so lang.
2: Ja, nee, den weiß ich auch nicht.
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Guten Morgen. Na, jetzt sind Sie wach, oder? Fats Domino, I'm walking bei NDR 1 Niedersachsen. 6:55. Und wenn das noch nicht Wachmacher genug war, dann kommt jetzt ein absoluter Hammer-Song aus dem Jahr 84. Phil Collins und Easy Lover. Und damit einen guten Start in den Donnerstag. Guten Morgen.

0: Guten Morgen, es ist kurz vor 6:30.
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0: Fahren Sie bitte vorsichtig auf der A7 Kassel Richtung Hannover zwischen Nordheim-Nord und Echte. Da steht ein defekter LKW. A27 Walsrode Richtung Bremen zwischen dem Dreieck Walsrode und Walsrode-West aktuell 5 Kilometer stockender Verkehr. Dann geht es weiter mit der A30 Rheine Richtung Osnabrück zwischen Hörstel und Laggenbeck 7 Kilometer stockend. Sie brauchen hier eine knappe halbe Stunde länger. Und gerade kommt noch was rein. Bitte aufpassen auf der A27 Walsrode Richtung Bremen zwischen Achim Nord und dem Bremer Kreuz. Da liegt ein Plastikteil. Das war's schon. Ihnen allen unterwegs eine gute und sichere Fahrt.
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2: Mit Moritz Zacho. Schönen guten Morgen. Der Volkswagen-Konzern will zahlreiche Tarifverträge zum Jahresende kündigen. Dagegen wollen Gewerkschaften und Betriebsrat vorgehen. In der Nacht wurde zudem bekannt, dass die VW-Software-Tochter Cariad weitere 1000 Stellen streichen will. Seit Mitternacht greift in Deutschland der neue Tankrabatt. Die Preise für den Liter Benzin oder Diesel sollen so um insgesamt rund 17 Cent fallen. Hintergrund ist eine Absenkung der Energiesteuern. Und das Deutschland-Ticket wird ab Januar teurer, und zwar um 3,80 Euro. Grund dafür sind laut dem zuständigen Koordinierungsrat gestiegene Personal-, Energie- und Betriebskosten. Die Zeit, 6.31 Uhr.
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3: Aus dem Studio Osnabrück mit Alexander Wolfert. Guten Morgen. Polizei und Staatsanwaltschaft Osnabrück haben ein mutmaßliches Netzwerk für gefälschte Prüfungen aufgedeckt. Dazu durchsuchten die Beamten rund ein Dutzend Wohnungen und Gebäude, auch in Osnabrück und Melle. Caroline Kempe, was wird den Beschuldigten vorgeworfen?
4: Sie sollen sogenannte Stellvertreterprüfungen organisiert haben. Das heißt, sie haben mutmaßlich Personen angeheuert, die gegen Bezahlung für andere Prüfungen abgelegt haben. Dabei soll es unter anderem um Einbürgerungstests, Sprachzertifikate oder Führerscheinprüfungen gegangen sein. Die Beschuldigten hätten dafür Ausweise G- oder verfälscht, so die Polizei. Pro Prüfung seien bis zu 1.000 Euro verlangt worden. Die Polizei vollstreckte 2 Haftbefehle. Es gibt auch einen Verdacht wegen Bestechlichkeit gegen einen nebenamtlichen Prüfer einer Industrie- und Handelskammer.
3: Nach einem Verkehrsunfall musste die Bahnstrecke zwischen Sögel und Werlte in der vergangenen Nacht gesperrt werden. Wie die Polizei mitteilt, war zuvor ein Auto bei Werlte mit einem Traktor zusammengestoßen. Dabei landete der Trecker auf den Bahnschienen neben der Straße. Die Strecke musste für die Bergungsarbeiten mehrere Stunden gesperrt werden. Die beiden Fahrer wurden bei dem Unfall verletzt. Osnabrück bekommt ein neues Museumsdepot. Das hat der Stadtrat in seiner letzten Sitzung beschlossen. Das Lager für die Osnabrücker Museen soll im Stadtteil Foxtrupp entstehen und rund 17 Millionen Euro kosten. In dem Depot sollen wichtige Sammlungen der Stadt wie die von Felix Nussbaum sicher eingelagert werden, heißt es. 2030 soll das neue Museumsdepot fertig sein. Und noch ein Ergebnis vom Handball. Die HSG Nordhorn-Dingen hat am Abend ihr Spiel gegen Ludwigsburg gewonnen. Nach einem 4-Tore-Rückstand stand es am Ende 33-29 für die HSG. Die Wetteraussichten. Es gibt heute viele Wolken und Regenschauer. Die Höchstwerte liegen bei 20 Grad in Dingen und bis 21 Grad in Damme.
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0: Keno ist heute nicht da, ich freue mich aber, dass Sie mit dabei sind. Guten Morgen und schönen Start in den Donnerstag. 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

0: Was ist das bitte für ein genialer Song? Peter Maffay, Johannes Oerding, ein Leben lang ist nicht lang. Versprüht, finde ich, so richtig Lebensfreude und ist so ein kleiner Reminder daran, dass wir vielleicht nicht zu lange warten sollten, Chancen zu nutzen und einfach mal Dinge zu wagen. Was für ein schönes, ja, Motto. Um 20 vor 7, guten Morgen.
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0: 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Dieses Mal ist er im Süden von Niedersachsen unterwegs und kümmert sich um den guten Sound bei den Menschen, die sich sonst vor allem um gute Optik kümmern. Ich hoffe nur mit Gehörschutz. Ist irgendwie ganz schön laut da, Schorse.
3: Habt ihr schon mal mitbekommen, wie ein Brillenglas überhaupt in die Brille kommt? Ich noch nicht, aber ich habe es jetzt eben gesehen. Ich bin jetzt hier nämlich bei Katja, bei Die Optiker in Hardexen. Das ist im Landkreis Northeim. Und das ist automatisch wie von Geisterhand geschliffen worden, oder?
4: Ja, natürlich. Aber es ist viel Handwerk dabei. Wirst du sehen, wenn ich das jetzt rausnehme, dann kannst du mal hier ranfassen. Das ist immer noch so ein bisschen scharfkantig.
3: Ja.
4: Da muss man jetzt per Hand mit dem Handschleifstein auch die Kante brechen. Und dann schauen wir uns gleich mal an, ob das Glas schon passt von der Größe. Dann setze ich das rein und dann kann ich das reindrücken und so ist das Brillenglas da drin.
3: Das gibt's doch nicht. In die Kunststofffassung gedrückt, bam.
4: Genau.
3: Super, jetzt hat deine Angestellte Heike gesagt, ihr habt kein Radio, ne?
4: Ja, das ist wahr. Also wir hatten ja ein Radio. Ich habe das von dem Vorgänger sozusagen mit übernommen. Und das macht uns ja sehr viele Probleme, weil man muss es immer ausrichten, dann ist der Klang weg. Also unbedingt wollten wir so ein Radio haben. Ich habe ja nie gedacht, dass wir mal eins bekommen.
3: Dann viel Spaß bei der Arbeit. Hier ist es, ja, euer funkelnagelneues Dabi-Gute-Laune-Radio.
4: Super! Ja, freuen wir uns echt.
3: Heike, du hast mir auch gleich einen Insider-Tipp mitgegeben, ne?
5: Die Brille, Kunststofffassung, auf gar keinen Fall im Auto liegen lassen, wenn wir Hochsommer haben. Es entstehen hohe Temperaturen im Auto. Die Fassungen können sich verformen oder auch die Entspiegelung kann sich von den Gläsern lösen. Also bitte die Brillen aus dem Auto herausnehmen, wenn hohe Temperaturen sind im Sommer.
3: Super Tipp, danke dir.
5: Ja, bitte schön, gerne.
0: Ups. Haben Sie das vielleicht auch gerade gedacht? Also ab dem nächsten Sommer werden wir unsere Brillen nicht mehr im Auto liegen lassen. Dankeschön für diesen Tipp. Und wenn auch Sie unbedingt ein Gute-Laune-Dabi, ein DAB Plus Radio brauchen, dann bewerben Sie sich über unsere Seite ndr.de/ndr1niedersachsen oder über die NDR Niedersachsen App. Und dann kommt Schorse, unser NDR 1 Niedersachsen Reporter, vielleicht ja auch bald bei Ihnen vorbei.

0: Damit hat er allen bewiesen, dass er auch solo, ohne Chicago, einfach richtig gut ist. Peter Cetera, Glory of Love, 1986 damit auch solo durchgestartet. Einfach immer noch richtig, richtig schön. Ganz kurz der Verkehrsservice NDR1 Niedersachsen um 6.52 Uhr. Fahren Sie bitte vorsichtig auf der B216 Dahlenburg Richtung Lüneburg, zwischen Dahlenburg und der Lüneburger Landstraße. Da liegen Holzbretter. Bitte Vorsicht und Ihnen eine gute Fahrt. Dass die wirtschaftliche Lage im Moment angespannt ist, das merken wir alle. Und in diesem Zusammenhang müssen wir leider auch seit Monaten immer wieder über Volkswagen sprechen. Da gibt es gerade die nächste Hiobsbotschaft für die Mitarbeitenden, denn VW hat fast alle Tarifverträge gekündigt. Auch der Manteltarifvertrag wurde gestrichen. Das ist also der Vertrag, der unter anderem die Arbeitszeit und den Urlaub regelt. Damit ist für 10.000 Angestellte die Zukunft ungewiss und wir haben mit den Menschen vor dem Werkstor in Hannover bei VW gesprochen. Die Stimmung natürlich ziemlich gedämpft.
1: Natürlich macht sich jeder Sorgen bei der aktuellen Situation.
2: Sehr traurig. Bleibt abzuwarten, wie sich das auswirkt auf die Arbeitsplätze und auf die nächste Zukunft.
3: Wir müssen abwarten, wie die Entscheidungen getroffen werden.
4: Also, dass die Lage jetzt insgesamt angespannt ist, auf jeden Fall auch auf der Marktlage. Also zu teilen ist es auf jeden Fall verständlich, ja. Wie gesagt, aber was jetzt am Ende konkret bei rumkommt, wird es ja zeigen. Und das muss man aus meiner Sicht noch abwarten. Deswegen vielleicht kommt am Ende ja doch was Positiveres bei raus, als wir jetzt alle denken.
0: Tja, wir harren der Dinge, die da kommen. Mehr Reaktionen zum Sparkurs von VW und was der Betriebsrat jetzt vorhat, das hören Sie gleich. Um 7 in aktuell hier bei NDR 1 Niedersachsen.

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1: Guten Morgen auf die Straßen und fahren Sie bitte vorsichtig auf der B216 Dahlenburg Richtung Lüneburg. Zwischen Dahlenburg und der Lüneburger Landstraße, da liegen immer noch Holzbretter. A1 Osnabrück Richtung Bremen, zwischen dem Dreieck Stur und Bremen-Arsten 4 Kilometer stockend. A30 Rheine-Osnabrück zwischen Hörstel und Lackenbeck 7 Kilometer stockend, planen Sie 20 Minuten mehr ein. Kreis Leer, die alte Landstraße, ist zwischen Dr. Wasingstraße und Pappelstraße nach einem Unfall beidseitig im Moment gesperrt. Und für alle, die in Hamburg unterwegs sind, dieser Hinweis: B4, B75, Vetteler Brückenstraße stadteinwärts zwischen Hamburg-Vettel und Wallstraße. Im Moment stockender Verkehr. Ihnen allen unterwegs eine gute Fahrt.
2: Es ist 7 Uhr.
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2: Mit Moritz Zachow. Schönen guten Morgen. Die Schlagzeilen. Gewerkschaft plant Widerstand gegen Kündigung von VW-Tarifverträgen. Grüne in Niedersachsen kritisieren Preisanstieg von Deutschland-Ticket. Pflege-Neuordnungsgesetz sorgt für gemischte Reaktionen im Land. Das Wetter, erst trocken, später Regen bis 25 Grad. Nachdem der Wolfsburger Autobauer Volkswagen fast alle Tarifverträge gekündigt hat, blicken Zehntausende Angestellte bereits kurzfristig in eine ungewisse Zukunft. Auch der Manteltarifvertrag wurde gestrichen, also der Vertrag, der das grundsätzliche Arbeitsverhältnis regelt. Bertil Starke aus der Wirtschaftsredaktion. Ist das jetzt eine neue Eskalationsstufe?
3: Also aus Sicht der Arbeitnehmervertreter hat der Volkswagen-Vorstand die Fronten im Unternehmen weiter verhärtet. Der IG Metall-Verhandlungsführer Thorsten Gröger spricht von einem üblen Foul an der Belegschaft und VW-Betriebsratschefin Daniela Carvalho hat bereits erbitterten Widerstand angekündigt. Am Ende müssen beide Seiten einen Kompromiss finden und die anstehenden Tarifgespräche sind dafür der Ort. Für die Arbeitnehmer- und Arbeitgebervertreter geht es nicht mehr nur um den Lohn. Gesprochen wird auch über Arbeitszeiten, über freie Tage, über Zulagen und auch über die Frage, welche Tätigkeit wie bezahlt wird. Zum Jahreswechsel endet die Friedenspflicht, dann sind Arbeitskämpfe möglich. Aber vor 2 Jahren haben sich Gewerkschaft und VW-Führung ebenfalls einen heftigen Konflikt geliefert. Eine Einigung gab es trotzdem. Es kam damals zum sogenannten Weihnachtswunder.
2: Am frühen Morgen wurde außerdem bekannt, dass die VW-Software-Tochter Cariad vor einem noch größeren Stellenabbau als bisher steht. Konkret sollen rund 1000 Stellen gestrichen werden, erfuhr die deutsche Presseagentur aus Unternehmenskreisen. Das beträfe etwa ein Viertel der verbliebenen Cariad-Beschäftigten. Seit Mitternacht greift in Deutschland der neue Tankrabatt. Die Preise für den Liter Benzin oder Diesel sollen so insgesamt rund 17 Cent fallen. Gleichzeitig wurde gestern beschlossen, dass das Deutschland-Ticket ab Januar 6% teurer wird. Kritik dazu kommt auch aus Niedersachsen und Bremen. Michael Kück berichtet.
4: Der Bremer Linken Verkehrspolitiker Tim Söldenfuß spricht von einem falschen Signal. Das Leben sei für viele Menschen kaum noch bezahlbar. Die Linke verlangt deshalb einen Preis für das Deutschland-Ticket von höchstens 9 Euro im Monat. Die niedersächsischen Grünen kritisieren falsche Prioritäten. Wer tankt, werde entlastet. Wer Bus und Bahn fährt, solle schon wieder mehr bezahlen, heißt es in einer Mitteilung. So sehen es auch die Bremer Grünen. Bremens Verkehrssenatorin Özlem Ünsal von der SPD sieht die Zukunft des Tickets durch den Preisanstieg nicht gefährdet. Es bleibe ein fester Teil der Verkehrswende. Niedersachsens Verkehrsminister Grant-Hendrik Tonne, ebenfalls SPD, plädiert für Ehrlichkeit. Wer das Deutschland-Ticket erhalten will, könne die tatsächliche Entwicklung der Kosten nicht ignorieren.

0: Ihren, sagte Tonne.
1: Wie sinnvoll finden Sie den neuen Tankrabatt? Stimmen Sie gerne ab in der NDR Niedersachsen-App. Nach langem Ringen hat die Bundesregierung gestern doch noch grünes Licht für die geplante Pflegereform gegeben. Das Bundeskabinett hat sich auf einen Kompromiss geeinigt und den Entwurf zum Pflegeneuordnungsgesetz beschlossen, obwohl der zuvor von der SPD stark kritisiert worden war. Sophie Mühlmann, wie sind die Reaktionen aus Niedersachsen?
2: Im niedersächsischen Gesundheitsministerium, da wird der Kompromiss erstmal begrüßt. Vor allem sei es positiv, dass ab 2029 die Leistungsbeträge regelmäßig mit der Inflation angehoben werden sollen, sagt Minister Philippi. Allerdings hätte der sich zur Entlastung der betroffenen Familien eine Deckelung der Kosten gewünscht. So ähnlich äußert sich der Verband Deutscher Alten- und Behindertenhilfe. Nun sei zwar die Hängepartie in der Regierung beendet, aber die Pflegereform bleibe leider im Kern ein reines Spargesetz. Der SoVD Niedersachsen, der ist da noch deutlich kritischer. Die neuen Maßnahmen, die stabilisierten die Pflegeversicherungen nur kurzfristig, und zwar vor allem durch Kürzungen bei den Pflegebedürftigen.
1: Niederländische Soldaten könnten künftig in der Grafschaft Bentheim ausgebildet werden. Der Landkreis und die niederländische Provinz Overijssel wollen dazu heute eine Absichtserklärung unterschreiben. Das niederländische Militär ist daran interessiert, auf dem ehemaligen Bundeswehrdepot in der Gemeinde Itterbeck eigene Rekruten auszubilden. Damit es dazu kommen kann, müssen sich allerdings das niederländische Militär und eine Investorengruppe einigen, denn das ehemalige Militärgelände befindet sich in Privatbesitz. Und noch zum Sport. Die Fußballerinnen vom VfL Wolfsburg stehen im Achtelfinale des UEFA Europacups. Die Wölfinnen gewannen auswärts bei Sturm Graz mit 2:0, nachdem sie schon das Hinspiel mit 6:1 für sich entschieden hatten. Und noch die Zeit, 7.05 Uhr.
3: Und das ist das Wetter für Niedersachsen heute, am 1. Oktober. Der Sommer zieht den Vorhang zu, aber so einen kleinen Schlitz lässt er noch offen und da scheint noch so ein bisschen Restwärme durch. Es wird nochmal relativ warm, bis zu 25 Grad sind heute drin. Aktuell aber doch recht frisch, 9 Grad im Moment in Königslutter, 11 immerhin in Nordheim, 16 in Cuxhaven. Es wird nass heute, von Westen und Südwesten kommt Regen auf uns zu, der breitet sich weiter Richtung Osten aus. Kann auch mal kräftig ausfallen und auf das ein oder andere Gewitter müssen wir uns auch einstellen. Am längsten trocken bleibt es im Osten, sprich vom Harz bis hoch ins Wendland. Kaum Sonne in Bremerhaven heute. Bis zu 5 Stunden kratzen wir immerhin in Helmstedt zusammen.
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3: Guten Morgen. Ohne Keno, dafür mit Ihnen. Wie schön, dass Sie mit dabei sind. Und Sie haben es eben in Aktuell gehört, ab heute gilt ja der Tankrabatt. Viele Autofahrerinnen und Autofahrer haben schon ungeduldig darauf gewartet, dass sie heute endlich günstigen Sprit oder günstigeren Sprit kriegen. Wobei, ehrlicherweise, nicht alle.
5: Ich hatte jetzt Nachtdienst und das ist Zufall, dass ich jetzt tanke und den Tankrabatt hier mitnehme.
3: Was da heute Morgen an den Tankstellen auf Sie zukommt, wenn Sie tanken müssen, das hören Sie gleich. Wir schalten live zu unserer Reporterin an die Tanke in gut 6 Minuten.
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0: So eine großartige Stimme. Simply Red macht einfach Spaß. Stars hier bei uns bei NDR 1 Niedersachsen um 13 Minuten nach 7. Hellwach, ganz kurz mit dem Verkehrsservice. Fahren Sie bitte vorsichtig auf der A2 Berlin Richtung Hannover. Zwischen Peine und Hämeler Wald, da brennt ein Auto. Und nochmal aufpassen bitte, diesmal auf der A7 Hannover Richtung Hamburg. Zwischen Großburg-Wedel und Mellendorf, da liegen Metallteile. Ihnen allen unterwegs eine gute und sichere Fahrt. Und wenn Sie gerade im Auto sind oder generell zu den Autofahrerinnen und Autofahrern bei uns in Niedersachsen gehören, dann ist das heute auf jeden Fall ein Thema, tanken. Wir sind uns einig, macht im Moment so überhaupt keinen Spaß. Neulich musste ich das erste Mal in meinem Leben eine Tankfüllung für 120 Euro habe ich hingeblättert zahlen. Ab heute sollen Autofahrerinnen und Autofahrer zumindest etwas entlastet werden. Ab jetzt gilt der Tankrabatt der Bundesregierung. Heißt, bis Ende des Jahres, also für 3 Monate, kostet der Liter knapp 17 Cent weniger. Svenja Estner steht für uns an einer Tankstelle in der Südstadt in Hannover. Svenja, stehen denn die Autofahrerinnen und Autofahrer da schon Schlange?
1: Ab 6 Uhr morgens ging hier das Licht an und da rauschten auch schon wirklich die ersten Autos auf die Tankstelle und die wollten alle diesen Tankrabatt nutzen, die Fahrerinnen und Fahrer. Das haben sie mir gesagt und haben auch ganz genau ausgerechnet, was sie gespart haben. Also so 30 Euro war da schon drin pro Tankfüllung und es war wirklich, wirklich, wirklich viel los. Jetzt ebbt es langsam ein bisschen ab, aber wir haben ja auch noch die Mittagspause später und da werden bestimmt noch mal viel mehr Menschen kommen.
0: Ja, du hast es eben schon angedeutet, was kann man denn jetzt sparen?
1: Ja, wenn ich mir die Anzeige hier so anschaue, gerade beim Diesel sind wirklich die 30 Cent pro Liter drin. Bei Super sind es ja so 20 Cent pro Liter. Also man kann hier wirklich einiges sparen. Und ja, die Menschen, wie gesagt, die stehen hier wirklich an den Säulen, schauen und freuen sich auch irgendwie und sagen, Mensch, endlich mal für unter 100 Euro vollgetankt teilweise. Da waren wirklich Preise von 150 Euro vorher und auf einmal zahlst du nur irgendwie 80, 90 Euro. Das ist schon ja eine riesen Entlastung.
0: Okay, danke schön für den Moment. Svenja Estner für uns live von einer Tankstelle in der Südstadt in Hannover. Also an der Tanke fühlen wir uns heute Morgen dann alle so ein bisschen wie am Grabbeltisch irgendwo im Supermarkt. Was halten Sie vom Tankrabatt? Wie sinnvoll ist der? Stimmen Sie gerne mal mit ab bei uns in der NDR Niedersachsen.

0: Guten Morgen! Hellwach bei NDR 1 Niedersachsen um 7.22 Uhr. Ganz kurz der Blick auf die Straßen. Fahren Sie bitte vorsichtig auf der A1 Bremen Richtung Hamburg. In der Einfahrt Harburg, da befindet sich eine Ölspur auf der Fahrbahn. Weiter geht's nochmal auf der A2 Berlin Richtung Hannover zwischen Peine und Hämeler Wald. Da brennt ein Auto. Dann kommt gerade noch rein, Vorsicht bitte, auf der A255 Zweig Hamburg-Veddel statt auswärts zwischen Veddel und Hamburg-Elbinsel ein kaputtes Fahrzeug. Und dann haben wir auch noch eine ungesicherte Unfallstelle. Was ist denn hier los? Bitte Vorsicht, B4 Lüneburg-Hamburg in der Überleitung zur B209 Richtung Schwarzenbek. Also machen Sie schön Suche heute Morgen. Und ich finde, wenn man das hier hört, die Kaffeemaschine, so kurz vor dem Ende, wenn man weiß, gleich ist der Kaffee durchgelaufen, kann der Morgen doch eigentlich nur gut werden, oder? Heute ist tatsächlich der internationale Tag des Kaffees. Ich meine, kannst du dir nicht ausdenken, ausgerechnet heute, wo Keno mal einen Tag nicht da ist, der ist ja nun der allergrößte Fan des Bohnenkaffees, Sie wissen's. Und ehrlicherweise kocht er sonst auch immer hier den Kaffee. Also heute muss ich das selber machen. Und ganz ehrlich, wir trinken hier bei der Frühschicht recht viel davon. Aber wie gesund ist denn das eigentlich? Vielleicht trinken Sie ja auch mehr als nur eine Tasse. Unser Reporter Florian Kneifel hat sich mal ein bisschen schlau gemacht. Florian, ich liege am Tag schon so bei 3-4 Tassen. Muss ich mir da Gedanken machen?
1: Auf jeden Fall. Jedes Mal, wenn ich in die Kaffeeküche komme, ist der Kaffee alle. Ja, aus gesundheitlicher Sicht liegst du aber goldrichtig. Es gibt aktuelle Zahlen vom amerikanischen Herzverband und von der britischen Gesundheitsdatenbank. Beide haben den Kaffeekonsum und dessen Auswirkungen bei hunderttausenden Leuten untersucht. Und dabei kam heraus, dass in der Regel bei gesunden Menschen 3 bis 5 normale Tassen Kaffee pro Tag in Ordnung sind und sogar das Herz-Kreislauf-System stärken können. Und das Diabetesrisiko soll auch gesenkt werden.
0: Cool, also da müssen wir uns keine Sorgen machen. Wie ist denn das? Wahrscheinlich gibt es jetzt auch im Herbst wieder irgendwie 1000 Trends zum Thema Kaffee, oder?
1: Ja, jede Menge, wobei ich nicht weiß, ob ich die wirklich brauche. Ein Megatrend sind zum Beispiel Funktionskaffees. Das heißt, dem Kaffee werden noch Vitamine und sogar Pilze beigemischt, um die Gesundheit zu fördern. Ja, dann ist Swicy-Kaffee voll im Trend. Swicy, ein Kunstwort aus sweet und spicy, also süß-scharfer Kaffee. Und wenn du so richtig hip am Kaffeetresen sein willst, dann bestellst du einen Pink Latte. Milchkaffee mit roter Beete für die schöne pinke Farbe. Ja, also darf es ein schöner Swicy-Pink Latte mit Pilzen sein?
0: Ich denke eher nicht. Da bleibe ich ehrlicherweise lieber bei Kenos schnödem Bohnenkaffee. Danke für die Infos, Florian Kneifel.
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0: Boys um kurz vor 7:30 hier bei NDR 1 Niedersachsen. Und gleich kommt der Mann, Moritz Zacho, der am Internationalen Tag des Kaffees. Mhm. Und generell immer, ist das richtig, morgens auf Kaffee verzichtet?
1: Das ist vollkommen richtig. 1,5 Stunden noch. Ich gucke auf die Uhr, 9 Uhr, dann darf ich meinen Kaffee trinken. Vorher verzichte ich drauf, weil wenn ich immer mal wieder Nachrichten spreche, dann schlucke ich zu viel. Und deswegen verzichte ich erstmal drauf.
0: Haben Sie das gehört? Er verzichtet auf Kaffee bei einer Frühschicht, damit seine Stimme für Sie besonders schön ist. Also wir hören ihm gleich ganz genau zu. Moritz Zacho vorher noch das hier.
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0: Fahren Sie bitte vorsichtig auf der A33 Bielefeld-Osnabrück zwischen Hilter und Borkloh-Kloster-Ösede, eine ungesicherte Unfallstelle. Aufpassen auf der B4 Lüneburg Richtung Hamburg zwischen Lüneburg-Ebensberg und Lüneburg-Lüne-Stadtmitte, ebenfalls eine ungesicherte Unfallstelle. Dann haben wir eine Ölspur auf der A1, bitte Vorsicht, Bremen-Hamburg in der Einfahrt Harburg. Nochmal aufpassen, diesmal auf der A2 ein Auto brennt da, Berlin Richtung Hannover zwischen Peine und Hämeler Wald. Und nochmal vorsichtig fahren, diesmal auf der A255, Zweig Hamburg-Veddel statt auswärts zwischen Veddel und Elbinsel, ein defektes Fahrzeug. Dann Stau oder stockend auf der A1 Osnabrück-Bremen zwischen dem Dreieck Stur und Bremen-Asten, 4 Kilometer stockend. A27 Bremen Richtung Bremerhaven zwischen Bremerhaven Süd und Bremerhaven Geestemünde im Moment 3 Kilometer stockender Verkehr. Und wenn Sie in Hamburg unterwegs sind, B4, B75 Veddeler Brückenstraße stadteinwärts zwischen Veddel und Wallstraße im Augenblick stockender Verkehr. Ihnen allen unterwegs eine gute und vor allem sichere Fahrt. Und jetzt kommt da Moritz.
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1: Mit Moritz Zacho einen schönen guten Morgen. Gewerkschaften und der Betriebsrat von VW wollen gegen die geplanten Kündigungen zahlreicher Tarifverträge vorgehen. Zudem wurde in der Nacht bekannt, dass die VW-Software-Tochter Cariad knapp ein Viertel ihrer 4.300 Stellen streichen will. Seit Mitternacht greift in Deutschland der neue Tankrabatt. Die Preise für den Liter Benzin oder Diesel sollen so um insgesamt rund 17 Cent fallen. Das günstige Superbenzin E10 wird mancherorts bereits für unter 2 Euro angeboten. Und US-Verteidigungsminister Hegseth hat angekündigt, dass das Pentagon ein Kommando für autonome Kriegsführung aufbauen will. Dafür soll unter anderem Tech-Milliardär Elon Musk eigenständig agierende Kriegsdrohnen entwickeln, so Hegseth. Die Zeit, 7.31 Uhr.
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3: Aus dem Studio Osnabrück mit Alexander Wulfertz. Guten Morgen. Niederländische Soldaten könnten zukünftig in der Region ausgebildet werden. Der Landkreis Grafschaft Bentheim und die niederländische Provinz Overijssel wollen dazu heute eine Absichtserklärung unterschreiben. Nach ersten Planungen könnte bereits im November ein erstes Feldtraining in Itterbeck mit rund 250 Soldaten starten, heißt es vom Landkreis Grafschaft Bentheim. Polizei und Staatsanwaltschaft Osnabrück haben ein mutmaßliches Netzwerk für gefälschte Prüfungen aufgedeckt. Dazu durchsuchten die Beamten rund ein Dutzend Wohnungen und Gebäude, auch in Osnabrück und Melle. Caroline Kempe, was wird den Beschuldigten denn vorgeworfen?
4: Sie sollen sogenannte Stellvertreterprüfungen organisiert haben. Das heißt, sie haben mutmaßlich Personen angeheuert, die gegen Bezahlung für andere Prüfungen abgelegt haben. Dabei soll es unter anderem um Einbürgerungstests, Sprachzertifikate oder Führerscheinprüfungen gegangen sein. Die Beschuldigten hätten dafür Ausweise G oder verfälscht, so die Polizei. Pro Prüfung seien bis zu 1.000 Euro verlangt worden. Die Polizei vollstreckte 2 Haftbefehle. Es gibt auch einen Verdacht wegen Bestechlichkeit gegen einen nebenamtlichen Prüfer einer Industrie- und Handelskammer.
3: Nach einem Verkehrsunfall musste die Bahnstrecke zwischen Sögel und Werlte in der vergangenen Nacht gesperrt werden. Wie die Polizei mitteilt, war zuvor ein Auto bei Werlte mit einem Traktor zusammengestoßen. Dabei landete der Trecker auf den Bahnschienen neben der Straße. Die beiden Fahrer wurden bei dem Unfall verletzt. Unbekannte haben von einer Baustelle in Melle mehrere Tonnen Kupfer gestohlen. Wegen des großen Gewichtes müssen sie zum Abtransport mehrere Fahrzeuge genutzt haben, so die Polizei. Sie schätzt den Schaden auf mindestens 100.000 Euro und sucht jetzt Zeugen. Die Wetteraussichten. Es gibt heute viele Wolken und auch Regen. Die Höchstwerte liegen bei 20 Grad in Lingen und bis 21 Grad in Damme.
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0: Wie schön, dass wir gemeinsam in diesen Tag starten. Es ist schon Donnerstag. Ich finde, diese Woche rast. Aber cool, dass Sie mit dabei sind. Und Sie machen sich bitte schon mal fit und bereit für Mut zur Lücke. Wir haben gleich drei Songs und da fehlt jeweils ein Wort. Und Ihr Job wird es sein, das passende und fehlende Wort zu finden. Das macht sehr viel Freude. Singen Sie gerne mit, egal ob unter der Dusche, im Auto oder mit den Kolleginnen und Kollegen im Büro. Wir spielen in bummelig 7 Minuten. Und nochmal kurz der Verkehrsservice. Fahren Sie bitte vorsichtig auf der A7 Hamburg Richtung Flensburg. In der Einfahrt Hamburg-Stellingen, da steht ein defektes Fahrzeug. Kommen Sie gut und sicher an Ihr Ziel mit uns.

0: 20 vor 8. Guten Morgen.
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0: Und die Chance auf 100 Euro hat heute Morgen Laura Halbum aus Dannenberg. Guten Morgen.
3: Morgen.
0: Sie haben eine 3 Monate alte Tochter. Wie war die Nacht?
3: Sehr gut. Sie schläft gut, aber das darf man ja manchmal nicht so laut sagen. Ne?
0: Okay, wir haben nichts gesagt.
3: Genau.
0: Und Sie freuen sich heute auf hoffentlich nochmal einigermaßen gutes Wetter?
3: Ja, genau. Dann kann man mit den Hunden und dem Kind nochmal eine Runde spazieren gehen. Das war die letzten Tage ja schon sehr schön. Von daher, ja, hoffe ich, dass noch ein bisschen so bleibt.
0: Okay, nun haben Sie im Osten des Landes heute Glück. Da kommt der Regen ein bisschen später an. Also Vorschlag wäre oder Empfehlung wäre, heute Vormittag das dann vielleicht zu machen, weil später wird es bei Ihnen auch noch nass.
3: Okay, ja gut.
0: So, und vorher bitte nochmal volle Konzentration. Wenn die Nacht gut war, dann sollten Sie ja jetzt voll auf der Höhe sein. Wir haben 3 Songs, in denen es jeweils ein Wort, was fehlt. Und Sie müssen uns sagen, welches das ist.
3: Mhm.
0: Wollen wir mal loslegen?
3: Ja, gerne.
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0: Was fehlt?
3: Ich glaube 5. Also 1, 2, 3, 4, 5.
0: Jawohl, genau. Lubega Mambo Number 5. Die ersten 25 Euro. Dann kommt hier schon der 2. Song. Was fehlt?
3: Und wird die Welt so laut? Oh nein.
0: Zu klein wäre es.
3: Zu klein, ja klar.
0: Macht nichts. Sie haben jetzt immer noch die Chance, auf 50 Euro zu verdoppeln. Hier kommt der letzte Song.

0: fehlt?
1: But you love me, hab's gar nicht wirklich verstanden, ja.
0: Ah, die Eagles, Hotel California, und das Wort wäre Place gewesen. Macht aber nichts. Herzlichen Glückwunsch zu 25 Euro.
1: Super, vielen Dank.
0: Dann wünschen wir Ihnen viel Spaß dabei, tolle Runde mit Hund und Kind und weiterhin gute Nächte. Ich klopfe auf Holz.
1: Genau, danke.
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0: Das ist das Konzerthighlight gerade in Düsseldorf. Hellwach bei NDR 1 Niedersachsen, 7.51 Uhr. Das waren gerade so schön. Die Backstreet Boys mit As Long As You Love Me spielen ja gerade eine ganze Konzertreihe in Düsseldorf. Aber zu uns nach Niedersachsen, nach Hannover, kommt bald auch ein richtiges Highlight. Ich möchte sagen, eine Legende, einer der wirklich ganz, ganz Großen, Stevie Wonder. Am 24. Oktober spielt er in der ZAG Arena in Hannover. Das Konzert wird präsentiert von uns, von NDR 1 Niedersachsen, ist so gut wie ausverkauft. Aber wir haben gestern Tickets an Sie verschenkt und damit einige sehr, sehr glücklich gemacht. Wow, Tatjana hat's schon. Wie krass ist das denn? Ich hab's ja selber kaum erkannt. Also, Tatjana, sagen Sie uns, welche beiden Songs haben Sie erkannt von Stevie Wonder?
1: Part-Time Lover und Isn't She Lovely.
2: Und das ist
0: richtig! Frank, Ihr Lösungsvorschlag?
3: Third Youth und Happy Birthday.
2: Und das ist
0: richtig!
2: Frank!
3: Ja!
0: Sie erleben Stevie Wonder live.
3: Dankeschön.
2: Das ist ja unglaublich.
3: Ich freue mich total.
4: Und ich gehe direkt mal hier in die Leitung. Hallihallo, hier ist Kaya Lass. Mit wem spreche ich?
5: Ja, Daniela Diaz aus Hannover. Hallo.
4: Hallo Frau Diaz, ich grüße Sie. Haben Sie denn eine Ahnung, was da eben gerade lief? Welche beiden Titel sind hier untergebracht in dem speziellen Hitmixer?
5: Das ist einmal My Cherie Amour und einmal I Just Called to Say I Love You.
4: Und das ist absolut richtig. Herzlichen Glückwunsch.
5: Danke, danke.
4: Stevie Wonder schon mal live gesehen?
5: Nein, leider noch nicht.
4: Und was ist Ihr Lieblingssong von Stevie Wonder?
5: Master Blaster.
0: Ach, guck. So, herzlichen Glückwunsch an alle, die gewonnen haben. Ganz, ganz viel Spaß bei dem Konzert am 24. Oktober. Und für alle anderen gibt es jetzt Stevie Wonder. Für ganz Niedersachsen. Hier ist er mit Master Blaster. In Hellwach, NDR 1 Niedersachsen, 7.53 Uhr.

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1: Vorsicht bitte, A2 Hannover-Dortmund zwischen Lauenau und Rehren, da liegen Metallteile. A1 Lübeck-Hamburg zwischen Billstedt und der Norderelbbrücke, 3 Kilometer stockend. Nochmal die 1, diesmal Osnabrück-Bremen, zwischen dem Dreieckstuhl und Bremen-Arsten, 4 Kilometer stockend. Diesmal A1 Bremen-Lübeck zwischen dem Maschener Kreuz und der Norderelbbrücke, 5 Kilometer stockend. Rüber geht's auf die A7 Hannover-Flensburg zwischen Heimfeld und dem Elbtunnel, 7 Kilometer stockend, 20 Minuten plus. Weiter geht's mit der A27 Bremen-Bremerhaven. Zwischen Bremerhaven-Süd und Bremerhaven Geestemünde 3 Kilometer stockend. Rüber auf die A30 Rheine-Osnabrück zwischen Rheine-Kanalhafen und Ibbenbüren-West 3 Kilometer stockend. Hamburg A255 B75 stadteinwärts zwischen dem Dreieck Norderelbe und Bullerdeich 5 Kilometer stockend. Kreis Northeim, die Landstraße ist zwischen Mackensinn und dem Kreuzweg wegen Löscharbeiten beidseitig gesperrt. Bitte halten Sie hier Fenster und Türen geschlossen. Kreis Uelzen, die Wulfsroder Straße ist zwischen Schattensinn und Wriedel wegen einer Veranstaltung bis 12 Uhr dicht. Und Hamburg, B4, B75, Veddeler Brückenstraße stadteinwärts zwischen Veddel und Wallstraße. Im Moment stockender Verkehr. Gute Fahrt!
2: Es ist 8 Uhr.
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2: Mit Julia Vogt. Guten Morgen. Die Schlagzeilen. IG Metall protestiert gegen Tarifvertragskündigungen von VW. Tankrabatt startet heute mit fallenden Preisen an Zapfsäulen. Niedersächsisches Gesundheitsministerium begrüßt Kompromiss bei Pflegereform. Das Wetter: von Westen aufziehender Regen bis 25 Grad. Die Kosten müssen runter bei VW und das geht anscheinend nur mit der Brechstange. Gestern hat die Wolfsburger Chefetage fast alle Tarifverträge aufgekündigt, darunter den wichtigen Manteltarifvertrag. Für die Betriebsratsvorsitzende Daniela Cavallo der falsche Schritt.
3: Die Belegschaft, die ist ja bereit, auch Krisen anzuerkennen und zu sagen, okay, wir müssen alle irgendwie den Gürtel enger schnallen. Die Frage ist ja, wofür mache ich das? Und deswegen geht es ja jetzt massiv darum, dass dieser Vorstand auch für sich entscheiden muss, wollen Sie diese Krise wirklich gemeinsam mit dieser Belegschaft bewältigen? Und dann hilft es auch nicht, dass man das in Reden genauso ausschmückt, aber in Taten dann die Kolleginnen und Kollegen sehen, dass eben doch was anderes geplant ist.
2: Bertil Starke in der Wirtschaftsredaktion. Nach einem Miteinander im Betrieb sieht es nicht aus, oder?
4: Also aus Sicht der Arbeitnehmervertreter hat der Volkswagen-Vorstand die Fronten im Unternehmen weiter verhärtet. Der IG Metall-Verhandlungsführer Thorsten Gröger spricht von einem üblen Foul an der Belegschaft und VW-Betriebsratschefin Daniela Cavallo hat bereits erbitterten Widerstand angekündigt. Aus dem Nichts kommt die Kündigung von 10 Tarifverträgen aber nicht. Europas größter Autobauer befindet sich in einer schwierigen wirtschaftlichen Lage. Die Kosten sind hoch und die Konkurrenz aus China groß. Wenn Volkswagen nun Stellen und Werke erhalten soll, dann muss das Unternehmen an anderer Stelle sparen. Und das geht aus Sicht der Verantwortlichen auch über Tarifverträge. Die müssen nun neu ausgehandelt werden.
2: Was könnte denn ein Ausweg aus dieser schwierigen Lage sein?
4: Naja, am Ende müssen beide Seiten einen Kompromiss finden und die anstehenden Tarifgespräche sind dafür der Ort. Für die Arbeitnehmer- und Arbeitgebervertreter geht es nicht mehr nur um den Lohn. Gesprochen wird auch über Arbeitszeiten, über freie Tage, über Zulagen und auch über die Frage, welche Tätigkeit wie bezahlt wird. Klar, der Konflikt kann eskalieren. Zum Jahreswechsel endet die Friedenspflicht, dann sind Arbeitskämpfe möglich. Aber vor 2 Jahren haben sich Gewerkschaft und VW-Führung ebenfalls einen heftigen Konflikt geliefert. Eine Einigung gab es trotzdem, es kam damals zum sogenannten Weihnachtswunder.
2: Auch bei der VW-Software-Tochter Cariad werden Stellen gestrichen und zwar mehr als bislang bekannt. Laut dpa sollen weitere 1.000 Stellen eingespart werden. Das betrifft etwa ein Viertel der verbliebenen Beschäftigten. Seit Mitternacht gilt in Deutschland der neue Tankrabatt. An den Tankstellen sind die Spritpreise zum Teil erheblich gefallen. Das günstige Superbenzin E10 wird mancherorts sogar für unter 2 Euro angeboten. Auch wenn es die Autofahrer entlastet, halten nicht alle die Maßnahme für richtig.
5: Ganz so gut kommen wir dabei nicht weg, weil die Ölkonzerne werden das mit Sicherheit noch mal hochschrauben.
6: Ich finde es ganz gut.
7: Finde ich nicht gut, weil es trifft ja wieder alle. Ne? Also da hätte man eine andere Erleichterung finden müssen.
8: Vielleicht ist das die Definition von Dummheit, immer das Gleiche zu tun und was anderes zu erwarten.
9: Die sollen nicht so hohe Steuern nehmen, ganz einfach, ne?
10: Für die Spedition ist es gut.
11: Unfair, weil dadurch, dass man Bus und Bahn fährt, jetzt soll das Deutschlandticket noch wieder teurer werden.

0: Tatsächlich auch Umweltverbände und Verbraucherschützer kritisieren, dass das Deutschland-Ticket ab Januar teurer wird. Der Preis soll von jetzt 63 Euro auf künftig 66,80 Euro pro Monat steigen. Das haben die Verkehrsminister der Länder mitgeteilt. Die Kritik aus Niedersachsen und Bremen fasst Michael Kück zusammen.
1: Die niedersächsischen Grünen kritisieren falsche Prioritäten. Wer tankt, werde entlastet. Wer Bus und Bahn fährt, solle schon wieder mehr bezahlen, heißt es in einer Mitteilung. Niedersachsens Verkehrsminister Grant Hendrik Tonne, SPD, plädiert für Ehrlichkeit. Wer das Deutschland-Ticket erhalten will, könne die tatsächliche Entwicklung der Kosten nicht ignorieren, sagte Tonne. Der Verkehrsverbund Bremen-Niedersachsen rechnet nach eigenen Angaben nicht mit einer Kündigungswelle. Das Deutschland-Ticket bleibe auch im Vergleich zu anderen Tickets ein attraktives Angebot in einem guten Preis-Leistungs-Verhältnis, sagte ein VBN-Sprecher zu Buten und Binnen. Der Bremer Linken Verkehrspolitiker Tim Söldenfuß spricht von einem falschen Signal. Das Leben sei für viele Menschen kaum noch bezahlbar. Die Linke verlangt deshalb einen Preis für das Deutschland-Ticket von höchstens 9 Euro im Monat.
0: Fast 180 Menschen haben in Lebensgefahr geschwebt. An Bord einer Fly-Dubai-Maschine hatte es einen handfesten Streit zwischen den beiden Piloten gegeben. Jetzt werden immer mehr Details zu dem Vorfall bekannt. Mehr dazu in den Meldungen mit Moritz Zacho.
2: Passagiere berichteten, wie ein Pilot mit einem Messer auf den anderen eingestochen habe. Daraufhin sei die Besatzung ins Cockpit gestürmt, um den Angreifer zu überwältigen. Crewmitglieder von Fly Dubai hätten die Maschine dann gelandet. Israels Regierungschef Netanyahu nannte die Passagiere und den Piloten Helden. Der Vorfall ereignete sich auf einem Flug nach Tel Aviv. Der verletzte Pilot sei stabil. Israels Regierung geht von einem versuchten dschihadistischen Terroranschlag aus. Etliche Fragen sind aber noch offen. Die Schülerproteste in Frankreich haben sich ausgeweitet und sind erneut teils gewaltsam eskaliert. Nach Angaben von Innenminister Nunez waren am Mittwoch mehr als 350 Schulen betroffen. Über 600 Menschen wurden festgenommen. Die Jugendlichen fordern unter anderem den Ersatz fehlender Lehrer, mehr Geld, die Sanierung von Schulen und bessere Lernbedingungen. Präsident Macron erklärte, er verstehe die Ängste und Wut vieler Jugendlicher. Keine dieser Sorgen rechtfertige jedoch Gewalt. Niederländische Soldaten könnten künftig in der Grafschaft Bentheim ausgebildet werden. Der Landkreis und die niederländische Provinz Overijssel wollen dazu heute eine Absichtserklärung unterschreiben. Das niederländische Militär ist daran interessiert, auf dem ehemaligen Bundeswehrdepot in der Gemeinde Itterbeck eigene Rekruten auszubilden. Damit es dazu kommen kann, müssen sich allerdings das niederländische Militär und eine Investorengruppe einigen. Denn das ehemalige Militärgelände befindet sich in Privatbesitz. 11 Jahre, nachdem die Friesenbrücke in Wehna in Ostfriesland bei einem Unfall von einem Schiff zerstört wurde, soll heute wieder der erste Zug darüber fahren. Zunächst ist eine Testfahrt geplant. Am Montag soll die Wunderline zwischen Groningen und Bremen offiziell eröffnet werden. Der Fahrgastverband ProBahn reagiert skeptisch, denn der Name Wunderline halte nicht das, was er verspreche. Die gesamte Strecke würde nur am Wochenende gefahren. Außerdem sei nur ein kleiner Teil der Strecke instand gesetzt worden, wodurch die Gesamtfahrzeit länger sei als vor dem Unfall.
0: Der große Wurf ist die jetzt beschlossene Pflegereform noch nicht. Aber immerhin hat sich die Bundesregierung nach langem Streit geeinigt und erstmal eine kleine Lösung auf den Weg gebracht. Teurer wird es für Kinderlose und Gutverdiener. So sollen akute Finanzprobleme abgefedert werden. Sophie Mühlmann in der Redaktion Landespolitik. Das niedersächsische Gesundheitsministerium begrüßt den Kompromiss. Warum?
3: Vor allem sei es positiv, dass ab 2029 die Leistungsbeträge regelmäßig mit der Inflation angehoben werden sollen, sagt Minister Filippi. Allerdings hätte der sich zur Entlastung der betroffenen Familien eine Deckelung der Kosten gewünscht. Und auch er hätte gerne noch andere Finanzierungsquellen genutzt, um das riesige Finanzloch bei den Pflegekassen zu stopfen. Zum Beispiel einen Risikoausgleich durch die Privatkassen. So ähnlich äußert sich der Verband Deutscher Alten- und Behindertenhilfe. Nun sei zwar die Hängepartie in der Regierung beendet, aber die Pflegereform bleibe leider im Kern ein reines Spargesetz. Der SoVD Niedersachsen, der ist da noch deutlich kritischer. Der Beschluss greife viel zu kurz. Die neuen Maßnahmen, die stabilisierten die Pflegeversicherungen nur kurzfristig. Und zwar vor allem durch Kürzungen bei den Pflegebedürftigen. Und das sei sozial ungerecht.
0: Weitergehende Reformen in der Pflege soll ab Ende Januar eine Fachkommission erarbeiten. Für Dietrich Karl Meurer ist die Pflegereform daher vor allem eine Vertagungsreform. Hier kommt sein Kommentar.
4: Ausgerechnet das, worüber Union und SPD bis zuletzt gestritten haben, wird verschoben. Eine stärkere Beteiligung der privaten Pflegeversicherung und eine Deckelung der Eigenanteile im Heim. Jetzt soll es eine Kommission richten. Das ist zu wenig, denn schon lange ist klar, dass die Pflegeversicherung strukturell reformiert werden muss. 6 Millionen Menschen sind pflegebedürftig, vor 20 Jahren waren es 2 Millionen. Die Gesellschaft altert, zugleich fehlen Pflegekräfte und die Kosten steigen. Es rächt sich, dass die Politik diese Reform so spät angegangen ist. Jetzt wird unter Zeitdruck geflickt, statt grundlegend saniert. Und wieder liefert die Regierungskoalition dasselbe Bild. Streit bis zur letzten Minute, Blockadedrohungen, Krisengespräche. Dann ein Kompromiss, der den schwierigsten Teil vertagt. Das verschafft Zeit. Gelöst ist das Pflegeproblem damit nicht.
0: Dietrich Karlmeurer kommentierte. Die Champions League haben die Fußballerinnen vom VfL Wolfsburg verpasst, aber im Europacup glänzen sie. Nach einem 2:0-Sieg gestern Abend im Rückspiel bei Sturm Graz in Österreich haben sie das Achtelfinale erreicht. Ina Kast berichtet.
5: Anders als beim Torfestival vor einer Woche war das Rückspiel eher aus der Kategorie Pflichtsieg. Wolfsburgs Trainer Stefan Lerch wechselte auf 5 Positionen im Vergleich zum Hinspiel. Die Zielstrebigkeit zum Tor fehlte zunächst. Die Wolfsburgerinnen hatten aber viel Ballbesitz. Es dauerte eine gute halbe Stunde bis zum ersten Tor des Abends. Lou Bogart brachte die VfL-Frauen in Führung, weil sie mit ihrem linken Fuß den Ball per Freistoß rechts oben ins Toreck hineinzirkelte. Kerem Lindland erhöhte kurz vor Schluss dann auf 2:0. Wolfsburg gewinnt also nach Hin- und Rückspiel mit 8:1 gegen Graz und weiter geht's im Europacup dann mit den Achtelfinal-Hinspielen Ende Oktober.
0: Und auf wen die Wolfsburgerinnen dann treffen, das wird morgen ausgelost. Die Zeit, 8.10 Uhr, das war aktuell mit Julia Vogt.
6: Und das ist das Wetter für Niedersachsen heute am 1. Oktober. Der Sommer hat seine Sachen gepackt, seine Koffer, sagt Tschüss. Heute wird es ziemlich nass, aber er hat zum Abschied noch ein paar Grad dagelassen. Nochmal bis zu 25 Grad heute, die Tagestop-Temperatur. Im Moment sind es 11 in Wolfenbüttel, 12 in Duderstadt und 14 in Stade. Von Westen und Südwesten kommt aber einiges an Regen auf uns zu. Der breitet sich dann auch weiter Richtung Osten aus. Kann durchaus auch mal kräftiger regnen. Und wir müssen uns auch auf das ein oder andere Gewitter einstellen. Am längsten trocken heute vom Harz bis hoch ins Wendland, sprich im Osten des Landes. Heißt also auch, kaum Sonne heute in Bremerhaven, bis zu 5 Stunden Sonne immerhin in Helmstedt.
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6: Guten Morgen. Keno ist heute mal einen Tag nicht da, aber sie dafür und das freut mich sehr. Ich genieße es, mit Ihnen zusammen in den Donnerstag zu starten. 11 Jahre lang konnte zwischen Leer und Wehna kein einziger Zug fahren, weil ein Schiff damals die Friesenbrücke gerammt hat. Heute, nach 11 Jahren, wird diese Brücke endlich feierlich eingeweiht. Da sollte man meinen, die Freude ist groß, yippie-yay-yay, ist sie aber nicht. Warum, hören Sie in 10 Minuten.
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0: Mit ABBA und Dancing Queen geht's in den Donnerstag. Hellwach bei NDR 1 Niedersachsen um 8.24 Uhr. Bei uns hören Sie alles, was uns in Niedersachsen heute Morgen bewegt. Und das ist in Ostfriesland heute eine Brücke. Wobei, was sage ich, im Grunde beschäftigt diese Brücke die Menschen dort schon seit 11 Jahren. Im Dezember 2015 hat ein Frachtschiff die Friesenbrücke bei Wehna in Ostfriesland gerammt und zerstört. Seitdem kann zwischen Leer und Wehna kein einziger Zug mehr fahren. Heißt also logisch für alle Bahnreisenden Schienenersatzverkehr oder Auto oder wenn man jetzt super sportlich ist, dann vielleicht auch das Rad. Heute nun wird diese Friesenbrücke feierlich eingeweiht, die neue. Politik und Presse dürfen auch mit auf Jungfernzugfahrt über die Brücke. Und ab Montag soll dann der Personenverkehr wieder regelmäßig auf der Schiene rollen. Yippie-yay, würde man jetzt denken. Also, dass alle Ostfriesen jubeln. Immerhin haben auf diesen Tag doch viele gewartet, oder? Christopher H.?
1: Ja, sollte man meinen. Vor Ort kamen immer wieder Leute auf uns zu, die uns ihr Leid geklagt haben. War auch nervig, da irgendwie klar zu kommen. Wer über die Ems rüber wollte, der musste mit der Fähre fahren. Mit dem Rad oder zu Fuß geht das ja. Mit dem Auto hat es ewig gedauert. Und dass der Neubau jetzt 11 Jahre gedauert hat, das macht es nicht besser. Da hat sich viel Frust angestaut über die Jahre. Und ob das jetzt bedeutend besser wird, ist gar nicht so klar.
0: Okay, warum?
1: Das kommt, weil die neue Verbindung mehr Schein als Sein ist, sagt Malte Diehl vom Fahrgastverband Pro Bahn. Und er hat auch eine lange Mängelliste parat. Erstes Problem, die neue Verbindung ist gleich mal langsamer als die aktuelle. Jetzt fährt gerade noch ein Bus von Leer nach Groningen und der ist schneller als die neue Zugverbindung. Und dann gibt's also Details, wie den Bahnsteig in Irhofe. Der sei so kurz, dass der Regionalexpress nach Münster da gar nicht anhalten kann. Und in den nächsten Monaten gibt's außerdem eine Langsamfahrstelle auf niederländischer Seite, die den ganzen Verkehr erstmal richtig ausbremst. Also alles nicht so toll, sagt Malte Diehl vom Fahrgastverband Pro Bahn.
0: Okay, das ist ja aber schon ein bisschen schräg. Also ich meine, bei der Deutschen Bahn klingt das ja ganz anders.
1: Also wenn man die Pressemitteilungen liest von der Deutschen Bahn und vom Fahrgastverband, dann könnte man meinen, die sprechen von zwei verschiedenen Strecken. Die Bahn verspricht ja noch komfortableres Fahren, noch schnellere Reisegeschwindigkeit, kürzere Reisezeiten. Und der Fahrgastverband sagt, der Ausbau ist aufs Minimum ausgelegt. Ab Montag wird die Strecke für den Personenverkehr freigegeben, dann kann man sich selbst ein Bild von der neuen Verbindung machen. Wir dürfen heute bei der Jungfernfahrt sozusagen von Leer nach Wehna dabei sein. Ja, ich bin mal gespannt, wie die Stimmung dann ist. Dass es eine Verbindung zwischen Bremen und Groningen gibt, ist sicherlich erstmal eine gute Sache. Ob die hohen Erwartungen an die Strecke erfüllt werden können, steht aber auf dem anderen Blatt.
0: Wir werden das natürlich weiter beobachten hier bei NDR 1 Niedersachsen. Wir hoffen auf jeden Fall, dass Sie heute Morgen möglichst stressfrei zur Arbeit kommen. Wir können die Umstände nicht ändern, wir können Ihnen nur entspannte Musik rüberschicken zum Durchatmen und zum Kaffee oder Tee trinken. Tony Carey, Room with a View. 8.27 Uhr.

0: halb neun.
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0: Und da ist richtig was los. Fahren Sie bitte vorsichtig auf der A27 Bremen-Bremerhaven zwischen dem Dreieck Bremen-Industriehäfen und Bremen-Nord. Da steht ein defektes Fahrzeug. Stau oder stockend. Auf der A1 Lübeck Richtung Hamburg zwischen Billstedt und der Norderelbbrücke 3 Kilometer stockend. Nochmal die 1, diesmal Osnabrück Richtung Bremen zwischen dem Dreieck Stur und Bremen-Asten 4 Kilometer stockend. A1 Bremen Richtung Lübeck zwischen dem Maschner Kreuz und der Norderelbbrücke 5 Kilometer stockend. Dann weiter mit der A7 Hannover Richtung Flensburg, zwischen Heimfeld und dem Elbtunnel 7 Kilometer stockend, 20 Minuten plus. A27 Bremen-Bremerhaven, zwischen Bremerhaven Süd und Bremerhaven-Geestemünde 3 Kilometer stockend. Wenn Sie auf der A30 unterwegs sind, Rheine Richtung Osnabrück, 3 Kilometer stockend zwischen Rheine-Kanalhafen und Ibbenbüren West. Hamburg, A255, B75 stadteinwärts, zwischen dem Dreieck Hamburg, Norderelbe und Wallstraße 6 Kilometer Stau. Eine knappe Dreiviertelstunde hier bitte mehr einplanen. Kreis Northeim, die Landstraße ist zwischen Mackensinn und dem Kreuzweg wegen Löscharbeiten beidseitig dicht. Bitte halten Sie hier Fenster und Türen geschlossen. Hamburg, B75, Veddeler Brückenstraße stadteinwärts zwischen Veddel und Wallstraße stockender Verkehr. Und Meierdamm, Sagehorn im Bereich Meierdamm in der Gemeinde Euthen. Kommt es im Moment zu starker Rauchentwicklung, Geruchsbelästigung inklusive, also auch da bitte Fenster und Türen geschlossen halten. Und wenn Sie eine Klima- oder Lüftungsanlage haben, dann die bitte auch ausschalten. Ich wünsche Ihnen eine gute und vor allem sichere Fahrt.
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2: Mit Moritz Zachow, schönen guten Morgen. Gewerkschaften und der Betriebsrat von VW wollen gegen die geplanten Kündigungen zahlreicher Tarifverträge vorgehen. Zudem wurde in der Nacht bekannt, dass die VW-Software-Tochter Cariad knapp ein Viertel ihrer 4.300 Stellen streichen will. Das Deutschland-Ticket wird ab Januar teurer, und zwar um 3,80 Euro. Grund dafür sind laut dem zuständigen Koordinierungsrat gestiegene Personal-, Energie- und Betriebskosten. Und nach mehreren Wasserrohrbrüchen in der Hamburger Innenstadt hat sich die Lage laut Polizei und THW weitgehend stabilisiert. Nahe des Hamburger Hauptbahnhofs war gestern eine Hauptleitung gebrochen. Das löste in mehreren Stadtteilen weitere Rohrbrüche aus. Die Zeit, 8.32 Uhr.
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3: Aus dem Studio Osnabrück mit Alexander Wolfert. Guten Morgen. Niederländische Soldaten könnten zukünftig in der Region ausgebildet werden. Der Landkreis Grafschaft Bentheim und die niederländische Provinz Overijssel wollen dazu heute eine Absichtserklärung unterschreiben. Jan Niestegge, wie sehen die Pläne konkret aus?
4: Das niederländische Militär ist daran interessiert, auf dem ehemaligen Bundeswehrdepot in Itterbeck eigene Rekruten auszubilden. Nach ersten Planungen könnte dort bereits im November ein erstes 14-wöchiges Feldtraining mit rund 250 Personen starten, heißt es vom Landkreis Grafschaft Bentheim. Damit es dazu kommen kann, müssen sich allerdings das niederländische Militär und eine Investorengruppe einigen, denn das ehemalige Militärgelände befindet sich in Privatbesitz. Darüber hinaus ist geplant, dass die niederländische Provinz und die Grafschaft Bentheim insgesamt enger kooperieren. Da geht es beispielsweise um Wirtschaft, Forschung und Bildung.
3: Osnabrück bekommt ein neues Museumsdepot. Das hat der Stadtrat in seiner letzten Sitzung beschlossen. Das Lager für die Osnabrücker Museen soll im Stadtteil Foxtrup entstehen und rund 17 Millionen Euro kosten. In dem Depot sollen wichtige Sammlungen der Stadt wie die von Felix Nussbaum sicher eingelagert werden, heißt es. 2030 soll das Depot fertig sein. Deutsche und niederländische Sicherheitsbehörden haben eine gemeinsame Kontrollaktion in der Grenzregion durchgeführt. Auf deutscher Seite wurde dazu zwischen Nordhorn und Lohne eine Kontrollstelle eingerichtet. Die Beamten kontrollierten insgesamt über 60 Fahrzeuge und fast 100 Personen. Sie stellten innerhalb weniger Stunden mehrere Straftaten und Verkehrsverstöße fest. Unter anderem Fahren ohne Fahrerlaubnis, Trunkenheit im Verkehr und Fahren unter Drogen. Die Wetteraussichten. Es gibt heute viele Wolken, ab und zu auch Regenschauer, die auch gewitterig sein können. Das Ganze bei bis zu 21 Grad. Regional hören Sie wieder gegen 9.30 Uhr.
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0: Einen wunderbaren Donnerstag wünsche ich Ihnen. Keno ist heute einen Tag mal nicht da, den hören wir morgen wieder. Und ich freue mich gleich auf eine Runde Entenjagd mit Ihnen. Wir haben 3 Meldungen und Sie testen mal Ihr Bauchgefühl. Sind die wohl echt oder haben wir uns die wohl ausgedacht? Sind das Enten? Also gerne alle Kolleginnen und Kollegen zusammen trommeln. Wir spielen in ungefähr 6 Minuten.

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1: Und die Chance auf insgesamt 110 Euro hat heute Julian Renken aus Bockhorn. Wir haben uns vorab auf das Du geeinigt. Guten Morgen.
2: Einen wunderschönen guten Morgen.
1: Und erstmal herzlichen Glückwunsch zum Geburtstag. Das ist ja wirklich, was für ein Zufall.
2: Ja. Ist wirklich ein Zufall und ich freue mich auch super. Das ist ein schönes Geburtstagsgeschenk. Freue mich, dabei zu sein.
1: Dann hoffen wir, dass das gleich hier eine richtig gute Runde wird bei der Entenjagd. Ganz kurz vorab, so richtig fit bist du aber nicht. Erzähl uns von deinen Gründen.
2: Ja, wir sind vor 3 Wochen sind wir Eltern geworden, das erste Mal. Ja, und wenn man schon mal Eltern geworden ist, die meisten kennen es dann wahrscheinlich, der hält uns nachts ganz schön auf Trab. Und ja, das endet dann darin, dass man, sage ich mal, um 3:30 nachts mit dem Kinderwagen draußen spazieren geht.
1: Oh wow, das ist wirklich sportlich. Ich erinnere mich auch noch sehr gut an die Zeit. Also ich sag mal, gut, dass du nicht stillst, weil die Stilldemenz wäre jetzt heute für die Entenjagd nicht so gut, ne?
2: Oh ja, meine Frau hat da noch ein größeres Päckchen zu tragen, auf jeden Fall.
1: Oh Mann, also, lieber Julian, wir haben hier 3 Meldungen. Da Keno heute nicht da ist, habe ich mir Unterstützung aus unserem Redaktionsteam von Verena Kortmann geholt, die netterweise heute die Enten für dich liest.
2: Super.
3: Dann legen wir einfach mal los, ne? Der neue Fußball-Bundestrainer Jürgen Klopp ist immer für eine Überraschung gut. Jetzt hat er für das Nations League-Spiel gegen Serbien heute Abend angekündigt, sich zumindest für ein paar Minuten selber einwechseln zu wollen. In seiner gewohnt flapsigen Art sagte Kloppo bei der Pressekonferenz vorm Spiel: Ich will mal gucken, ob sich meine Jungs einschüchtern lassen, wenn Fatih mit auf dem Platz steht.
1: Echt oder Ente?
2: Das wird wahrscheinlich ganz... Das wird eine Ente sein. Der lässt sich nicht selber einwechseln.
1: Wer hat sich das denn ausgedacht? Dann kommt hier schon die zweite Meldung.
3: Ein Nachrichtensprecher als König, das gibt es seit Anfang der Woche im kleinen Königreich Toro in Uganda. Nach einem symbolischen Kampf eroberte Edward Rukidi Kianan Goma Niabongo II. Den Königspalast und trat damit seine Regentschaft an. Eine Findungskommission des Königshauses hatte nach dem Tod des bisherigen Königs den Nachrichtenmoderator zum künftigen Regenten bestimmt.
1: Ist das echt oder eine Ente?
2: Davon habe ich gar nichts gelesen. Ich würde auch sagen, das ist eine Ente.
1: Oh, das ist wirklich fies, aber diese Nachricht stimmt wirklich. Sie ist echt. Oh nein. Ach Mensch. Julian, das tut uns leid. Wir schicken euch aber gerne Entje zu. Vielleicht ist das dann ja auch was für den Nachwuchs. Wir wünschen alles Gute, hoffentlich bessere Nächte und noch einen ganz tollen Geburtstag.
2: Ja, vielen Dank. Da wird sich der Kleine freuen.
1: Ja, ganz liebe Grüße auch an deine Frau. 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

0: Neue Deutsche Welle Musik hier bei NDR 1 Niedersachsen. Das groovt so schön und der Text ist auch wirklich einmalig. Spliff Carbonara um 8.52 Uhr, hellwach bei NDR 1 Niedersachsen. Und was wäre die Teeküche, die Werkstatt oder auch die Baustelle ohne ein gut funktionierendes Radio? Ziemlich langweilig, oder? Zum Glück gibt es ja Chance.
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0: Ja, wir schicken doch jede Woche Chance unseren NDR 1 Niedersachsen Reporter los, um bei Ihnen am Arbeitsplatz die Stimmung hochzuhalten. Er verschenkt immer donnerstags ein DAB Plus Radio, also ein Gute-Laune-Dabbi. Dieses Mal ist er im Süden von Niedersachsen unterwegs.
3: Leute, wart ihr schon mal in Hardexen? Das ist ein richtig, richtig schöner Ort hier im Landkreis Northeim. Man sieht den Wald, hier sind gemütliche, schnuckelige Läden und das Optikergeschäft von Katja Skopljak-Müller. Und da gehe ich jetzt mal rein. Moin, ihr Lieben!
4: Moin, Chance!
3: Ihr kennt wahrscheinlich hier die Kunden total, ne? Es sind alles Stammkunden, oder?
5: Nicht nur, aber ganz viele. Ich muss von mir aus sagen, ich bin ja 26 Jahre jetzt hier auch in dem Geschäft. Seit 4 Jahren habe ich jetzt das Geschäft übernommen. Und ich kenne natürlich viele von klein auf und auch die Familien an sich. Man kennt die Geschichten, das ist das Persönliche. Und das haben wir auch so gerne und möchten das gerne so weitermachen.
3: Man muss wahrscheinlich seinen Kunden oder seine Kundin lesen. Oder dass ihr dann das Richtige anbietet?
6: Auf jeden Fall. Dafür sind wir halt eben auch schon sehr, sehr lange dabei. Und oft ist es so, die erste Brille wird aufgesetzt, dann probiert man noch mal die eine oder andere. Und zum Schluss ist es tatsächlich die erste, die man dem Kunden gegeben hat.
3: Jetzt gibt es ein Radioproblem. Heike, was ist los?
6: Ja, wir haben so ein Retro-Radio, kann man quasi sagen. Ja, und da lässt manchmal der Empfang zu wünschen übrig. Es schnurrt, dann müssen wir wieder gucken, die Antenne wieder anders stellen. Und somit war jetzt einfach Zeit. Und da wir ja NDR 1 hören, haben wir den Aufruf gehört und haben uns beworben.
3: Ja, viel Spaß bei der Arbeit. Wir haben es mitgebracht. Da ist es, euer funkelnagelneues Dabbi-Gute-Laune-Radio. Sehr gerne. Und es gibt einen wichtigen Tipp.
6: Also wir hatten ja jetzt im Sommer Tage, wo die Temperatur sehr, sehr hoch war. Also bitte an solchen Tagen nicht die Brillen im Auto liegen lassen. Kunststofffassungen können sich verformen, die Entspiegelung kann sich lösen. Ja, und dann hat man das Dilemma. Also bitte die Brillen bei hohen Temperaturen aus dem Auto rausnehmen.
3: Danke euch.
4: Bitte dir.
0: Raten Sie, wo meine Sonnenbrille immer liegt? Im Auto. Gut. Haben wir vielleicht das ein oder andere heute auch gelernt bei NDR 1 Niedersachsen. 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

0: So schön. Die Cars and Drive um kurz vor neun.
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0: Geht los mit der A1 Lübeck Richtung Hamburg zwischen Billstedt und der Norderelbbrücke. 3 Kilometer stockender Verkehr. Nochmal die A1, diesmal Osnabrück Richtung Bremen. Zwischen dem Dreieckstuhl und Bremen-Asten 6 Kilometer

0: knappe Dreiviertelstunde dauert es länger. Kreis Northeim, die Landstraße, ist zwischen Mackensen und dem Kreuzweg wegen Löscharbeiten im Moment beidseitig gesperrt. Wenn Sie da wohnen, dann halten Sie bitte Fenster und Türen geschlossen. Kreis Leer, die alte Landstraße, ist zwischen Dr. Wasingstraße und Pappelstraße nach einem Unfall beidseitig gesperrt. Dann Hamburg, B4, B75, Vetteler Brückenstraße statt einwärts, zwischen Hamburg-Vettel und Wallstraße im Augenblick stockender Verkehr. Und Meierdamm, Sagehorn. Im Bereich Meierdamm in der Gemeinde Euten kommt es im Moment zu starker Rauchentwicklung. Es stinkt ziemlich doll, also bitte, wenn Sie da wohnen, Fenster und Türen geschlossen halten. Und wenn Sie eine Lüftungs- oder Klimaanlage haben, dann die bitte abschalten. Da, wo es geht, Ihnen allen unterwegs, eine gute Fahrt.
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1: Mit Moritz Zacho, schönen guten Morgen. Die Schlagzeilen. IG Metall protestiert gegen Tarifvertragskündigungen von VW. Tankrabatt an Zapfsäulen im Land bereits sichtbar. Niedersachsens Gesundheitsministerium begrüßt Kompromiss bei Pflegereform. Das Wetter. Erst trocken, später Regen bis 25 Grad. Nachdem der Wolfsburger Autobauer Volkswagen fast alle Tarifverträge gekündigt hat, blicken Zehntausende Angestellte bereits kurzfristig in eine ungewisse Zukunft. Auch der Manteltarifvertrag wurde gestrichen, also der Vertrag, der das grundsätzliche Arbeitsverhältnis regelt. Bertil Starke aus der Wirtschaftsredaktion. Ist das eine neue Eskalationsstufe?
3: Also aus Sicht der Arbeitnehmervertreter hat der Volkswagen-Vorstand die Fronten im Unternehmen weiter verhärtet. Der IG Metall-Verhandlungsführer Thorsten Gröger spricht von einem üblen Foul an der Belegschaft und VW-Betriebsratschefin Daniela Carvalho hat bereits erbitterten Widerstand angekündigt. Am Ende müssen beide Seiten einen Kompromiss finden und die anstehenden Tarifgespräche sind dafür der Ort. Für die Arbeitnehmer- und Arbeitgebervertreter geht es nicht mehr nur um den Lohn. Gesprochen wird auch über Arbeitszeiten, über freie Tage, über Zulagen und auch über die Frage, welche Tätigkeit wie bezahlt wird. Zum Jahreswechsel endet die Friedenspflicht, dann sind Arbeitskämpfe möglich. Aber vor 2 Jahren haben sich Gewerkschaft und VW-Führung ebenfalls einen heftigen Konflikt geliefert. Eine Einigung gab es trotzdem. Es kam damals zum sogenannten Weihnachtswunder.
1: Am frühen Morgen wurde außerdem bekannt, dass die VW-Software-Tochter Cariad vor einem noch größeren Stellenabbau als bisher steht. Konkret sollen rund 1000 Stellen gestrichen werden, erfuhr die deutsche Presseagentur aus Unternehmenskreisen. Das betreffe etwa ein Viertel der verbliebenen Cariad-Beschäftigten. Der Bundesgerichtshof beschäftigt sich heute mit der Frage, ob eine Preiserhöhung bei Amazon Prime aus dem Jahr 2022 rechtens war. Geklagt hat die Verbraucherzentrale Nordrhein-Westfalen. Sie kritisiert, dass der Online-Händler Millionen Abokunden nicht ausdrücklich auf die Preisanpassung hingewiesen habe. Es geht um einen Plus von rund 21 Euro bei jährlicher Zahlweise. Das Landesgericht und das Oberlandesgericht Düsseldorf hatten die Erhöhung für unwirksam erklärt. Dagegen will Amazon in Karlsruhe jetzt vorgehen. Seit Mitternacht greift in Deutschland der neue Tankrabatt. Die Preise für den Liter Benzin oder Diesel sollen so um insgesamt rund 17 Cent fallen. An einigen Tankstellen im Land ist das schon deutlich sichtbar. Gleichzeitig wurde gestern beschlossen, dass das Deutschland-Ticket ab Januar 6% teurer wird. Kritik dazu kommt auch aus Niedersachsen und Bremen. Michael Kück berichtet.
4: Der Bremer Linken Verkehrspolitiker Tim Sültenfuß spricht von einem falschen Signal. Das Leben sei für viele Menschen kaum noch bezahlbar. Die Linke verlangt deshalb einen Preis für das Deutschlandticket von höchstens 9 Euro im Monat. Die niedersächsischen Grünen kritisieren falsche Prioritäten. Wer tankt, werde entlastet. Wer Bus und Bahn fährt, solle schon wieder mehr bezahlen, heißt es in einer Mitteilung. So sehen es auch die Bremer Grünen. Bremens Verkehrssenatorin Özlem Ünsal von der SPD sieht die Zukunft des Tickets durch den Preisanstieg nicht gefährdet. Es bleibe ein fester Teil der Verkehrswende. Niedersachsens Verkehrsminister Grant-Hendrik Tonne, ebenfalls SPD, plädiert für Ehrlichkeit. Wer das Deutschland-Ticket erhalten will, könne die tatsächliche Entwicklung der Kosten nicht ignorieren, sagte Tonne.
1: Wie sinnvoll finden Sie den neuen Tankrabatt? Stimmen Sie gerne ab in der NDR Niedersachsen-App. Nach langem Ringen hat die Bundesregierung gestern doch noch grünes Licht für die geplante Pflegereform gegeben. Das Bundeskabinett hat sich auf einen Kompromiss geeinigt und den Entwurf zum Pflegeneuordnungsgesetz beschlossen, obwohl der zuvor von der SPD stark kritisiert worden war. Sophie Mühlmann, wie sind die Reaktionen aus Niedersachsen?
5: Im niedersächsischen Gesundheitsministerium, da wird der Kompromiss erstmal begrüßt. Vor allem sei es positiv, dass ab 2029 die Leistungsbeträge regelmäßig mit der Inflation angehoben werden sollen, sagt Minister Philippi. Allerdings hätte der sich zur Entlastung der betroffenen Familien ein

0: eine Deckelung der Kosten gewünscht. So ähnlich äußert sich der Verband Deutscher Alten- und Behindertenhilfe. Nun sei zwar die Hängepartie in der Regierung beendet, aber die Pflegereform bleibe leider im Kern ein reines Spargesetz. Der SoVD Niedersachsen, der ist da noch deutlich kritischer. Die neuen Maßnahmen, die stabilisierten die Pflegeversicherungen nur kurzfristig, und zwar vor allem durch Kürzungen bei den Pflegebedürftigen.
1: Beim Brand in einer Reitsportanlage in Euthen im Landkreis Verden hat die Feuerwehr 15 Pferde gerettet. Als die Einsatzkräfte eintrafen, stand die entsprechende Halle bereits lichterloh in Flammen. Denn in der Halle wurden Stroh, Heuballen und Pferdefutter gelagert. Die Halle wurde stark zerstört. Den Sachschaden schätzt die Polizei auf rund 500.000 Euro. Die Hintergründe des Brandes sind noch unklar. Und die Zeit, 9.05 Uhr.
2: Und das ist das Wetter für Niedersachsen heute am 1. Oktober. Der Sommer zieht den Vorhang zu, aber so einen kleinen Schlitz lässt er noch offen und da scheint heute noch so ein bisschen Restwärme durch. Wir bekommen tatsächlich noch mal bis zu 25 Grad. Aktuell sind es 13 in Gifhorn, 14 in Buxtehude, 16 in Holzminden, aber es wird nass. Von Westen und Südwesten kommt Regen auf uns zu, der breitet sich dann weiter Richtung Osten aus. Kann auch mal kräftiger regnen, wir müssen uns auch auf das ein oder andere Gewitter einstellen. Am längsten trocken bleibt es heute im Osten von Niedersachsen, sprich vom Harz bis hoch ins Wendland. Kaum Sonne heute also in Bremerhaven, immerhin bis zu 5 Stunden in Helmstedt.
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2: Guten Morgen. Ich wünsche Ihnen einen zauberhaften Donnerstag. Keno ist morgen wieder mit am Start. Und heute Abend ja erstmal das dritte Spiel von Jürgen Klopp an der Seitenlinie. Die deutsche Fußballnationalmannschaft spielt in der Nations League gegen Serbien. Und da steht heute jemand Neues im Tor. Welchen Namen wir uns vielleicht schon mal merken sollten, klären wir in knapp 7 Minuten. Vorher noch richtig tolle Musik von Toploader und von Ike und Tina Turner. Nutbush City Limits.
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0: Ihnen allen einen tollen Donnerstag mit Top Loader, Dancing in the Moonlight um 13 Minuten nach 9. Hellwach bei NDR 1 Niedersachsen. Und wir blicken natürlich schon mal auf heute Abend. Nations League, Deutschland gegen Serbien. Heute bekommen wir dann also Kader Nummer 2 zu Gesicht. Die Bilanz der letzten beiden Spiele ist ja so, ich sag mal, naja, einmal verloren, einmal unentschieden gespielt, aber Trainer Jürgen Klopp, der hat gestern bei der Pressekonferenz schon durchblicken lassen, dass er total zuversichtlich ist.
1: Wir sind mit dem, wie wir es angegangen sind, mit dem, was passiert ist, bisher super zufrieden. Wir kriegen wahnsinnig viele Erkenntnisse, fühlen uns auf dem absolut richtigen Weg und werden weiter die notwendigen Schritte machen, damit am Ende dann wirklich auch jeder sehen kann, dass diese Mannschaft wieder den Fußball spielen kann, den alle sehen wollen.
0: Das hoffen wir natürlich. Und eins der neuen Gesichter, die wir heute Abend kennenlernen dürfen, im Nationalmannschaftstrikot. Das ist Jonas Urbich im Tor. Und Kloppo hat schon gesagt, von dem Jungen halte ich richtig viel.
1: Weil er gut ist, sehr gut. Ja, habe ich mir gedacht, gucken wir uns doch den mal an. Ne? Wir sind heute auf dem hierher gefahren, knappe 2 Stunden im Auto nebeneinander. Wir wissen jetzt, glaube ich, sogar die Schuhgröße voneinander. Also das ist ein ganz, ganz toller Junge, der hier perfekt aufgehoben ist. Und dementsprechend wollen wir dieses Talent, das er ohne Zweifel hat, einfach nutzen.
0: Cool. Also ganz egal, wie das heute Abend ausgeht, können wir auf jeden Fall jetzt schon mal festhalten. Klopp wagt mal was und macht einfach. Wie gut das dann funktioniert, das sehen wir heute Abend. Deutschland-Serbien. Spielen in München. Anstoß ist 20:45 und das ZDF überträgt live.

0: Musik, um mal kurz bei der Arbeit so einen Moment wegzuträumen. Wunderschön. Al Stewart, Year of the Cat um 9.21 Uhr. Hellwach bei NDR 1 Niedersachsen. Und das kennen viele von Ihnen bestimmt auch, wenn man im Auto unterwegs ist, das Tankstellensymbol aufleuchtet. Da kriegt man ja im Grunde schon schlechte Laune. Ne? Also tanken bei den Preisen im Moment wirklich ätzend. Neulich musste ich irgendwie für eine Tankfüllung, das hatte ich echt noch nie, 120 Euro zahlen. Ab heute sollen Autofahrerinnen und Autofahrer zumindest ein bisschen entlastet werden. Seit heute Nacht 0 Uhr gilt der Tankrabatt der Bundesregierung. Heißt, bis Ende des Jahres kostet der Liter knapp 17 Cent weniger. Pascal Klug ist für uns gerade an einer Tankstelle in Oldenburg. Pascal, haben sich denn da jetzt heute Morgen schon lange Schlangen gebildet?
1: Ja, guten Morgen erstmal. Also im Moment ist es verhältnismäßig ruhig hier. Die Kassiererin an der Tankstelle, die sagte mir aber, dass es den ganzen Morgen über eigentlich schon immer mal wieder richtig voll wurde. Mehr zum Beispiel als bei der Einführung des ersten Tankrabatts damals. Gegen 11, 12 Uhr, also kurz vor der Erhöhung der Preise um 12 Uhr, könnte es dann nochmal so richtig voll werden, auch mit langen Schlangen. Aktuell hat es sich dann aber doch hier an den 4 Zapfsäulen insgesamt beruhigt. Ich stehe übrigens bei Köhn und Plambeck. Das ist eine inhabergeführte Tankstelle, ziemlich nah auch an der Oldenburger Innenstadt. Einen besonderen Ansturm, den hatten sie hier im Vorfeld auch nicht erwartet. Obwohl jetzt schon die Preise etwas günstiger sind als gestern um diese Uhrzeit. Da stand ich nämlich auch vormittags hier, um für euch schon mal so ein bisschen zu schauen. Zwischen 3 bis 6 Cent je Liter Kraftstoff ist es jetzt schon im Vergleich. Also günstiger. Der Tankrabatt ist offensichtlich angekommen, aber eben nur minimal und nicht in der vollen Höhe von 17 Cent.
0: Okay, das hätten wir ja eigentlich erwartet, dass das ein bisschen mehr runtergeht. Wie reagieren denn eigentlich die Kundinnen und Kunden da jetzt an der Tankstelle?
1: Ja, ich würde sagen, gemischt. Gestern konnte ich schon mit einigen Tankkunden sprechen, heute Morgen auch. Und viele freuen sich natürlich, dass es günstiger wird. Einige sagen aber auch, naja, das stecken sich die Ölkonzerne doch irgendwie selbst alles in die Tasche. Oder zum Beispiel, es sei jetzt zwar eine Vergünstigung, die aber nicht gezielt einsetze. Also am meisten treffen die hohen Spritpreise ja eben, du hast es gerade schon angesprochen, Pendler, die weit fahren müssen und keine Alternative zum Auto haben. Aber alle anderen Autofahrer profitieren eben gleich mit. Und dann war ich auch noch am Oldenburger ZOB, habe mit Bus- und Bahnreisenden gesprochen. Und da gab es Menschen, die sagten, ich freue mich, für mich ist es völlig okay, dass es jetzt für Autofahrende wieder günstiger wird und für Leute, die mit den Öffis eben fahren müssen, nicht. Andere finden genau das aber auch unfair, zumal ja auch erst gestern bekannt wurde, dass das Deutschlandticket zum Beispiel auch wieder teurer wird.
0: Das ist vom Timing tatsächlich ein bisschen ungünstig. Dankeschön, Pascal Klug, live von einer Tankstelle in Oldenburg. Und Sie können gerne mal mitdiskutieren und mit abstimmen, was Sie denn vom Tankrabatt halten. Also wie sinnvoll finden Sie den? Stimmen Sie gerne ab bei uns in der NDR Niedersachsen App.

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0: 9.31 Uhr. Guten Morgen.
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0: Geht los mit der A1 Lübeck-Hamburg zwischen Billstedt und der Norderelbbrücke. 3 Kilometer stockend. Nochmal die 1, diesmal Osnabrück Richtung Bremen. Zwischen dem Dreieck Stur und Bremen-Arsten. 6 Kilometer stockend wegen der Baustelle. Eine halbe Stunde dauert es hier länger. Dann die A1 Bremen Richtung Lübeck. Zwischen dem Maschener Kreuz und der Norderelbbrücke. 5 Kilometer stockend. Es dauert 20 Minuten länger. Drüber auf die A7 Hannover-Flensburg. Zwischen Heimfeld und dem Elbtunnel. 7 Kilometer stockend. Knappe halbe Stunde dauert es länger. Weiter geht's auf der A27 Bremen Richtung Bremerhaven. Zwischen Bremerhaven Süd und Bremerhaven Geestemünde 3 Kilometer stockender Verkehr. Wenn Sie in Hamburg unterwegs sind, dann ist diese Info wichtig. A255, B75 statt einwärts zwischen dem Dreieck Hamburg-Norderelbe und Wallstraße. 6 Kilometer Stau, knappe 3/4 Stunde plus. Kreis Nordheim, die Landstraße, ist zwischen Mackensinn und dem Kreuzweg wegen Löscharbeiten beidseitig dicht. Wenn Sie da wohnen, bitte Fenster und Türen geschlossen halten. Kreis Uelzen, die Wulfsoder Straße, ist zwischen Schartensinn und Wriedel wegen einer Veranstaltung bis morgen 12 Uhr beidseitig dicht. Kreis Leer, die alte Landstraße, ist zwischen Dr. Wasingstraße und Pappelstraße nach einem Unfall beidseitig dicht. Nochmal nach Hamburg, B4, B75, Veddeler Brückenstraße statt einwärts, zwischen Veddel und Wallstraße stockender Verkehr. Meierdamm, Sagehorn, im Bereich Meierdamm in der Gemeinde Euthen. Sie haben es bei uns in Aktuell gehört, da kommt es zu einer Rauchentwicklung. Es stinkt ziemlich, lassen Sie Fenster und Türen hier bitte geschlossen und schalten Sie die Lüftungs- und Klimaanlagen ab. Und das kommt gerade noch rein, bitte aufpassen, A7 Hannover-Hamburg zwischen Bispingen und Evendorf, eine ungesicherte Unfallstelle. Das war's, da wo es geht, Ihnen allen eine gute Fahrt. Es ist jetzt 9.33 Uhr.
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2: Aus dem Studio Osnabrück mit Alexander Wulfert. Guten Morgen. Heute müssen sich 3 mutmaßliche Bandenmitglieder aus dem Raum Osnabrück vor dem Landgericht wegen Raubüberfällen auf ältere Menschen verantworten. Im vergangenen Jahr wurden bereits 4 Bandenmitglieder wegen mehrer Überfälle auf Senioren im Raum Nordhorn verurteilt. Hauke Dehm, worum geht es heute?
3: Die Staatsanwaltschaft wirft ihnen vor, 2024 in Neuenhaus und Nordhorn bei einem damals 70-jährigen Mann und einem 80-jährigen Ehepaar eingebrochen zu sein. Danach haben sie die Opfer bedroht und im Fall des Ehepaars Gegenstände im Wert von 20.000 Euro erbeutet, so der Vorwurf. Dem 70-Jährigen sei es gelungen, die Angreifer aus der Wohnung zu drängen, obwohl er mit Reizgas und einem Messer angegriffen wurde. Dabei ist er verletzt worden. Die anderen Bandenmitglieder wurden bereits im vergangenen Jahr zu mehrjährigen Haftstrafen verurteilt.
2: Soldaten aus den Niederlanden könnten zukünftig in der Region ausgebildet werden. Der Landkreis Grafschaft Bentheim und die niederländische Provinz Overijssel wollen dazu heute eine Absichtserklärung unterschreiben. Nach ersten Planungen könnte bereits im November ein Feldtraining in Itterbeck mit rund 250 Soldaten starten, heißt es vom Landkreis Grafschaft Bentheim. Angehende Gründerinnen und Gründer aus Vechta können ab sofort mit Hilfe einer Förderung ins Geschäftsleben starten. Wie die Stadt mitteilt, gehört dazu eine finanzielle Starthilfe von bis zu 2.200 Euro monatlich für 10 Monate sowie eine fachliche Begleitung. Bewerben für das Stipendium können sich insbesondere digitale Geschäftsmodelle, heißt es. Unbekannte haben von einer Baustelle in Melle mehrere Tonnen Kupfer gestohlen. Wegen des großen Gewichtes müssen sie zum Abtransport mehrere Fahrzeuge genutzt haben, so die Polizei. Sie schätzt den Schaden auf mindestens 100.000 Euro und sucht jetzt Zeugen. Die Wetteraussichten: Es wird heute den ganzen Tag regnerisch sein, bei bis zu 20 Grad.
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0: Nee, Keno ist erst morgen wieder da. Der ist heute einen Tag mal raus. Aber ich freue mich, dass Sie mit dabei sind. Und gleich geht es 55 Jahre zurück in das Jahr 1971. Was da in Florida in dem Jahr eröffnet wurde, das hören Sie gleich in der Zeitmaschine in 7 Minuten.

0: 9.42 Uhr. Guten Morgen.
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3: 1. Oktober 1971. Wow, was für eine Show. Hier ist Mickey Maus, der Star, die wohl berühmteste Maus der Welt. Einmal pro Stunde wird die Mickey Maus Show aufgeführt. 12-mal am Tag im Vergnügungspark Disney World in Florida. Der Park ist gut 150-mal größer als das Disneyland in Kalifornien und hat auch viel mehr zu bieten. 4 verschiedene Themenparks mit Achterbahnen. Und mit anderen aufregenden Attraktionen, die den Puls nach oben treiben. Dazu mehrere Wasserwelten, Shoppingcenter, Hotels und Golfplätze. Ein Tag reicht da nicht aus, um alles zu sehen und zu erleben. Heute vor 55 Jahren, am 1. Oktober 1971, wird Disney World in Florida eröffnet. Bereits im ersten Jahr kommen mehr als 10 Millionen Menschen aus aller Welt, um für eine Weile den Alltag zu vergessen. Der Rest ist Geschichte.

0: 9.51 Uhr. Guten Morgen.
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0: Heute mit Christiane Nadier-Wirth. Sie ist Superintendentin im Kirchenkreis Holzminden-Bodenwerder.
2: Ich lese Zeitungen immer von hinten und freue mich jeden Donnerstag auf das, was ich beim Blättern in meiner Wochenzeitung deshalb zuerst sehe. Du siehst aus, wie ich mich fühle, heißt die Rubrik. Es ist ein Tierfoto. Aber nicht so ein süßes Bild, wo man denkt, ach wie niedlich. Die Tiere da sehen meistens ziemlich schräg aus und sind ganz schön unvorteilhaft abgelichtet. Mal ein grimmig blickender Igel, ein Küken in Angriffsstellung, eine total wirre Pferdemähne und neulich diese verknautschte Hundeschnauze. Es ist so herrlich echt und ich muss immer lachen, wo es doch ansonsten meistens schick und Hochglanz sein soll. Wo Leute Selfies durch Filter laufen lassen, um hübscher zu wirken. Da tut das hier richtig gut. Das Tierfoto sagt mir, es ist okay, auch mal seltsam und schräg auszusehen. Und es ist in Ordnung, sich auch mal seltsam zu fühlen. Oder verknautscht, verpeilt oder erschöpft. Und das dürfen andere ruhig merken. Ich muss das nicht verstecken und überschminken. Stimmungen sind eben mal so und mal so. Geht doch allen ähnlich. Meistens denke ich übrigens bei diesen Bildern, na, ganz so schlimm ist es bei dir ja doch noch nicht. Und auch darüber bin ich ganz froh. So helfen diese Fotos, dass ich mit mir selbst etwas gnädiger umgehe.
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0: Das war hellwach bei NDR 1 Niedersachsen. Es ist kurz vor 10. Ihnen gleich einen tollen Vormittag mit Christian Hake. Und wir hören uns dann morgen früh ab 5 dann auch wieder mit Keno.
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1: Geht los mit der A1 Lübeck-Hamburg zwischen Billstedt und Norderelbbrücke. 5 Kilometer Stop and Go. A1 Hamburg-Bremen, die Ausfahrt Hollenstedt, ist wegen der Baustelle bis ca. 16 Uhr gesperrt. A1 Osnabrück-Bremen zwischen dem Dreieck Stur und Asten, Baustelle 6 Kilometer, knappe halbe Stunde mehr. A1 Bremen-Lübeck zwischen dem Aschener Kreuz und Norderelbbrücke 5 Kilometer, 20 Minuten plus. A7 Hannover-Flensburg. Vom Ebbtunnel ab Hausbruch 6 Kilometer, 20 Minuten mehr. A27 Bremen-Bremerhaven zwischen Bremen-Fahr und Sebaldsbrück 4 Kilometer, 20 Minuten. Dauert hier länger als normal. In der Gegenrichtung zwischen Bremerhaven

0: Meierdamm-Sagehorn im Bereich Meierdamm in der Gemeinde Euthen kommt es zu einer Rauchentwicklung mit Geruchsbelästigung. Hier bitte dementsprechend Fenster und Türen schließen und Lüftungen und Klimaanlagen abschalten. Das war's. Ich wünsche eine gute und vor allen Dingen entspannte Fahrt.
1: Es ist 10 Uhr.
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1: Mit Moritz Zacho. Schönen guten Tag. Die Schlagzeilen. Spritpreise vielerorts nach Start von Tankrabatt gefallen. IG Metall nach Kündigung von VW-Tarifverträgen aufgebracht. Ausbildung von niederländischen Soldaten in Grafschaft Bentheim geplant. Und das Wetter. Erst trocken, später Regen bis 25 Grad. Seit heute Nacht gilt der neue Tankrabatt der Bundesregierung. E10 ist an vielen Tankstellen bereits für weniger als 2 Euro pro Liter zu haben. Das sorgt auch bei uns in Niedersachsen für großen Ansturm. Doch die Kritik an der Steuerentlastung reißt nicht ab. Katrin Aue berichtet.
3: Der Chef des IFO-Instituts, Clemens Fuest, äußert gegenüber der dpa zwar Verständnis dafür, dass viele Autofahrer die hohen Spritpreise als große Belastung empfinden. Aber der Tankrabatt sei nicht die richtige Antwort. Er komme vor allem Vielfahrern mit großen Autos zugute. Darunter seien viele, die sich die hohen Preise leisten könnten. Auch Tommaso Duso vom Deutschen Institut für Wirtschaftsforschung, DIW, lehnt die seit heute geltende Steuersenkung auf Benzin und Diesel ab, weil nicht die richtigen Personen profitierten. In Zeiten von Energieknappheit würden hohe Preise außerdem ein Signal aussenden, etwa sparsamer zu fahren. Wenn man entlasten wolle, dann direkt und zielgenau, nicht über den Preis, fordert der Wissenschaftler. Grünen-Chef Felix Banaschak kritisiert den Tankrabatt auch mit Blick auf die gestern angekündigte Preissteigerung beim Deutschlandticket für Bus und Bahn. Im Kölner Stadtanzeiger bemängelt er, statt den Menschen sinnvoll unter die Arme zu greifen und den Preis für das Deutschlandticket stabil zu halten, vergeude die Regierung, Zitat, Steuermilliarden zugunsten von Ölkonzernen.
1: Meinungen und Statistiken zum Tankrabatt finden Sie auch in der NDR Niedersachsen-App. Umweltverbände und Verbraucherschützer kritisieren, dass das Deutschlandticket ab Januar teurer wird. Greenpeace nennt die Erhöhung klimapolitisch kurzsichtig. Für die Deutsche Umwelthilfe ist es nicht gerecht, dass für Autofahrer sofort Milliarden für einen Tankrabatt da seien, während Bus- und Bahnfahren teurer werden soll. Der Preis für das Deutschlandticket steigt ab Januar um knapp 4 Euro auf 66,80 Euro. Als Gründe werden erhöhte Kosten für Personal und Energie genannt. Die Software-Tochter Cariad des Wolfsburger Autobauers Volkswagen steht vor einem größeren Stellenabbau. Rund 1000 Stellen sollen gestrichen werden, das ist etwa ein Viertel der verbliebenen Beschäftigten. Das will die deutsche Presseagentur aus Unternehmenskreisen erfahren haben. Bis wann und auf welche Weise Stellen abgebaut werden sollen, ist demnach offen. Auch Tarifverträge sollen gekündigt worden sein. Beim VW-Konzern hat die Chefetage gestern 10 von 13 Haustarifverträgen gekündigt. Die IG Metall und der Betriebsrat von VW haben vor den anstehenden Tarifgesprächen Widerstand angekündigt. Niederländische Soldaten könnten künftig in der Grafschaft Bentheim ausgebildet werden. Der Landkreis und die niederländische Provinz Overijssel wollen dazu heute eine Absichtserklärung unterschreiben. Jan Niestegge, wer übernimmt denn die Ausbildung?
4: Das niederländische Militär ist daran interessiert, auf dem ehemaligen Bundeswehrdepot in Itterbeck eigene Rekruten auszubilden. Nach ersten Planungen könnte dort bereits im November ein erstes 14-wöchiges Feldtraining mit rund 250 Personen starten, heißt es vom Landkreis Grafschaft Bentheim. Damit es dazu kommen kann, müssen sich allerdings das niederländische Militär und eine Investorengruppe einigen, denn das ehemalige Militärgelände befindet sich in Privatbesitz. Die militärische Zusammenarbeit ist nur ein Punkt, der in der Absichtserklärung steht. Darüber hinaus ist geplant, dass die niederländische Provinz und die Grafschaft Bentheim insgesamt enger kooperieren. Da geht es beispielsweise um Wirtschaft, Forschung und Bildung.
1: Heute ist Spatenstich für das neue Fußballstadion in Oldenburg. Das Stadion soll Ende 2028 oder Anfang 2029 fertig sein. Das neue Oldenburger Fußballstadion hat die Stadtgesellschaft in den vergangenen Jahren gespalten. Das Stadion soll mehr als 10.000 Plätze haben und bei Bedarf erweitert werden können. Gebaut wird es von der Firma Helmich aus Dinslaken, die unter anderem schon das Millerntor-Stadion des FC St. Pauli umgebaut hat. Vereinbart ist ein Festpreis von rund 57 Millionen Euro plus Nebenkosten. Auf der A1 bei Osnabrück hat das Auto eines Mannes Feuer gefangen. Laut Polizei fuhr der 20-Jährige mit seinem Wagen in der vergangenen Nacht in Fahrtrichtung Münster auf einen Lastwagen auf. Bei dem Zusammenstoß hat sich das Auto demnach gedreht und sei dann gegen die Leitplanke geprallt. Der Mann habe sich selbst aus dem Auto retten können, bevor dieses in Brand

0: geriet. Der 41 Jahre alte Lkw-Fahrer blieb unverletzt. Und noch die Zeit, es ist 10.05 Uhr.
1: Wir werfen einen Blick aufs Wetter bei uns in Niedersachsen. Heute zieht der Regen so langsam von Westen und Südwesten gen Osten. Teilweise kommt auch ordentlich was runter. Zwischen Harz und Wendland noch am längsten trocken. Temperaturen ganz schön, zwischen 19 und 25 Grad maximal. Morgen ziehen dann die letzten Regenwolken übers Wendland und Eichsfeld ab. Dahinter wird es dann besser und sonniger, aber kühler. Nur noch maximal 21 Grad.
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1: Und es ist sehr erstaunlich, auch wenn wir heute viele Wolken haben, können wir trotzdem bis zu den Sternen gucken. Machen wir gleich in 6,5 Minuten, da kommt Ihr Horoskop.
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0: Albert Hammond bei NDR 1, Niedersachsen. Ich hoffe mal, bei Ihnen geht heute nicht alles im Bach runter. Mal gucken, wie der Tag wird. Hier sind Ihre Sterne, Ihr Horoskop.
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2: So stehen Ihre Sterne. Widder.
3: Widmen Sie sich gerne den Problemen anderer, behalten Sie aber die eigenen Aufgaben im Blick.
2: Stier.
3: Bevor Sie weitere Pläne machen können, gilt es, unvollendete Vorhaben abzuschließen.
2: Zwilling.
3: An Ideen mangelt es Ihnen nicht. Achten Sie nur darauf, sich nicht in Details zu verlieren.
2: Krebs.
3: Wenn Sie glauben, alles allein erledigen zu müssen, kommen Sie heute nicht weiter.
2: Löwe.
3: Wenn Sie etwas ermüdet, dann ist das Routine. Sorgen Sie selbst für einen abwechslungsreichen Tag.
2: Jungfrau.
3: Allmählich lassen Ihre Abwehrkräfte nach. Übertriebener Einsatz wäre also fehl am Platz.
2: Waage.
3: Dass Sie Ihre Aufgaben ernst nehmen, wird niemand bezweifeln. Doch wo bleibt die Freude an der Sache?
2: Skorpion.
3: Ein guter Moment, die Ereignisse der letzten Tage zu überdenken und Ungeklärtes zu besprechen.
2: Schütze.
3: Heute gilt es, sich durchzusetzen. Lassen Sie sich nicht die Butter vom Brot nehmen.
2: Steinbock.
3: Auch wenn es noch keine anerkennenden Worte gab, andere haben Ihren Einsatz durchaus bemerkt.
2: Wassermann.
3: Sie sind bereit, anderen zuzuhören. Gibt es etwas zu klären, sollten Sie dies jetzt tun.
2: Fische.
3: Beginnen Sie mit einem neuen Vorhaben erst, wenn Sie alle Aspekte wirklich überprüft haben.

0: Es ist tatsächlich passiert. Hier ist NDR1 Niedersachsen. Wir haben Oktober. Es ist tatsächlich passiert. 1. Oktober 2026 und wie jeden Monat gibt es natürlich auch im Oktober jetzt so ein paar neue Regelungen, ein paar neue Gesetze. Und mein Kollege Florian Kneifel hat sich mal hingesetzt und das Ganze für uns zusammengefasst. Und ich denke mal, du fängst logischerweise heute an der Tankstelle an, ne?
1: Ja, na klar, die wichtigste Regelung im Oktober ist natürlich die Senkung der Energiesteuer, die ab heute gilt. 14 Cent pro Liter Benzin und Diesel an Energiesteuer fallen weg, plus 3 Cent Umsatzsteuer. Das heißt, der Sprit sollte 17 Cent günstiger werden an der Tankstelle. Ja, schauen wir mal. Das Ganze soll auf jeden Fall bis Jahresende gelten.
0: Ja, die ersten Tankstellen sind auf jeden Fall schon günstiger geworden. Bin gespannt, was gleich um 12 Uhr passiert, wie hoch er dann anschließend geht, der Benzinpreis. Gut, Benzin ist das eine, was ist sonst noch neu?
1: Ja, das digitale Führungszeugnis kommt. Wer jetzt ein Führungszeugnis beantragt, der kann es sich auch digital als PDF-Datei schicken lassen. Das ist eine Riesenerleichterung, denn bislang hat es schon gedauert, bis man es in Papierform mal hatte. Und das betrifft mehr Menschen, als man vielleicht denkt. Viele Arbeitgeber verlangen bei einem Jobwechsel mittlerweile ein Führungszeugnis, in dem eventuell begangene Straftaten festgehalten werden. Und viele Menschen, die mit Kindern arbeiten und zu tun haben, wie etwa Schulbegleitungen oder Fußballtrainer, die brauchen auch häufig so ein Zeugnis. Also das wird jetzt einfacher, vorausgesetzt, man hat einen Personalausweis mit freigeschalteter Online-Funktion.
0: Und dann war noch irgendwas mit Chemikalien.
1: Ja genau, die EU verbietet ab dem 10. Oktober eine bestimmte Gruppe von sogenannten Ewigkeitschemikalien. Das sind Stoffe, die Wasser-, Fett- und Schmutzabweisend sind und nicht natürlich vorkommen. Dadurch sind sie nur sehr schwer abbaubar, darum auch Ewigkeitschemikalien. Außerdem stehen sie im Verdacht, krebserregend zu sein. Diese Stoffe können in Regenjacken, Ski wachsen, Kosmetika, aber auch in beschichteten Pizzakartons vorkommen. Also zusammenfassend, der Oktober bringt hoffentlich mehr Geld ins Portemonnaie, weniger Bürokratie in den Alltag und mehr Gesundheit in unser Leben.
0: Es klingt ja fast zu schön, um wahr zu sein. Wir hoffen mal das Beste. Danke, Florian.

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1: Bitte Vorsicht auf der A27 Bremen-Walsrode. Hier liegen Fahrzeugteile zwischen Walsrode West und Walsrode Süd. A1 Lübeck-Hamburg zwischen Billstedt und Norderelbbrücke 5 Kilometer. A1 Hamburg-Bremen, die Ausfahrt Hollenstedt, ist wegen Bauarbeiten bis ca. 16 Uhr gesperrt. A1 Osnabrück-Bremen zwischen dem Dreieck Stur und Arsten, Baustelle 6 Kilometer, knappe halbe Stunde mehr. A1 Bremen-Lübeck zwischen dem Maschener Kreuz und Norderelbbrücke 5 Kilometer. A7 Hannover-Flensburg vom Elbtunnel ab Hausbruch 6 Kilometer, 20 Minuten plus. A27 Bremerhaven-Bremen zwischen Fahr- und Sebalsbrück 4 Kilometer, 20 Minuten mehr. Die B215 Pferdener Landstraße Nienburg-Pferden ist zwischen Drakenburg und Rohrsen beidseitig gesperrt nach einem Unfall. Kreis Uelzen, die Wolfsroder Straße ist zwischen Schartensen und Wriedel wegen der Veranstaltung, ist morgen Mittag um 12 beidseitig gesperrt. Kreis Leer, alte Landstraße zwischen Dr. Basingstraße und Pappelstraße beidseitig gesperrt nach Unfall. Dann auch Hamburg B75 einwärts zwischen Wilhelmsburg und Wallstraße 6 Kilometer Stau, das kostet sie hier eine Stunde aktuell. Und Meierdamm-Sagehorn im Bereich Meierdamm in der Gemeinde Euthen kommt es zu einer Rauchentwicklung mit Geruchsbelästigung. Bitte Fenster und Türen geschlossen halten, Lüftung und Klimaanlagen abschalten. Das war's. Gute Fahrt.
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1: Und wir gehen gleich in eine Zeit, in der Liebeslieder irgendwie noch anders klangen als heute. Ich finde, die waren noch weicher, noch ehrlicher und gingen fast noch mehr unter die Haut. Münchner Freiheit, tausendmal du, die 80er, einfach die schönste Zeit. Gib's gleich nach Meatloaf.
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1: Keno ist heute mal einen Tag nicht da, aber Sie dafür und das freut mich sehr. Ich genieße es, mit Ihnen zusammen in den Donnerstag zu starten. Ab heute gilt ja der Tankrabatt. Viele Autofahrerinnen und Autofahrer haben schon ungeduldig drauf gewartet. Wobei, nicht alle.
2: Ich hatte jetzt Nachtdienst und das ist Zufall, dass ich jetzt tanke und den Tankrabatt hier mitnehme.
1: Und Sie können gerne mal mit abstimmen, was Sie denn vom Tankrabatt halten. Bei uns in der NDR Niedersachsen-App. Gleich kommt der Mann, Moritz Zacho, der am Internationalen Tag des Kaffees und generell immer morgens auf Kaffee verzichtet.
3: Das ist vollkommen richtig, weil wenn ich immer mal wieder Nachrichten spreche, dann schlucke ich zu viel und deswegen verzichte ich erstmal drauf.
1: Haben Sie das gehört? Er verzichtet auf Kaffee bei einer Frühschicht, damit seine Stimme für Sie besonders schön ist. Also wir hören ihm gleich ganz genau zu.
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0: Ich finde, man sollte auch im Leben einfach öfter mal Mut zur Lücke haben, oder? Genau. Und deshalb jetzt das.
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0: Drei Hits, jedem fehlt ein Wort und das müsste heute bitte Sabine Maiwig aus Lehrte rauskriegen. Moin Sabine.
3: Guten Morgen.
0: Hallöchen, Hundemama und Sportskanone.
3: Ja, so ungefähr.
0: Dann kann doch gar nichts mehr schief gehen. Das heißt aber, wenn Sie zwei Hunde haben, dann sind Sie ja eh schon viel unterwegs, oder?
3: Ja, das bin ich.
0: Wie viele Kilometer reisen Sie so ab am Tag? Wie viele Schritte?
3: Och, das weiß ich nicht. Also so viele nicht. Ganz gemütlich und in Ruhe.
0: Okay, gut. Ich denke immer, wenn man 100 hat, dann muss man unfassbar viel rumlatschen draußen.
3: Nein. Das macht schon Spaß. Alles okay. Gut.
0: Ja, das glaube ich. Wir haben ein bisschen Hundefuttergeld, wenn Sie möchten.
3: Ja, wäre ja nicht schlecht.
0: Bis zu 100 Euro. Wir starten mit 25, würden dann von Runde zu Runde verdoppeln. Okay. Und Sie sagen mir bitte dreimal hintereinander, welches Wort fehlt. Und dann hoffe ich, dass wir dreimal dieses Geräusch hören, weil dann haben Sie drei richtige. Okay?
3: Ja, ich gebe mein Bestes.
0: Sabine, hier ist Ihr erster. Welches Wort fehlt?

0: Das ist Take.
1: Every aber das take. Ist sowas von Take. 25 Euro, die haben wir schon mal.
2: Super.
1: Start ist geglückt, jetzt kann nichts mehr schief gehen. Die Chance auf 50 Euro für diesen hier.
0: Das ist
1: 17. Oh, Sabine. Ja. Sie kann man ja hier gar nicht abkochen.
2: No,
1: das ist
2: ich
1: ja
2: hoffe nicht.
1: Herrlich, 50 Euro schon mal.
0: Ja, super.
1: Und jetzt verdoppeln wir nochmal. Wir wechseln aber die Sprache.
0: Okay.

0: Ich war so hoch auf der Leiter.
1: Aber natürlich. Ja.
2: Der goldene Reiter ist abgestürzt, genau, aber sie genau. Überhaupt nicht. 100 ja, Euro gehen nach Werte. Ja, und da freuen sich die beiden Hunde.
0: Ja, auf jeden Fall.
2: Ja, da gibt es aber schön Filet heute Abend. Herrlich.
0: Ja.
2: Sabine, Grüße nach Lehrte. Viel Spaß und Geld. Tschüss.
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1: Mit der Vorsicht auf der A33 Bielefeld-Osnabrück. Zwischen Hilter und Borklo-Klosterösede liegen mehrere Plastikteile. A1 Lübeck-Hamburg. Zwischen Billstedt und Norderelbbrücke 5 Kilometer. A1 Hamburg-Bremen. Die Ausfahrt Hollenstedt ist wegen der Baustelle bis ca. 16 Uhr gesperrt. A1 Osnabrück-Bremen. Zwischen dem Dreieck Stur und Bremen-Arsten. Auch hier Baustelle 6 Kilometer Stop-and-Go. 20 Minuten mehr. A1 Bremen-Lübeck. Zwischen dem Maschener Kreuz und Norderelbbrücke 5 Kilometer. A7 Hannover-Hamburg, zwischen der Raststätte Lüneburger Heide-Ost und Evendorf, 4 Kilometer Stau, jetzt ein Unfall gegeben, das kostet sie insgesamt eine Dreiviertelstunde mehr. A7 Hannover-Flensburg, vom Elbtunnel ab Hausbruch, auch aktuell 6 Kilometer stockender Verkehr. A27 Bremerhaven-Bremen, zwischen Bremen-Fahr und Sebalsbrück, 4 Kilometer. A33 Bielefeld-Osnabrück, die Ausfahrt Osnabrück-Widukindland, ist wegen einer Ölspur gesperrt. Die B215 fährt an der Landstraße Nienburg-Verden, ist zwischen Drakenburg und Rohrsen beidseitig gesperrt nach Unfall. Kreis Uelzen, die Wolfsfurter Straße, ist zwischen Schartensen und Wriedel bis morgen Mittag ca. 12 Uhr in beiden Seiten gesperrt wegen einer Veranstaltung. Kreis Leer, die alte Landstraße, ist zwischen Dr. Wasingstraße und Pappelstraße nach einem Unfall beidseitig dicht. Hamburg, B75 einwärts, zwischen Wilhelmsburg und Wallstraße 6 Kilometer Stau, knappe Dreiviertelstunde mehr. Stockend auch auf der B3 Hamburg Richtung Waltershof auf der Köhlbrandbrücke. Hamburg B4, B75, Veddeler Brückenstraße einwärts zwischen Veddel und Wallstraße auch hier.

0: 11 Jahren wieder auf. Uber-Fahrer fährt bei Oldenburg kilometerweit als Geisterfahrer. Das Wetter, erst trocken, später Regen bis 25 Grad. Zum Start des Tankrabatts sind die Preise an den Zapfsäulen gesunken. Die Steuersenkung ist dabei auch zum großen Teil bei den Autofahrerinnen und Fahrern angekommen. Laut ADAC ging der Preis für einen Liter Super E10 um fast 15 Cent zurück. Christiane Rüther berichtet.
1: Die stärkste Bewegung gab es laut Online-Portalen beim Diesel. Der Preis für einen Liter lag heute früh im Schnitt um 15 Cent niedriger als gestern. Aber auch Superbenzin war deutlich billiger. Die Sorte E10 war vielerorts sogar für weniger als 2 Euro pro Liter zu haben. Hier gab es allerdings starke regionale Unterschiede. In München, Stuttgart und Leipzig wurde die 2-Euro-Marke an sehr vielen Tankstellen unterschritten. In Hamburg nur an wenigen, in Köln an gar keinen. Insgesamt wird sich erst noch zeigen, wie umfänglich der Tankrabatt an die Kunden weitergegeben wird. Von Wirtschaftsforschern kommt Kritik an der Steuersenkung. Laut IFO-Institut bewirkt der Tankrabatt eine Umverteilung zugunsten von Vielfahrern mit großen Autos. Das DIW meint, mit dem Rabatt werde ein wichtiges Preissignal zumindest in Teilen außer Kraft gesetzt.
0: Umweltverbände und Verbraucherschützer kritisieren, dass das Deutschlandticket ab Januar teurer wird. Greenpeace nennt die Erhöhung klimapolitisch kurzsichtig. Für die Deutsche Umwelthilfe ist es nicht gerecht, dass für Autofahrer sofort Milliarden für einen Tankrabatt da seien, während Bus- und Bahnfahren teurer werden soll. Der Preis für das Deutschlandticket steigt ab Januar um knapp 4 Euro auf 66,80 Euro. Als Gründe werden erhöhte Kosten für Personal und Energie genannt. Die Schülerproteste in Frankreich haben sich ausgeweitet und sind erneut teils gewaltsam eskaliert. Nach Angaben von Innenminister Nunez waren am Mittwoch mehr als 350 Schulen betroffen. Über 600 Menschen wurden festgenommen. Die Jugendlichen fordern unter anderem den Ersatz fehlender Lehrer, mehr Geld, die Sanierung von Schulen und bessere Lernbedingungen. Präsident Macron erklärte, er verstehe die Ängste und Wut vieler Jugendlicher, doch keine dieser Sorgen rechtfertige Gewalt. 11 Jahre. Nachdem die Friesenbrücke in Wehna in Ostfriesland bei einem Unfall von einem Schiff zerstört wurde, ist heute wieder der erste Zug darüber gefahren. Zunächst als Probefahrt. Vera Zellmer, wie fallen die Reaktionen aus?
2: Die Bahn jubelt und lädt Presse und Politik heute Mittag zur Probefahrt. Die Wunderline sei ein wichtiges Bindeglied im gesamteuropäischen Zugverkehr, heißt es. Tatsächlich gibt's jetzt wieder eine direkte Zugverbindung zwischen Groningen und Bremen. Die halte aber nicht das, was der Name Wunderline verspricht. Das sagt der Fahrgastverband ProBahn. Sprecher Malte Diehl kritisiert, gerade einmal 20 Kilometer Strecke seien instand gesetzt worden. Außerdem fahre nur am Wochenende der Zug auch wirklich durch. Grund dafür sei eine sogenannte Langsamfahrstelle auf niederländischer Seite. Die Gesamtfahrzeit wird laut Fahrgastverband zunächst länger sein als vorher. Am Montag wird die Verbindung offiziell in Betrieb genommen.
0: In seiner neuesten Schwarzbuchausgabe fasst der Bund der Steuerzahler wieder Fälle auf, bei denen Steuergelder verschwendet wurden. In Niedersachsen sticht der Neubau der Friesenbrücke in Ostfriesland heraus. Gerade darüber berichtet. Statt einer 30 Millionen Euro teuren Ersatzbrücke wurde eine technisch aufwendige und mindestens 277 Millionen Euro teure Brücke gebaut. Außerdem kritisiert der Bund der Steuerzahler das Freibad in Flötenteich in Oldenburg. Ursprünglich plante die Stadt mit 20 Millionen Euro. Mittlerweile gehen die Verantwortlichen von 82 Millionen Euro aus. Die Polizei wurde in der Nacht auf einen Falschfahrer auf der A29 bei Oldenburg aufmerksam gemacht, der trotz Warnzeichen anderer Autofahrer immer weiterfuhr. Der Falschfahrer konnte von einer Polizeistreife gestoppt werden. Es handelte sich um einen Fahrer des Dienstleisters Uber. Er hatte auch Fahrgäste dabei. Der Mann gab an, nach Navi gefahren zu sein. Ihn erwartet nun eine Anzeige und ein Fahrverbot. Die Polizei brachte seine 4 Fahrgäste nach Hause. Der Blick auf die Straßen. Vorsicht bitte auf der A30 Osnabrück-Bad Oeynhausen im Kreuz Osnabrück Süd, da wo es zur A33 nach Bielefeld geht. Da ist ein LKW liegen geblieben. Und noch die Zeit, es ist 11.04 Uhr.
3: Heute zieht so langsam der Regen von Westen nach und Südwesten nach Osten. Teilweise kommt noch mal ordentlich was runter. Zwischen Harz und Wendland ist es noch am längsten trocken, bei maximal 25 Grad. Morgen dann, ja, eigentlich gar nicht so schlecht. Also zuerst noch Regenwolken, die ziehen dann übers Wendland und Eichsfeld ab und dahinter wird es dann besser, auch sonniger. Aber kühler, nur noch 21 Grad maximal.
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3: Ja, wir sprechen natürlich jetzt auch mit Ihnen in Ruhe nochmal über den Tankrabatt. Viele sagen jetzt ja, Mensch, das Benzin wird jetzt wieder günstiger oder man kann jetzt wieder billig tanken. Ich finde, man kann weniger teuer tanken. Ja, das ist, glaube ich, ein besserer Ausdruck. Wie haben Sie den Tankrabatt bis jetzt heute erlebt?

0: Was halten Sie davon und vor allen Dingen, wie sieht es bei Ihnen an der Tankstelle aus? Ich habe schon gehört von einzelnen Tankstellen, die angeblich schon leer getankt worden sein sollen heute Morgen. Wenn es bei Ihnen auch so ist, mal kurze Nachricht über die NDR Niedersachsen App, gerne auch als Sprachnachricht. Wir vertiefen das Ganze in 7 Minuten.
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0: Hier sind wir NDR1 Niedersachsen, 11 Uhr und 12 Minuten ist es am 1. Oktober. Ab heute greift der Tankrabatt, das heißt bis Ende des Jahres soll der Liter knapp 17 Cent weniger kosten als noch vorher. Aber die Frage ist, ist es wirklich so? Wie entwickelt sich das Ganze? Und vor allem, was passiert gleich in 48 Minuten, wenn es 12 ist an den Tankstellen, wenn die Preise wieder nach oben schießen? Wir haben heute mal an einer Tankstelle in der Südstadt von Hannover uns umgeschaut, wie da denn so die Stimmung war.
1: Das ist jetzt quasi für den Moment natürlich so, die Gelegenheit, billig zu tanken. Aber ich finde, langfristig gesehen ist auf jeden Fall jetzt ein Anlass, darüber zu nachzudenken, nicht mal auf ein E-Auto umzusteigen.
2: Der Tank war jetzt leer und ich habe jetzt ein paar Tage gewartet, weil dass er heute günstiger wird. Ich habe den Wagen jetzt einfach mal vollgetankt, damit er einsatzbereit ist. Ja, der Tankrabatt war heute schon ein Grund dafür.
3: Ich hatte jetzt Nachtdienst und das ist Zufall, dass ich jetzt tanke und den Tankrabatt hier mitnehme. Auf jeden Fall ein bisschen gespart, aber ich denke mal, dass sich das die Mineralölkonzerne sowieso dann auch noch holen. Wenn uns was geschenkt wird, wird es woanders rausgezogen. Ne?
0: Ja, ist die Gefahr natürlich da. Ich bin wirklich gespannt, was gleich ab 12 Uhr passiert. Rainer hat sich noch gemeldet über die NDR Niedersachsen App und er schreibt, der Tankrabatt ist für mich ein Witz, ganze 2 Cent weniger bei E10 heute. Sofort wieder damit aufhören. Ja, das wird jetzt nicht passieren, aber das kann ich natürlich verstehen. Das ist natürlich nicht im Sinne des Erfinders, hier gerade mal 2 Cent weniger auf der Uhr zu haben. Heute Morgen um 9.51 Uhr, schreibt er, hat er getankt. Wie ist die Lage bei Ihnen? Und vor allen Dingen, wir haben gehört, es sollen schon erste Tankstellen tatsächlich leer getankt sein. Ist es bei Ihnen auch der Fall? Welche Erfahrungen haben Sie gemacht? Schicken Sie mal eine Nachricht über die NDR Niedersachsen App. Gerne auch als Sprachnachricht und auch schon mal vorsorglich, denn gleich ab 12, wenn Sie da an der Tankstelle sind und das beobachten können, um wie viel Cent geht es dann gleich wieder nach oben. Spannender Tag für uns Autofahrer, also zumindest für die, die noch mit einem Verbrenner unterwegs sind.

0: weiß auch nicht, aber der Song gibt mir irgendwie immer so ein bisschen Weihnachtsvibes. Oder so ein bisschen so, Danny Wilson und Mary's Prayer hier bei NDR 1 Niedersachsen. Jetzt haben wir eben schon viel über das Tanken gesprochen, jetzt sprechen wir weiter über das Tanken, aber Menschen tanken, Kaffee tanken. Wir sprechen heute über Kaffee. Ich weiß auch nicht warum, aber vielleicht ist es bei Ihnen im Büro auch so, aber bei uns wird schon viel getrunken. Aber die Frage ist, so gesund ist wahrscheinlich nicht. Ne? Wir sprechen mal ganz intensiv jetzt darüber mit meinem Kollegen Florian Kneifel, der hat sich da mal schlau gemacht. Florian, ich sag mal, wenn man so 4-5 Tassen am Tag trinkt, muss man sich schon Gedanken machen. Oder?
1: Auf jeden Fall. Jedes Mal, wenn ich in die Kaffeeküche komme, ist der Kaffee alle. Ja, aus gesundheitlicher Sicht liegst du aber goldrichtig. Es gibt aktuelle Zahlen vom amerikanischen Herzverband und von der britischen Gesundheitsdatenbank. Beide haben den Kaffeekonsum und dessen Auswirkungen bei hunderttausenden Leuten untersucht. Und dabei kam heraus, dass in der Regel bei gesunden Menschen 3 bis 5 normale Tassen Kaffee pro Tag in Ordnung sind und sogar das Herz-Kreislauf-System stärken können.
0: Oha.
1: Und das Diabetesrisiko soll auch gesenkt werden.
0: Hätte ich jetzt ehrlich gesagt nicht gedacht. Heute ist ja der internationale Tag des Kaffees, deswegen sprechen wir drüber. Gibt es denn auch wieder so neue Kaffeetrends zum Herbst?
1: Ja, jede Menge, wobei ich nicht weiß, ob ich die wirklich brauche. Ein Megatrend sind zum Beispiel Funktionskaffees. Das heißt, dem Kaffee werden noch Vitamine und sogar Pilze beigemischt, um die Gesundheit zu fördern. Ja, dann ist Swicy-Kaffee voll im Trend. Swicy, ein Kunstwort aus Sweet und Spicy, also süß, scharfer Kaffee. Und wenn du so richtig hip am Kaffeetresen sein willst, dann bestellst du einen Pink Latte. Milchkaffee mit roter Beete.
0: Oha.
1: Für die schöne pinke Farbe. Ja, also darf es ein schöner Swicy Pink Latte mit Pilzen sein?
0: Nö, danke.
2: lieber nicht.
0: Ich bin da tatsächlich eher oldschool unterwegs. Lassen Sie sich Ihren Kaffee schmecken heute am internationalen Tag des Kaffees.

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0: 11:30 Uhr, halb zwölf.
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0: Vorsicht bitte, defektes Fahrzeug auf der A1 Osnabrück-Bremen zwischen Wildeshausen Nord und Groß-Ippenau. Dann die A1 Lübeck-Hamburg, 5 Kilometer stocken zwischen Billstedt und Norderelbbrücke. A1 Hamburg-Bremen, die Ausfahrt-Hollenstedt, bleibt gesperrt bis 16 Uhr wegen der Baustelle. A1 Osnabrück-Bremen zwischen dem Dreieck Stur und Hemelingen, Baustelle 4 Kilometer, 20 Minuten mehr. A1 Bremen-Lübeck zwischen dem Aschener Kreuz und Norderelbbrücke, 5 Kilometer. A2 Dorf und Hannover zwischen Rehren und Bad Nenndorf, 4 Kilometer. Die A7 Kassel-Hannover ist zwischen Nörten-Hardenberg und Nordheim-West nach dem Unfall gesperrt. Dann die A7 Hannover-Hamburg zwischen Bispingen und Galsdorf 4 Kilometer Stop-and-Go. A7 Hannover-Flensburg vorm Elbtunnel ab Hausbruch 3 Kilometer. Die A33 Bielefeld-Osnabrück, hier ist die Ausfahrt Osnabrück-Widukindland wegen einer Ölspur gesperrt. Die B215 Pferdner Landstraße Nienburg-Pferden ist zwischen Drakenburg und Rohrsen beidseitig gesperrt nach Unfall. Dann haben wir noch den Kreis Leer, die alte Landstraße ist zwischen Dr. Wasingstraße und Pappelstraße beidseitig gesperrt wegen Bergungsarbeiten und Meierdamm-Sagehorn. Im Bereich Meierdamm in der Gemeinde Olten kommt es zur Rauchentwicklung mit Geruchsbelästigung. Bitte Fenster und Türen geschlossen halten und Lüftung und Klimaanlagen abschalten.
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0: Ja, und so wie es aussieht, ist an einigen Tankstellen tatsächlich der Rabatt angekommen. Hier zum Beispiel in Uslar 1,91 für einen Liter E10, aber es geht noch deutlich günstiger. Hier schreibt Martina erstmal aus Salzgitter. Ich war gerade an der Tankstelle vorbeigefahren, da standen die Autos Schlange bis auf die Straße. Das habe ich so noch nicht gesehen. Diesel etwas über 2 Euro pro Liter bei ihr, sagt sie. Aber ich habe auch eine Nachricht bekommen, dass Benzin tatsächlich 1,82 Euro. Und zwar schreibt Michael Briesenick, schreibt uns das. Bei uns im Vorsfelde kostet der Liter E10 1,82 Euro. Also da ist tatsächlich ordentlich was runtergegangen. Aber offenbar noch nicht überall. Halten Sie uns gerne weiterhin auf dem Laufenden über die NDR Niedersachsen-App.

0: Sie sind bei NDR1 Niedersachsen um 11.40 Uhr. Das heißt, in 20 Minuten ist es 12 und dann dürfte der Benzinpreis an der Tankstelle wieder nach oben gehen. Heute am Tag der Einführung des Tankrabatts. Aber er scheint noch nicht überall anzukommen. Gerd hat sich zum Beispiel gemeldet.
1: Ja, moin. Hier ist Gerd aus Großefehn zum Thema Benzinpreis. Ja, ich muss sagen, bei uns ist der Benzinpreis, ich lebe im Kreis Aurich in Ostfriesland, immer noch relativ hoch, wenn man das gerade gehört hat, dass das weit unter 2 Euro war teilweise. Bei uns kostet der Liter Super E5 im Moment 2,12 Euro. Das verstehe mal einer, diese Riesenunterschiede. Ne? Aber gut, das lässt sich wohl nicht irgendwie ändern oder kontrollieren. Ich wünsche allen Hörern und dem Team des NDR einen wunderschönen Tag.
0: Ja, ebenso. Vielen Dank, Gerd, für die Info. Kommt noch eine Nachricht rein über die NDR Niedersachsen-App. Spritpreise im Raum Bersenbrück liegen bei Diesel bei 2,25 aktuell. Also wir scheinen hier tatsächlich im Land noch eine große Schere zu haben. Wiedmarsch wird mir gerade noch gemeldet. Da kostet E10 2,06 Euro. Also tatsächlich ein großer, großer Unterschied. Und wie gesagt, freue mich, wenn Sie gleich nach 12 auch nochmal sagen, wie sich dann die Preise bei Ihnen an der Tankstelle verändert haben.

0: Wissen Sie, es ist eigentlich schon ganz gut, dass wir nicht wissen, wann wir sterben, oder? Hier ist NDR 1 Niedersachsen um 11.46 Uhr, weil wenn man sowas wissen würde, das würde tatsächlich eine Menge Chaos bringen, findet zumindest Henning Kote. Hör mal bitte to.
1: Nülich wir eine Patientin durch, die kenne ich aber nicht lang, und die kam bloß zu einer Kontrolle. 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Wenn da bloß noch vier Wecken sind, dann höre ich einfach ob zu arbeiten, pack meine Socken und suß durch die Welt. Mit dich, wie schütt all weten, wann das Ganze hier zu end ist. 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Die sind noch ganz entspannt, denn für die geht das noch bannig lang so weiter. Und die anderen, für die ist alles egal, die nehmen sich, was sie wird, die wird vielleicht sogar kriminell, denn für die ist ja alles egal. Oh Mann, da klingt doch eher ein bisschen chaotisch. Und dorto kommt noch, du weißt ja nicht, wen du just für die hast, in dem alles egal ist, oder in, der so ganz normal ist und den noch leben kann und will. Vielleicht ist das doch nicht so eine gute Idee, zu witten, wann da zu end ist. Zü, wir weht ja, da die ganze Geschichte nicht unendlich ist. Aber es nicht zu witten, wann, ist vielleicht die Garantie, dass sich die Menschen bitten mehr zusammenreden dort.
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1: Ach, war schön, oder? Wir haben ja auch alle so richtig, sind so schön mitgegangen, eben gerade bei Richard Sanderson. Schnell auf die Straße geguckt, A1 Lübeck-Hamburg zwischen Billstedt und Norderelbbrücke, 3 Kilometer Stop and Go. A1 Hamburg-Bremen, Ausfahrt Hollenstedt bleibt gesperrt bis um 4 wegen der Baustelle. A1 Osnabrück-Bremen zwischen Dreieckstur und Hemelingen, 4 Kilometer an der Baustelle. In der Gegenrichtung zwischen dem Bremer Kreuz und Arsten ebenfalls 4. A1 Bremen-Lübeck zwischen Maschner Kreuz und Norderelbbrücke, 5 Kilometer. A2 Dortmund-Hannover zwischen Rehren und Bad Nenndorf, 4. Die A7 Kassel-Hannover zwischen Nörten-Hardenberg und Nordheim-West nach einem Unfall nur eine Spur frei, 2 Kilometer Stau. A7 Hannover-Flensburg vom Elbtunnel ab Hausbruch, 3 Kilometer. Und A33 Bielefeld-Osnabrück, die Ausfahrt Osnabrück-Widukindland ist wegen einer Ölspur gesperrt. Das war's erstmal. Ich wünsche eine gute und entspannte Fahrt.
2: Es ist 12 Uhr.
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2: Mit Julia Vogt. Guten Tag, die Schlagzeilen. Gemischte Reaktionen der Autofahrer zum Start des Tankrabatts. 13 Fälle aus Niedersachsen im neuen Schwarzbuch der Steuer.

0: Trotzdem gibt es geteilte Meinungen über den Tankrabatt.
1: Also ich finde es jetzt für mich persönlich natürlich schön, aber insgesamt ist es natürlich, letztendlich müssen wir Steuerzahler es ja doch wiederum bezahlen.
2: Ein Preisdeckel für die Tankstellen, das hätte eher was genützt.
3: Elektromobilität fördern wäre eine Idee gewesen. Also wir sind seit 100 Jahren mit Verbrennern unterwegs, die sind ausentwickelt. Es gibt keine Technologieoffenheit bei einem Produkt, das am Ende ist.
0: Durchaus kritische Töne. Also Pascal Klug im Studio Oldenburg. Du warst für uns heute Vormittag an einer Oldenburger Tankstelle. Wie viel billiger ist es denn da geworden?
4: Im Vergleich zu gestern Vormittag war hier in Oldenburg an der Tankstelle Diesel etwa 6 Cent günstiger, Super und E10 nur 3 Cent. Bundesweit gab es da durchaus höhere Rabatte. Die meisten Autofahrerinnen und Autofahrer haben sich heute trotzdem gefreut, dass es jetzt wieder günstiger wird. Viele sagten zum Beispiel, dass das bei Preisen von weit mehr als 2,30 Euro zum Teil dringend notwendig gewesen sei. Vor allem freuten sich diejenigen, die eben viel pendeln müssen, auf dem Land wohnen und aufs Auto angewiesen sind. Viele waren auch extra wegen der günstigeren Preise heute gekommen. Ein Autofahrer erzählte mir, dass er extra seinen Tank leer gefahren habe, damit er eben heute günstig volltanken kann.
0: Ja, aber nicht alle freuen sich über den Tankrabatt. Wir haben es gehört. Von wem kommt denn die Kritik?
4: Teilweise selbst von denjenigen, die aufs Auto angewiesen sind. Viele sagten, das sei nur ein Tropfen auf dem heißen Stein von Seiten der Politik. Ein Pendler wies auch nochmal darauf hin, dass am Ende ja doch wieder alle Steuerzahler irgendwie selbst dafür aufkommen müssen. Ich war aber auch nochmal am ZOB in Oldenburg, habe dort mit Bus- und Bahnreisenden sprechen können. Auch dort sahen es einige als unfair an, dass mit dem Tankrabatt eine extrem teure Aktion ins Leben gerufen werde, die im Grunde nur Autofahrern hilft. Diejenigen, die auf den öffentlichen Nahverkehr angewiesen sind, hätten das Nachsehen. Denn im Gegenzug wurde ja gestern erst beschlossen, dass auch das Deutschlandticket wieder teurer wird.
0: Aus Oldenburg, Pascal Klug. VW kommt nicht zur Ruhe. Gestern schockte die Belegschaft die Nachricht, dass der Konzern fast alle Tarifverträge gekündigt hat. Der Autobauer will Kosten sparen. Für den Winter zeichnet sich ein harter Arbeitskampf ab. Die IG Metall spricht von einem bösen Foul und kündigt erbitterten Widerstand an. Heute hat sie noch einmal nachgelegt mit einem Flugblatt. Annette Deutzkens, was steht drin?
5: Die IG Metall und der VW-Betriebsrat ordnen ein, was die Kündigung der 10 Tarifverträge konkret bedeutet. Und sie sparen dabei nicht mit harscher Rhetorik, sprechen von Schandtaten seitens des Unternehmens, von Erpressung und Stilbruch. Besonders weitreichend sei die Kündigung des Manteltarifvertrags. Er sei das Herzstück des VW-Haustarifs und regelt unter anderem Arbeitszeiten, Urlaubsanspruch und Zuschläge. Laut Gewerkschaft droht jetzt der härteste Tarifkonflikt in der Volkswagen-Geschichte mit möglichen Streiks ab dem 1. Januar. Für die Automobilexpertin Helena Wisbert von der Ostfalia Hochschule stehen die Tarifverträge von VW sinnbildlich für den Wohlstand in der deutschen Autoindustrie, wo immer gut gezahlt worden sei. Dass sie jetzt in Frage gestellt werden, zeige, wie ernst die Lage sei. VW zum Beispiel rechnet damit, dieses Jahr nur noch knapp in der Gewinnzone zu bleiben. Vor diesem Hintergrund müsse tatsächlich jeder Stein umgedreht werden, so Wisbert.
0: Nicht nur für die VW-Stammbelegschaft waren das gestern keine guten Nachrichten. Auch die VW-Tochterfirma Cariad steht unter Druck. Was passiert in der Software-Schmiede gerade?
5: Bei Cariad sollen rund 1000 Stellen gestrichen werden. Das haben die Nachrichtenagentur dpa und das Handelsblatt aus Unternehmenskreisen erfahren. Damit wäre etwa ein Viertel der 4.300 Beschäftigten betroffen. Details sind darüber hinaus noch nicht bekannt. Die VW-Tochterfirma hat in den vergangenen Jahren ziemlich hohe Verluste angehäuft. Und VW hat sich mittlerweile entschieden, Software verstärkt mit Partnern zu entwickeln oder auch komplett in China.
0: Annette Deutzkens hat berichtet. Das BSW, die drei Buchstaben, standen lange für den Namen seiner Gründerin. Jetzt legt das Bündnis Sarah Wagenknecht seinen Ursprungsnamen endgültig ab. Mehr dazu in den Meldungen mit Moritz Zarro.
6: Wie die Partei mitteilte, stehen die drei Buchstaben künftig für Bündnis Soziale Gerechtigkeit und Wirtschaftliche Vernunft. Der Namenswechsel wurde schon im Dezember letzten Jahres entschieden. Mit Rücksicht auf die Landtagswahlen in diesem Jahr erfolgt die Umbenennung aber erst jetzt. Generalsekretär Runert erklärte, es habe von Anfang an festgestanden, dass der Name der Gründerin nur für eine Übergangszeit Teil des Parteinamens sein würde. In der vergangenen Nacht haben in Hameln drei Autos gebrannt. Anrufer meldeten der Polizei Knallgeräusche aus dem Hinterhof eines Mehrfamilienhauses. Als die Beamten eintrafen, stellten sie außerdem eine brennende Mülltonne fest. Von dort führte eine verrußte Spur zu den Autos. Die Polizei geht von Brandstiftung aus. Der Gesamtschaden wird bisher auf rund 50.000 Euro geschätzt. Heute ist Spatenstich für das neue Fußballstadion in Oldenburg. Das Stadion soll Ende 2028 oder Anfang 2028

0: 2029 fertig sein. Das neue Oldenburger Fußballstadion hat die Stadtgesellschaft in den vergangenen Jahren gespalten. Das Stadion soll mehr als 10.000 Plätze haben und bei Bedarf erweitert werden können. Gebaut wird es von der Firma Hellmich aus Dienstlaken, die unter anderem schon das Millerntor-Stadion des FC St. Pauli umgebaut hat. Vereinbart ist ein Festpreis von rund 57 Millionen Euro plus Nebenkosten.
1: Wenn einer privat sein Geld aus dem Fenster schmeißt, dann können wir darüber den Kopf schütteln, aber es kann uns herzlich egal sein. Wenn aber öffentliche Behörden Geld verschwenden, dann sind das Steuermittel, die wir alle aufgebracht haben, und dann dürfen wir uns zu Recht ärgern. In seinem Schwarzbuch verzeichnet der Bund der Steuerzahler jedes Jahr drastische Beispiele. Heute ist die neueste Ausgabe erschienen. Bertil Starke, unter den bundesweit 100 Fällen sind 13 aus Niedersachsen. Was waren die teuersten?
2: Der Neubau der Friesenbrücke in Ostfriesland sticht hier in Niedersachsen heraus. Zunächst sollte die Klappbrücke ja einfach 1:1 ersetzt werden für 30 Millionen Euro. Lokale Akteure hätten dann aber ihre Einzelinteressen durchgesetzt und die Bundesregierung von einer technisch aufwendigen Hubdrehbrücke überzeugt, kritisiert der Steuerzahlerbund. Die Kosten schossen in die Höhe auf mindestens 277 Millionen Euro. Ein weiteres Projekt, das der Verband auflistet, ist das Freibad am Flötenteich in Oldenburg. Ursprünglich plante die Stadt hier mit 20 Millionen Euro. Mittlerweile gehen die Verantwortlichen von 82 Millionen Euro aus. Auch die Porzellanmanufaktur Fürstenberg im Landkreis Holzminden steht im aktuellen Schwarzbuch. Sie gehört fast vollständig dem Land Niedersachsen und ist ein großes Verlustgeschäft. Seit 2019 steht ein Minus von rund 26 Millionen Euro in den Büchern.
1: Die aufwendig und teuer sanierte Friesenbrücke ist eben schon erwähnt worden. Sage und schreibe 11 Jahre lang fuhren zwischen dem ostfriesischen Leer und dem niederländischen Groningen keine Züge. Seit 2015 war die Ems-Querung für den Bahnverkehr unterbrochen. Heute ist die grenzüberschreitende Bahnverbindung mit einer Sonderfahrt der sogenannten Wunderline wieder aufgenommen worden. Christopher H., wer ist mitgefahren?
3: Ja, heute waren das Presse, Politik und eigentlich alle, die am Abriss der alten und dem Aufbau der neuen Friesenbrücke beteiligt waren. Also der Zug war rappelvoll, die Fahrt selbst recht unspektakulär. Es gab natürlich dann großen Applaus, als wir gerade eben über die neue Friesenbrücke gefahren sind. Insgesamt ist das heute ein Feiertag für die Bahn. Auf die Wunderline wurde lange gewartet. Da sind heute ein paar Steine von den Herzen gefallen. Aber wie das so ist, wird nicht überall gejubelt. Der Fahrgastverband Pro Bahn sagt, in den letzten 11 Jahren sei viel zu wenig passiert. Es wurde nicht genug modernisiert. Und die neue Verbindung ist erstmal langsamer als die alte. Teilweise sogar langsamer als der aktuelle Bus, der da zwischen Leer und Groningen fährt. Also da gibt es schon vor dem offiziellen Start der Zugverbindung viel Kritik. Das hat im Regionalzug, mit dem wir heute gefahren sind, keine so große Rolle gespielt. Bei der Bahn wird nämlich heute erstmal gefeiert. Es steht ein großes Festzelt hier in Wehna am Bahnhof. Da gibt es gleich Häppchen und Reden. Und dann wird sich die Wunderline am Montag dem Ernst des Tagesgeschäfts stellen müssen. Dann rollt der ganz normale Personenverkehr an zwischen Leer und Groningen.
1: Live aus Wehna, Christopher H. Die Pressekonferenzen mit Jürgen Klopp sind lustiger geworden, aber auf dem Platz hat die deutsche Fußballnationalmannschaft unter ihrem neuen Bundestrainer noch nicht überzeugen können. Heute gibt es in der Nations League gegen Serbien die nächste Chance auf einen Sieg. Personell hat Klopp bisher nur so viel verraten. Bayern-Torhüter Jonas Urbich wird in seinem Heimatstadion in München erstmals für die Nationalelf auflaufen.
4: Ja, ist wirklich ein großer Traum, der in Erfüllung geht. Das erste Länderspiel bestreiten zu können, ein großartiger Moment, auf den ich mich natürlich sehr freue, um zu helfen, dass wir als Team den ersten Sieg unter Jürgen Klopp einfahren.
1: Sagt Bayern-Torhüter Jonas Urbich. Michael Augustin in der Sportredaktion. Worauf kann sich die Mannschaft insgesamt heute einstellen?
5: Ja, auf ein ähnliches Spiel wie gegen Griechenland, würde ich sagen. Ein tiefstehender Gegner, der deutschen Mannschaft den Ball überlässt, die Räume eng macht und seine Chance in Kontern sucht. Ja, wie knackt man diesen Gegner? Unter anderem mit präzisen Pässen und gutem Positionsspiel. Und genau daran hat Jürgen Klopp mit dem neuen Kader intensiv gearbeitet. In 4 Trainingseinheiten, am Montag waren es sogar 2 an einem Tag. Dazu etliche Meetings, ein Crashkurs im Klopp-Fußball sozusagen. Der neue Bundestrainer setzt ja grundsätzlich auf Pressing, Ballgewinne und Sprints. Das geht natürlich am besten, wenn der Gegner mitspielt. Aber genau das werden die Serben in München wahrscheinlich nicht tun. Eine sehr erfahrene Mannschaft übrigens auch, unter anderem mit den Ex-Frankfurtern Kostic und Jovic. Aber keine erfolgreiche Mannschaft. Serbien hat 5 der 6 Länderspiele in diesem Jahr verloren.
1: Anstoß ist um 20.45 Uhr live zu sehen im ZDF und zu hören in der Sportschau-App. Und die Zeit jetzt, 12.11 Uhr, das war aktuell mit Julia Vogt.
6: Ja, 5 von 6 haben wir nicht verloren, aber es geht in die Richtung. Leider Gottes. Heute zieht der Regen so langsam von Westen und Südwesten gen Osten. Teilweise kommt auch noch mal ordentlich was runter. Zwischen Harz und Wendland ist es heute am längsten trocken bei maximal 25 Grad. Morgen ziehen die letzten Regenwolken dann übers Wendland und Eichsfeld ab. Dahinter wird es besser und sonniger. Kälter morgen, nur noch 18 Grad maximal in Nordholz bis zu 21 in Verden.
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6: Wir heben gleich ab mit unserer Comedy-Frühstück bei Stefanie, und zwar raketenmäßig. Stichwort NASA. Es wird wild in 5,5 Minuten.
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6: Ja, bevor wir hier Musik starten, nochmal ganz kurz der Blick auf die Straße. Vorsicht bitte, Osterholz-Scharmbeck im Verlauf Schwanewieder Straße bis Baustraße. Zwischen Amselstraße und Lokerstraße tritt nämlich Gas aus. Feuerwehr ist bereits da, aber Achtung bitte hier im Verlauf Schwanewieder Straße bis Baustraße. Zwischen Amselstraße und Lokerstraße in Osterholz-Scharmbeck tritt Gas aus.

0: Frühstück bei Stefanie.
1: Es ist ja, wie es ist.
0: Und das sind ihre Gäste. Herr Ahlers.
2: Ja, das tut ja nichts zu sagen.
0: Udo.
3: Ja, das kann's haben.
0: Und Opa Gerke.
4: Steffi, machst du mir Mettbrötchen?
1: Nee, muss ich erst schmieren. Milch und Zucker nehmt ihr selber, ne? Was gibt's Neues?
2: NASA feiern sie.
1: NASA? Meinst du diese Weltraumfirma?
2: Ich weiß gar nicht, was da zu feiern gibt. Steuerverschwendung und nichts erreicht.
1: Wieso? Die haben die Anti-Haftbratpfanne erfunden. Habe ich 2 für 1 gekauft. 30 Jahre Garantie, 29,90. Kannst nicht sagen.
2: Hallo? Die waren doch niemals auf dem Mond. Da gibt's doch Beweise für.
3: Also du redest einen Scheiße. Allein schon. Ich hab das doch damals selber im Fernsehen gesehen als kleiner Butschi. Da durfte ich aufbleiben.
1: Ach süß. Und überhaupt, Georg, wenn die nie im Weltraum gewesen sind, wo kommt dann bitte dieser Bauchweggürtel von Teleshop her mit Material aus der Weltraumforschung? Da steht er nämlich zufälligerweise drauf.
2: Also Moment mal.
1: 1280, nahtfrei, unsichtbar.
2: Fakt ist, was du im Fernsehen gesehen hast, Udo, da war alles vorher aufgenommen in Zeitlupe.
1: Ja.
3: Ne.
2: Und was ich noch rausgefunden habe, der Mond dreht sich um die Erde.
1: Ja.
2: Auf jeden Fall, wenn du hier losfliegst,
1: ja,
2: ist der Mond schon wieder ein ganzes Stück weg.
1: Ja.
2: Also da kommst du gar nicht hinterher so schnell, das geht gar nicht.
1: Ja, aber es gibt doch nur diese Mondsteine, tropfenförmig oder mit Schliff oder als Ohrstecker oder als Collier-Kombination. Habe ich neulich noch gesehen, 1990.
2: Ja, was denn nun?
1: Ja, Georg, was ich meine, wenn da jetzt noch keiner auf dem Mond war, wo sollen die denn herkommen?
3: Ja, genau.
2: Ja, was weiß ich.
1: Siehst du?
3: Siehste.
1: Da hat sich jetzt ja wohl einer festgefahren, mein Georg.
3: Ja, das würde ich aber auch mal sagen.
4: Wozu brauchen die im Weltraum denn überhaupt eine Bratpfanne? Ihr tickt doch nicht richtig.
2: Danke, Franz. Gutes Schlusswort. Was macht dein Rätsel?
4: Ich brauche noch Gefäß für Blumen.
1: Blumenvase?
4: Nee, nicht so lang.
1: Ja, nee, den weiß ich auch nicht.
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0: 12.30 Uhr. Halb eins.
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0: Geht los auf der A1 Lübeck-Hamburg. Zwischen Billstedt und Norderelbbrücke 3 Kilometer stockend. A1 Hamburg-Bremen. Die Ausfahrt Hollenstedt ist wegen Bauarbeiten bis ca. 16 Uhr gesperrt. A1 Osnabrück in Richtung Münster. Zwischen Lengerich und Flughafen Münster-Osnabrück 5 Kilometer Stau. Gute 3/4 Stunde plus. A1 Osnabrück-Bremen zwischen dem Dreieck Stur und Hemelingen 4 Kilometer vor der Baustelle. In der Gegenrichtung zwischen dem Bremer Kreuz und Arsten ebenfalls 4. Auch hier wird gebaut, klar. 20 Minuten mehr. A2 Dortmund-Hannover zwischen Rehren und Bad Nenndorf 5 Kilometer. A7 Kassel-Hannover zwischen Nörten-Hartenberg und Nordheim-West 3 Kilometer Stau. Hier ist nach dem Unfall nur eine Spur frei. A7 Hannover-Flensburg vorm Elbtunnel ab Heimfeld 4 Kilometer. A33 Bielefeld-Osnabrück, die Ausfahrt Osnabrück-Widukindland ist wegen einer Ölspur gesperrt. Kreis Uelzen, die Wolfsroder Straße ist zwischen Schartensen und Wriedel bis morgen Mittag um 12 in beiden Richtungen gesperrt wegen einer Veranstaltung. Kreis Leer, die alte Landstraße, ist zwischen Dr. Wasingstraße und Pappelstraße beidseitig gesperrt wegen Bergungsarbeiten weiterhin. Und Meierdamm-Sagehorn, im Bereich Meierdamm in Euthen kommt es zu einer Rauchentwicklung mit Geruchsbelästigung, deshalb bitte Fenster und Türen schließen und Lüftung und Klimaanlagen abschalten. Das war's, gute Fahrt.
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0: So, heute Abend dritte und nächste Chance für Jürgen Klopp, mal endlich einen Dreier einzufahren in der Nations League. Sein drittes Länderspiel heute Abend in München geht's gegen Serbien. Und der Bundestrainer sagt gleich, wie der aktuelle Zustand der Mannschaft ist und wie sehr er zufrieden oder auch nicht ist mit den letzten Tagen. Jürgen Klopp bei uns in 7,5 Minuten.

0: Roxy Music, More Than This bei NDR in Niedersachsen. Und mehr als das erwarte ich auch heute Abend von der deutschen Fußballnationalmannschaft. Heute Abend Nations League Spiel 3 in München gegen Serbien und mit einer völlig neuen Mannschaft. Wir bekommen jetzt Jürgen Klopps Kader Nummer 2 heute vorgeführt. Und der neue Bundestrainer hat gestern auch in der Pressekonferenz nochmal ganz klar durchblicken lassen. Zurzeit sagt er, wir sind komplett im Soll.
1: Wir sind mit dem, wie wir es angegangen sind, mit dem, was passiert ist, bisher super zufrieden. Wir kriegen wahnsinnig viele Erkenntnisse, fühlen uns auf dem absolut richtigen Weg und werden weiter die notwendigen Schritte machen, damit am Ende dann wirklich auch jeder sehen kann, dass diese Mannschaft wieder den Fußball spielen kann, den alle sehen wollen.
0: Ja, wie die aussieht, das wissen wir natürlich überhaupt noch nicht. Mal gucken, wer sich aus dem Kader 2 heute durchsetzen kann. Eines der neuen Gesichter, die heute im Deutschland-Trikot auflaufen werden, das ist Jonas Obig, der Mann vom FC Bayern. Und das aus Gründen, sagt Kloppo.
1: Weil er gut ist, sehr gut. Ja, habe ich mir gedacht, gucken wir uns doch den mal an. Ne? Wir sind heute hierher gefahren, knappe 2 Stunden im Auto nebeneinander. Wir wissen jetzt, glaube ich, sogar die Schuhgröße voneinander. Also das ist ein ganz, ganz toller Junge, der hier perfekt aufgehoben ist. Und dementsprechend wollen wir dieses Talent, das er ohne Zweifel hat, einfach nutzen.
0: Ja, Jonas Obig sagt selber, auf diesen Moment hat er sein ganzes Leben hingearbeitet. Einmal im Tor mit der deutschen Nummer 1 auf dem Rücken zu stehen. Das wissen wir also. Jonas Obig wird im Tor stehen. Was auch klar ist, Serge Gnabry wird auf jeden Fall in der Startelf stehen. Warum? Weil er Joshua Kimmich als Kapitän vertreten wird. Also Serge Gnabry wird heute die deutsche Nationalmannschaft als Kapitän aufs Feld führen. 20:45 live im ZDF. Deutschland gegen Serbien. Ich glaube, heute gibt es tatsächlich den ersten Kloppo-Sieg.

0: So, jetzt ist wieder soweit. Jetzt klingt NDR 1 Niedersachsen mal ein bisschen anders, als es normalerweise klingt.
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0: Beim wilden Wunschwochenende Anfang des Jahres, da erfüllen wir Ihnen ja immer Ihre Wünsche, 72 Stunden lang. Da ist wirklich alles erlaubt, von Classic bis Rock sozusagen, also Rap, Hip-Hop, alles ist möglich, worauf Sie Lust haben. Aber wir schaffen ja nicht immer alle Wünsche, deswegen holen wir es unter der Woche um diese Uhrzeit immer nach. Katrin Gerdelmann aus Haaren ist die Nächste, die dran ist. Sie wünscht sich, sehr außergewöhnlich, One More Light von der Band Linkin Park. Das läuft tatsächlich sehr selten hier bei uns bei NDR 1 Niedersachsen. Sie schreibt, ich habe einen ganz lieben Menschen schon kennengelernt. Wir haben denselben Musikgeschmack. Leider hat er den Kontakt mittlerweile abgebrochen. Was bleibt, sind nur noch die Erinnerungen und diese Musik. One More Light, Linkin Park.

0: Mit bester Mittagslaune gucken wir auf die Straßen. Gleich ist es 13 Uhr.
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0: Ja, und erstmal hätte ich ein defektes Fahrzeug von der A28 leer nach Oldenburg. Zwischen Oldenburg-Wechleu und Dreieck Oldenburg-West. Einmal bitte Vorsicht, da ist ein Auto liegen geblieben. Dann noch Stau oder stockender Verkehr auf folgenden Strecken. A1 Lübeck Richtung Hamburg. Zwischen Billstedt und Norderelbbrücke 3 Kilometer stockender Verkehr. A1 Hamburg nach Bremen. Da ist die Ausfahrt Hollenstedt gesperrt. Es wird gebaut, noch bis ca. 16 Uhr. Die A1 Osnabrück nach Münster. Zwischen Lengerich und Flughafen Münster-Osnabrück. 5 Kilometer Stau, aktuell eine gute Dreiviertelstunde plus. A1 Osnabrück nach Bremen, zwischen Dreieck Stur und Bremen-Hemelingen 4 Kilometer stockender Verkehr, das ist vor der Baustelle. In der Gegenrichtung zwischen dem Bremer Kreuz und Bremen-Arsten ebenfalls 4 Kilometer stockender Verkehr vor der Baustelle. Da brauchen Sie aktuell 20 Minuten länger. A2 Dortmund nach Hannover, zwischen Rehren und Bad Nenndorf 5 Kilometer stockender Verkehr und 3 Kilometer Stau auf der A7 Kassel nach Hannover zwischen Nörten-Hardenberg und Nordheim-West. Da ist nach einem Unfall nämlich nur eine Spur frei. A7 noch, Hannover Richtung Flensburg zwischen Hamburg-Heimfeld und dem Elbtunnel 4 Kilometer stockender Verkehr. Im Kreis Uelzen die Wulfsoder Straße zwischen Schattensen und Friedel wegen einer Veranstaltung bis morgen ca. um 12 in beiden Richtungen dicht. Im Kreis Leer ist die alte Landstraße zwischen Dr. Wasingstraße und Pappelstraße gesperrt wegen Bergungsarbeiten in beiden Richtungen. Und dann hätten wir es auch schon. Kommen Sie gut und sicher an Ihr Ziel heute.
2: Es ist 13 Uhr.
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2: Mit Lars König. Guten Tag. Die Schlagzeilen. ADAC meldet deutlichen Preissturz nach Start von Tankrabatt. 13 Fälle aus Niedersachsen stehen im neuen Schwarzbuch des Steuerzahlerbunds. Polizei in Verden rettet 15 Pferde aus brennendem Stall. Das Wetter, örtlich Regen, vereinzelt Gewitter bis 25 Grad. Zum Start des Tankrabatts sind die Preise heute früh an den Zapfsäulen deutlich gesunken. Hintergrund ist die gesenkte Energiesteuer auf Benzin und Diesel um jeweils 17 Cent pro Liter. Laut ADAC ging der Preis für einen Liter Super E10 um fast 15 Cent zurück. Christian.

0: Laut IFO-Institut bewirkt der Tankrabatt eine Umverteilung zugunsten von Vielfahrern mit großen Autos. Das DIW meint, mit dem Rabatt werde ein wichtiges Preissignal zumindest in Teilen außer Kraft gesetzt.
1: Und inzwischen sind die Preise vielerorts schon wieder deutlich angestiegen. Das Bundeskanzleramt stoppt vorerst den Entwurf von Finanzminister Klingbeil zur Zuckersteuer. Geplant war eine Abgabe etwa auf zuckerhaltige Getränke. Der Vorschlag sei in dieser Form in der Regierung nicht mehr mehrheitsfähig, hieß es laut Nachrichtenagentur dpa aus Regierungskreisen. Für Wirbel hatten im August erste Vorschläge aus dem Bundesfinanzministerium gesorgt, wonach unter anderem auch mit Süßstoff gesüßte Getränke wie Cola Zero unter die Steuer fallen sollten. Die erste Hinrichtung einer Frau im US-Staat Tennessee seit mehr als 200 Jahren ist abgebrochen worden. Nach Darstellung der Verteidiger der Verurteilten lebte die 50-Jährige auch nach der Verabreichung zweier Giftspritzen zunächst noch. Sie wurde in ein Krankenhaus gebracht. Der Hinrichtung war ein juristisches Tauziehen vorausgegangen. Die heute 50-Jährige wurde 1996 für den Mord an einer damals 19-jährigen Bekannten zum Tode verurteilt. In seiner neuen Schwarzbuchausgabe führt der Bund der Steuerzahler erneut Fälle auf, bei denen Steuergelder verschwendet wurden. In Niedersachsen finden sich unter anderem ein Schwimmbad und eine Brücke wieder. Bertil Starke, um was geht es dabei genau?
2: Der Neubau der Friesenbrücke in Ostfriesland sticht hier in Niedersachsen heraus. 2015 rammte und zerstörte ja ein Frachter die wichtige Verkehrsachse über die Ems. Zunächst sollte die Klappbrücke einfach 1:1 ersetzt werden, für 30 Millionen Euro. Lokale Akteure hätten dann aber ihre Einzelinteressen durchgesetzt und die Bundesregierung von einer technisch aufwendigen Hubdrehbrücke überzeugt, kritisiert der Steuerzahlerbund. Die Kosten schossen in die Höhe auf mindestens 277 Millionen Euro. Ein weiteres Projekt, das der Verband auflistet, ist das Freibad am Flötenteich in Oldenburg. Ursprünglich plante die Stadt mit 20 Millionen Euro. Mittlerweile gehen die Verantwortlichen von 82 Millionen Euro aus. Auch die Porzellanmanufaktur Fürstenberg im Landkreis Holzminden steht im aktuellen Schwarzbuch. Sie gehört fast vollständig dem Land Niedersachsen und ist ein großes Verlustgeschäft. Seit 2019 steht ein Minus von rund 26 Millionen Euro in den Büchern.
1: Niederländische Soldaten könnten künftig in der Grafschaft Bentheim in Niedersachsen ausgebildet werden. Der Landkreis und die niederländische Provinz Overijssel wollen dazu heute eine Absichtserklärung unterschreiben. Das niederländische Militär ist daran interessiert, auf dem ehemaligen Bundeswehrdepot in der Gemeinde Itterbeck eigene Rekruten auszubilden. Damit es dazu kommen kann, müssen sich aber das niederländische Militär und eine Investorengruppe einigen. Denn das ehemalige Militärgelände befindet sich in Privatbesitz. Beim Brand in einer Reitsportanlage in Euthen im Kreis Verden hat die Feuerwehr 15 Pferde gerettet. Als die Einsatzkräfte eintrafen, stand die entsprechende Halle schon lichterloh in Flammen. Denn in der Halle wurden Stroh, Heuballen und Pferdefutter gelagert. Die Halle wurde stark zerstört. Den Schaden schätzt die Polizei auf rund 500.000 Euro. Die Pferde sind gesund und wurden anderweitig untergebracht. Die Hintergründe des Brandes sind noch unklar. Und der NDR 1 Niedersachsen Verkehrsservice, Vorsicht bitte auf der A7 Hannover nach Hamburg in Höhe Vleestedt, da steht ein defektes Fahrzeug. Und noch die Zeit, es ist 13.05 Uhr.
3: Ja, Lars, ich danke dir. Und pünktlich zum Oktoberanfang hat sich auch das Wetter gedreht. Also es ist heute noch nicht wirklich kühl. Das können wir auf jeden Fall festhalten. Aber kühler als gestern. Heute aber immerhin noch Temperaturen zwischen 19 bis 25 Grad. 19 Grad eher auf den Inseln, 25 Grad im Binnenland, im südlichsten. Ja, und dazu dann aber doch schon wieder Regen. Also heute von Westen und Südwesten her langsam ausbreitender Regen. Kann dann auch noch mal blitzen und Donner im Osten. Dagegen ist es länger trocken und da haben wir dann eben auch noch ein bisschen mehr Sonnenschein. Morgen am Freitag, da auch noch mal wieder, immer mal wieder Regen, Temperaturen zwischen 20 und 22 Grad und ähnlich sieht es auch zum Wochenende aus. Etwas wechselhafter, aber immerhin noch bis 22 Grad.
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3: Ja, und gleich wieder mit einem schönen Klugpfiff zum Mittagessen, denn wir kümmern uns um den Gulli. Also hat ja jetzt, ne, wenn der Regen kommt, auch wieder ein bisschen mehr zu tun. Ein Gulli dient ja dem Einlaufen von Wasser und hat ein Gitter. Also wir wissen wohl alle, was ein Gullideckel ist. Aber warum heißt der Gulli eigentlich Gulli? Also ich hätte es nicht gewusst, aber wenn es einer weiß, dann

0: Schönen guten Tag mit NDR1 Niedersachsen um 12:12. Vielleicht haben Sie es gerade auch in den Nachrichten gehört bei Lars. Vor 11 Jahren im Dezember 2015 hat ein Frachtschiff die Friesenbrücke bei Wehna in Ostfriesland gerammt und zerstört. Und seitdem gibt es zwischen Leer und Wehna keinen Zugverkehr. Das heißt für Bahnreisende Schienenersatzverkehr oder eben Auto oder für die ganz Sportlichen ab aufs Rad. Jetzt ist diese Zeit aber vorbei. Heute wird die neue Friesenbrücke feierlich eingeweiht. Politik und Presse dürfen mit auf Jungfernzug über Brücke fahren. Und ab Montag soll dann der Personenverkehr auch wieder regelmäßig auf der Schiene rollen, auf der Wunderlein. Tolle Sache eigentlich. Da haben die Menschen sicherlich drauf gewartet, oder? Christoph Haar?
1: Ja, sollte man meinen. Vor Ort kamen immer wieder Leute auf uns zu, die uns ihr Leid geklagt haben. War auch nervig, da irgendwie klarzukommen. Wer über die Ems rüber wollte, der musste mit der Fähre fahren. Mit dem Rad oder zu Fuß geht das ja. Mit dem Auto hat es ewig gedauert. Und dass der Neubau jetzt 11 Jahre gedauert hat, das macht es nicht besser. Da hat sich viel Frust angestaut über die Jahre. Und ob das jetzt bedeutend besser wird, ist gar nicht so klar.
0: Ja, wie kommt's?
1: Das kommt, weil die neue Verbindung mehr Schein als Sein ist, sagt Malte Diehl vom Fahrgastverband Pro Bahn. Und er hat auch eine lange Mängelliste parat. Erstes Problem, die neue Verbindung ist gleich mal langsamer als die aktuelle. Jetzt fährt gerade noch ein Bus von Leer nach Groningen und der ist schneller als die neue Zugverbindung. Und dann gibt es also Details, wie den Bahnsteig in Irhofe. Der sei so kurz, dass der Regionalexpress nach Münster da gar nicht anhalten kann. Und in den nächsten Monaten gibt es außerdem eine Langsamfahrstelle auf niederländischer Seite, die den ganzen Verkehr erstmal richtig ausbremst. Also alles nicht so toll, sagt Malte Diehl vom Fahrgastverband Pro Bahn.
0: Ja, aber wie kommt das? Also bei der Deutschen Bahn, da klingt das ja ganz anders, ne?
1: Also wenn man die Pressemitteilungen liest von der Deutschen Bahn und vom Fahrgastverband, dann könnte man meinen, die sprechen von zwei verschiedenen Strecken. Die Bahn verspricht ja noch komfortableres Fahren, noch schnellere Reisegeschwindigkeit, kürzere Reisezeiten. Und der Fahrgastverband sagt, der Ausbau ist aufs Minimum ausgelegt. Ab Montag wird die Strecke für den Personenverkehr freigegeben, dann kann man sich selbst ein Bild von der neuen Verbindung machen. Wir dürfen heute bei der Jungfernfahrt sozusagen von Leer nach Wehna dabei sein. Ja, ich bin mal gespannt, wie die Stimmung dann ist. Dass es eine Verbindung zwischen Bremen und Groningen gibt, ist sicherlich erstmal eine gute Sache. Ob die hohen Erwartungen an die Strecke erfüllt werden können, steht aber auf dem anderen Blatt.
0: Dankeschön an Christopher Haar zur neuen Wunderlein.

0: Mahlzeit zusammen, NDR1 Niedersachsen im Ohr, heute mit Kaya Lass. Und es gibt auch immer mal wieder Dinge, über die man sich, wo man sich nicht so sicher ist. Ne? Welcher Artikel stimmt denn jetzt bei Nutella? Der oder die oder das Nutella? Das gleiche gilt für Gulli. Sagt man der Gulli oder das Gulli? Jetzt besonders im Herbst natürlich wieder wichtig, wenn der Regen kommt. Aber ja, wir haben es trotzdem noch nicht geklärt. Also, wie heißt das jetzt? Der Gulli, das Gulli, Kneifel. Florian Kneifel, unser Worterklärer, der muss es doch wissen.
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3: NDR 1. Gulli, kennen wir alle. Das eiserne Ding, wo das Regenwasser reinläuft. Mein Sohn behauptet steif und fest, es hieße das Gulli.
4: Tut es ja auch.
3: Die Jugend. Es heißt natürlich der Gulli. Oder? Ich glaube, erstmal müssen wir klären, was das Wort eigentlich bedeutet. Gulli was reisen kenne ich, aber sonst? Nee, hier haben wir mal wieder ein Wort, das wir eingedeutscht haben. In dem Fall aus dem Englischen. Die hatten schon vor uns eine Kanalisation und nannten ihre oberirdischen Eingänge dazu umgangssprachlich Gully. Von Englisch gullet für Kehle oder Schlund. Ja, weil das Wasser ja wie in einen Schlund läuft. Also heißt es eigentlich korrekt Gully. Als das System dann zu uns kam, übernahm man das englische Wort. Nur wurde es hier zum Gully.
4: Tja, und ist es jetzt der oder das Gully?
3: Laut Duden geht tatsächlich beides.
4: Ha!
3: Das Gully. Unglaublich. Ja, sind die Jungs mit den orangenen Anzügen dann jetzt eigentlich von der Schlundreinigung?
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1: Wir haben einmal eine Unfallstelle, die ist noch nicht abgesichert. Und zwar auf der A2 Berlin nach Hannover zwischen Lehrte und Kreuz Hannover Ost. Dann liegen Gegenstände auf der A31 Meppen nach Leer zwischen Laaten und Dörpen. Dann Vorsicht auf der B4 Lüneburg nach Uelzen in der Ausfahrt Deutsch-Evern. Da haben wir auch noch mal eine Unfallstelle, die noch nicht gesichert ist. Stau oder stockender Verkehr auf folgenden Strecken. A1 Hamburg nach Bremen. Da ist die Ausfahrt Hollenstedt wegen Bauarbeiten bis ca. 16 Uhr noch gesperrt. A1 Osnabrück nach Bremen zwischen Dreieck Stur und Hemelingen 3 Kilometer stockender Verkehr vor der Baustelle. In der Gegenrichtung zwischen dem Bremer Kreuz und Bremen-Asten 6 Kilometer stockender Verkehr vor der Baustelle. Da brauchen Sie aktuell eine halbe Stunde länger. A1 Bremen nach Lübeck zwischen Maschner Kreuz und Norderelbbrücke 5 Kilometer stockender Verkehr, 20 Minuten plus. Auf der A2 Dortmund nach Hannover zwischen Rehren und Bad Nenndorf 6 Kilometer stockender Verkehr, eine knappe halbe Stunde plus. A7 Hannover nach Flensburg zwischen Hamburg-Heimfeld und dem Elbtunnel 4 Kilometer stockender Verkehr. Im Kreis Uelzen die Wolfsoder Straße zwischen Schattensen und Wriedel wegen einer Veranstaltung bis morgen um 12 in beiden Richtungen gesperrt. Da bin ich mir jetzt nicht so sicher, ob das die Wolfsoder Straße ist oder die Wolfsoder. Also können wir gerne noch mal Bescheid geben, weil alles kann man natürlich auch nicht immer wissen. Dann habe ich noch den Meierdamm-Sagehorn im Bereich Meierdamm in der Gemeinde Euthen. Da kommt es gerade zu Rauchentwicklung mit Geruchsbelästigung, also am besten Fenster und Türen dicht lassen und Lüftung und Klimaanlagen auch ausschalten. Und das wäre es dann aber auch schon vom Verkehr. Ich wünsche Ihnen eine gute und sichere Fahrt. Und ich hätte jetzt noch die Zeit. Es ist 13.30 Uhr.
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2: Aus dem Studio Osnabrück mit Caroline Kempe. Guten Tag. 3 junge Männer aus dem Raum Osnabrück müssen sich seit heute vor dem Landgericht verantworten. Sie sollen zu einer Bande gehören, die im Januar 2024 ältere Menschen in ihren Wohnungen, auch in Neuenhaus und Nordhorn, überfallen, ausgeraubt und misshandelt hat. Mehr dazu von Landgerichtssprecher Christoph Willinghöfer.
3: Bei der ersten Tat in Neuenhaus haben sie versucht, durch die Wohnungseingangstür in die Wohnung zu gelangen. Diese ist aber gesichert gewesen, sodass die Tür nur zu einem Spalt geöffnet werden konnte. In dem Fall sollen sie mit massiver Gewalt auf den Arm des Hausbewohners insoweit eingewirkt haben, dass er auch Verletzungen erlitten hat. Im zweiten Fall sollen sie dann in eine Wohnung gelangt sein. Dort sollen die Bewohner bereits in den Betten gelegen haben. Die beiden Bewohner sollen noch heute unter den Belastungen der Tat im Rahmen einer posttraumatischen Belastungsstörungen leiden.
2: Mehr zu dem Prozess hören Sie in unserem Regionalmagazin um 15 Uhr. 4 Unbekannte haben in der Nacht einen 38-Jährigen in der Osnabrücker Innenstadt überfallen. Der Mann war zu Fuß in der großen Straße unterwegs, als die Täter ihn angriffen. Sie sollen ihn geschlagen und getreten haben. Als der 38-Jährige am Boden lag, haben die Unbekannten sein Portemonnaie gestohlen und sind in Richtung Johannesstraße geflohen. Das Opfer wurde leicht verletzt. Die Polizei wertet derzeit Videoaufzeichnungen aus und sucht Zeugen, die Angaben zu dem Überfall machen können. Angehende Gründerinnen und Gründer aus Vechta können ab sofort mit Hilfe einer Förderung ins Geschäftsleben starten. Wie die Stadt mitteilt, gehört dazu eine finanzielle Starthilfe von bis zu 2.200 Euro monatlich für 10 Monate sowie eine fachliche Begleitung. Für das Stipendium können sich insbesondere Gründer mit digitalen Geschäftsmodellen bewerben, heißt es. Das Wetter: viele Wolken und schauerartiger Regen bei maximal 21 Grad.
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1: Ja, und wie immer gleich an dieser Stelle eine Reise in die Vergangenheit. Also da hören wir uns ja immer ganz besondere Ereignisse aus der Vergangenheit an. Und dieses Mal geht es in das Jahr 1971. Da hat Walt Disney nämlich in Florida mit seiner Walt Disney World die Tore geöffnet. Das ist genau vor 55 Jahren passiert. Zum Start hat es erstmal den Magic Kingdom Park gegeben und 2 Hotels. Walt Disney selbst hat die Eröffnung nicht mehr erlebt. Aber sein Bruder Roy hat den Traum dann quasi wahr gemacht. Alles Weitere zur Disney World aus dem Jahre 71, also gleich in unserer Zeitmaschine in knapp 10 Minuten.
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2: 1. Oktober 1971. Wow, was für eine Show. Hier ist Mickey Maus, der Star, die wohl berühmteste Maus der Welt. Einmal pro Stunde wird die Mickey Maus Show aufgeführt. 12-mal am Tag im Vergnügungspark Disney World in Florida. Der Park ist gut 150-mal größer als das Disneyland in Kalifornien und hat auch viel mehr zu bieten. 4 verschiedene Themenparks mit Achterbahnen und mit anderen aufregenden Attraktionen, die den Puls nach oben treiben. Dazu mehrere Wasserwelten, Shoppingcenter, Hotels und Golfplätze. Ein Tag reicht da nicht aus, um alles zu sehen und zu erleben. Heute vor 55 Jahren, am 1. Oktober 1971, wird Disney World in Florida eröffnet. Bereits im ersten Jahr kommen mehr als 10 Millionen Menschen aus aller Welt, um für eine Weile den Alltag zu vergessen. Der Rest ist Geschichte.

0: Um 13.47 Uhr läuft NDR1 Niedersachsen ja auch gut und gerne bei der Arbeit. Und ich hoffe, dass Sie viel Freude an Ihrer Arbeit haben. Also das, was Sie da tun, auch gut können. Dass Sie nette Kollegen und Kolleginnen haben, das ist ja auch nicht ganz unwichtig. Und dass Sie natürlich ganz wunderbar von Musik beschallt werden.
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0: Das NDR1 Niedersachsen bei Ihnen läuft während der Arbeit, das ist schön. Oftmals passiert das aber nicht so ganz rauschfrei. Ne? Da versucht man immer, den Sender zu finden und dann kommt da immer ein Gekrissel. Das passiert aber nicht mit einem neuen DAB+-Radio. Das ist quasi die Zukunft des Radios. Also Radio übers Internet hören, glasklar. Und so ein DAB+-Radio, ein Dubby, das bringt Chance jeden Donnerstag. Heute, ja, da geht es so ein bisschen, also nicht nur um Durchblick, doch es geht vor allem um den guten Durchblick. Chance, wo bist du heute?
3: Ist immer so ein bisschen fies, das Geräusch, aber es gehört zu eurem Beruf. Was suche ich, ihr lieben Niedersachsen? Ich kann es euch sagen. Wir suchen heute den Optiker. Wir sind nämlich bei einem. Wir sind bei Die Optiker in Hardexen. Das ist im Landkreis Northeim. Heike Stillig hat mich angefunkt. Moin, Heike.
4: Ja, moin, Chance.
3: Du hast jetzt gerade im Ultraschallgerät, das ist nämlich unser Geräusch, deine Brille gereinigt und die sieht dann immer aus wie neu, ne?
4: Absolut. Das ist halt eben eine Tiefenreinigung. Durch Ultraschall wird die Brille halt eben ganz gründlich gereinigt. Also zwischendurch sollte man das beim Optiker ruhig mal machen lassen. Das tut der Brille gut.
3: Es gibt zwar Kontaktlinsen, aber die Brille ist irgendwie nie aus der Mode gekommen, ne?
4: Nein, also auch die Leute, die halt eben jetzt nur Kontaktlinsen tragen, sollten generell auch immer noch eine Brille dazu haben. Es kann ja mal eine Bindehautentzündung sein, wo man die Kontaktlinsen nicht trägt.
3: Was macht dir am meisten Spaß in der Optikerei?
4: Eigentlich alles, alles. Vor allen Dingen aber auch der Kontakt zu den Kunden, zu den Menschen.
3: Jetzt ist es so, ihr habt heute ein Dubby-Gute-Laune-Radio von uns bekommen. Was sagst du?
4: Also, dass es zum einen nicht rauscht. Der Sender wird sehr leicht gefunden. Und wir haben ein Display, dass wir halt eben immer sehen können, Wetter, welcher Beitrag läuft gerade, welcher Sänger trällert uns da gerade was. Das ist doch eine coole Sache.
3: Und da sind wir gleich beim Thema. Ihr habt natürlich auch einen Musikwunsch frei. Katja, du bist die Chefin und hast heute Geburtstag. Herzlichen Glückwunsch.
5: Ja, vielen Dank. Ja, deswegen darf ich mir das auch wünschen. Und ich hätte gerne den Dick Brave mit I Just Can't Get Enough. Dick Brave ist meine Lieblingsband, Favorite, war ich zweimal auf dem Konzert und Depeche Mode natürlich auch. Und dieses wird in einem sozusagen verbunden und deswegen ist es mein Favorite-Wunsch. Vielen Dank.
3: Dann

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1: Einmal bitte Vorsicht auf der A2 Berlin nach Hannover zwischen Lehrte und Kreuz Hannover Ost. Da haben wir eine Unfallstelle, die ist aktuell noch nicht abgesichert. Stau oder stockender Verkehr auf folgenden Strecken. A1 Hamburg nach Bremen. Da ist die Ausfahrt Hollenstedt gesperrt. Es wird noch gebaut bis 16 Uhr. A1 Osnabrück nach Bremen zwischen Dreieck Stur und Bremen-Hemelingen. 3 Kilometer stockender Verkehr vor der Baustelle. Und in der Gegenrichtung zwischen dem Bremer Kreuz und Bremen-Arsten nochmal 6 Kilometer stockender Verkehr, auch vor der Baustelle. Da brauchen Sie aktuell eine halbe Stunde länger. A1 Bremen nach Lübeck zwischen Maschener Kreuz und Norderelbbrücke. 5 Kilometer stockender Verkehr, eine gute halbe Stunde plus. Auf der A2 Dortmund nach Hannover zwischen Rehren und Bad Nenndorf. 6 Kilometer stockender Verkehr, eine knappe halbe Stunde auch dort Verzögerung. Dann geht es noch mal rüber auf die A7 Hannover nicht Richtung Flensburg zwischen Hamburg-Heimfeld und dem Elbtunnel. 4 Kilometer stockender Verkehr. Meierdamm-Sagehorn im Bereich Meierdamm in der Gemeinde Euthen. Da hat es gebrannt. Da kann es auch noch ordentlich nach Rauch riechen. Am besten Fenster und Türen dicht lassen, Lüftung und Klimaanlagen auch noch mal ausschalten. Und mehr habe ich gar nicht auf dem Schirm. Ich wünsche Ihnen eine gute und sichere Fahrt heute.
2: Es ist 14 Uhr.
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2: Mit Lars König. Guten Tag, die Schlagzeilen. Kanzleramt stoppt offenbar Pläne für Zuckersteuer. Tankrabatt drückt Spritpreise vielerorts nur vorübergehend. IG Metall macht gegen gekündigte VW-Tarifverträge mobil. Das Wetter, örtlich Regen, vereinzelt Gewitter bis 25 Grad. Das Kanzleramt hat offenbar die geplante Zuckersteuer vorerst gestoppt. Bei der von Finanzminister Klingbeil geplanten Abgabe auf zuckerhaltige Getränke gebe es noch Abstimmungsbedarf, heißt es aus Regierungskreisen. Die Zuckersteuer selbst ist nach Informationen des ARD-Hauptstadtstudios aber nicht vom Tisch. Aus Berlin Dietrich Karl-Meurer.
3: Aus Regierungskreisen heißt es, der Vorschlag von Finanzminister Lars Klingbeil von der SPD finde in dieser Form keine Mehrheit. Grundlage für die neue Abgabe sei ein Vorschlag der Finanzkommission Gesundheit. Klingbeils Entwurf weiche davon ab. Die weiteren Beratungen sollen deshalb neu aufgesetzt werden. Aus dem Finanzministerium heißt es dagegen, die Bundesregierung habe die Einführung einer Steuer auf zuckerhaltige Getränke beschlossen. Derzeit liefen Gespräche über die konkrete Umsetzung. Der bisherige Entwurf von Finanzminister Klingbeil sieht die neue Abgabe ab nächsten Juli vor.

0: Fast laut Autoclub ADAC kostete ein Liter Super E10 im Schnitt 14 Cent weniger als am Vortag. Um 12 Uhr hatten die Mineralölkonzerne aber wieder die Möglichkeit, die Preise anzuheben. Vielerorts gab es einen deutlichen Preisaufschlag. Der Tankrabatt der Regierung ist bis Jahresende befristet. Auf Sprit gilt bis dahin eine reduzierte Energiesteuer. Um insgesamt 17 Cent sollen die Verbraucher an den Zapfsäulen dadurch eigentlich entlastet werden. Beim Wolfsburger Autobauer Volkswagen zeichnet sich für den Winter ein harter Arbeitskampf ab. Der Konzern hat laut Gewerkschaft IG Metall 10 von insgesamt rund 12 Tarifverträgen gekündigt. Die IG Metall spricht von einem bösen Foul und kündigt erbitterten Widerstand an. Sie hat heute ein Flugblatt dazu veröffentlicht. Annette Deutzkens aus unserer Wirtschaftsredaktion, was steht da drin?
1: Die IG Metall und der VW-Betriebsrat ordnen ein, was die Kündigung der 10 Tarifverträge konkret bedeutet. Und sie sparen dabei nicht mit harscher Rhetorik, sprechen von Schandtaten seitens des Unternehmens, von Erpressung und Stilbruch. Besonders weitreichend sei die Kündigung des Manteltarifvertrags. Er sei das Herzstück des VW-Haustarifs und regelt unter anderem Arbeitszeiten, Urlaubsanspruch und Zuschläge. Laut Gewerkschaft droht jetzt der härteste Tarifkonflikt in der Volkswagen-Geschichte mit möglichen Streiks ab dem 1. Januar. Für die Automobilexpertin Helena Wisbert von der Ostfalia Hochschule stehen die Tarifverträge von VW sinnbildlich für den Wohlstand in der deutschen Autoindustrie, wo immer gut gezahlt worden sei. Dass sie jetzt in Frage gestellt werden, zeige, wie ernst die Lage sei. VW zum Beispiel rechnet damit, dieses Jahr nur noch knapp in der Gewinnzone zu bleiben. Vor diesem Hintergrund müsse tatsächlich jeder Stein umgedreht werden, so Wisbert.
0: In seiner neuen Schwarzbuchausgabe listet der Bund der Steuerzahler wieder Fälle auf, bei denen Steuergelder verschwendet wurden. In Niedersachsen sticht der Neubau der Friesenbrücke in Ostfriesland heraus. Statt einer 30 Millionen Euro teuren Ersatzbrücke wurde eine technisch aufwendige und mindestens 277 Millionen Euro teure Brücke gebaut. Außerdem kritisiert der Bund der Steuerzahler das Freibad in Flötenteich in Oldenburg. Ursprünglich plante die Stadt mit 20 Millionen Euro, mittlerweile gehen die Verantwortlichen von 82 Millionen Euro aus. Die Polizei ist in der vergangenen Nacht auf einen Falschfahrer auf der A29 bei Oldenburg aufmerksam gemacht worden. Der fuhr laut Ermittlern trotz Warnzeichen anderer Autofahrer immer weiter. Der Falschfahrer konnte dann etwa 10 Kilometer später von einer Polizeistreife gestoppt werden. Es handelte sich um einen Fahrer des Fahrdienstleisters Uber. Er hatte Fahrgäste dabei. Der Mann sagte aus, er sei nach Navi gefahren. Ihn erwartet nun eine Anzeige und ein Fahrverbot. Die Polizei brachte seine 4 Fahrgäste nach Hause. Und die Zeit, es ist 14.05 Uhr.
2: Und damit schauen wir uns das Niedersachsenwetter an. Dankeschön, Lars. Ja, heute wird schon wieder ein bisschen nasser. Also tatsächlich zieht zumindest ein Regenband durch. Die Kaltfront von Tief Eva sorgt nämlich für dieses unbeständige Wetter. Also im Osten von Niedersachsen, da ist es noch ein kleines bisschen netter mit ein bisschen mehr Sonnenschein. Aber ansonsten von Westen und Südwesten her langsam ausbreitender Regen. Kann es auch noch mal ein bisschen blitzen und Donner. Immerhin ist es nicht ganz so kühl. Also Temperaturen liegen auch heute noch bei bis 25 Grad, morgen immerhin noch bis 22 Grad, da aber auch wechselhafter. Und das Gleiche erwartet uns dann am Wochenende, also Sonnabend und Sonntag wechselhafter, aber noch bei Temperaturen bis 22 Grad.
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2: Ja, und als ich damals noch geraucht habe, also ich rauche jetzt seit 12 Jahren nicht mehr, aber damals, weiß ich noch, haben wir uns gesagt, oh, also wenn die Schachtel Zigaretten mal 5 Euro kosten würde, oder war das Mark, ich weiß es gar nicht. Aber man hat sich irgendwann gesagt, nee, ich glaube 5 Euro. Wenn die mal 5 Euro kostet, dann hören wir auf jeden Fall auf. Ob das dann so geklappt hat, naja, also ich weiß nicht so wirklich, ob das was geklappt hat bei Rauchern. Aber da konnte man zumindest noch selbst entscheiden. Beim Sprit sieht das allerdings anders aus. Ich erinnere mich, Markus hat damals gesungen und kostet Benzin auch 3,10 Mark. Da kann man auch sagen, okay, da düse ich nochmal volle Pulle los, aber da kann man ja heute nur müde drüber lachen. Das wären jetzt 1,60 Euro und ich habe gerade gelesen von Anke, aktuell in Gifhorn kostet der Liter E10 2,20 Euro. Ja, ist alles nicht so wirklich doll. Wir gucken gleich noch mal ein bisschen genauer auf den Tankrabatt nach den Carpenter Sweet Sweet Smile und Mental as Anything. Live it up. Zumindest ein bisschen gute Laune durchs Radio mit der Musik.
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Ja, das süße, süße Lächeln von den Carpenters, Sweet, Sweet Smile hier bei NDR 1 Niedersachsen. Und ja, ich habe zumindest ein kleines bisschen geschmunzelt gerade. Kaya, lass es hier. Moin. Als ich nämlich folgende Nachricht gelesen habe von Herrn Zubel hier im Chat der NDR Niedersachsen App. Er hat nämlich geschrieben, hallo, das Lied von Markus aus den 80ern, das wird demnächst geändert. Auf kostet Benzin auch 3,10 Euro. Scheißegal, es wird schon gehen, ich will fahren. Ach, ja, wenn es nicht so traurig wäre. Also es ist eine gute Idee, Herr Zubel, aber tanken, und da sind wir uns, glaube ich, einig, macht im Moment so gar keine Laune. Auch wenn man hier in Maserati fährt, wie damals Markus. Ab heute sollen ja Autofahrerinnen und Autofahrer zumindest so ein bisschen entlastet werden. Ab jetzt gilt der Tankrabatt der Bundesregierung. Das heißt, bis Ende des Jahres kostet der Liter knapp 17 Cent weniger. Hat auch schon an einigen Tanken ganz gut funktioniert, sehe ich gerade. Haben Sie auch fleißig geschrieben im Chat der NDR Niedersachsen App. Und auch Frank hat sich gemeldet. Er schreibt zum Tankrabatt, ich verstehe unser Volk nicht. Wir gehen gegen alles Mögliche auf die Straßen. Aber wenn es an unsere Geldbörse geht, macht keiner was. Einfach mal für eine Woche alle LKW die Grenzen zu, die Trecker auf die Straßen und wir einfachen Leute bleiben zu Hause, weil der Sprit zu teuer ist. In Frankreich und anderen Ländern lässt sich die Bevölkerung auch nicht so vorführen. Das hat Frank geschrieben. Wie stehen Sie denn zum Tankrabatt? Also es wird hier heiß diskutiert. Ist Ihre Tankstelle vielleicht auch schon leer getankt? Ist tatsächlich auch schon passiert heute. Sagen Sie gern mal Bescheid über die NDR Niedersachsen App.

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1: Und mit Anna Walpulski, Pastorin in Abke, können Sie heute auch sprechen, wenn Sie mögen. Und zwar nach Ihrem Beitrag, das ist ja immer unser plattdeutscher Gruß aus der Kirche, heute eben von Anna Walpulski. Und wenn Sie Lust haben, mit ihr zu sprechen, wenn Ihnen etwas auf der Seele liegt, dann gerne anrufen. Das geht noch bis 15 Uhr und zwar über die 0511 80 22 22. 0511 80 22 22. Ich nenne die Nummer gerne gleich noch einmal, aber jetzt spricht Anna Walpulski erst selbst, Pastorin in Abke und Lektorenbeauftragte im Sprengel Hildesheim-Göttingen.
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1: Frau Walpulski, vielen Dank. Ich habe den Namen eben gerade auch falsch ausgesprochen. Also das war Anna Walpulski, Pastorin in Abke. Und wenn Sie Lust haben, mit ihr zu sprechen über alle möglichen Themen, dann gerne einfach anrufen. Für Sie sitzt sie am Telefon und zwar über die 0511 für Hannover. 0511 80 22 22 80 22 22. Frau Walpulski ist bis 15 Uhr noch für Sie am Telefon.

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1: Und da gucken wir erstmal auf die A2, Hannover nach Dortmund, zwischen Hannover-Langenhagen und Herrenhausen. Da haben wir eine Unfallstelle, die ist noch nicht abgesichert. Dann ist ein Auto liegen geblieben auf der A7, Flensburg Richtung Hannover, zwischen Hamburg-Othmarschen und Waltershof. Wir haben außerdem auf der A1 Osnabrück nach Bremen, zwischen Dreieck Stur und Bremen-Hemelingen, 3 Kilometer stockenden Verkehr vor der Baustelle. In der Gegenrichtung zwischen dem Bremer Kreuz und Bremen-Arsten, 6 Kilometer stockenden Verkehr vor der Baustelle. Da brauchen Sie auch noch mal eine halbe Stunde. Länger. A1 Bremen nach Lübeck zwischen Maschnerkreuz und Norderelbbrücke 5 Kilometer stockender Verkehr, 20 Minuten plus. A2 Dortmund nach Hannover zwischen Rehren und Bad Nenndorf 6 Kilometer stockender Verkehr, eine knappe halbe Stunde da auch noch mal plus und 4 Minuten stockter, nee Quatsch, das wäre schön, auf 4 Kilometern stockter Verkehr auf der A7 Hannover Richtung Flensburg zwischen Hamburg-Heimfeld und dem Elbtunnel, und das wäre es dann von mir. Kommen Sie gut und sicher an Ihr Ziel. Jetzt noch die Zeit, es ist 1 Minute nach 2:30.
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2: Aus dem Studio Osnabrück mit Caroline Kempe. Guten Tag. Die Grafschaft Bentheim und die niederländische Provinz Overijssel unterschreiben heute eine gemeinsame Absichtserklärung. Sie soll die Zusammenarbeit zwischen Deutschland und den Niederlanden vertiefen. Unter anderem plant das niederländische Militär, Rekruten auf deutschem Boden auszubilden. Mehr dazu hören Sie gleich um 15 Uhr in unserem Regionalmagazin. 3 Männer müssen sich seit heute vor dem Landgericht Osnabrück verantworten. Sie sollen Anfang 2024 Seniorinnen und Senioren in der Grafschaft Bentheim brutal überfallen haben. Auch dazu mehr um 15 Uhr. Und wir berichten über einen Stratosphärenballon aus Meppen, der nicht ganz da angekommen ist, wo er hin sollte. Das Wetter, viele Wolken und schauerartiger Regen bei maximal 21 Grad.
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1: Ja, und herzlich willkommen in einem neuen Monat. Heute 1. Oktober. Und welche neuen Regelungen und Gesetze es gibt für diesen neuen Monat, das gucken wir uns gleich mal an. Nach Ronan Keating und Beckman Turner Overdrive. You ain't seen nothing yet. Schönen Nachmittag.
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0: Life is a Rollercoaster, Roland Keating bei NDR 1 Niedersachsen. Also das Leben ist eine Achterbahn. Nicht nur das Leben, sondern auch das Wetter. Ne? Die Temperaturen gingen ja runter, rauf, dann wieder runter. Also gestern hatte man tatsächlich noch das Gefühl, man ist irgendwie im Juli oder im August. Aber heute, zack, schon wieder 1. Oktober. Und damit ändern sich ja so einige Regelungen und Gesetze. Und mein Kollege Florian Kneifel, der fasst die mal für uns zusammen. Und ich denke mal, du fängst an der Tankstelle an, oder Flo?
1: Ja, na klar. Die wichtigste Regelung im Oktober ist natürlich die Senkung der Energiesteuer, die ab heute gilt. 14 Cent pro Liter Benzin und Diesel an Energiesteuer fallen weg, plus 3 Cent Umsatzsteuer. Das heißt, der Sprit sollte 17 Cent günstiger werden an der Tankstelle. Ja, schauen wir mal. Das Ganze soll auf jeden Fall bis Jahresende gelten.
0: Florian, was ist sonst noch neu?
1: Ja, das digitale Führungszeugnis kommt. Wer jetzt ein Führungszeugnis beantragt, der kann es sich auch digital als PDF-Datei schicken lassen. Das ist eine Riesenerleichterung, denn bislang hat es schon gedauert, bis man es in Papierform mal hatte. Und das betrifft mehr Menschen, als man vielleicht denkt. Viele Arbeitgeber verlangen bei einem Jobwechsel mittlerweile ein Führungszeugnis, in dem eventuell begangene Straftaten festgehalten werden. Und viele Menschen, die mit Kindern arbeiten und zu tun haben, wie etwa Schulbegleitungen oder Fußballtrainer, die brauchen auch häufig so ein Zeugnis. Also das wird jetzt einfacher, vorausgesetzt, man hat einen Personalausweis mit freigeschalteter Online-Funktion.
0: Und dann war noch irgendwas mit Chemikalien, oder?
1: Ja genau, die EU verbietet ab dem 10. Oktober eine bestimmte Gruppe von sogenannten Ewigkeitschemikalien. Das sind Stoffe, die Wasser-, Fett- und Schmutzabweisend sind und nicht natürlich vorkommen. Dadurch sind sie nur sehr schwer abbaubar, darum auch Ewigkeitschemikalien. Außerdem stehen sie im Verdacht, krebserregend zu sein. Diese Stoffe können in Regenjacken, Ski wachsen, Kosmetika, aber auch in beschichteten Pizzakartons vorkommen. Also zusammenfassend, der Oktober bringt hoffentlich mehr Geld ins Portemonnaie, weniger Bürokratie in den Alltag und mehr Gesundheit in unser Leben.
0: Florian Kneifel, schönen Dank.

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1: Keno ist heute mal einen Tag nicht da, aber sie dafür und das freut mich sehr. Ich genieße es, mit Ihnen zusammen in den Donnerstag zu starten. Ab heute gilt ja der Tankrabatt. Viele Autofahrerinnen und Autofahrer haben schon ungeduldig drauf gewartet. Wobei, nicht alle.
2: Ich hatte jetzt Nachtdienst und das ist Zufall, dass ich jetzt tanke und den Tankrabatt hier mitnehme.
1: Und Sie können gerne mal mit abstimmen, was Sie denn vom Tankrabatt halten bei uns in der NDR Niedersachsen-App. Gleich kommt der Mann, Moritz Zachow, der am Internationalen Tag des Kaffees und generell immer morgens auf Kaffee verzichtet.
3: Das ist vollkommen richtig, weil wenn ich immer mal wieder Nachrichten spreche, dann schlucke ich zu viel und deswegen verzichte ich erstmal drauf.
1: Haben Sie das gehört? Er verzichtet auf Kaffee bei einer Frühschicht, damit seine Stimme für Sie besonders schön ist. Also wir hören ihm gleich ganz genau zu.
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0: doch ordentlich was los heute auf den Straßen. Wir gucken uns das mal feinsäuberlich an.
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0: Zunächst mal geht's auf die A1 Hamburg nach Bremen zwischen Sittensen und Elsdorf. Da haben wir aktuell eine Unfallstelle, die ist noch nicht abgesichert. Dann auf der A1 Bremen nach Hamburg zwischen Maschnerkreuz und Harburg ebenfalls ein Unfall passiert. Auch dort ist die Unfallstelle noch nicht abgesichert. Dann liegt ein Plastikteil, offenbar ein größeres, auf der A7 Hannover nach Hamburg zwischen Mellendorf und Berghof. Vorsicht ansonsten auch auf der B65 Richtung Bad Nenndorf zwischen Bornum in Hannover und Empelde Gewerbegebiet. Auch dort ist ein Unfall passiert, Unfallstelle noch nicht abgesichert. Und auf der B65 Hannover Richtung Bad Nenndorf zwischen Empelde und Evalo auch noch mal eine ungesicherte Unfallstelle. Dann gucken wir auf Stau oder stockenden Verkehr auf folgenden Strecken. A1 Hamburg nach Bremen. Die Ausfahrt Hollenstedt ist gesperrt. Da wird gebaut und zwar noch bis ca. 16 Uhr. A1 Osnabrück nach Bremen zwischen Dreieck Stur und Bremen-Hemelingen. 5 Kilometer Stau vor der Baustelle. In der Gegenrichtung zwischen dem Bremer Kreuz und Bremen-Arsten 7 Kilometer Stau vor der Baustelle. Da brauchen Sie eine knappe Dreiviertelstunde länger. A1 Bremen nach Lübeck zwischen Maschnerkreuz und Norderelbbrücke 5 Kilometer stockender Verkehr, 20 Minuten plus. A2 Hannover nach Dortmund zwischen Hannover-Lahe und Hannover-Herrenhausen 6 Kilometer Stau, eine gute halbe Stunde plus. A2 Dortmund nach Hannover zwischen Rehren und Bad Nenndorf 6 Kilometer Stau. Da brauchen Sie aktuell auch eine knappe halbe Stunde länger. Dann geht's rüber auf die A7, Hannover nach Flensburg, zwischen Hamburg-Heimfeld und dem Elbtunnel. 6 Kilometer stockender Verkehr, 20 Minuten Verzögerung. Und auf der A29 Richtung Ahlhorner Heide, die Einfahrt Wadenburg ist gesperrt, da hat's nämlich gebrannt. Die A30 Rheine nach Osnabrück, zwischen Rheine-Nord und Rheine nach einem Unfall gesperrt, aktuell 5 Kilometer Stau vor der Sperrung. Dann gucken wir noch mal auf den Kreis Uelzen, die Wulsoder Straße zwischen Schattensen und Wriedel wegen einer Veranstaltung bis morgen um 12 in beiden Richtungen gesperrt. Meierdamm habe ich noch hier auf dem Schirm. Sagehorn im Bereich Meierdamm in der Gemeinde Euten. Da kommt es offenbar immer noch zu Rauchentwicklung. Da kann es noch ordentlich nach Rauch riechen. Deshalb Fenster und Türen am besten dicht lassen und Lüftung und Klimaanlagen auch ausschalten. Und an der Elbfähre Glückstadt für Scharfen beträgt die Wartezeit bis zu einer Stunde in beiden Richtungen. Dann haben wir es aber auch geschafft. Gute Fahrt.
2: Es ist 15 Uhr.
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2: Mit Lars Königke. Guten Tag. Seit Mitternacht ist ein neuer Tankrabatt in Kraft und er zeigt schon Wirkung. An den Tankstellen sind die Preise am Morgen im Schnitt gesunken. Am Mittag gab es aber laut Autoclub ADAC vielerorts einen deutlichen Aufschlag. Der Tankrabatt ist bis Jahresende befristet. Auf Sprit gibt es bis dahin eine reduzierte Energiesteuer. Das Kanzleramt hat offenbar die geplante Zuckersteuer vorerst gestoppt. Der Vorschlag sei in dieser Form nicht mehrheitsfähig, heißt es aus Regierungskreisen. Der Entwurf von Finanzminister Klingbeil von der SPD sieht eine Abgabe auf zuckerhaltige Getränke vor. Die teils gewaltsamen Schülerproteste in Frankreich halten an. Am Vormittag kam es zu mehreren Bränden. In Nantes ging eine Turnhalle in Flammen auf. In Marseille wurden ein Feuerwehrwagen und Busse angesteckt. Die Jugendlichen bemängeln unter anderem, dass ständig der Unterricht ausfällt. Und jetzt weiter mit Nachrichten aus Ihrer Region.
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3: Aus dem Studio Osnabrück mit Caroline Kempe. Guten Tag. Wer in der Grafschaft Bentheim lebt, für den ist die Grenze zu den Niederlanden im Alltag oft kaum noch eine Grenze. Menschen wohnen auf der einen und arbeiten auf der anderen Seite. Unternehmen machen Geschäfte untereinander, auch Politik und Behörden arbeiten eng zusammen. Die Zusammenarbeit mit dem Nachbarland soll jetzt noch vertieft werden. Die Grafschaft Bentheim und die Provinz Overijssel unterschreiben dazu in diesen Minuten eine gemeinsame Absichtserklärung. Und die könnte sich schon ganz bald konkret auswirken. Jan Niestegge berichtet.
4: Schon in einem Monat könnten im ehemaligen Bundeswehrdepot in Itterbeck rund 250 niederländische Soldatinnen und Soldaten trainieren. Das niederländische Militär plant, auf deutscher Seite Rekruten auszubilden, erklärte der niederländische Regionalminister Erwin Hoek.

0: Infrastruktur untergebracht werden, das sagte die Investorengruppe dem NDR. Noch viel Konjunktiv. Fest steht, das Gelände ist nur einer von mehreren Punkten in Sachen deutsch-niederländischer Zusammenarbeit, erklärt Landrat Uwe Fietzek.
1: Letztendlich soll es auch hier der Wirtschaft besser gehen und sie soll Chancen erhalten.
0: Das heißt, künftig sollen Unternehmen, Hochschulen und Forschungseinrichtungen stärker zusammenarbeiten, etwa bei Sicherheitstechnologien, Forschung und Ausbildung. Ein Beispiel, die Kunststofftechnik ist stark in der Grenzregion. Hier könnten Teile für den Drohnenbau hergestellt werden. Drohnen, die in verschiedenen Bereichen nutzbar sind, militärisch und auch im Katastrophenschutz, beispielsweise bei Waldbränden. Doch klar ist, so Landrat Fietzek,
1: wir wollen hier keine Panzer bauen.
2: Es war ein brutaler und irgendwie auch skurriler Fall, über den wir vor gut einem Jahr ausführlich berichtet haben. Vielleicht erinnern Sie sich. 4 Männer wurden vom Landgericht Osnabrück zu hohen Haftstrafen verurteilt. Sie sollen im Raum Nordhorn mehrere Seniorinnen und Senioren in ihren Häusern und Wohnungen skrupellos und brutal überfallen haben. Das war um den Jahreswechsel 2023 und 2024. Die Polizei ist den Tätern damals auf die Spur gekommen, weil die 4 einen Steinwurf auf ihr Auto vorgetäuscht hatten. Seit heute müssen sich nun 3 weitere Männer vor dem Landgericht verantworten. Sie sollen auch mit den bereits Verurteilten in Verbindung stehen. Hauke Dehm war beim Prozessauftakt dabei. Hauke, was wird den Männern denn vorgeworfen?
3: Ja, sie sollen zu der Bande gehören, die mehrere Senioren überfallen haben soll. Konkret geht es um 2 Fälle in der Grafschaft Bentheim im Januar 2024. In Neuenhaus wollten sie laut Anklage in die Wohnung eines 70-Jährigen eindringen. Das gelang aber nicht, weil die Tür durch eine Kette gesichert war und der Mann die Tür zudrücken und die Polizei alarmieren konnte. Der 70-Jährige wurde bei der Aktion mit Reizgas attackiert und mit einem Messer verletzt. Nur wenige Stunden später sollen die Angeklagten nach Nordhorn gefahren sein und ein älteres Ehepaar im Schlaf überrascht haben. Die 80 und 83 Jahre alten Eheleute wurden im Schlafzimmer festgehalten und bedroht. Die Angreifer entkamen mit Beute im Wert von 20.000 Euro. Bei einer Verurteilung droht den Angeklagten 5 bis 15 Jahre Haft.
2: Ja, das sind schwere Vorwürfe. Was für einen Eindruck hattest du von den Beschuldigten?
3: Also keiner der Angeklagten hat sich persönlich zu den Vorwürfen geäußert. Auf mich wirken 2 sogar eher teilnahmslos. Der 3. Beschuldigte machte dagegen einen selbstsicheren und auch entspannten Eindruck. Er hat auch einmal albern gelächelt. Der Staatsanwalt hat ihn dafür zurechtgewiesen. Er solle das Gericht ernst nehmen und sich lieber zu den Vorwürfen äußern.
2: Wie geht es denn den Opfern der Überfälle? Waren die heute auch vor Gericht?
3: Nein, die Aussage der überfallenen Eheleute aus Nordhorn konnte nur vom Gericht verlesen werden. Sie waren körperlich und mental offenbar nicht in der Lage, persönlich zu erscheinen. Der Mann war bereits zur Zeit der Tat schwer krank und beide Opfer sollen bis heute durch die Tat traumatisiert sein. Der damals 70-jährige Mann aus Neuenhaus wird am nächsten Prozesstag in Osnabrück erwartet, obwohl auch er unter Angstzuständen leiden soll. Mit einem Urteil wird frühestens Ende des Jahres gerechnet.
2: Informationen von Hauke Dehm. Auf Hochzeiten oder Kindergeburtstagen werden ja gern mal Luftballons steigen gelassen. Die fliegen nicht allzu hoch. Es gibt aber auch sogenannte Stratosphärenballons, die, wie der Name schon sagt, bis in die Stratosphäre steigen, also zwischen 12 und 50 Kilometern Höhe. Genau so einen Ballon haben Schülerinnen und Schüler der Anne-Frank-Schule in Meppen im Rahmen eines Schulfests losgeschickt, mit Messinstrumenten an Bord. Der Stratosphärenballon ist nicht nur besonders hoch, sondern auch sehr weit geflogen. Nämlich gute 600 Kilometer bis nach Polen. Job Wösten hat die Geschichte verfolgt. Job, wieso ist der Ballon denn so weit übers Ziel hinausgeschossen?
4: Also, dass der Ballon so weit entfernt gelandet ist, liegt am Jetstream, erklärte mir der zuständige Lehrer Axel Hundertmark. Der Jetstream hat sich den Stratosphärenballon also erstmal gepackt und später wieder losgelassen. Auf seiner Reise ist der Ballon, der hier auf der Erde ungefähr 1,50 Meter Durchmesser hat, dann noch gut 35 Kilometer hochgestiegen. Durch den geringen Außendruck in dieser Höhe schwillt der Ballon dann auf fast 10 Meter Durchmesser an und platzt. Aber das alleine ist natürlich noch kein physikalisches Experiment und darum ging es der Schule ja schließlich. Nein, unter dem Ballon war eine Art Styropor-Gondel mit verschiedenen Messinstrumenten, einer Kamera und einem Ortungsgerät angebracht. Die segelte dann an einem Fallschirm zurück zur Erde, genauer gesagt in ein kleines Dorf in Polen, kurz hinter der Grenze bei Görlitz.
2: Und das konnten Lehrer und Schüler dann die ganze Zeit über GPS verfolgen oder wie lief das genau ab?
4: Nein, leider nicht. Und das sorgte zunächst für eine große Enttäuschung. Nach den ursprünglichen Berechnungen sollte der Fallschirm in Ostwestfalen landen. Da sind Schüler und Lehrer

0: auch extra mit einem kleinen Bus hingefahren. Aber das Signal war verschwunden. Erst später gab es plötzlich wieder ein Lebenszeichen per GPS, eben aus dem polnischen Dorf. Lehrer 100 Mark rief wahllos dortige Telefonnummern an, bis sich jemand auf die Suche machte und den Ballon fand. Mittlerweile wurden die Messinstrumente und die Kamera zurück nach Meppen geschickt. Jetzt machen sie sich hier an die Auswertung der Experimente. Und zu den freundlichen Findern in Polen wollen sie auf jeden Fall Kontakt behalten.
1: 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Heute gibt es viele Wolken und schauerartigen Regen bei maximal 21 Grad. In der Nacht bleibt es nass, zum Morgen hin wird es trockener bei 11 Grad. Morgen dann ein Wechsel aus Sonne und Wolken, es bleibt trocken bei 21 Grad. Das war wir in Niedersachsen aus dem Studio Osnabrück mit Caroline Kempe.
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3: Am 22. September vor 20 Jahren, da hat es im Emsland ja leider einen schweren Unfall gegeben, und zwar auf der Transrapid-Teststrecke. 23 Menschen sind da ums Leben gekommen und wir gucken uns dieses Ereignis gleich nochmal ein bisschen genauer an, und das machen wir nach Camouflage, The Great Commandment und Boney M., Daddy Cool.
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0: NDR 1 Niedersachsen am Donnerstagnachmittag um 15.21 Uhr.
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0: Tja, am 22. September vor 20 Jahren, da hat es im Emsland ja einen schweren Unfall auf der Transrapid-Teststrecke gegeben. 23 Menschen sind da ums Leben gekommen. Und wir haben den Jahrestag hier bei NDR 1 in Niedersachsen zum Anlass genommen, uns nochmal genauer mit dem Unfall, dem Transrapid und den Menschen dahinter zu beschäftigen. Unter anderem in dem dreiteiligen Podcast Transrapid. Ein Unfall und seine Folgen. In der dritten Folge geht es darum, was nach dem tragischen Unfall mit dem Transrapid und der Teststrecke passiert. Nach dem Unglück läuft der Betrieb auf der Teststrecke in Laaten noch bis 2011 weiter. Dann ist aber Schluss. Der Gemeinde bricht damit ein touristischer Anziehungspunkt weg.
2: Mein Spruch ist ja immer, Laaten ist Transrapid, Transrapid ist Laaten. Und das ist genau das, was sich da so ergeben hat. Es war alles gar nicht vorgesehen, aber das hat sich entwickelt. Und dann sind es gute 30 Jahre gewesen. Da ist hier natürlich viel passiert. Die ganze Historie, die dahinter steckt, das ist prägend gewesen für Laaten.
0: Doch der Transrapid und die Teststrecke sollen nicht vergessen werden. 2021 gründet sich deshalb ein Förderverein, der das Besucherzentrum wiederbelebt.
2: Wir haben viele Exponate aus früheren Ausstellungen gefunden, sprich Modelle von Zügen. Wir haben Elemente der Technologie aus vielen Lagerhallen hier bekommen können, die wir hier ausgestellt haben, um die Technologie auch zu erklären. Weil das ist ja das Faszinierende, diese Technologie, die Magnetschwebetechnologie, ist das Faszinierende gerade für junge Leute. Weil es ist, sage ich immer gerne, immer noch die bessere Technologie gegenüber der Radschiene-Technologie. Das darf man nicht vergessen und muss man den jungen Leuten immer wieder zeigen.
0: Ja, und tatsächlich fasziniert der Transrapid Menschen bis heute. Bei YouTube gibt es Filme über die Technologie, die werden 100.000-fach angeklickt. Zu den Verfechtern gehört auch David Harder. Er ist 22 Jahre jung und setzt sich dafür ein, dass der Transrapid auch heute noch eine Chance bekommt.
3: Das klingt vielleicht ein bisschen ungewöhnlich oder verrückt, aber es gehört einfach zu weit dazu. Der Transrapid ist mein Lebensprojekt.
0: Die ganze letzte Folge von Transrapid, ein Unfall und seine Folgen, können Sie heute Abend ab 19 Uhr hier bei uns bei NDR 1 Niedersachsen hören. 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
1: Einmal bitte Vorsicht auf der A7 Hannover nach Kassel zwischen Rastplatz an der Alpe und Hildesheim. Da ist eine Unfallstelle noch nicht abgesichert. Dann schüttet es teilweise ganz ordentlich und deshalb auch Aquaplaning, zum Beispiel in beiden Richtungen auf der A30 Osnabrück, Bad Oeynhausen zwischen Bissendorf und Gesmold. Dann haben wir Stau oder stockenden Verkehr, aber auch einige Sperrungen. Eine Sperrung zum Beispiel von der A1 Hamburg nach Bremen. Die Ausfahrt Hollenstedt ist gesperrt, noch so circa eine halbe Stunde bis 16 Uhr. Ansonsten 7 Kilometer Stau vor der Baustelle der A1 Osnabrück nach Bremen zwischen Dreieck Stur und Bremen-Hemelingen. In der Gegenrichtung zwischen dem Bremer Kreuz und Bremer Asten 8 Kilometer Stau vor der Baustelle. Da brauchen Sie aktuell eine Dreiviertelstunde länger. Eine knappe halbe Stunde plus auf der A1 Bremen nach Lübeck zwischen Maschner Kreuz und Norderelbbrücke. 7 Kilometer stockender Verkehr dort. Außerdem A2 Dortmund Richtung Hannover zwischen Rehren und Bad Nenndorf. 6 Kilometer Stau, eine Verzögerung von 20 Minuten aktuell. Das gleiche haben wir auf der A7 Hannover Richtung Flensburg zwischen Heimfeld und dem Elbtunnel. A29 Richtung Ahlhorner Heide. Die Einfahrt Wartenburg ist gesperrt wegen eines Brandes. Die A30 Richtung Osnabrück zwischen Rheine-Nord und Rheine nach einem Unfall auch gesperrt. Da staut es sich aktuell. Im Kreis Hildesheim die Landesstraße zwischen Bodenburg und Bad Salzdetfurt auch nach einem Unfall gesperrt. Im Kreis Uelzen ist die Wolfsoder Straße zwischen Schattensen und Wriedel auch gesperrt. Da läuft aber eine Veranstaltung und zwar noch bis morgen um 12 in beiden Richtungen. An der Elbfähre Glückstadt-Wischhafen, da beträgt die Wartezeit aktuell bis zu einer Stunde in beiden Richtungen. B3 Hamburg, Waltershof Richtung Altenwerder zwischen am Genter Ufer und der A7 Waltershof stockter Verkehr. Und nochmal 9 Kilometer Stau. A2 Hannover Richtung Dortmund zwischen Hannover-Lahe und Hannover-Herrenhausen. Da ist nach einem Unfall nämlich die rechte Spur gesperrt und deshalb eben der Stillstand aktuell. So, das wär's dann aber. Reicht ja auch, ne? Kommen Sie gut und sicher an Ihr Ziel.
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1: Und gleich wieder mit unserer beliebten Entenjagd. Es gibt 3 Geschichten von mir, die sind sehr kurios und Sie dürfen mir sagen, sind die Geschichten echt oder nur ausgedacht? Also Enten. 100 Euro sind im Pott, es geht also um 130 Euro. Gleich mein Kandidat ist der Lutz Hilbert und zwar aus Briedlingen. Der darf hier spielen. Sie dürfen Lutz natürlich die Daumen drücken und mitraten und sich gern schon für die darauffolgende Runde bewerben. Zum Beispiel über ndr.de/ndr1 Niedersachsen. Ich freue mich auf die Entenjagd in 10 Minuten.
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0: 15.38 Uhr, Kaya Lass ist hier und ich habe Lust auf die Enten. Jagt sie auch? Wunderbar.
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0: Welche der drei Geschichten sind wahr oder auch nur ausgedacht? Lutz Hilberts aus Briedling darf mir das beantworten. Hallihallo, Herr Hilberts.
2: Ja, hallo.
0: Es gibt ja immer pro vorgelesener Geschichte einen Zehner obendrauf. Im Jackpot sind 100 Euro, das heißt, wir spielen um 130 Euro.
2: Okay.
0: Und ich habe gesehen, Sie sind ganz gewieft beim Weinanbau. Das ist ja mal interessant.
2: Ja, gewieft. Also ich habe 3-4 Reben habe ich im Garten, Rotwein. Und ja, den verarbeite ich dann im Herbst. Der kommt jetzt nächste Woche, kommt der ins Fass. Genau, und da habe ich immer so 5-6 Liter Rotwein für den Eigenbedarf.
0: Welche
2: genau.
0: Rebsorte geht denn da besonders gut? Also ich meine, Sie haben das jetzt so gesagt. So
2: Burgunder.
0: Ah, okay.
2: Burgunder nehme ich, ja, genau.
0: Nicht schlecht. Also ja. Ich wollte gerade sagen, also ich baue keinen Wein an.
2: Ja, nee, macht Spaß und ja, schmeckt auch meistens.
0: Okay, das wäre nämlich die nächste Frage gewesen.
2: Ja, doch, den kann man gut trinken, hält auch lange. Jo.
0: Dann hoffe ich, dass Sie hier auch so gut abschneiden hier, so wie beim
2: ja,
0: Weinanbau. Die erste Geschichte betrifft Fußball. Gucken Sie heute Abend das Spiel gegen Serbien?
2: Ja. Wahrscheinlich, ja.
0: Haben Sie das letzte Spiel gesehen?
2: Das habe ich auch gesehen, ja.
0: Gegen Griechenland, super. Denn die erste Frage dreht sich nämlich, also oder die erste Geschichte dreht sich genau darum. Achtung.
2: Okay.
3: Bisher war völlig unklar, wer der Mann an der Seitenlinie gewesen ist, der Karim Adeyemi bei seinem ersten DFB-Spiel lautstark angefeuert hat. Jetzt kommt's raus. Es war ein Dortmunder Kioskbesitzer, der am Abend vorher eine Wette abgeschlossen hatte. Er behauptete, er könne Adeyemi allein durch Zurufe schneller machen und zum Torschießen bringen. Der Wetteinsatz, sollte Adeyemi das gelingen, bekommt der Kioskbesitzer von jedem seiner Freunde ein Jahr lang die erste Stadionwurst bezahlt.
0: Haben Sie es dann auch gehört, der da immer den Adeyemi so angefeuert hat?
2: Nee, das habe ich nicht gehört. Heute Morgen, das hätte ich gewusst.
0: Ah, okay, aber wie sieht es denn hiermit aus? Ist das echt oder nur ausgedacht?
2: Ich denke, das ist ausgedacht.
0: Und das ist ausgedacht, tatsächlich.
2: Ja, super.
0: Deshalb schon mal richtig. Aber ich kann auflösen, was jetzt wirklich der Grund war für alle, die das mitbekommen haben. Also, dass der da immer angefeuert wurde, hat eigentlich einen eher traurigen Hintergrund. Denn der Fan, der ihn angefeuert hat, der hat mitbekommen, dass das wohl ja ganz blöde, diskriminierende Kommentare kamen. Und er hat gesagt, nee, ich steuere gegen und feuer ihn an und mach's jetzt hier ganz, ganz laut. Das ist die richtige Geschichte. Auch schöner, gerade frisch rausgekommen.
2: Ja.
0: So, dann gucken wir doch mal, oder wir lauschen mal, was hier als nächstes kommt. Also, Entchen haben Sie jetzt schon mal sicher, ne? Also,
2: super.
0: Das ist schon mal gut. So, nächste Geschichte kommt geschwind.
3: Jetzt wird's tierisch. Wombats sind weltweit die einzigen bekannten Tiere, die würfelförmige Häufchen machen. Nicht rund, nicht wurstförmig, sondern kantig. Forschende haben herausgefunden, dass das mit unterschiedlich elastischen Bereichen im Darm der Tiere zusammenhängt. Der Kot wird auf dem Weg nach draußen quasi geformt. Und wozu das Ganze? Wombats markieren damit ihr Revier. Der Vorteil der Würfelform, die kleinen Häufchen rollen einfach nicht so leicht weg.
0: So, Herr Hilber, das kennen Sie sich auch in der Tierwelt aus.
2: Also ich kenne Wombats. Muss ich raten. Ich sag mal, das stimmt.
0: Ja, richtig geraten.
2: Oh, super.
0: Ich musste das auch mal googeln und dachte auch so, ah, okay, das stimmt.
2: Ja.
0: Super, letzte Geschichte, da bitte auch nochmal richtig beantworten, dann gibt's 130 Euro. So.
2: Jo.
3: In den USA findet im Herbst immer ein ganz besonderes Bootsrennen statt, bei dem die Boote nicht aus Holz, Metall oder Kunststoff sind, sondern aus riesigen Kürbissen. Im Bundesstaat Oregon setzen sich Menschen in ausgehöhlte Riesenkürbisse und paddeln dann über den See. Einige dieser Kürbisse wiegen mehrere hundert Kilo, werden vorher wie kleine Boote ausgeschabt und dann ins Wasser gesetzt.
0: Ist die Geschichte echt oder eine Ente?
2: Also große Kürbisse gibt's. Ich sag mal, das ist echt.
0: Und damit haben Sie 130 Euro gewonnen.
2: Nein.
0: Ja.
2: Super.
0: Lassen Sie die Freude ruhig raus.
2: Ja, klasse.
0: Ich finde es immer schön, wenn man sich freuen kann. Das ist doch toll.
2: Ja.
0: Und bei den Spritpreisen, ich weiß ja nicht, ob
2: Ja, richtig. Ja, genau. Doch. Mal gucken, was die Spritpreise morgen früh sagen.
0: Ja, ist ja schon mal ein bisschen runtergegangen, aber ja trotzdem immer noch sehr, sehr viel. Ne?
2: Ja, klasse. Genau.
0: Herr Hilbert, ich freue mich für Sie und wenn Sie da draußen im Radio sagen, oh, das hätte ich ja auch gewusst, dann auch gerne bewerben, zum Beispiel über ndr.de/ndr1 Niedersachsen, die Entenjagd. Dann morgen wieder hier in unserem Hellwach-Team.
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0: So, ich werde mich gleich mal hier in den Regen begeben. Kaya Lass ist mein Name. Ich habe gleich Feierabend, aber ab 16 Uhr hier bei NDR 1 Niedersachsen. Meine liebe Kollegin Christina von Sass.
1: Ja.
0: Grüß dich, Christina.
1: Kaya, ich hoffe, du hast eine Regenjacke dabei.
0: Das nicht, aber ich habe einen schönen Regenschirm dabei. So ein Knirps rettet heute ganz viel.
1: Ja.
0: Du hast gleich die Funkbilder für uns.
1: Genau, und da schauen wir natürlich unter anderem auf den Tankrabatt. Mhm. Der hat ja heute wieder begonnen mit 17 Cent. Das sollen wir sparen pro Liter. Und da fragen wir natürlich nach, wird das wirklich weitergegeben? Das ist ja immer die ganz große Frage. Und wir waren unter anderem an der Tankstelle in Oldenburg und haben mit den Menschen dort gesprochen, mit den Autofahrern und Autofahrerinnen. Und wir schauen auch auf das Thema Deutschlandticket, denn das ist ja gleichzeitig erhöht worden.
0: Ja, ich habe mich auch schon, schon auf meinem Kontoauszug gesehen. Das ist schon wieder, ach Gott, nee, nicht schon wieder.
1: Genau, zwei Themen von vielen bei den Funkbildern.
0: Wir freuen uns auf dich. Christina von Sass ab 16 Uhr hier mit den Funkbildern.
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1: Schauen wir auf die Straßen. Vorsicht bitte. Auf der A30 Rheine Richtung Osnabrück. Zwischen Ibbenbüren West und Ibbenbüren befindet sich eine ungesicherte Unfallstelle. Stau oder stockenden Verkehr haben wir auf folgenden Strecken. Jetzt wird's lang. A1 Hamburg Richtung Bremen. Die Ausfahrt Hollenstedt ist wegen Bauarbeiten gesperrt. A1 Osnabrück Richtung Bremen. Zwischen Dreieck Stur und Bremen-Hemelingen 7 Kilometer Stau vor der Baustelle. In der Gegenrichtung zwischen dem Bremer Kreuz und Bremen-Asten 8 Kilometer Stau vor der Baustelle. Sie brauchen eine Dreiviertelstunde länger. A1 Bremen Richtung Lübeck. Zwischen Maschener Kreuz und Norderelbbrücke 7 Kilometer stockender Verkehr. Sie verlieren eine knappe halbe Stunde. A2 Hannover Richtung Dortmund. Zwischen Hannover-Lahe und Hannover-Herrenhausen 9 Kilometer Stau. Dort ist nach einem Unfall die rechte Spur gesperrt. A2 Dortmund Richtung Hannover. Zwischen Rehren und Bad Nenndorf 8 Kilometer Stau. Sie verlieren eine knappe halbe Stunde. A7 Hannover Richtung Kassel. Zwischen Dreieck Hannover-Süd und Hildesheim-Dristenstedt 7 Kilometer Stau nach einem Unfall im Baustellenbereich. A7 Hannover Richtung Flensburg. Zwischen Hamburg-Heimfeld und dem Elbtunnel 5 Kilometer Stau. Sie brauchen 20 Minuten länger. A29 Richtung Ahlhorner Heide. Die Einfahrt Wadenburg ist wegen eines Brandes gesperrt. Die B401 Dörpen Richtung Oldenburg ist zwischen Kampe und Ahrensdorf wegen eines defekten LKWs gesperrt. Kreis Uelzen. Die Wulfsoder Straße ist zwischen Schartensen und Wriedel wegen einer Veranstaltung gesperrt in beiden Richtungen, und zwar bis morgen ca. 12 Uhr. An der Elbfähre Glückstadt, Wischhafen. Da beträgt die Wartezeit bis zu einer Stunde in beiden Richtungen. Die B3 Hamburg, Steinwerder Richtung Waltershof, zwischen Kölbrandbrücke und der A7 Waltershof stockender Verkehr. B3 Hamburg, Waltershof Richtung Altenwerder, zwischen am Genter Ufer und der A7 Waltershof stockender Verkehr. Meierdamm, Sagehorn. Im Bereich Meierdamm in der Gemeinde Olten kommt es zu einer Rauchentwicklung mit Geruchsbelästigung. Schließen Sie Fenster und Türen und schalten Sie Lüftungen und Klimaanlagen ab. Jetzt haben wir es aber fast geschafft. A27, Bremen-Bremerhaven zwischen Hagen und Bremerhaven-Zentrum. In beiden Richtungen streckenweise Stau und stockender Verkehr im Baustellenbereich. Und das ist gerade noch reingekommen. Die A1 Hamburg Richtung Bremen zwischen Sittensen und Elsdorf. 4 Kilometer Stau nach einem Unfall. Sie verlieren 20 Minuten und noch was reingekommen. Vorsicht bitte. Im Kreis Wesermarsch auf der B212 zwischen Kleinen, Siel und Ellwürden. Da steht ein defektes Fahrzeug. Es ist 16 Uhr.
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1: Ja, es läuft bei den Funkbildern an diesem Donnerstag, was man vom Verkehr auf den Straßen ja nicht unbedingt sagen kann. Wir haben aber jetzt viele spannende Themen für Sie und ganz vorne dabei natürlich der Tankrabatt. 1. Oktober, 17 Cent weniger pro Liter. So wie dieser Herr an der Tankstelle in Hannover haben es sicherlich viele von uns heute gemacht.
2: Der Tank war jetzt leer und ich habe jetzt ein paar Tage gewartet, weil er es ja heute günstiger wird. Ich habe den Wagen jetzt einfach mal vollgetankt, damit er jetzt mal wieder stehen kann, damit er einsatzbereit ist.
1: Tja, ob der Rabatt auch wirklich bei uns ankommt, da schauen wir natürlich drauf heute in der Sendung. An anderer Stelle, da geht ganz sicher was. Über die Friesenbrücke nämlich, da fahren wieder Züge und verbinden Ostfriesland mit den Niederlanden. Das wurde heute gefeiert mit einer Sonderfahrt. Und vielleicht läuft es ja auch beim Fußball heute Abend. Das dritte Länderspiel mit Kloppo als Bundestrainer steht an. Diesmal gegen Serbien. Und nach einer Niederlage und einem Unentschieden, da wären wir doch alle bereit für so einen klitzekleinen Sieg, oder? Die Funkbilder bei NDR 1 Niedersachsen. Schön, dass Sie dabei sind.

0: Sie hören die Funkbilder an diesem Donnerstagnachmittag. Schön, dass Sie dabei sind. 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Ja, und gut, dass ab heute Oktober ist. Jedenfalls für alle, die mit dem Auto fahren müssen. Denn der September war der mit Abstand teuerste Tankmonat bislang, laut deutscher Presseagentur. Aber seit heute gilt ja der neue Tankrabatt. 17 Cent weniger pro Liter, so der Plan. Und tatsächlich war etwa Super E10 heute Vormittag mancherorts für unter 2 Euro zu haben. In Hannover gab es deshalb sogar eine verstopfte Kreuzung. Und in Dannenberg im Wendland, da war eine Tankstelle schon am Vormittag leer gekauft. NDR1-Reporter Pascal Klug hat sich in Oldenburg umgehört und umgesehen.
1: Endlich mal wieder überwiegend strahlende Gesichter an dieser Tankstelle in der Oldenburger Innenstadt.
2: Das war mehr als Zeit, dass es jetzt endlich passiert.
3: Also ich finde es jetzt für mich persönlich natürlich schön.
4: Wäre nicht schlecht, wenn das immer passieren würde.
1: Seit heute gilt 14 Cent weniger Energiesteuer pro Liter Kraftstoff. Dadurch reduziert sich auch die Mehrwertsteuer minimal. Insgesamt also rund 17 Cent Rabatt pro Liter. Bis Ende des Jahres. So die Idee. Hier an der Tankstelle in Oldenburg war Diesel heute Vormittag allerdings nur 6 Cent günstiger als gestern. Super und E10 nur 3 Cent. Durch die weiter bestehende 12 Uhr Preiserhöhungsregel steigen die Preise dann weiterhin deutlich, um erst danach wieder langsam zu sinken. So sprangen auch hier in Oldenburg heute die Kraftstoffpreise um genau 30 Cent pro Liter nach oben, exakt wie gestern. Landesweit gibt es aber noch deutlich höhere Sprünge. Der Oldenburger Tankstelleninhaber Klaus-Peter Köhn sagt, der Tankrabatt jetzt sei nur ein Tropfen auf den heißen Stein.
5: Ich kriege immer die Frage, warum kostet das in Spanien nur 1,65? Auf jeden Fall ist es überall 30, 40, 50 Cent günstiger. Wir haben ja eine enorm hohe Steuerlast. Darüber hinaus tun andere Länder vielleicht etwas mehr für ihre Mitbürger und senken hier die Nachlässe noch weiter als diese 14 Cent.
1: Laut Experten kommt der volle Tankrabatt erst in den nächsten Tagen spürbar an. Trotzdem bleiben viele der Autofahrer selbst skeptisch, ob der Rabatt viel bringen wird.
3: Letztendlich müssen wir Steuerzahler es ja doch wiederum bezahlen.
6: Ein Preisdeckel für die Tankstellen. Das hätte eher was genützt.
7: Elektromobilität fördern.
3: Oder die Mehrwertsteuer auf Lebensmittel senken.
1: Am Bahnhof in Oldenburg freuten sich viele Bus- und Bahnreisende trotzdem für die Autofahrer. Doch auch hier gab es unterschiedliche Auffassungen.
8: Dass das nicht für Bus und Bahn ist, ist es auch eigentlich eine logische Geschichte. Wo willst du da ansetzen?
9: Unfair, weil ich meine, jetzt soll das Deutschland-Ticket noch wieder teurer werden. Und ist für mich nicht verständlich.
1: Beim Tankrabatt ist auch entscheidend, wie viel am Ende wirklich davon bei den Endverbrauchern ankommt. Schon bei den letzten Malen sind laut Forschungsergebnissen nicht die vollen 17 Cent weitergegeben worden. Auch deshalb ist der Oldenburger Tankstellenbetreiber Köhn skeptisch.
5: Es mag ein bisschen helfen vorübergehend, aber wir merken, dass deutlich weniger getankt wird. Die Kunden weichen aus auf andere Antriebe und andere Produkte oder gehen zu Fuß, fahren Fahrrad.
1: Wie viel der Tankrabatt in den nächsten Wochen wirklich ausmachen wird, bleibt Stand jetzt offen. Autofahrer könnten davon profitieren, diejenigen, die aber auf öffentliche Verkehrsmittel angewiesen sind,

0: Waren Sie schon tanken heute? 17 Cent Entlastung pro Liter soll uns der Tankrabatt, der zweite Tankrabatt, seit heute ja bringen. Der Wissenschaftler Johannes Paha von der Uni Bremen hat untersucht, wie sich der erste Tankrabatt im Mai und Juni ausgewirkt hat in diesem Jahr. Und das Ergebnis war, am Anfang ist der Rabatt fast vollständig bei Privatpersonen und Unternehmen angekommen. Aber später dann, in den letzten Wochen des Tankrabatts, da haben die Mineralölkonzerne immer mehr davon einbehalten. Etwas Ähnliches erwartet der Volkswirt von der Uni Bremen auch dieses Mal.
1: Was wir sagen können, ist, dass die Mineralölindustrie sehr stark unter Beobachtung steht und sich dieser Beobachtung auch sehr bewusst ist. Vor diesem Hintergrund gehe ich davon aus, dass zunächst mal ein großer Anreiz besteht, einen Großteil dieses Tankrabatts zumindest anfänglich weiterzugeben. Man muss sehen, wie sich diese Weitergabe dann im Laufe der Zeit oder im Laufe der 3 Monate verhält, wenn möglicherweise auch die öffentliche Beobachtung wieder abflacht. Und vor diesem Hintergrund wäre aus meiner Sicht zu erwarten, dass wir anfänglich wieder eine relativ starke Weitergabe sehen, die möglicherweise im Laufe der Zeit abflacht.
0: Aus politischer Sicht kann der Volkswirt Paha verstehen, dass die Politik erneut zum Tankrabatt greift. Leicht umzusetzen, es gibt Mehrheiten dafür und die Politik zeigt, wir wollen was tun für euch Bürgerinnen und Bürger. Mit dem Blick des Wirtschaftsexperten ist er aber eher kritisch.
1: Dass ein Teil des Tankrabatts bei den Mineralölkonzernen verbleibt, das ist letztendlich nicht intendiert. Darüber hinaus, wir entlasten hier gemäß des Kraftstoffverbrauchs. Also wenn ich jemanden habe, der ein sehr kraftstoffverbrauchendes Auto, einen, sagen wir mal, SUV fährt, der wird stärker entlastet als diejenige Konsumentin, die ein eher kleineres Auto, ein effizienteres Auto fährt. Und das Ganze bekommt dadurch noch einen gewissen politischen Zündstoff, weil letztendlich derjenige mit dem großen Auto tendenziell wahrscheinlich auch ein eher höheres Einkommen hat als derjenige mit dem kleineren Auto.
0: Außerdem kritisiert Paha aus volkswirtschaftlicher Sicht, dass der Staat in die Preisbildung eingreift, also eigentlich damit auch in den Markt. Aus seiner Sicht gibt es andere Mittel, um die Bürger vielleicht auch etwas gerechter zu entlasten.
1: In der kurzen Frist hätten wir seit 2024 eben auch die Möglichkeit zu Direktauszahlungen an die Bürger. Es gibt den Direktauszahlungsmechanismus, der es ermöglichen würde, jedem einzelnen Bürger eine Zahlung aufs Konto zu geben. Gleiches können wir uns für Unternehmen auch vorstellen. Als Volkswirt finde ich das gut. Natürlich muss ich aus der politischen Sicht die Frage beantworten, wer soll denn am Ende des Tages wie viel bekommen? Und hierfür einen Mechanismus zu finden, kann schwierig sein. Für die lange Frist sehen wir jetzt auch wieder sehr stark, wie abhängig wir in Deutschland und Europa letztendlich von fossilen Energieträgern sind. Also es geht wirklich darum, dass wir eben elektrifizieren, dass wir die Stromerzeugung aus Erneuerbaren ausbauen und damit letztendlich eine größere Energiesouveränität in Deutschland und Europa erreichen.
0: Sagt der Bremer Wissenschaftler Johannes Paha zur Abhängigkeit von fossilen Kraftstoffen und zur Sinnhaftigkeit des Tankrabatts, der seit heute wieder gilt.

0: Auf den Tankrabatt haben wir ja gerade ausführlich geschaut bei den Funkbildern. Jetzt gehen wir mal auf die Schiene. 11 Jahre lang hat das gedauert. Der Neubau der Friesenbrücke in Ostfriesland hat sich echt gezogen. Die Brücke über die Ems ist ja schon 2015 von einem Frachtschiff gerammt und zerstört worden. Heute ist aber endlich wieder ein Zug drüber gerollt und hat damit die Wunderlein zwischen Leer und Groningen quasi in eine neue Zeit überführt. Christopher Haar war dabei. Wer durfte denn heute mitfahren?
1: Heute waren das Politik, Presse und eigentlich alle, die am Abriss der alten und dem Aufbau der neuen Friesenbrücke beteiligt waren. Der Zug war rappelvoll und es gab auch großen Applaus, als wir dann über die neue Brücke gefahren sind. Niedersachsens Wirtschafts- und Verkehrsminister Tonne von der SPD war mit dabei. Der freut sich vor allem für die Pendlerinnen und Pendler und für Studierende. Das ist eine große Entlastung für die alle, jetzt eben auch mit dem Zug fahren zu können und nicht mehr nur aufs Auto angewiesen zu sein. Es war auch der Bürgermeister von Groningen dabei. Die Niederländer waren natürlich auch nicht so glücklich über die lange Bauzeit. Und für die Deutschen sei das Wort Friesenbrücke im Gespräch zuletzt ein echtes Reizwort gewesen.
2: Ich habe oft mit prominenten Deutschen geredet. Und wenn man dann das Wort Friesenbrücke irgendwo in die Dialog hatte, dann war es immer ein schwieriges Moment für die deutsche Delegation.
1: Sagt René Paas, der Bürgermeister von Groningen.
0: Klar, irgendwie auch verständlich nach so langer Bauzeit. Wie sind denn die Erwartungen jetzt?
1: Die sind natürlich hoch. Die Menschen, die hier leben, waren natürlich genervt, kamen oft zu uns, wenn wir hier berichtet haben und haben uns ihr Leid geklagt über lange Umwege. Zu Fuß und mit dem Fahrrad konnte man per Fähre über die Ems. Mit dem Auto hat das eine ganze Weile gedauert. Ein Problem im Moment ist, dass die Wunderlein ja aber eigentlich Bremen und Groningen verbinden soll. Für den Streckenabschnitt zwischen Leer und Bremen steht aber bisher weder die Finanzierung, noch gibt es einen Zeitplan. Und auch der Fahrgastverband ProBahn hat sich zu Wort gemeldet. In den letzten 11 Jahren sei insgesamt viel zu wenig passiert. Die Züge seien jetzt langsamer als vorher. Die hätten von der Wunderlein deutlich mehr erwartet, wollen jetzt die Jubelstimmung so ein bisschen drosseln, weil die sagen, Moment mal, da wurde ja gerade mal der alte Status quo wiederhergestellt und mehr auch nicht.
0: Das klingt ja auch nicht so ganz leicht. Wie geht's denn jetzt weiter?
1: Ja, jetzt geht's dann bald richtig los. Ab Montag rollt der Personenverkehr zwischen Leer und Groningen. Dann wird die Wunderlein zeigen müssen, ob sie den Erwartungen entspricht. Die erste Abfahrt ist um 5:30 Uhr morgens, also wer da dabei sein will, muss früh aufstehen. Und dann werden auch Bunde und ihr Hofe wieder angefahren. Das sind immerhin 2 neue Haltestellen in Niedersachsen.
0: Da sagen wir mal gute Fahrt und vielen Dank, Christopher Haar.
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1: Es ist 16.30 Uhr und genau 15 Sekunden und wir schauen mal auf die Straßen. Vorsicht bitte, auf der A270 Ilpol Richtung Blumenthal zwischen Bremen St. Magnus und Bremen Fegesackhafen befindet sich eine ungesicherte Funkunfallstelle und es sind Personen auf der Fahrbahn. Stau oder stockenden Verkehr haben wir auf folgenden Strecken. Die A1 Hamburg Richtung Bremen zwischen Sittensen und Ehlsdorf 4 Kilometer Stau nach einem Unfall. Sie brauchen 20 Minuten länger. A1 Osnabrück Richtung Bremen zwischen Dreieck Stur und Bremen-Hemelingen 7 Kilometer Stau vor der Baustelle. In der Gegenrichtung zwischen dem Bremer Kreuz und Bremen-Asten 8 Kilometer Stau vor der Baustelle. Sie brauchen eine Dreiviertelstunde länger. A1 Bremen Richtung Lübeck zwischen Maschener Kreuz und Norderelbbrücke 7 Kilometer stockender Verkehr. Sie brauchen eine knappe halbe Stunde länger. A2 Hannover Richtung Dortmund zwischen Hannover-Lahe und Hannover-Herrenhausen 10 Kilometer Stau. A2 Dortmund Richtung Hannover zwischen Rehren und Bad Nenndorf 8 Kilometer Stau. Sie brauchen eine halbe Stunde länger. A7 Hamburg Richtung Hannover zwischen Soltau-Ost und Bad Fallingbostel 4 Kilometer Stau. Sie brauchen 20 Minuten länger. A7 Hannover Richtung Kassel zwischen Dreieck Hannover Süd und Hildesheim Drispenstedt 7 Kilometer Stau nach einem Unfall im Baustellenbereich. A7 Hannover Richtung Flensburg zwischen Hamburg-Heimfeld und dem Elbtunnel 4 Kilometer stockender Verkehr. Hier brauchen Sie 20 Minuten länger. Die A27 Bremen-Bremerhaven zwischen Hagen und Bremerhaven-Zentrum. In beiden Richtungen streckenweise Stau und stockender Verkehr im Baustellenbereich. A29 Richtung Ahlhorner Heide. Die Einfahrt Wadenburg ist wegen eines Brandes gesperrt. Die B401 Dörpen Richtung Oldenburg ist zwischen Schwaneburger Moor und Ikenbrücke, wegen eines defekten LKWs gesperrt. Kreis Uelzen, die Wulfsoder Straße ist zwischen Schartensen und Wriedel wegen einer Veranstaltung gesperrt. Bis morgen ca. 12 Uhr in beiden Richtungen. An der Elbfähre Glückstadt Fischhafen, da beträgt die Wartezeit bis zu einer Stunde in beiden Richtungen. Die B3 Hamburg, Waltershof Richtung Altenwerder, zwischen Amgenter Ufer und der A7 Waltershof dockender Verkehr. Und der Meierdamm, Sagehorn, im Bereich Meierdamm in der Gemeinde Olten kommt es zu einer Rauchentwicklung mit Geruchsbelästigung. Schließen Sie Fenster und Türen und schalten Sie Lüftungen und Klimaanlagen ab. So, jetzt reicht's aber, wir wollen ja hier mal ein bisschen mit der Sendung weitermachen.
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1: Tja, was für einen Horror haben da die Passagiere von Flug FZ1073 wohl durchmachen müssen auf ihrem Weg von Dubai nach Tel Aviv. Was man zu dem verhinderten Terroranschlag an Bord der Maschine mittlerweile weiß, das erfahren Sie gleich bei uns. In 3 Minuten hier bei den Funkbildern bei NDR 1 Niedersachsen.

0: Sie hören die Funkbilder bei NDR 1 Niedersachsen. Ja, und man möchte sich das eigentlich gar nicht vorstellen, was da an Bord der Maschine los war, die am Mittwoch für die Fluggesellschaft Fly Dubai von Dubai nach Tel Aviv geflogen ist. Ein plötzlicher Höheverlust von 4.900 Metern, Schreie im Flugzeug und Panik bei den Passagieren. Israel geht von einem nur knapp verhinderten Terroranschlag aus und es werden natürlich auch Erinnerungen wach an 9/11, als sich Passagiere ebenfalls wehrten in einer von Terroristen gekaperten Maschine. Damals konnte der Absturz aber nicht verhindert werden. Was man über die aktuellen Geschehnisse weiß an Bord dieser Maschine hier von Dubai nach Tel Aviv, das fasst uns jetzt Felicitas von Böselager zusammen.
1: Der Flug sei der Albtraum seines Lebens gewesen, sagt Passagier Ron der Nachrichtenagentur AFP, nachdem er am Abend in Tel Aviv gelandet ist. Das ist wirklich unglaublich. Niemand sollte so leiden müssen. Wir werden lange brauchen, um das zu verkraften. Rund 180 Passagiere, die meisten von ihnen Israelis, waren an Bord der Fly-Dubai-Maschine, die in Tabuk in Saudi-Arabien notlanden musste. Viele Passagiere berichten, was sie an Bord der Maschine erlebt haben. Davon, dass der Co-Pilot offenbar den Piloten angegriffen habe und von anderen Passagieren überwältigt werden konnte. Die Passagierin Osha Ammar beschreibt es so. Wir waren einige Minuten lang ohne Piloten in der Luft, aber es gab Menschen, die die Verantwortung übernahmen. Menschen, die im allerletzten Moment, oder besser gesagt im allerersten Moment eingriffen, die Situation retteten und das gesamte Flugzeug retteten. Der israelische Verteidigungsminister spricht von dschihadistischem Terror. Im amerikanischen Sender Fox News dankte Premierminister Benjamin Netanyahu dem Piloten, der sich offenbar gegen den Angreifer gewehrt hatte.
2: Very badly wounded, but in a
1: Er war schwer verwundet, aber in einem Akt unglaublichen Mutes gelang es ihm, die Tür zum Cockpit aufzuschließen. Netanyahu sprach auch von den Passagieren, denen es dann gelungen sei, den mutmaßlichen Angreifer zu überwältigen. Das hat einen weiteren 11. September verhindert. Sie haben eine Katastrophe abgewendet, die globale Ausmaße hätte annehmen können. Allerdings gibt es noch keine Ermittlungsergebnisse. Die Untersuchungen der saudi-arabischen Behörden dauern weiter an. Sie haben den Co-Piloten der Fly-Dubai-Maschine festgenommen. Derweil hat die indische Botschaft in Saudi-Arabien inzwischen bestätigt, dass der Pilot aus Indien kommt. Nach Angaben der Botschaft ist sein Gesundheitszustand stabil. Er würde in einem saudi-arabischen Krankenhaus versorgt. Der Vorfall bestimmt die Nachrichten und Diskussionen in Israel. Noch am Tag zuvor hatte Netanyahu gewarnt, es gäbe Zeichen, dass die Feinde Israels versuchen, das Land vor den Wahlen zu attackieren. In Israel wird Ende Oktober gewählt. So trifft der gewaltsame Vorfall der Fly-Dubai-Maschine auf einen ohnehin aufgeheizten Wahlkampf. Oppositionspolitiker Naftali Bennett kritisierte, es brauche keinen Premierminister, der warne, sondern einen, der für Sicherheit sorge.

0: hören die Funkbilder bei NDR 1 Niedersachsen. Und sorry, die Formulierung, die muss jetzt sein. Bittere Pille für Finanzminister Klingbeil von der SPD, denn der aus seiner Sicht süße Plan für eine sogenannte Zuckersteuer, der ist vorerst gestoppt. Und zwar vom CDU-geführten Bundeskanzleramt. Begründung, der aktuelle Entwurf sei nicht mehrheitsfähig. Fragen wir nach im Hauptstadtstudio bei unserer Korrespondentin Lissy Kaufmann. Ja, sag mal Lissy, woran hängt es denn genau? Was passt dem Kanzleramt nicht bei der geplanten Steuer auf zuckerhaltige Getränke?
1: Ja, das Kanzleramt sagt, es gab ja da mal eine Grundlage, die hat die Finanzkommission Gesundheit erarbeitet. Das war praktisch ein Vorschlag, der im Zuge der Gesundheitsreform erarbeitet wurde. Was kann man da tun, damit die Krankenkassen nicht so viel zahlen müssen? Ja, da müssten die Leute vielleicht gesünder werden. Wie können die gesünder werden, wenn sie nicht so viel zuckerhaltige Getränke trinken? Also müsste man das steuern, zum Beispiel mit einer Steuer. Dann wurde da so ein Vorschlag vorgelegt und daraus hat jetzt der Minister Klingbeil einen Gesetzentwurf erarbeitet, der weicht aber so ein bisschen davon ab, von diesem ursprünglichen Vorschlag, der da mal vorgelegt wurde von der Kommission. Und da sagt jetzt eben das Kanzleramt, so wollen wir das nicht. Das ist nicht mehrheitsfähig, deswegen muss das jetzt so erstmal gestoppt werden. Das muss anders laufen.
0: Und hätte man sich da nicht vorher lautlos verständigen können mit dieser bisschen Abweichung, anstatt jetzt in aller Öffentlichkeit?
1: Ja, das ist tatsächlich so ein bisschen eine maximal unglückliche Kommunikation nach außen, denn eigentlich ist man jetzt gerade in dieser Phase, wo man streiten darf, aber eben im Hintergrund. Also es ist die Phase, wo sich die Ministerien jetzt abstimmen müssen, wie genau soll dieser Gesetzentwurf aussehen, können sich da alle Seiten drauf einigen und dass da nicht alle sofort schreien, super, super, so machen wir das, sondern Moment mal, wir sehen das eigentlich anders, das ist gang und gäbe. Dass man das jetzt aber so laut nach außen trägt, da merkt man, dass da die Stimmung in der Koalition nicht so sonderlich gut ist gerade.
0: Tja, und was sagt uns dieser Streit jetzt? Wird das ein nächster richtig großer, handfester Streit, so wie bei der Ampel? Das mochten die Bürger da ja auch schon nicht.
1: Ja, das stimmt. Wir haben ja auch noch ein paar andere Problemzonen in dieser Koalition im Moment, in dieser Regierung, bei anderen Reformen, die kommen sollen. Jetzt hier bei der Zuckersteuer muss man sagen, dass eigentlich alle Seiten ein Interesse daran haben, dass sie kommt. Denn dass sie in irgendeiner Form kommt, darauf hat man sich geeinigt und es ist Grundlage für den Haushalt, den man ja fürs kommende Jahr beschließen möchte. Da ist das schon eingepreist. Das heißt, irgendwie muss man sich da doch noch zusammenruckeln, wenn man nicht möchte, dass auch der Haushalt demnächst vielleicht nicht abgestimmt werden kann.
0: Na, das klingt so, als würde da doch noch eine Lösung kommen. Aber aktuell Uneinigkeit bei der geplanten Zuckersteuer. Informationen waren das von Lissy Kaufmann. Vielen Dank nach Berlin in unser Hauptstadtstudio.
1: Sehr gern.
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0: Sie hören NDR 1 Niedersachsen und zum Ende der ersten Stunde bei den Funkbildern. Da schauen wir jetzt mal auf einen ungewöhnlichen Werdegang. Einer der bekanntesten Handballtrainer Deutschlands hat nämlich den Profisport getauscht gegen das Klassenzimmer. Christian Prokop war vorher nicht nur deutscher Nationaltrainer, sondern auch Trainer des Bundesligisten TSV Hannover-Burgdorf. Doch das Trainerdasein, das hat er jetzt erstmal an den Nagel gehängt und arbeitet ab sofort als Lehrer an der IGS Isernhagen bei Hannover. Thomas Koos, der hat ihn in seinem neuen Alltag begleitet.
1: 8 Uhr morgens, Wirtschaftsunterricht.
2: Dann wird der Barbestand, weil du investiert hast, hier ja geringer sein.
1: Für Christian Prokop ist es die erste Lehrerstelle nach dem Referendariat. Nach 15 Jahren Profisport. Ganz unbemerkt blieb der prominente Neue, anfangs allerdings nicht.
2: Natürlich waren am Anfang ein paar witzige Szenen einfach, wo ich vielleicht mal aus dem Unterricht geholt wurde, weil ein Autogrammwunsch war oder ein Selfie-Wunsch war. Aber es hat alles keine Überhand genommen. Es ist eher alltäglich jetzt geworden. Ich finde das auch gut. Ich bin Ihr Lehrer und nicht Ihr Trainer, der jetzt versucht, Ihnen richtige Entwicklungsschritte mitzugeben für hoffentlich ein erfolgreiches Leben.
1: Im Handball schaffte es Christian Prokop bis ganz nach oben. Er war Bundestrainer, 5 Jahre bei Bundesligist Hannover-Burgdorf. Mit den Recken schaffte er sogar zweimal den Sprung in den Europapokal. Nach seinem Aus dort suchte der 47-Jährige eine neue Herausforderung. Von der Trainerbank ans Lehrerpult. Ein Neuanfang, für den sich der zweifache Familienvater bewusst entschieden hat.
2: Der Hauptgrund ist meine Familie, dass wir jetzt seit 5 Jahren in Hannover mittlerweile wohnen, uns sehr wohlfühlen. Da habe ich nie ein Geheimnis draus gemacht. Ich kenne natürlich die Herausforderungen des Profisports, was das Umziehen dann auch den Wohnortswechsel angeht. Aber ich wollte mich davon lösen, das um jeden Preis jetzt zu haben. Und freue mich, dass ich den Weg jetzt eingeschlagen habe, möchte aber auch klarstellen, dass ich nicht Tschüss gesagt habe zum Handball.
1: Manches ist gar nicht anders als im Handball. Beziehung, Vertrauen, klare Regeln. Ex-Handballtrainer Prokop kommt gut an bei den Schülern, aber nicht jeder kennt seine Vergangenheit.
3: Er hatte das mal erzählt, er war Sportlehrer, nicht Sportlehrer, in diesem Sportverein, Trainer. Genau, aber ich weiß nicht wo.
4: Ich spiele ja Privathandball, deswegen war das schon eine kleine Aufregung. Ich finde ihn super sympathisch, er ist nett, er wartet auf jemanden, bis man es verstanden hat.
5: Ich lerne jetzt auch viel mehr als in den letzten Jahren auch.
6: Er ist nicht streng, er ist lustig, er hat Humor, es macht einfach Spaß bei ihm.
1: Am liebsten steht er natürlich in der Sporthalle. Anleiten, korrigieren, beobachten. Vieles kennt Prokop aus seiner Zeit als Trainer. Die Tür zurück in den Profi-Handball lässt er offen.
2: Handball wird mich immer begleiten und wird immer meine Liebe sein zu der Sportart. Und es macht auch Spaß, hier natürlich Schülerinnen und Schüler Handball beizubringen. Und der Hallengeruch gefällt mir und hier fühlt man sich heimisch.
1: Momentan ist Christian Prokop zufrieden mit seinem neuen Weg als Lehrer.
0: Tja, und so ein Handball, ein Hallengeruch, das wollte ich sagen, der bleibt wohl für immer unverwechselbar.

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1: Leider müssen wir ein bisschen früher aus der Musik rausgehen. Es ist so viel los auf den Straßen. Vorsicht bitte. Auf der A1 Hamburg Richtung Bremen zwischen Sittensen und Ehlsdorf befindet sich eine ungesicherte Unfallstelle. Vorsicht bitte. Auf der A7 Hannover Richtung Hamburg in Höhe Altwarmbüchen, da liegt ein Fuchs. Vorsicht bitte in beiden Richtungen auf der A27 Oberneuland Hornlehe. Zwischen Bremen Fahr und Bremen Hornlehe sind Personen auf der Fahrbahn. Vorsicht bitte auf der A27 Richtung Bremen zwischen Utlede und Schwanewede liegen Metallteile. Vorsicht bitte in beiden Richtungen auf der A31 Emden-Leer zwischen Emden-Ost und Riepe sind Personen auf der Fahrbahn. Stau oder stockenden Verkehr haben wir auf folgenden Strecken. A1 Hamburg Richtung Bremen zwischen Sittensen und Elsdorf, 4 Kilometer Stau nach einem Unfall, Sie brauchen 20 Minuten länger. A1 Osnabrück Richtung Bremen zwischen Dreieck Stur und Bremen-Hemelingen, 7 Kilometer Stau vor der Baustelle. In der Gegenrichtung zwischen dem Bremer Kreuz und Bremen-Asten, 8 Kilometer Stau vor der Baustelle, Sie verlieren eine Dreiviertelstunde. A1 Bremen Richtung Lübeck, zwischen Maschener Kreuz und Norderelbbrücke, 7 Kilometer stockender Verkehr, Sie brauchen eine knappe halbe Stunde länger. A2 Hannover Richtung Dortmund, zwischen Hannover-Lahe und Hannover-Herrenhausen, 10 Kilometer Stau. A2 Dortmund Richtung Hannover, zwischen Rehren und Bad Nenndorf, 8 Kilometer Stau, Sie brauchen eine halbe Stunde länger. A7 Hamburg Richtung Hannover, zwischen Soltau-Ost und Bad Fallingbostel, 4 Kilometer Stau, Sie brauchen 20 Minuten länger. A27 Hannover Richtung Kassel, zwischen Dreieck Hannover-Süd und Hildesheim-Drispenstedt, 7 Kilometer Stau nach einem Unfall im Baustellenbereich. A7 Hannover Richtung Flensburg, zwischen Hamburg-Heimfeld und dem Elbtunnel. 4 Kilometer stockender Verkehr, Sie brauchen 20 Minuten länger. Ich hoffe, Sie können noch. A27 Bremen, Bremerhaven, zwischen Hagen und Bremerhaven-Zentrum. In beiden Richtungen 4 Kilometer Stau vor der Baustelle. Die A30 Rheine Richtung Amsterdam ist zwischen Rheine-Nord und Salzbergen gesperrt. B4 Lüneburg Richtung Uelzen, zwischen Lüneburg-Hecklingen, Stadtmitte und Grünhagen, 5 Kilometer Stau vor der Baustelle. Die B71 Poststraße Richtung Uelzen ist zwischen am alten Stadtgraben und Soltau-Walsroder Straße nach einem Unfall gesperrt. Die B401 Dörpen Richtung Oldenburg ist zwischen Schwaneburger Moor und Ikenbrügge wegen eines defekten LKWs gesperrt. Kreis Uelzen, die Wulfsroder Straße ist zwischen Schartensen und Friedel wegen einer Veranstaltung bis morgen ca. 12 Uhr in beiden Richtungen gesperrt. An der Elbfähre Glückstadt-Wilhelmshaven, da beträgt die Wartezeit bis zu eine Stunde in beiden Richtungen. Hamburg B4, B75, Veddeler Brückenstraße bis Waldstraße Richtung Hohenfelde. Zwischen Hamburg-Veddel und Lübecker Straße stockender Verkehr. B3 Hamburg, Waltershof Richtung Altenwerder, zwischen am Genter Ufer und der A7 Waltershof stockender Verkehr. Meierdamm, Sagehorn. Im Bereich Meierdamm in der Gemeinde Euthen kommt es zu einer Rauchentwicklung mit Geruchsbelästigung. Schließen Sie Fenster und Türen. Und Vorsicht bitte, allerletzte Meldung in Hannover auf der B65 Südschnellweg stadteinwärts. Zwischen Brabeckstraße und Seelhorster Kreuz, da steht ein defekter PKW. Und jetzt haben wir es wirklich endlich geschafft. Gute und sichere Fahrt Ihnen ein. Es ist 17 Uhr.
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1: Ja, so viele Verkehrsmeldungen. Wir kommen ja kaum zu den Nachrichten. Jetzt aber mit Lars Könecke. Bitteschön.
2: Guten Tag. Der neue Tankrabatt, der seit Mitternacht in Kraft ist, zeigt schon Wirkung. An den Tankstellen sind die Preise am Morgen im Schnitt erheblich gesunken. Am Mittag gab es aber laut Autoclub ADAC vielerorts einen Aufschlag. Der Tankrabatt ist bis Jahresende befristet. Auf Sprit gilt bis dahin eine reduzierte Energiesteuer. VW-Chef Blume hat für die Beschäftigten des Autobauers in Deutschland längere Arbeitszeiten ins Gespräch gebracht. Die Arbeitskosten hierzulande würden etwa doppelt so hoch liegen wie in anderen europäischen Ländern, in denen VW aktiv sei, sagte Blume dem Portal The Pioneer. Neben einer höheren Jahresarbeitszeit, zum Beispiel durch weniger Urlaubstage, müsse möglicherweise auch über ein Anheben der Wochenarbeitszeit ohne Lohnausgleich gesprochen werden, so Blume. Eine Preisanhebung des Internethändlers Amazon für Prime-Kunden vor 4 Jahren ist laut einem Urteil des Bundesgerichtshofs unwirksam. Amazon hatte den Preis für das Prime-Abonnement in Deutschland 2022 erhöht, ohne die Kunden um Zustimmung zu bitten. Die entsprechende Preisanpassungsklausel in den AGBs verstoße gegen das Transparenzgebot, so der BGH.
1: Vielen Dank, Lars Könecke. Ja, und wir schauen gleich in den Funkbildern auf das Thema Schwarzbuch der Steuerverschwendung. Der Steuerzahlerbund hat seinen Klassiker mal wieder vorgestellt. Und da sind auch ein paar Fälle aus Niedersachsen drin. Mehr erfahren Sie in der nächsten halben Stunde bei den Funkbildern bei NDR 1 Niedersachsen.

0: Und auch in die zweite Stunde der Funkbilder hier bei NDR 1 Niedersachsen. Da starten wir heute mit dem Tankrabatt. Ja, der ist ja am 1. Oktober in Kraft getreten, wieder in Kraft getreten. Und bei dem stellt sich natürlich vor allem auch die Frage, wie viel wird diesmal an uns Verbraucher weitergegeben? Denn die Erfahrung vom ersten Tankrabatt, die zeigt ja, dass er oft nicht komplett bei uns angekommen ist. Und das ist ja schon ziemlich doof, denn diese ganze Tankentlastung, die kostet den Staat ja auch so ein bisschen was, 2,5 Milliarden Euro, um genau zu sein. Nachgefragt bei unserem Korrespondenten Maximilian Ulrich im Hauptstadtstudio. Kann man denn sagen, dass der Tankrabatt wirkt?
1: Also seit Mitternacht sind die Preise tatsächlich stark gefallen. In manchen Landesteilen kostet der Liter E10 Benzin zu Tagesbeginn unter 2 Euro. Das hatten wir wirklich lange nicht. Nur die große Frage ist jetzt, liegt das wirklich am Tankrabatt und an den Mineralölkonzernen? Denn eine Sache muss man wirklich nochmal betonen, der Tankrabatt wird ja nicht an der Tanksäule gewährt, sondern in der Produktion, in den Raffinerien. Da wird also der Liter Benzin oder Diesel jetzt 17 Cent günstiger produziert. Aber dieser Sprit, der muss eben noch ausgeliefert werden. Und das Benzin und der Diesel, den wir heute an den Tankstellen kaufen, der ist eigentlich noch ohne diesen Tankrabatt raffiniert worden. Deswegen ist es schon auch ein bisschen verwunderlich, dass es da jetzt so eine große Preissenkung zu Tagesbeginn gab.
0: Tja, merkwürdig. Es gibt ja auch immer noch die 12-Uhr-Regel. Um die Uhrzeit darf der Preis dann verändert werden. Der ADAC befürchtet ja, dass Nachlässe dann da gleich wieder kassiert werden könnten. Was war denn heute um 12?
1: Ja, das ist der zweite spannende Fakt, denn die Preise sind tatsächlich um 12 wieder nach oben gesprungen. Sie dürfen ja nur um 12 Uhr steigen, den Rest des Tages dürfen sie sinken, aber nur um 12 darf der Preis hochgehen und er ist jetzt auf dem Vergleichsportal Tankerkönig, habe ich geschaut, wieder um circa 20 Cent nach oben geschnellt für Diesel und auch für Benzin. Also jetzt sind wir ungefähr wieder auf dem Niveau, das wir vor Mitternacht hatten.
0: Ja, wie sind denn heute die Reaktionen insgesamt auf den Tankrabatt nach dem Inkrafttreten?
1: Ja, der ADAC zum Beispiel, der kritisiert eben, dass die Preise seit gestern Abend so stark sinken konnten, obwohl es auf das Benzin, das die Tankstellen noch in den Tanks haben, ja eigentlich noch gar keinen Rabatt geben kann. Und die Kritik des ADAC zielt in die Richtung, wo kommen denn diese erheblichen Preisspielräume auf einmal her? Also haben die Mineralölkonzerne vielleicht größere Spielräume, als sie das bisher zugeben wollten? Und ja, die Kritik der Ökonomen ist genau die gleiche wie in den letzten Wochen und Monaten. Dieser Tankrabatt ist eben teuer, er ist ungenau und er setzt eben auch Fehlanreize. Die Ökonomen sagen, es bräuchte eigentlich ja Anreize zum Benzinsparen und stattdessen haben wir jetzt eben den Anreiz, mehr zu verbrauchen.
0: Die Bundesregierung hat ja da aber offenbar taube Ohren. Die Konzerne sind ja auch nicht explizit dazu verpflichtet, den Steuernachlass komplett weiterzugeben und doch sagt das Bundeskartellamt, man werde das jetzt kontrollieren. Wie passt das eigentlich zusammen?
1: Naja, das Bundeskartellamt kontrolliert jetzt einfach die Mineralölkonzerne seit dem Frühjahr etwas genauer. Es hat neue Befugnisse bekommen. Bisher war es so, dass das Bundeskartellamt nur auf Verdacht Daten bei Konzernen angefragt hat. Wie entstehen eigentlich eure Preise? Und bei den Mineralölkonzernen ist der Spieß jetzt umgedreht. Die müssen jetzt ihre Daten von sich aus immer an das Bundeskartellamt schicken. Dadurch kann das Kartellamt eben genau nachvollziehen, wie sind denn die Preise eigentlich entstanden, wie wurden die berechnet

0: und kann dann natürlich auch nachvollziehen, wurde dieser Tankrabatt weitergegeben, und für den Tankrabatt, den wir jetzt mal im Sommer 2 Monate hatten, sagt das Bundeskartellamt eben, da wurden nur 80% ungefähr weitergegeben.
1: Und trotzdem gibt es eine Neuauflage. Maximilian Ulrich aus unserem Hauptstadtstudio zum neuen Tankrabatt. 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
1: Just einen Tag vor Inkrafttreten des neuen Tankrabatts ist ja gestern bekannt geworden, dass der Preis des Deutschlandtickets steigen wird. Zum Jahreswechsel wird das Ticket für den öffentlichen Nah- und Regionalverkehr dann 66,80 Euro kosten und ist damit fast 4 Euro teurer als im Moment. Von Rabatt ist hier gar keine Spur. Ergibt das eigentlich Sinn in Zeiten des Klimawandels? Ein Kommentar von Katharina Jansen.
2: Am Ende kommt's eben doch auf den Preis an. Spüren viele gerade an der Tankstelle. Irgendwie gibt's so Grenzen, ab da denkt man, nee, das geht nicht. Und diese Grenzen gibt's auch beim ÖPNV. Auch der ist vielen zu teuer. Aber es gibt ja Rettung, das Deutschlandticket. Knapp 50 Euro hat es anfangs gekostet. Studien zeigen, dieser Preis war für die Mehrheit okay. Aber je höher der Preis, desto weniger Akzeptanz. Inzwischen finden viele das Ticket zu teuer. Greenpeace prognostiziert, für ein wirklich gutes Verhältnis von Kosten und Nutzen müsste es eher bei rund 30 Euro liegen. Ja, das wird wohl nix, denn statt günstiger wird's zum Jahreswechsel wieder teurer. Die Kosten zum Beispiel für Personal und Energie sind gestiegen, die Zuschüsse von Bund und Ländern bleiben gleich und das, was dann noch fehlt, zahlen die Kundinnen und Kunden. Wobei, gestiegene Energiekosten, da hilft doch auch gerne mal der Staat. Zum Beispiel mit dem neuen Tankrabatt. Von jetzt bis Ende Dezember gilt der und Bund und Länder geben jeweils rund 1,25 Milliarden Euro dafür aus. Für 3 Monate. Fast so viel, wie sie im Jahr fürs Deutschlandticket zahlen und wo angeblich nicht mehr geht. Und genau damit treten sie voll auf die Bremse. Natürlich macht es inmitten hoher Energiepreise Sinn, Menschen in ihrer Mobilität zu unterstützen. Die Frage ist nur, muss es dann ein flächendeckender Tankrabatt für fossilen Sprit sein? Oder wäre nicht genau dieser Moment die Chance, die dringend nötige Verkehrswende mal so richtig voranzutreiben? Das Deutschlandticket kann das leisten, haben wir schon gesehen. Studien zeigen, als das Ticket kam, gab es dadurch bis zu ein Viertel mehr Fahrten im ÖPNV. Autos blieben öfter stehen, Millionen Tonnen CO2 wurden eingespart und viele Menschen, für die Bahnfahren vorher zu teuer war, wurden plötzlich mobil. Das Deutschlandticket ist belegbar wirkungsvoll für Menschen und Klima. Wer jetzt den Preis hochsetzt, verliert diese Wirkung. Es ist Zeit, den Fuß von der Bremse zu nehmen und dieses Ticket nicht immer teurer zu machen.
1: Ein Kommentar war das von Katharina Jansen. 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

0: Ein funktionierender Staat, der kostet Geld, das ist wohl klar. Da das Geld aber nicht vom Himmel fällt, sondern ja eigentlich auch von uns Steuerzahlern kommt, haben wir natürlich auch ein berechtigtes Interesse daran, dass der Staat kein Geld verschwendet. Tut er aber an einigen Stellen, kritisiert jedenfalls der Bund der Steuerzahler regelmäßig. Jedes Jahr listet er die spektakulärsten Fälle in seinem Schwarzbuch auf. Und heute hat der Verband das aktuelle Schwarzbuch präsentiert. Da drin auch zahlreiche Projekte aus Niedersachsen. Bertil Starke aus unserer Redaktion Landespolitik hat sich die Liste angeschaut. Ja, Bertil, und da gibt's ja einen Fall, der in diesem Jahr nicht nur besonders heraussticht, sondern der uns auch ein bisschen bekannt vorkommt. Wir hatten ihn nämlich auch schon in der Sendung.
1: Die Friesenbrücke in Wehna ist ein besonders prominenter Fall. Heute ist die Hauptverkehrsachse über die Ems ja wieder in Betrieb genommen worden. 11 Jahre nachdem Frachter sie gerammt hatte. Erst sollte die Brücke dann ersetzt werden. 1:1. Das Ganze hätte 30 Millionen Euro gekostet. Dann änderten sich aber die Pläne auf Druck von lokalen Einzelinteressen, wie Jan Vermöhlen vom Steuerzahlerbund Niedersachsen sagt.
2: Auf einmal meldeten sich das Land Niedersachsen, ortsansässige Kommunen und eben auch eine ortsansässige Werft und sagten, Mensch, nach dem Motto, wenn die Brücke jetzt schon mal kaputt ist, dann können wir doch da jetzt auch eine bessere Brücke hinbauen mit einer größeren Durchfahrtsbreite für Schiffe. Und man hat sich eben dann für diese aufwendige Hubdrehkonstruktion entschieden, die es so in Europa schlichtweg in der Größe noch nicht gab.
1: Und am Ende kostete die Friesenbrücke dann knapp 230 Millionen Euro.
0: Warum laufen denn die Kosten bei so vielen Projekten aus dem Ruder?
1: Na, der Bund der Steuerzahler sieht in Fördergeldern eine der Ursachen. Die schaffen aus Sicht von Jan Vermöhlen absolute Fehlanreize.
2: Man ist dann, wenn wer anders die Rechnung zahlt, geneigt, ein bisschen mehr auszugeben oder nicht so genau drauf zu achten, wie das Projekt abläuft. Und vor allen Dingen vergisst man, wenn wer anders es dir schenkt, was kostet es mich eigentlich im Unterhalt?
1: Ein Beispiel dafür findet sich laut Steuerzahlerbund in Bad Gandersheim. Da sollte das Freibad saniert werden. 2 Millionen Euro hätte das gekostet. Durch verschiedene Fördergelder entstand aber schließlich ein 3-mal so teures Sohlebad. Der Verband sieht aber noch weitere Probleme bei vielen öffentlichen Projekten. Häufig werde mit zu niedrigen Summen geplant. Später sei es dann für einen Stopp zu spät.
0: Und was fordert der Steuerzahlerbund von den Verantwortlichen?
1: Also grundsätzlich will der Verband, dass der Staat viel genauer rechnet, bevor öffentliches Geld fließt und auch schaut, ob man sich wirklich engagieren sollte. Die Kleinstadt Otterndorf im Landkreis Cuxhaven hat beispielsweise 2017 Kaffee gepachtet. Beim Unterverpachten machten die Verantwortlichen dann offenbar Fehler im Vertrag und das kostete die Allgemeinheit 213.000 Euro. All solche schiefgelaufenen Projekte listet das Schwarzbuch auf. Bundesweit sind es so 100 Fälle, die da genannt werden. Die Liste, die ist aber durchaus umstritten. Kritisiert wird unter anderem, das Schwarzbuch nenne lediglich spektakuläre Einzelfälle, verschweige aber oft deren Kontext und zeichne kein repräsentatives Gesamtbild der Steuerverschwendung.
0: Sagen Kritiker. 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
1: Vorsicht bitte auf der A1 Bremen Richtung Hamburg. Zwischen Sittensen und Heidenau befindet sich eine ungesicherte Unfallstelle. Vorsicht bitte auf der A7 Hannover Richtung Kassel. Im Dreieck Drammetal in der Überleitung zur A38 Richtung Halle steht ein defektes Fahrzeug. Vorsicht bitte auf der A7 Hannover Richtung Hamburg. Zwischen Soltau-Ost und Schneferdingen befindet sich eine ungesicherte Unfallstelle. Vorsicht bitte auf der A31 Meppen Richtung Leer zwischen Wesuwee und Haaren. Da brennt ein PKW. Stau oder stockenden Verkehr haben wir auf folgenden Strecken. A1 Hamburg Richtung Bremen zwischen Sittensen und Ilsdorf. 4 Kilometer Stau nach einem Unfall. Sie brauchen 20 Minuten länger. A1 Osnabrück Richtung Bremen zwischen Dreieck Stur und Bremen-Hemelingen. 7 Kilometer Stau vor der Baustelle. In der Gegenrichtung zwischen dem Bremer Kreuz und Bremen-Arsten. 8 Kilometer Stau vor der Baustelle. Sie brauchen eine Dreiviertelstunde länger. A1 Bremen Richtung Lübeck zwischen Maschener Kreuz und Norderelbbrücke. 7 Kilometer stockender Verkehr, Sie brauchen eine knappe halbe Stunde länger. A2 Hannover Richtung Dortmund zwischen Hannover-Lahe und Hannover-Herrenhausen 10 Kilometer Stau. A2 Dortmund Richtung Hannover zwischen Rehren und Bad Nenndorf 8 Kilometer Stau, Sie brauchen hier eine halbe Stunde länger. A7 Hamburg Richtung Hannover zwischen Soltau-Ost und Bad Fallingbostel 4 Kilometer Stau, Sie brauchen 20 Minuten länger. A7 Hannover Richtung Kassel, zwischen Dreieck Hannover Süd und Hildesheim-Drispenstedt 7 Kilometer Stau nach einem Unfall im Baustellenbereich. A7 Hannover Richtung Flensburg, zwischen Hamburg-Heimfeld und dem Elbtunnel 4 Kilometer stockender Verkehr, Sie brauchen hier auch 20 Minuten länger. A27 Bremen, Bremerhaven, zwischen Hagen und Bremerhaven Zentrum in beiden Richtungen 4 Kilometer Stau vor der Baustelle. Die A30 Rheine Richtung Amsterdam ist zwischen Rheine-Nord und Salzbergen gesperrt. B4 Lüneburg Richtung Uelzen zwischen Lüneburg-Hecklingen, Stadtmitte und Grünhagen. 5 Kilometer Stau vor der Baustelle. Die B401 Dörpen Richtung Oldenburg ist zwischen Schwaneburger Moor und Ikenbrügge wegen eines defekten LKWs gesperrt. An der Elbfähre Glückstadt-Wischhafen beträgt die Wartezeit bis zu einer Stunde in beiden Richtungen. Und das hier haben wir noch, Meierdamm-Sagehorn. Im Bereich Meierdamm in der Gemeinde Euthen kommt es zu einer Rauchentwicklung mit Geruchsbelästigung. Schließen Sie bitte Fenster und Türen und schalten Sie Lüftungen und Klimaanlagen ab. Ihnen allen eine gute und vor allem eine sichere Fahrt.
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1: Na, was glauben Sie, wie es heute Abend ausgeht? Beim Spiel der deutschen Nationalmannschaft gegen Serbien. Drittes Spiel mit Kloppo als Chef. Wir haben uns mal in München umgehört, was da so getippt wird.
2: Ich hoffe 2-1 für Deutschland. Es muss dann langsam mal was passieren, ne?
3: Ich sag 3-1 für Deutschland.
4: 2-1 Deutschland.
3: Florian Wirtz. Ein Tor und eine Vorlage.
5: 4-0.
6: Was? 4-0?
5: 4-0.
6: Warum?
5: Tja, heute wird's mal Zeit.
1: Tja, mehr zum Spiel. Etwas später bei uns in der Sendung, kurz vor 18 Uhr. Bleiben Sie einfach dabei bei den Funkbildern.

0: Sie hören NDR 1 Niedersachsen und bei uns wird ja traditionell viel gesungen. Insofern passt unser nächstes Thema bei den Funkbildern wirklich besonders gut. Denn egal ob Rudelsingen oder das klassische Sing-Along, bei dem ein Profiorchester mit einem normalen Chor musiziert, gemeinsam singen ist seit vielen Jahren schwer angesagt, einfach auch, weil es total viel Spaß macht. Und seit mehr als 10 Jahren gibt es auch vom NDR Vokalensemble das Mitsingformat Sing Sing. Da stehen Profis mit Leine auf und vor der Bühne. Und gestern Abend war es nach längerer Pause mal wieder soweit hier im Landesfunkhaus bei uns in Hannover. Gemeinsam mit der NDR Radiophilharmonie und dem WDR Rundfunkchor.
1: Es ist ein stimmgewaltiger Abend im großen Sendesaal am Maschsee. Vor der Bühne mehr als 500 Laiensängerinnen und Sänger, auf der Bühne etwa 60 Profis, darunter Alexandra Hebart vom NDR Vokalensemble.
2: Wenn man zum Beispiel Stadiongesang miterlebt, dass man einfach so von der Welle von allen irgendwie mitgetragen wird und das also löst bei mir immer noch Gänsehaut aus.
1: Rund 20 Meter von ihr entfernt steht Bruder Martin im Laienchor, extra angereist aus Frankfurt am Main. In der Form eine musikalische Bruder-Schwester-Premiere.
3: Ich habe noch 2 andere Schwestern, wir sind zu viert, haben also auch vierstimmig Sachen dann singen können. Das war natürlich ganz schön, aber so mit einem professionellen Rahmen, das ist das erste Mal.
1: Die Teilnehmer kommen aus ganz Deutschland. Ein Heimspiel ist es für Ariane Melzer und Xenia Redeke, noch eine Familienkombi gestern Abend.
4: Ich bin hier mit meiner Mutter. Und wir kommen beide aus Hannover und fanden es einfach total toll, dass dieses Projekt in Hannover ist und wir dann die Chance hatten, hier mitzumachen.
5: Genau, wir hatten das schon mal vor 2 Jahren gemacht und singen einfach sehr, sehr gerne. Ich mache das schon sehr viele Jahre und freue mich, dass Xenia das eben auch mit aufgegriffen hat und haben wir einfach super viel Spaß hier.
1: Die Laien bekamen die Noten vorab zum Selbststudium. Vor dem großen Konzert gab es in Hannover nur 2 gemeinsame Proben. Das Ergebnis konnte sich sehen bzw. hören lassen. Gesungen wurde ein deutsches Requiem von Johannes Brahms. 75 Minuten bilden Sänger und Orchester einen gewaltigen Klangkörper. Das Publikum begeistert. Und auch für Alexandra und Martin Hebart war dieser musikalische Schwester-Bruder-Abend ein Genuss.
2: Ich bin immer noch ganz geflasht.
3: Gänsehaut pur. Ja. Also die ganze Zeit einfach nur ein Stück nach dem anderen. Das ist ja, wir kennen das ja, ne? Das ist einfach so schön. Das geht so unter die Haut.
1: Vielleicht gibt es ja bald weitere Gänsehautmomente. Das nächste Mitsingkonzert ist jedenfalls schon in der Planung.
0: Mein Kollege Thorsten Ades war bei Sing Sing dabei. Und hier macht jetzt Patti Smith weiter mit Sing Sing bei NDR 1 Niedersachsen.

0: Sie hören die Funkbilder bei NDR 1 Niedersachsen und da schauen wir jetzt mal kurz über die Landesgrenze nach Nordrhein-Westfalen. Da wurde nämlich gerade in Münster im historischen Rathaus der Westfälische Friedenspreis verliehen und der geht in diesem Jahr unter anderem an die NATO. Oliver Steuck in Münster. Die NATO ist ja ein militärisches Verteidigungsbündnis. Das jetzt mit einem Friedenspreis auszuzeichnen, ist ja schon umstritten. Wie ist denn die Stimmung in Münster rund um die Veranstaltung?
1: Ja, ein bisschen wie das Wetter und das ist durchwachsen. NATO-Generalsekretär Mark Rutte und Bundeskanzler Friedrich Merz, das sind ja die beiden Politiker, die ja heute besonders im Fokus stehen. Und als die beiden hier am historischen Rathaus in Münster ankamen, gab es nicht nur Jubel wie sonst häufig beim Westfälischen Friedenspreis, es gab auch richtig laute Buhrufe. Das liegt sicher auch daran, dass sich diesmal ohnehin viele Demonstranten unter das eher überschaubare Publikum gemischt haben. 5 Demos waren angekündigt mit 2000 Teilnehmern. Gute 300 waren es zunächst nur, sagt die Polizei. Vielleicht auch wegen des Regens. Laut waren sie vereinzelt, diese Demonstranten, mit Rufen wie Kriegstreiber und Blut an euren Händen. Oben im Rathausfestsaal werden Rutte und Merz wahrscheinlich nicht so viel davon mitbekommen. Die Preisverleihung läuft ja schon.
0: Die Preisverleihung konnte also trotzdem, trotz der Proteste, rechtzeitig beginnen?
1: Ja, das ging alles streng nach dem vorgesehenen Zeitplan. Die Anreise von Mark Rutte und seinem Laudator Friedrich Merz, die war ja auch nur kurz. Beide sind ja schon seit etwa 12:30 in der Stadt und haben sich bereits zu Gesprächen getroffen. Das Ganze fand im deutsch-niederländischen Chor statt. Das ist eine wichtige NATO-Einheit, die ihren Sitz hier in Münster hat. Gegen 3:30 waren sie dann hier auf dem Prinzipalmarkt und sind dann relativ zügig ins Rathaus verschwunden, haben sich noch ins Goldene Buch der Stadt eingetragen und gegen 16 Uhr hat dann pünktlich der Festakt begonnen. NRW-Ministerpräsident Hendrik Wüst hat den eröffnet und er erinnerte an die Ideale des Westfälischen Friedens von 1648, nämlich Diplomatie. Es brauche Dialogbereitschaft, sagte er, aber nicht um jeden Preis, so Wüst mit Blick auf die NATO. Auch militärische Stärke helfe, abzuschrecken und Frieden zu sichern.
0: Sagt unser Reporter Oliver Steuck in Münster. Und gerade eben hat Bundeskanzler Merz die Laudatio auf die NATO gehalten. Und dabei nochmal betont, der Krieg in der Ukraine, der geht uns alle an.
2: In der Ukraine steht auch die Sicherheit Europas, unsere Sicherheit, auf dem Spiel. Russland bricht in der Ukraine mit äußerster Brutalität die grundlegendsten Regeln des Völkerrechts und der europäischen Ordnung, die uns bisher geschützt haben. Deshalb ist und bleibt es richtig, dass wir die Ukraine mit aller Kraft unterstützen. Deshalb dürfen und werden wir uns durch Moskaus hybride Angriffe, wie zuletzt den von Leipzig mitten in Deutschland, nicht beirren lassen. Denn gelingt es nicht, Moskau Einhalt zu gebieten, dann wird sich die russische Kriegsmaschinerie früher oder später auch gegen uns, gegen die NATO, selbst richten.
0: Bundeskanzler Friedrich Merz bei der Verleihung des Westfälischen Friedenspreises heute in Münster an die NATO.
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0: Die Funkbilder, die gehen heute natürlich nicht zu Ende ohne einen Blick auf die deutsche Nationalmannschaft, die in weniger als 3 Stunden gegen Serbien spielt. Von Fußball habe ich zwar keine Ahnung, aber beim Ballett, da kenne ich mich aus. Das habe ich nämlich 15 Jahre lang gemacht mit Tütü, Pirouetten und tollen Auftritten. Und da hat der neue Bundestrainer Jürgen Klopp ja jetzt einen schönen Vergleich gezogen. Wenn man ein Ballett zusammenstellt und zu schnell auftritt, dann kann es auch mal richtig chaotisch werden auf der Bühne. Und das, hat er betont, war ja nun bei der Nationalmannschaft nicht der Fall. Auch wenn bei den ersten beiden Länderspielen unter seiner Ägide kein Sieg raussprang. Irgendwie hat der Mann doch recht und vielleicht klappt es ja auch heute Abend in der Nations League gegen Serbien mit dem Gewinnen. Möglichst stressfrei natürlich.
1: Tiefe Seufzer haben eine wichtige Bedeutung für den menschlichen Körper. Sie regulieren den Stresslevel, funktionieren als Ventil. Jürgen Klopp hat vor dem Spiel gegen Serbien ordentlich was zu seufzen. Zum Beispiel, weil es bei seiner Pressekonferenz gestern erstmal gar nicht so flutscht.
2: Habt ihr mich bisher gar nicht gehört? Bin gerade erst Mikro an zu funktionieren.
1: Ja, Mikro kurz defekt.
2: Der Tontechniker, ist jetzt alles gut?
1: Ja, dann war alles wieder gut, aber nicht überall. Nächster emotionaler Reset-Seufzer wegen Nico Schlotterbeck.
3: Einfach umgeknickt, ja, aber einfach unglücklich.
1: Der Innenverteidiger fällt aus, Verletzung am Sprunggelenk, eine wichtige, eine erfahrene Stütze, die Jürgen Klopp nicht zur Verfügung steht. Finn Jelsch könnte als Backup direkt zu seinem DFB-11-Debüt kommen, was bei Klopps äußerst jungem Kader-Probierpaket zur nächsten Frage führt, wer trägt eigentlich die Kapitänsbinde?
2: Die Mannschaft wird von dem Spiel aufs Feld geführt, der die meisten Länderspiele hat.
1: Weil Joshua Kimmich, wie geplant, nicht mehr zum Aufgebot gehört, wäre Nico Schlotterbeck in Frage gekommen. Jetzt wird es vielleicht Wirtz sein oder Raum oder Gnabry. Kommt halt drauf an, wer in der Startelf steht. Und das wiederum wollte der Bundestrainer vorab nicht verraten. Kam dafür aber direkt zum nächsten.
2: Genau.
1: Seufzer, dem Gegner. Serbien, tiefstehend, defensiv, wie zuletzt Griechenland, gegen das sein Team ja ernsthafte Probleme hatte.
2: Ein tiefstehender Gegner ist für jede Mannschaft in jeder Entwicklungsstufe aber die größte Herausforderung.
1: Elmala und Karl auf den Flügel könnten mit ihrem Tempo helfen. Ja, aber bitte nicht gleich schon wieder zu viel erwarten, sagt der Bundestrainer.
2: Wenn man ein Ballett zusammenstellt, und nicht, dass wir ein Ballett wären, aber wenn man eins zusammenstellt, nach 4 Tagen sollen die auftreten, dann rennen die sich über den Haufen. Das Problem ist ein bisschen, dass unsere Entwicklung unter dem Brennglas der Öffentlichkeit stattfindet und jeden Tag sozusagen bewertet wird. Aber dadurch beschleunigt sich der Prozess ja nicht.
1: Jürgen Klopp fordert die Beobachter, die Fans auf, hier und da mal mit einem Seufzer die vielleicht negativen Emotionen zu regulieren. Einer, der das gerade nicht nötig hat, ist Keeper Jonas Urbich.
4: Ja, ist wirklich ein großer Traum, der in Erfüllung geht. Das erste Länderspiel bestreiten zu können, ein großartiger Moment, auf den ich mich natürlich sehr freue, um zu helfen, dass wir als Team den ersten Sieg unter Jürgen Klopp einfahren.
1: Urbich ist gegen Serbien gesetzt, Länderspiel Nummer 1 für ihn. Und sollte das mit Sieg Nummer 1 unter Jürgen Klopp tatsächlich klappen, dann müsste der wiederum auch gar nicht mehr so viel seufzen. Denn bekanntermaßen haben auch Siege eine wichtige Bedeutung für den menschlichen Körper, funktionieren wie eine Art Ventil.
0: Anpfiff ist um 20.45 Uhr und sehen können Sie das später live im guten alten Fernsehen im ZDF. Die Funkbilder können Sie morgen natürlich auch wieder hören, wie gewohnt 16 bis 18 Uhr. Ich bin Christina von Sass und wünsche Ihnen einen richtig schönen Fußballabend. Bis

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1: Stau oder stockenden Verkehr haben wir auf folgenden Strecken. A1 Hamburg Richtung Bremen zwischen Sittensen und Elsdorf. 4 Kilometer Stau nach einem Unfall. Sie brauchen 20 Minuten länger. A1 Osnabrück Richtung Bremen zwischen Dreieck Stur und Bremen-Hemelingen. 7 Kilometer Stau vor der Baustelle. In der Gegenrichtung zwischen dem Bremer Kreuz und Bremen-Asten 8 Kilometer Stau vor der Baustelle. Sie brauchen hier eine Dreiviertelstunde länger. A1 Bremen Richtung Lübeck, zwischen Maschener Kreuz und Norderelbbrücke 7 Kilometer stockender Verkehr, Sie brauchen eine knappe halbe Stunde länger. A2 Hannover Richtung Dortmund, zwischen Hannover-Lahe und Hannover-Herrenhausen 10 Kilometer Stau. A7 Hannover Richtung Kassel, zwischen Dreieck Hannover-Süd und Hildesheim-Drispenstedt 7 Kilometer Stau nach einem Unfall im Baustellenbereich, hier brauchen Sie 40 Minuten länger. A7 Hannover Richtung Flensburg, zwischen Hamburg-Heimfeld und dem Elbtunnel. 4 Kilometer stockender Verkehr und hier brauchen Sie auch 20 Minuten länger. A27 Bremen-Bremerhaven zwischen Hagen und Bremerhaven-Zentrum in beiden Richtungen. 4 Kilometer Stau vor der Baustelle. Die A30 Rheine Richtung Amsterdam ist zwischen Rheine-Nord und Salzbergen gesperrt. Kreis Hildesheim, die Kreisstraße ist zwischen Silium und Holle. So ist nach einem Unfall in beiden Richtungen gesperrt. An der Elbfähre Glückstadt-Wischhafen, da beträgt die Wartezeit bis zu einer Stunde in beiden Richtungen. Meierdamm-Sagehorn im Bereich Meierdamm in der Gemeinde Euthen. Da kommt es zu einer Rauchentwicklung mit Geruchsbelästigungen. Am besten schließen Sie Fenster und Türen und schalten Lüftungen und Klimaanlagen ab. Und eine Meldung haben wir noch an diesem vielbefahrenen Donnerstagnachmittag. Vorsicht bitte. Auf der A261 Richtung A1 zwischen Tötensen und dem Buchholzer Dreieck, da befindet sich eine ungesicherte Unfallstelle. Ihnen allen eine gute und sichere Fahrt und ganz viel Geduld.
2: Es ist 18 Uhr.
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2: Mit Lars König. Guten Abend. Die Schlagzeilen. Steuerzahlerbund kritisiert Fälle von Steuerverschwendung in Niedersachsen. Kanzleramt stoppt offenbar Pläne für Zuckersteuer. VW-Chef Blume bringt längere Arbeitszeiten ins Spiel. Das Wetter abends und nachts viele Wolken und örtlich Regen, Tiefstwerte bis 11 Grad. In seiner neuen Schwarzbuchausgabe führt der Bund der Steuerzahler erneut Fälle auf, bei denen Steuergelder verschwendet wurden. In Niedersachsen finden sich unter anderem ein Schwimmbad und eine Brücke wieder. Bertil Starke, um was geht es dabei genau?
3: Der Neubau der Friesenbrücke in Ostfriesland sticht hier Niedersachsen heraus. 2015 rammte und zerstörte ja ein Frachter die wichtige Verkehrsachse über die Ems. Zunächst sollte die Klappbrücke einfach 1:1 ersetzt werden, für 30 Millionen Euro. Lokale Akteure hätten dann aber ihre Einzelinteressen durchgesetzt und die Bundesregierung von einer technisch aufwendigen Hubdrehbrücke überzeugt, kritisiert der Steuerzahlerbund. Die Kosten schossen in die Höhe auf mindestens 277 Millionen Euro. Ein weiteres Projekt, das der Verband auflistet, ist das Freibad am Flötenteich in Oldenburg. Ursprünglich plante die Stadt mit 20 Millionen Euro. Mittlerweile gehen die Verantwortlichen von 82 Millionen Euro aus. Auch die Porzellanmanufaktur Fürstenberg im Landkreis Holzminden steht im aktuellen Schwarzbuch. Sie gehört fast vollständig dem Land Niedersachsen und ist ein großes Verlustgeschäft. Seit 2019 steht ein Minus von rund 26 Millionen Euro in den Büchern.
2: Das Kanzleramt hat offenbar die geplante Zuckersteuer vorerst gestoppt. Bei der von Finanzminister Klingbeil geplanten Abgabe auf zuckerhaltige Getränke gäbe es noch Abstimmungsbedarf, heißt es aus Regierungskreisen. Die Zuckersteuer selbst ist nach Informationen des ARD-Hauptstadtstudios aber nicht vom Tisch. Aus Berlin Dietrich Karl Meurer.
4: Aus Regierungskreisen heißt es, der Vorschlag von Finanzminister Lars Klingbeil von der SPD finde in dieser Form keine Mehrheit. Grundlage für die neue Abgabe sei ein Vorschlag der Finanzkommission Gesundheit. Klingbeils Entwurf weiche davon ab. Die weiteren Beratungen sollen deshalb neu aufgesetzt werden. Aus dem Finanzministerium heißt es dagegen, die Bundesregierung habe die Einführung einer Steuer auf zuckerhaltige Getränke beschlossen. Derzeit liefen Gespräche über die konkrete Umsetzung. Der bisherige Entwurf von Finanzminister Klingbeil sieht die neue Abgabe ab nächsten Juli vor. Sie soll für Getränke mit mindestens 5 Gramm Zucker je 100 Milliliter gelten. Der Bund erwartet Einnahmen von rund 1 Milliarde Euro im Jahr. Die Steuer soll Hersteller auch dazu bringen, den Zuckergehalt ihrer Getränke zu senken. Widerstand kommt aus der Union, mehreren Bundesländern und der Getränkeindustrie. Auch die Gewerkschaft Nahrung, Genuss, Gaststätten warnt vor Folgen für Betriebe und Arbeitsplätze.
2: Kundinnen und Kunden des Streaming-Anbieters Amazon Prime Video können darauf hoffen, dass ihnen zu viel gezahlte Gebühren zurückgezahlt werden. Der Bundesgerichtshof entschied, dass eine Preiserhöhung von Amazon im Jahr 2022 rechtswidrig gewesen ist. Damals hatte der Konzern die monatliche Gebühr für Prime von 7,99 Euro auf 8,99 Euro angehoben und auf gestiegene Kosten verwiesen. Die Verbraucherzentrale NRW hatte geklagt, weil Amazon in einer Klausel nicht verständlich genug formuliert habe, welche Rechte die Kunden hätten. Laut BGH-Urteil ist die Klausel deshalb unwirksam und die Preisanhebung nicht gerechtfertigt. Für den Kampf mit unbemannten Systemen stellt die Bundeswehr im kommenden Jahr ein eigenes Drohnenregiment auf. Das kündigte Verteidigungsminister Pistorius auf dem niedersächsischen Truppenübungsplatz Bergen an. Der

0: anderen europäischen Ländern, in denen VW aktiv sei, sagte Blume dem Portal The Pioneer. Neben einer höheren Jahresarbeitszeit, zum Beispiel durch weniger Urlaubstage, gehe es möglicherweise auch um ein Anheben der Wochenarbeitszeit ohne Lohnausgleich. Das gelte in den nächsten Wochen und Monaten zu verhandeln, sagte der Manager. Gestern hatte Volkswagen 10 Tarifverträge gekündigt. Die Gewerkschaft IG Metall kündigte Widerstand an. Und das Wetter für Niedersachsen. Abends und nachts viele Wolken und zeitweise Regen. Im Südosten häufiger trocken. Im Nordwesten fast gar kein Regen. Tiefstwerte 15 bis 11 Grad. Morgen zuerst noch Regen, dann von Westen her freundlicher. Sonne und Wolken wechseln sich ab. Auf den Nordseeinseln länger heiter bei 18 bis 21 Grad. Am Samstag Sonne und Wolken meist trocken bei 18 bis 22 Grad. Die Zeit, es ist 18.05 Uhr.
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1: Vorsicht bitte auf der A33 Osnabrück nach Bielefeld im Kreuz Osnabrück Süd in der Überleitung zur A30 Richtung Bad Oeynhausen. Da gibt es eine ungesicherte Unfallstelle. Stau oder stockender Verkehr auf folgenden Strecken. A1 Hamburg nach Bremen zwischen Sittensen und Elsdorf. 4 Kilometer Stau nach einem Unfall. Hier verzögert sich die Weiterfahrt um 20 Minuten. A1 Osnabrück Richtung Bremen zwischen Dreieck Stur und Bremen-Hemeling 7 Kilometer Stau vor der Baustelle. In der Gegenrichtung zwischen dem Bremer Kreuz und Bremen-Arsten 8 Kilometer Stau vor der Baustelle. Hier verzögert sich die Weiterfahrt eine Dreiviertelstunde. A1 Bremen nach Lübeck zwischen Maschener Kreuz und Norderelbbrücke 7 Kilometer stockender Verkehr. Hier dauert es eine knappe halbe Stunde länger, wenn Sie dort unterwegs sind. Die A2 Hannover nach Dortmund zwischen Hannover-Lahe und Hannover-Herrenhausen 10 Kilometer Stau. A7 Hannover nach Kassel zwischen Dreieck Hannover-Süd und Hildesheim-Dristenstedt 7 Kilometer Stau nach einem Unfall im Baustellenbereich. Hier verzögert sich die Weiterfahrt um 40 Minuten. A7 Hannover nach Flensburg zwischen Hamburg-Heimfeld und dem Elbtunnel 4 Kilometer stockender Verkehr. Hier dauert es 20 Minuten länger. A27 Bremen-Bremerhaven zwischen Hagen und Bremerhaven-Zentrum in beiden Richtungen 4 Kilometer Stau vor der Baustelle. Die A261 zur A1. Die ist zwischen Tötensen und dem Buchholzer Dreieck nach einem Unfall gesperrt. Kreis Hildesheim, die Kreisstraße zwischen Silium und Holle ist nach einem Unfall beidseitig gesperrt. Der Meierdamm Sagehorn im Bereich Meierdamm in der Gemeinde Euthen. Da kommt es zu einer Rauchentwicklung mit Geruchsbelästigung. Schließen Sie Fenster und Türen und schalten Sie Lüftungen und Klimaanlagen ab. Und noch die Zeit, es ist 18.33 Uhr.
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Und hier ist der NDR1 Niedersachsen Verkehrsservice mit einer wichtigen Meldung. Achtung, ein Falschfahrer auf der A38 Halle-Göttingen zwischen Leinefelde-Worbis und Ahrenshausen. Da kommt Ihnen ein Falschfahrer entgegen. Fahren Sie äußerst rechts und überholen Sie nicht. Auf der A38 Halle-Göttingen zwischen Leinefelde-Worbis und Ahrenshausen ist ein Falschfahrer unterwegs. Vorsicht bitte in beiden Richtungen.

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1: Vorsicht bitte auf der A1 Osnabrück nach Bremen zwischen dem Dreieck Stur und Bremen-Brinkum. Da steht ein defektes Fahrzeug. Und Achtung, ein Falschfahrer auf der A38 Halle-Göttingen. Zwischen Leinefelde, Worbis und Ahrenshausen kommt Ihnen ein Falschfahrer entgegen. Fahren Sie äußerst rechts und überholen Sie nicht. Auf der A38 Halle-Göttingen zwischen Leinefelde, Worbis und Ahrenshausen ist ein Falschfahrer unterwegs. Vorsicht bitte in beiden Richtungen. Die A1, Hamburg nach Bremen, zwischen Sittensen und Elsdorf, 4 Kilometer Stau nach einem Unfall. Hier dauert es 20 Minuten länger, wenn Sie dort unterwegs sind. Die A1, Osnabrück nach Bremen, zwischen Dreieck Stur und Bremen-Hemelingen, 7 Kilometer Stau vor der Baustelle. In der Gegenrichtung zwischen dem Bremer Kreuz und Bremen-Asten, 8 Kilometer Stau vor der Baustelle. Hier verzögert sich die Weiterfahrt eine gute Dreiviertelstunde. A1 Bremen nach Lübeck zwischen Maschener Kreuz und Norderelbbrücke, 4 Kilometer stockender Verkehr. A2 Hannover Richtung Dortmund zwischen Hannover-Lahe und Hannover-Herrenhausen, 10 Kilometer Stau. A7 Hannover nach Kassel zwischen Dreieck Hannover-Süd und Hildesheim-Dristenstedt, 7 Kilometer Stau nach einem Unfall im Baustellenbereich. Hier verzögert sich die Weiterfahrt um 40 Minuten. A7 Hannover nach Flensburg zwischen Hamburg-Heimfeld und dem Elbtunnel, 2 Kilometer stockender Verkehr. Die A7 Hamburg-Flensburg wird im Elbtunnel beidseitig wegen einer Nachtbaustelle von 23 Uhr bis morgen ca. 5 Uhr gesperrt. A27 Bremen-Bremerhaven zwischen Hagen und Bremerhaven-Zentrum beidseitig 4 Kilometer Stau vor der Baustelle. Kreis Hildesheim, die Kreisstraße zwischen Silium und Holle, ist nach einem Unfall beidseitig gesperrt. Und Meierdamm-Sagehorn im Bereich Meierdamm in der Gemeinde Euthen kommt es zu einer Rauchentwicklung mit Geruchsbelästigung. Schließen Sie Fenster und Türen und schalten Sie Lüftungen und Klimaanlagen ab. Es ist 19 Uhr.
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1: Mit Lars König. Schönen guten Abend. Die Schlagzeilen. IG Metall macht gegen gekündigte VW-Tarifverträge mobil. Tankrabatt stößt bei den Menschen in Deutschland auf geteiltes Echo. Steuerzahlerbund kritisiert Fälle von Steuerverschwendung in Niedersachsen. Das Wetter abends und nachts. Viele Wolken und örtlich Regen, Tiefstwerte bis 11 Grad. Beim Wolfsburger Autobauer Volkswagen zeichnet sich für den Winter ein harter Arbeitskampf ab. Der Konzern hat laut Gewerkschaft IG Metall 10 von insgesamt rund 12 Tarifverträgen gekündigt. Die IG Metall spricht von einem bösen Foul und kündigt erbitterten Widerstand an. Sie hat heute ein Flugblatt dazu veröffentlicht. Annette Deutzkens aus unserer Wirtschaftsredaktion. Was steht da genau drin?
2: Die IG Metall und der VW-Betriebsrat ordnen ein, was die Kündigung der 10 Tarifverträge konkret bedeutet. Und sie sparen dabei nicht mit harscher Rhetorik, sprechen von Schandtaten seitens des Unternehmens, von Erpressung und Stilbruch. Besonders weitreichend sei die Kündigung des Manteltarifvertrags. Er sei das Herzstück des VW-Haustarifs und regelt unter anderem Arbeitszeiten, Urlaubsanspruch und Zuschläge. Laut Gewerkschaft droht jetzt der härteste Tarifkonflikt in der Volkswagen-Geschichte mit möglichen Streiks ab dem 1. Januar. Für die Automobilexpertin Helena Wisbert von der Ostfalia Hochschule stehen die Tarifverträge von VW sinnbildlich für den Wohlstand in der deutschen Autoindustrie, wo immer gut gezahlt worden sei. Dass sie jetzt in Frage gestellt werden, zeige, wie ernst die Lage sei. VW zum Beispiel rechnet damit, dieses Jahr nur noch knapp in der Gewinnzone zu bleiben. Vor diesem Hintergrund müsse tatsächlich jeder Stein umgedreht werden, so Wisbert.
1: Der neue Tankrabatt, der seit heute gilt, stößt bei den Menschen in Deutschland auf ein geteiltes Echo. 47% der Deutschen halten die zeitlich begrenzte Senkung der Energiesteuer auf Benzin und Diesel für richtig. 46% halten sie für falsch. Das geht aus dem neuen ARD-Deutschland-Trend hervor. Aus Berlin Christina Nagel.
3: Mehr Einigkeit gibt es bei der Frage, ob die Anstrengungen der Bundesregierung gegen hohe Energiepreise ausreichen. 74% der Befragten gehen sie nicht weit genug. Generell hält die Unzufriedenheit mit der Bundesregierung weiter an. Dem aktuellen Deutschlandtrend zufolge sind 10% der Befragten mit der Arbeit der Bundesregierung zufrieden. Dasselbe gilt für die Arbeit des Kanzlers. Beides sind historische Tiefstwerte. Wenig Veränderungen gibt es bei der Sonntagsfrage. Wäre jetzt Bundestagswahl, käme die AfD wie im Vormonat auf 27%. Es folgt die Union mit jetzt nur noch 20%. Die Grünen verbessern sich leicht auf 16. Die SPD bleibt bei 13%. Die Linke verliert leicht und kommt auf 11%. Die übrigen Parteien würden an der 5%-Hürde scheitern.
1: Die Bundeswehr hat ihren Einsatz im Irak nach rund 11 Jahren beendet. Die letzten 28 deutschen Soldatinnen und Soldaten landeten heute auf dem Luftwaffenstützpunkt Wunsdorf in Niedersachsen. Das teilte das Verteidigungsministerium mit. Vorher war das Feldlager in Erbil an die irakische Regierung übergeben worden. Einen Tag vorher hatten auch die USA ihre Truppen vollständig aus dem Land abgezogen. Der deutsche Einsatz hatte 2015 begonnen. Ziel war es, die irakischen Streit- und Sicherheitskräfte im Kampf gegen die Terrormiliz IS zu beraten und zu unterstützen. In seiner neuen Schwarzbuchausgabe fasst der Bund der Steuerzahler wieder Fälle auf, bei denen Steuergelder verschwendet wurden. In Niedersachsen sticht der Neubau der Friesenbrücke in Ostfriesland heraus. Statt einer 30 Millionen Euro teuren Ersatzbrücke wurde eine technisch aufwendige und mindestens 277 Millionen Euro teure Brücke gebaut. Außerdem kritisiert der Bund der Steuerzahler das Freibad in Flötenteich in Oldenburg. Ursprünglich plante die Stadt mit 20 Millionen Euro. Mittlerweile gehen die Verantwortlichen von 82 Millionen Euro aus. In Celle wird es vorerst doch keine Kotbeutelpflicht für Hundebesitzer geben. Eigentlich wollte der Stadtrat heute über einen entsprechenden Antrag der FDP abstimmen.

0: Wechseln sich ab. Auf den Nordseeinseln ist es länger heiter bei 18 bis 21 Grad. Am Samstag Sonne und Wolken, meist trocken, Höchstwerte 18 bis 22 Grad. Die Zeit ist 19.05 Uhr.
1: 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Das Besucherzentrum am ehemaligen Transrapid-Bahnhof in Laden. Wer hier reingeht, sieht außen noch den eisernen Treppenaufgang zum Einstieg. Hunderttausende Menschen sind hier schon hochgestiegen, um eine Runde mit dem Transrapid zu fahren. Es wirkt so, als könnte jeden Moment die nächste Besuchergruppe kommen. Aber es wirkt nur so. Der frühere Wartebereich ist jetzt eine Art Museum.
2: Wir haben viele Exponate aus früheren Ausstellungen gefunden, sprich Modelle von Zügen. Wir haben Elemente der Technologie aus vielen Lagerhallen hier bekommen können, die wir hier ausgestellt haben, um die Technologie auch zu erklären. Weil das ist ja das Faszinierende, diese Technologie, die Magnetschwebetechnologie, ist das Faszinierende gerade für junge Leute. Weil es ist, sage ich immer gerne, immer noch die bessere Technologie gegenüber der Radschienetechnologie.
1: Norbert Holtermann kennt ihr schon aus Folge 1. Er ist erster Vorsitzender des Fördervereins Transrapid Emsland und auch ehrenamtlicher Bürgermeister von Laden. Wir nehmen die Folge rund um die Kommunalwahl in Niedersachsen auf. Sehr wahrscheinlich ist er immer noch CDU-Bürgermeister, wenn ihr diese Folge hört. Auf jeden Fall aber erklärt Norbert den Gästen leidenschaftlich gerne alles, was sie zum Thema wissen wollen.
2: Auf der anderen Seite gibt es viele Ehemalige, die hier mal mit gefahren sind, die hier als Ingenieure gearbeitet haben, die hier mal von berichtet haben. Also aus allen Himmelsrichtungen kommen die Interessierten, Motivierten und schauen sich das hier an und sagen, ach ja, hier bin ich mal gewesen, hier bin ich mal mitgefahren, hier habe ich das und das gemacht und bringen, so wie heute Morgen auch mal alte Merchandising-Artikel vorbei, die man hier früher kaufen konnte, die wir uns in unserer Ausstellung ausstellen, über Feuerzeuge, über Kulis, über Biergläser. Alles, was das ganze Merchandising-Herz so begehrt, ist hier wieder zu sehen. Und es ist wichtig, zum einen für unsere Gemeinde, diese Technologie zu erhalten, dieses Thema am Leben zu erhalten. Und es macht einfach Spaß, weil so viele Gäste da sind. Und es sind Gäste, die Laden besuchen und Laden vielleicht in positiver Erinnerung behalten. Das motiviert uns alle, aber auch die Technologie immer wieder zu zeigen, was möglich ist.
1: Die große Zäsur in der Geschichte der Transrapid-Versuchsanlage im Emsland ist ja der Unfall mit 23 Toten am 22. September 2006. Unser Thema in der letzten Folge. Für Laten ist es das Ende der großen Reisegruppen. Bis 2006 besuchen mehr als eine 500.000 Menschen die Teststrecke. Nach dem Unfall ist Schluss damit. Millionenumsätze brechen von jetzt auf gleich weg. Heute glauben viele Menschen, dass dieses tragische Ereignis auch das Ende des Transrapids ist. Aber das stimmt so nur teilweise. Mein Name ist Job Wüsten. Ich bin gebürtiger Emsländer und habe die Geschichte des Transrapids von Anfang an mitbekommen. Erst als Schüler in den 80er Jahren, später als Reporter und Journalist in der Region. Ihr hört Transrapid. Ein Unfall und seine Folgen. Das ist Folge 3. Das Erbe. 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
3: Wenn Sie vom Hauptbahnhof in München mit 10 Minuten, ohne dass Sie am Flughafen noch einchecken müssen, dann starten Sie im Grunde genommen am Flughafen.
1: Ihr könnt euch ja vielleicht noch an die legendäre Rede des bayerischen CSU-Ministerpräsidenten Edmund Stoiber erinnern. Stoiber schwärmt vom Transrapid-Projekt und überschlägt sich dabei völlig. Ich sortiere das nochmal kurz. Der Transrapid soll auch in Deutschland noch eine Chance bekommen, in der echten Welt zu fahren, zwischen dem Münchner Flughafen und dem Hauptbahnhof. Seit dem Jahr 2000 wird das Projekt geplant. Etwa zur gleichen Zeit wird übrigens auch eine Transrapid-Strecke in Nordrhein-Westfalen geprüft, zwischen Düsseldorf und Dortmund. Die wird aber auch schnell wieder verworfen. Also zurück nach München. 37 Kilometer ist die Strecke lang. Der Transrapid soll sie in 10 Minuten bewältigen, mit einer Spitzengeschwindigkeit von 350 km/h. Fahren soll dort die nächste Transrapid-Generation, der technisch weiterentwickelte TR09. Hersteller ThyssenKrupp baut den Zug in Kassel. Ein Schwertransport bringt die Teile im Frühjahr 2007 nach Laden. Denn hier auf der Teststrecke soll der TR09

0: BR09 fertig montiert und getestet werden. Es geht also weiter, theoretisch.
1: Also der war ja nun in der Produktion, der nächste Typ. Und da muss man sich mal Folgendes vorstellen. Dann wurde er in Teilen geliefert. Die Betriebserlaubnis gab es noch nicht, weil das Eisenbahnaufsichtsamt die Freigabe machen musste. Der Untersuchungsausschuss in Hannover tagte noch, was dann die Landesregierung veranlasste, dass die drei Teile nicht einmal zusammengebaut werden durften in Lahten auf dem Betriebsgelände. Es war eine Hysterie da drin, die ich nicht näher kommentieren will.
0: Das ist nochmal der damalige emsländische Landrat Hermann Bröhring. Ab März 2008 kann der Transrapid dann immerhin zusammengebaut werden. Zwar dürfen keine Besucher mehr mitfahren, ansonsten schöpfen vor allem die Beschäftigten der Teststrecke Hoffnung, dass es wirklich weitergeht. Auch Ingenieur Dirk Dinnus kann und will auf der Teststrecke weiterarbeiten. Er hat den Unfall ja überlebt, aber drei Kollegen verloren. Weiterarbeiten, das ist seine Art, mit dem Schrecklichen umzugehen.
2: Nach dem Unfall mussten wir erstmal 2 Jahre wieder daran arbeiten, unsere Betriebserlaubnis zu bekommen. Und dann war das Thema, dass der T09 in Betrieb genommen werden sollte. Was wir dann ja auch noch gemacht haben. Und es war, zu der Zeit war ja immer noch der T09 eigentlich geplant, dass er für die Flughafenanbindung in München eingesetzt wird nach der Inbetriebnahme.
0: Die Euphorie für die Magnetschwebetechnik wird zu diesem Zeitpunkt noch genährt durch die unschlagbaren Argumente Schnelligkeit, Komfort und sicher auch Strahlkraft. Der Transrapid ist immer noch das innovativste und sicher auch Strahlkraft. Der Transrapid ist immer noch das innovativste Verkehrsmittel. Damit kann man sich sehen lassen. Nur, und das ist ein starkes Gegenargument, die Kosten für den Bau scheinen wieder einmal schwer kalkulierbar. Wieder mal scheitert das Projekt anscheinend am Geld.
3: Die geplante Transrapid-Strecke vom Münchner Hauptbahnhof zum Flughafen wird wohl nie Realität werden. Das ist seit heute klar. Gestern, so Bayerns Ministerpräsident Günther Beckstein, habe ihn Bahnchef Hartmut Medorn angerufen und über die Kostenexplosion auf 3,4 Milliarden Euro informiert. Das Ende des Transrapid-Projekts in Bayern. Verantwortlich für die unerwartete Verdopplung des Preises seien vor allem gestiegene Kosten für den Bau von Tunnel und Lärmschutzmaßnahmen. Beckstein zeigte sich enttäuscht vom Industriekonsortium, das eigentlich einen Festpreis von 1,85 Milliarden Euro zugesagt hatte.
4: Ein schlechter Tag für den Technologiestandort. Wir werden auf Dauer nicht Exportweltmeister bleiben können, wenn wir nicht mehr in der Lage sind, Projekte auch in Deutschland zu verwirklichen.
0: Das ist ein Ausschnitt aus der Tagesschau vom 27. März 2008. Mittlerweile ist nicht mehr Stoiber, sondern CSU-Mann Beckstein Ministerpräsident in Bayern. Er will den Transrapid zwar unbedingt, ist aber auch abhängig vom Bund. Und so scheitert auch die dritte Chance für den Transrapid in Deutschland.
2: Und da war dann eigentlich für alle klar, dass das mit der TVE nicht mehr weitergeht.
0: TVE, kurze Erinnerung, das steht für Transrapid-Versuchsanlage Emsland. Dirk Dinnus, der sein ganzes Berufsleben in Lahten für den Transrapid brennt, der die Geschwindigkeit liebt, der hier seinen Traumjob gefunden hat und nach dem tragischen Unfall von 2006 weitermacht, trifft an dieser Stelle eine schmerzhafte Entscheidung. Er kündigt seinen Job in Lahten.
2: Und ich habe dann relativ schnell für mich so die Reißleine gezogen. Ich dachte, ich warte jetzt nicht, bis das hier wirklich zu Ende geht, sondern ich habe dann mich nochmal beruflich umorientiert. Weil es war sicher, dass es zu Ende geht, aber ich wollte dann halt mein Leben irgendwie aktiv in die Hand nehmen und wieder nach was Neuem schauen und nicht einfach abwarten, bis die Sache begraben wird. Und dann hatte sich das ergeben, dass die Firma Max Bögel, die auch Fahrwegträger entwickelt haben und auch den Lizenzbau in Shanghai umgesetzt haben. Und die Firma, die hatte sich dann halt gesagt, so, jetzt gibt es halt kein Transrapid mehr und jetzt bauen wir halt unser eigenes Magnetbahnsystem. Und daraus ist dann das TSB entstanden, Transportsystem Bögel.
0: Immer noch eine Magnetschwebebahn, aber für den Nahverkehr, nicht mehr für den Hochgeschwindigkeitsfernverkehr. Nicht mehr in Niedersachsen, sondern in Bayern. 150 km/h statt 500. Und auch technisch verändert sich einiges. Der Antrieb sitzt zum Beispiel im Fahrzeug selbst. Das war beim Transrapid anders.
2: Und da hatte sich dann ergeben, dass dann irgendwann auch die Notwendigkeit war, dass Messtechnik dort eingeführt werden muss, eben um Nachweise zu führen. Und da hatte mir ein Ex-Kollege, der auch dann halt in Bayern gearbeitet hat, der hatte mich darauf angesprochen, ob ich nicht Interesse hätte,

0: halt mit aufzubauen. Und da so bin ich dann nochmal nach Bayern und nebenbei wieder in das Magnetbahngeschäft eingestiegen.
1: 6,5 Jahre arbeitet Dirk dann in Bayern bei Max Bögel. Er fährt sogar wieder nach China, um an einer neuen Demonstrationsstrecke mitzuarbeiten.
0: Ja, also es kam schon nah ran, aber diese Faszination der Geschwindigkeit, die hat mir da tatsächlich ein bisschen gefehlt. Das ist halt ein Nahverkehrssystem, was aber für oder kurz- und mittlere Strecken bis 150 km/h ausgelegt ist. Und die Magnetbahn ist an sich ja schon ein interessantes und faszinierendes Thema. Aber da hat mir so der Kick halt letztlich mit der Geschwindigkeit gefehlt.
1: Es fehlt der Kick. Dazu die Pendelei von Bayern nach Niedersachsen zur Familie. Dirk kehrt zurück. Arbeitet kurz hinter der Landesgrenze im westfälischen Rheine bei einem Ingenieurbüro. Die rasanten Zeiten sind vorbei. In Laten auf der Teststrecke läuft der Betrieb mit dem TR09 noch bis 2011 weiter. Dann ist endgültig Schluss. Es gibt schlicht keinen Bedarf mehr. Es gibt weder neue ernstzunehmende Interessenten an einer kommerziell betriebenen Transrapidstrecke, noch fließen weitere Fördergelder aus dem Bundeshaushalt nach Laten. Das Betreiberkonsortium mit Siemens und ThyssenKrupp hat das Interesse verloren.
2: Ja, das ist ein schwieriges Thema. Es war natürlich der Unfall, der irgendwo dann da seine Spuren hinterlassen hat. Aber die Technologie an sich, und das ist in den Laden dann auch klar gewesen, ist ausgeforscht gewesen. Man war fertig. Man hatte die Technologie soweit serienreif. Man hatte die eisenbahntechnischen Genehmigungen. Man konnte starten. Und dieser politische Schritt fehlte. Und da fühlten sich viele bei uns ja auch alleingelassen, weil man immer hier viel Hoffnung verbreitet hat. Immer gesagt hat, klar, es geht weiter.
1: Norbert Holtermann vom Förderverein Transrapid steht im ehemaligen Besucherzentrum zwischen all den Exponaten der Dauerausstellung. Er ist Urladener. An die Stimmung vor 15 Jahren erinnert er sich auch heute noch genau.
2: Und da waren viele hier enttäuscht und das hat sich dann auch wieder gespiegelt natürlich in der Schließung. Und mit der Schließung sind natürlich auch Arbeitsplätze hier verloren gegangen. Und das hat natürlich, zu Frust geführt, beziehungsweise zu einer gewissen Starre geführt, sage ich mal, weil Sie sehen es ja an den Exponaten, die sind einfach stehen gelassen worden. Man hat noch nicht so richtig gewusst, wie machen wir jetzt weiter.
1: Zuletzt arbeiten auf der Teststrecke ungefähr 60 Menschen, die sich einen neuen Job suchen müssen. Auch einige Zulieferbetriebe sind natürlich betroffen, Hotels und Gaststätten sicherlich auch. Aber das Aus der Anlage führt nicht zu einem Wirtschaftsabschwung oder Massenarbeitslosigkeit. Dafür ging und geht es dem Emsland als Wirtschaftsraum dann doch verhältnismäßig gut. Die Enttäuschung und bei einigen sicher auch der Frust hat auch andere Gründe.
2: Mein Spruch ist ja immer, Laten ist Transrapid, Transrapid ist Laten. Und das ist genau das, was sich da so ergeben hat. Es war alles gar nicht vorgesehen, aber das hat sich so entwickelt. Und dann sind es gute 30 Jahre gewesen bis 2011, von 1980 bis 1982 bis 2011/12. Und da ist hier natürlich viel passiert. Die ganze Historie, die dahinter steckt, das ist prägend gewesen für Laten.
1: Stolz spielt da bestimmt eine Rolle. Die Latener, oder die meisten jedenfalls, die ich kenne, waren immer auch etwas stolz auf den Transrapid. Und jetzt ist diese große Sache einfach nicht mehr da. Wenn man heute nach Laten fährt, dann sieht es aber so aus, als könnte es morgen wieder losgehen. Auf den ersten Blick jedenfalls. Die komplette, gut 30 Kilometer lange Strecke steht dort noch wie eh und je. Klar, die Bäume und Büsche werden nicht mehr so beschnitten und ragen teilweise auf die Trasse. Aber der Bahnhof ist noch da. Die Betriebshallen und auch das Besucherzentrum, in dem Norbert Holtermann und viele andere Ehrenamtliche sich um das Andenken kümmern.
2: Das hat natürlich lange gedauert, weil man nicht wusste, wer bezahlt jetzt die Aufarbeitung der Exponate, eine Halle für die Exponate. Wer kümmert sich darum? Und das hat natürlich von 2011, wo hier der Schlüssel umgedreht wurde, bis zur Vereinsgründung 2021, hat das 10 Jahre gedauert. Und in den 10 Jahren ist hier von den Exponaten natürlich viel kaputt gegangen.
1: Gerne hätten sie auch das Sahnestück noch in Laten behalten. Ich meine damit den letzten Transrapid, der hier gefahren ist, den TR09. Nur, der wird 2016 meistbietend vom Bund verkauft. Die Gemeinde Laten hat auch ein Gebot abgegeben, den Zuschlag bekommt aber ein Wurstfabrikant aus dem Osnabrücker Land. 200.000 und 1 Euro bezahlt er für alle 3 Sektionen und baut sie auf seinem Firmengelände in Nordrup wieder auf. Wer macht sowas? Die Frage stelle ich mir, als ich zum ersten Mal davon höre. Ein Technik-Nerd? Ein Bahnfan? Nee, die Antwort ist so einfach wie erstaunlich.
3: Mein Urgroßvater hat ja den Transrapid, das zugrunde liegende Technologie des Transrapides seinerzeit

0: entwickelt. Und insofern sind wir als Familie dieser Technologie und auch dem Transrapid natürlich eng verbunden. Und als es dann die Möglichkeit gab, dort zuzuschlagen, das haben wir in der Familie beraten und haben uns aber sehr schnell dazu entschlossen, auch diese Möglichkeit dann wahrzunehmen und haben uns dann an der Versteigerung beteiligt.
1: Der da so etwas besonnen spricht, ist Wolfgang Kühnel, Chef der Wurstfabrik und Urenkel des Pioniers der Transrapid-Technik. Der heißt Hermann Kemper. Er wird 1892 in Nordrup geboren, studiert an der TU Hannover Elektrotechnik und lässt sich 1934 seine Idee der Schwebebahn mittels magnetischer Felder patentieren. Es ist die Grundlage, auf der später der Transrapid entwickelt wird. Und in Laatten ist übrigens auch die Straße zur Teststrecke nach ihm benannt. Hermann-Kemper-Straße. Ich kann mich noch sehr gut an den Schwertransport der drei Sektionen von Laatten nach Nordrup erinnern. Wir haben damals einen Film fürs NDR Fernsehen darüber gemacht. Überall stehen Menschen an den Straßen. Am Abend kommen die Teile in Nordrup an. Da herrscht fast Volksfeststimmung. Dann muss der Transrapid auch noch von den Schwertransportern auf die extra angefertigte Trasse gehievt werden. Was dann mit dem Zug passieren soll, ist dem Firmenchef von Anfang an klar.
0: Ja, als wir damals den Transrapid erworben haben, wollten wir uns den nicht einfach nur hier in den Vorgarten sozusagen stellen, sondern wir wollten ihn schon einer guten Nutzung überführen. Und da wir sowieso gerade Konferenzräume gesucht haben, haben wir die hier in den Transrapid halt integriert.
2: Ja, der Transrapid hat drei Sektionen. Eine Sektion haben wir genauso gelassen, wie sie war, ist also noch wie ein Verkehrszug eingerichtet. Und die anderen zwei Sektionen, die haben wir umgebaut. Konferenzräume. Hier haben wir ein bisschen kleineren, passen 4 Personen rein. Und wir haben andere Konferenzräume, wo bis zu 12 Personen sitzen können.
1: Jetzt sind wir an einem Punkt, an dem man sagen kann, der Transrapid ist Geschichte. Alles, was noch vorhanden ist, wird mehr oder weniger museal, nostalgisch genutzt. Ein Teil des TR-07, der ab 1988 in Laatten getestet wurde, steht im Eisenbahnmuseum in Bochum. Auch in Laatten selbst lagern noch einige Modelle bzw. Teile davon. Allerdings sind sie in einem schlechten Zustand. Der Förderverein versucht, Gelder zu bekommen, um zu retten, was noch zu retten ist.
3: Der erste Zug, der 71 fuhr, bis das ist der Komet, der bei uns in der Scheune steht, der mittlere aus dem Jahr 1974. Den wollen wir eventuell da beim Pingelanton aufstellen. Das war so der Gedanke, weil der nicht so groß ist. Der ist so 11 Meter lang, glaube ich. Und den könnte man da hinstellen. Müsste allerdings auch ein Dach drauf, weil sonst geht der auch sofort, zerstört. Ne?
1: Pingel Anton, das ist ja der Name der ehemaligen Gaststätte am Bahnhof in Laatten aus Folge 1. Zu den touristischen Glanzzeiten des Transrapids war sie ein Anlaufpunkt für Besucher. Blickfang vor dem nun leerstehenden Gebäude war und ist eine alte Dampflok, die ebenfalls Pingel Anton genannt wird. Daneben also sieht Norbert Holtermann einen guten Platz für ein frühes Transrapid-Modell aus den 70er Jahren, das im Moment noch in den Hallen an der Teststrecke lagert. Der Förderverein will ganz viele Erinnerungsstücke bewahren und Besucher informieren. Der Zuspruch ist groß, sagen die Mitglieder. Mehrere hundert Menschen kämen jede Woche hierher, aus allen Ecken Deutschlands. Der Förderverein selbst hat gut 100 Mitglieder. Und tatsächlich fasziniert der Transrapid Menschen bis heute. Videos zu dem Thema bei YouTube werden 100.000-fach aufgerufen und kommentiert. Und es gibt noch jemanden, den der Transrapid einfach nicht loslässt.
4: Es klingt vielleicht ein bisschen ungewöhnlich oder verrückt, aber es gehört einfach zu weit dazu. Der Transrapid ist mein Lebensprojekt. Der Transrapid hat mich in den letzten Jahren, eigentlich seitdem ich ein kleines Kind bin, im Denken geprägt. Ich erinnere mich daran, wie ich damals auch auf meinem iPod Touch, als ich 8 oder 9 Jahre alt war, immer Transrapid gegoogelt habe, weil ich immer wissen wollte, was es Neues gab.
1: Das ist David Hader, 22 Jahre alt. Man könnte ihn eigentlich schon Transrapid-Aktivist nennen. Er sammelt Informationen. Er hat das große Bedürfnis, über den Transrapid aufzuklären, veröffentlicht Beiträge auf Instagram und damals Twitter, gründet schließlich 2020 als Teenager die Website magnetbahn.de. Und er geht noch weiter. Er fordert von der Politik eine Überprüfung, eine Machbarkeitsstudie darüber, ob der Transrapid doch noch eine Chance in Deutschland hätte. 2024 startet er dazu eine Online-Petition und sammelt so mehr als 60.000 Unterschriften ein. Und jetzt wird es ein bisschen kompliziert. David Haader übergibt die Petition schließlich an AfD-Abgeordnete. Er sagt, weil sie die einzigen waren, die Bereitschaft signalisiert hätten. Dem widersprechen aber andere. Er ist mittlerweile selbst in die Partei eingetreten. Der Förderverein hat sich mittlerweile von ihm getrennt. Es führt zu weit, hier noch weiter ins Detail zu gehen, aber es gehört einfach dazu. Der Petitionsausschuss des Bundestages lehnt die Petition schließlich ab, unter anderem mit der Begründung, dass das System nicht mit der vorhandenen Infrastruktur kompatibel und im Vergleich zur Schiene unwirtschaftlich sei. David lässt sich aber nicht von seiner Position abbringen.
4: Ja, vollkommen, denke ich, dass es da noch die Chance auch in Deutschland gibt. Es ist für mich eigentlich nur eine Frage der Zeit. Wir haben ja jetzt im Jahr 2026 schon enorme Probleme mit der Bewältigung des immer größer werdenden Verkehrsaufkommens. Man muss sich einfach nur einen Münchner Hauptbahnhof oder vor allem den in Hamburg, der ja eigentlich immer verstopft ist, anschauen. Es ist Fakt, dass die Infrastrukturen im Fernverkehr überlastet sind und wir eine Entlastung brauchen. Und früher oder später wird die Politik zu der Erkenntnis kommen müssen, dass eine neue Infrastruktur geschaffen werden muss, um eben dem gerecht zu werden. Die Lösung mehr Flugverkehr in Deutschland wäre ja undenkbar, ist auch an sich nichts, was man fordern sollte. Eben bei der Transrapid, das alles zu deutlich besseren Konditionen mit mehr Komfort leisten würde. Man redet oft über ein Verbot von Inlandsflügen. Dieses Verbot müsste es gar nicht geben. Würde es eine Technologie geben, die Vorteile bietet, die den Flugverkehr automatisch überflüssig machen.
1: Sind das alles Spinnereien oder ist da wirklich was dran? Warum und woran ist die Technologie mit dem Magnetantrieb eigentlich genau gescheitert? Zumindest in Deutschland. In Shanghai fährt ja seit 2004 ein Transrapid im Regelbetrieb zwischen Flughafen und Stadtgebiet.
5: Es gibt da keinen Bösewicht, der sagt, den Transrapid, den verhindere ich. Das ist nicht so. Sondern es ist ein Geflecht von Interessen, das in Deutschland zumindest, nicht in China, nicht in Japan, dazu geführt hat, dass in den 2000er Jahren mehrere Entscheide gegen den Transrapid getroffen worden sind. Es sind im Wesentlichen drei Gründe. Erstens, der Betreiber, Deutsche Bahn also, wollte den Zug nicht. Zweitens, die Industrie hatte innere Konflikte mit dem System. Und drittens, es gab ein Kommunikationsproblem. Es gab niemanden, der sich öffentlich für dieses System begründet und qualifiziert eingesetzt hat.
1: Das ist Johannes Klüspies. Er ist Experte für Mobilitätskonzepte an der Technischen Hochschule in Deggendorf in Bayern und er ist Präsident des International Maglev Board. Das ist eine unabhängige Expertenorganisation, die sich unter anderem für die Erforschung von Magnetschwebebahntechnologien einsetzt.
5: Entscheidend ist, dass in den 2000er Jahren ein gewisser Hartmut Medorn Chef der Deutschen Bahn AG geworden ist. Und dieser Chef hat ein Ziel gehabt. Er wollte die Deutsche Bahn an die Börse bringen. Und da hat ein System wie der Transrapid unglaublich gestört. Denn wenn Sie ein neues System bauen und einführen, ist das nicht immer gleich zur vollen Begeisterung der Investoren, denn es sind ja erstmal Kosten, bevor Einnahmen kommen. Die Bahn wollte nicht ihren eigenen ICE, den sie gerade begonnen hatte, konkurrenzieren durch einen viel schnelleren anderen Zug. Das ist die Sicht der Betreiber gewesen. Dann gibt es die Sicht der Industrie. Wenn Sie in den Supermarkt gehen und sich einen neuen Drucker kaufen, dann werden Sie erstaunt sein, wie günstig der Drucker ist. Und danach holen Sie sich Druckerpatronen als Ersatz und wundern sich, wie teuer die sind. Das übertragen aufs Bahnwesen heißt, die Industrie möchte ihren Zug verkaufen, fast zum Selbstkostenpreis, und dann über Jahrzehnte von der Instandhaltung profitieren. Und wenn nun ein System kommt, wie der Transrapid, der kaum Verschleiß hat, der kaum Ersatzteile braucht, dann bricht einer ganzen Industrie das etablierte Geschäftsmodell weg. Und so waren die Ingenieure, die diesen Zug bei Siemens und ThyssenKrupp mit großem Know-how entwickelt haben. Die waren begeistert und die haben sich engagiert und sind dann auf die betriebswirtschaftlichen Abwägungen des höchsten Managements gestoßen, die gesagt haben, ach nee, brauchen wir eigentlich nicht unbedingt.
1: Aber hätte der Transrapid noch eine Chance verdient? Viele, fast alle Menschen, die in diesem Podcast zu Wort kommen, glauben, ja.
5: Das ist eine sehr spekulative Frage. Ein Transrapid-Fan würde sagen, er kommt auf jeden Fall. ein Eisenbahnfan, der den Transalpin vielleicht aus irgendwelchen Gründen nicht mag, der sagt, hoffentlich kommt er nie. Wenn es denn stimmt, dass die Eigenschaften der Magnetbahntechnologie so gut sind wie behauptet, dann wird sich das Bessere durchsetzen, weil es ökonomisch günstiger ist. Traurig ist nur, dass es dann eben nicht mehr deutsche Ingenieure sind, nicht mehr deutsche Arbeitsplätze sind, die von dieser Innovation profitieren, sondern eben Technologien, die dann weiterentwickelt aus anderen Ländern zu uns kommen. Nicht Amerika, sondern ganz klar Asien, also China, Japan und Südkorea. Die Technologie wird ihren Weg finden. Ob in der Hochgeschwindigkeit oder mehr im Nahverkehr, wird man sehen. Aber das wirklich Bessere lässt sich halt nicht aufhalten. Die Frage ist nur, wer davon profitiert, wenn er schon die Idee gehabt hat. Und Deutschland hat es bisher verschenkt.
6: Ich will nicht zu viel Wasser in den Wein kippen, aber will doch sagen, auch diese Nachfolgeüberlegungen sind, auch wenn sie jetzt vor ein paar Jahren wieder populär geworden sind, schon viele Jahre im Gange.
1: Das ist nochmal Marcel Schütz, der Experte für Organisation und Management an der Northern Business School Hamburg.
6: Und ich erlebe das so, das kann man eben auch bei anderen Technologieabbrüchen und Planungen, Neuentwicklungen ähnlich sehen. Es gibt immer wieder so einen kleinen Hype, es gibt wieder so eine Entwicklung. Leute sagen, oh, der Transrapid soll wiederkommen. Ich habe das vor einem Jahr gelesen, überall stand, Transrapid kommt wieder. Leute denken, da ist was hinter. Und dann sieht man, es gibt Leute, die haben darüber diskutiert, dass man darüber diskutieren könnte, dass man politisch mal schauen könnte und so weiter und so fort. Da sind so viele Variablen der Unwahrscheinlichkeit oder der Eventualität vielmehr. Es ist ein langer Weg, das durchzusetzen.
1: Und am Ende passiert dann doch nichts. So ungefähr. Auch bei Ingenieur Dirk Dinnus ist die Euphorie eher, ich würde fast sagen, technologischer Resignation gewichen.
7: Also für mich persönlich denke, dass da keine große Zukunft besteht. Also zumindest nicht in Deutschland. Also die Chinesen sind ja dabei, die entwickeln jetzt eben aufbauend auf dem Transrapid ein Verkehrssystem bis 600 km/h. In Deutschland kann ich es mir eigentlich nur schwer vorstellen, dass das nochmal wieder aufgenommen wird. Ich denke, hätten wir vor 15 Jahren oder 20 Jahren gewusst, was wir heute wissen, dann wäre es wahrscheinlich einen ganz anderen Lauf mit dem Transrapid genommen. Wir haben jetzt halt, die Bahn ist sehr marode, da müssen Milliarden investiert werden und die Kosten, die halt auch immer so ein Argument waren gegen den Transrapid, das hätte heute einen ganz anderen Stellenwert. Und die Klimaerwärmung, wir müssen halt immens in diesen öffentlichen Verkehr investieren. Und eben auch das Fliegen, das innerdeutsche Fliegen oder Kurzstreckenfliegen, das wäre eben eine Sache, die der Transrapid sehr gut hätte abmindern können.
1: Ja, hätte. Und trotzdem, ganz in der Schublade verschwunden ist die Magnetschwebetechnologie in Deutschland dann gerade doch noch nicht. Union und SPD wollen innovative Verkehrsmittel fördern. Das steht im Koalitionsvertrag. Ausdrücklich erwähnt wird die Magnetschwebebahn. Und sie fährt in Deutschland, wenn auch mal wieder, nur auf einer Teststrecke. Dieses Mal in der Oberpfalz. Dort, wo auch Dirk Dinnus schon gearbeitet hat, bei Max Bögel. Das Unternehmen hat die Technologie für den Nahverkehr weiterentwickelt und 2025 eine Magnetschwebebahngenehmigung für öffentliche Strecken erhalten. Das heißt, sie könnte tatsächlich gebaut werden. Und jetzt sind wir wieder bei hätte, könnte. In Nürnberg stand es wirklich zur Debatte, ob dort auf einer Strecke von 4 Kilometern eine Magnetschwebebahn gebaut wird, um die Straßenbahn zu verlängern. Am Ende hat sich der Stadtrat dann doch dagegen entschieden, weil eine Studie gezeigt habe, dass Fahrgäste nicht so gerne umsteigen. Nun solle doch lieber die Straßenbahnlinie verlängert werden. Und was ist nun mit der Teststrecke in Laatten? Eigentlich soll sie zurückgebaut werden. Passiert ist bisher aber nichts. Die Strecke steht noch und stört auch niemanden wirklich. Im Gegenteil, die Laatner hoffen, dass die Strecke nicht, wie grob vorgesehen, ab 2032 abgerissen wird. Sie wünschen sich, dass dort irgendwann andere Technologien getestet werden. Eine Idee, die im Raum steht, ist beispielsweise das Solarschwebebahnprojekt Sunglider. Eine andere, der Hyperloop. Das ist auch eine Magnetschwebetechnik, an der unter anderem die Hochschule Emden-Leer seit einigen Jahren forscht. Kapseln rasen da durch ein Vakuum und können ohne Luftwiderstand Geschwindigkeiten von 500 Kilometern pro Stunde und mehr erreichen. Ein bisschen wie eine sehr schnelle Rohrpost. Die Bundesregierung will dafür eine Referenzstrecke errichten. Vielleicht noch in diesem, voraussichtlich aber im kommenden Jahr soll es dafür eine Ausschreibung geben. Ein möglicher Standort könnte eben die Teststrecke in Laaten sein. Der Vorteil, die Genehmigungen, eine Magnetschwebebahn dort zu testen, gibt es schon und auch die Trasse ließe sich nutzen, sagt einer der Forscher uns am Telefon. Vergessen sind Teststrecke, Transrapid und natürlich auch die Opfer des Unfalls vom 22. September 2006 auf jeden Fall nicht. In der Nähe der Trasse stehen zwei grob behauene Steine mit einer eingelassenen Metallplatte und 23 Namen. An der Unglücksstelle selbst erinnert der Schaukasten mit Fotos, Karten und Kondolenzbüchern an die Verstorbenen. Als wir mit Dirk für die Arbeit an dem Podcast an dieser Stelle stehen, kommen ihm die Tränen. Später beim Besucherzentrum steigt er für uns nochmal in eine Sektion des TR-07. Das Modell, das er als erstes kennengelernt hat. Damals, im Praktikum. Heute blättert außen die Farbe ab. Schön ist es nicht. Innen sieht es auch relativ kahl aus, kaum Sitze. Aber das Cockpit ist noch da.
7: Ich meine, das war wirklich mal so ein Highlight der deutschen Ingenieurskunst. Und hier wird das vergammelt im Prinzip. Und, ne? Das ist fast ein Lost Place.
1: Das war Transrapid, ein Unfall und seine Folgen. 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
1: Vorsicht bitte auf der A7 Kassel nach Hannover. Zwischen Seesen und Rüden gibt es eine ungesicherte Unfallstelle. Vorsicht bitte auch auf der A39 Hamburg nach Lüneburg. Zwischen Maschen und Winsen-West auch da eine ungesicherte Unfallstelle. Vorsicht bitte auf der B3 Hannover nach Hildesheim. Zwischen dem Seelhorster Kreuz und Mittelfeld da auch eine ungesicherte Unfallstelle. Die A1 Osnabrück nach Bremen ist zwischen Bremen-Brinkum und Arsten wegen Vermessungsarbeiten bis 6 Uhr gesperrt. A1 Hamburg Richtung Bremen zwischen Sittensen und Elsdorf 4 Kilometer Stau nach einem Unfall. Hier dauert es 20 Minuten länger, wenn Sie dort unterwegs sind. Die A1 Osnabrück nach Bremen zwischen Dreieck Stur und Bremen-Hemelingen 4 Kilometer Stau vor der Baustelle. A2 Hannover nach Dortmund zwischen Hannover-Lahe und Hannover-Herrenhausen 10 Kilometer Stau. A7 Hannover Richtung Kassel zwischen Dreieck Hannover Süd und Hildesheim-Dristenstedt 7 Kilometer Stau nach einem Unfall im Baustellenbereich. Hier verzögert sich die Weiterfahrt um 40 Minuten. Die A7 Hamburg-Flensburg wird im Elbtunnel in beiden Richtungen wegen einer Nachtbaustelle von 23 Uhr bis morgen ca. 5 Uhr gesperrt. A27 Bremen-Bremerhaven zwischen Hagen und Bremerhaven-Zentrum in beiden Richtungen 4 Kilometer Stau vor der Baustelle. Und in Helmstedt, Niedersachsen, kommt es wegen eines Gebäudebrandes zu Rauchentwicklung. Die Anwohner werden gebeten, Türen und Fenster geschlossen zu halten.

0: Es ist 20 Uhr.
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0: Mit Lars König. Guten Abend. Die Schlagzeilen. Tankrabatt drückt Spritpreise vielerorts nur vorübergehend. Pistorius lässt Drohnenregiment aufstellen. DFB-Team spielt in Nations League gegen Serbien. Das Wetter abends und nachts, viele Wolken und örtlich Regen, Tiefstwerte bis 11 Grad. Der Tankrabatt ist gestartet. Seit heute gilt ein Steuernachlass auf Benzin und Diesel von 17 Cent. Damit will die Bundesregierung Autofahrer entlasten. Unklar ist, ob die Senkung nun dauerhaft bei den Verbrauchern ankommt. Katrin Kalke.
2: Erstmal sind die Preise für Benzin und Diesel um Mitternacht tatsächlich gefallen. In manchen Regionen im Norden kostete ein Liter E10 sogar weniger als 2 Euro. Ob das aber schon am Tankrabatt lag, ist fraglich. Denn der wird ja nicht direkt an der Zapfsäule gewährt, sondern bei der Energiesteuer, also in der Produktion. Der Sprit muss ja noch ausgeliefert werden. Heute Mittag um 12 sind die Preise dann wieder gestiegen. Auf Portalen wie Tankstellenpreise oder Clever Tanken kostete Diesel in Hannover und Rostock zum Beispiel 2,30 Euro. In Hamburg etwas weniger. Auch für E10 Benzin zahlt man etwa so viel wie vor Mitternacht.
0: Bundesverteidigungsminister Pistorius ist heute bei der Bundeswehr in Bergen im Kreis Celle zu Gast gewesen. Er hat sich dort mehrere Tests von neuen Techniken und Rüstungsgütern angeschaut, darunter mehrere Drohnensysteme. Pistorius hat auch angekündigt, dass Drohnen in Zukunft eine noch größere Rolle spielen sollen. Tabea Panda ist für uns vor Ort in Bergen gewesen. Wie genau soll das aussehen?
3: Im Laufe des nächsten Jahres soll bei der Bundeswehr ein eigenes Drohnenregiment aufgebaut werden. Erstmal mit 300 Soldaten, Zielstärke seien 600, so die Bundeswehr. Entscheidend sei, wer den Kampf mit unbemannten Systemen beherrsche, so Pistorius. Mit dem Drohnenregiment soll die Entwicklungsgeschwindigkeit in dem Bereich erhöht werden. Gleichzeitig sollen auch in anderen Verbänden unbemannte Systeme eingeführt werden. Solche Systeme werden von der Bundeswehr im Rahmen der Experimentalserie getestet und wurden dem Minister präsentiert. Zum Beispiel ein System, bei dem die Drohne unter anderem Sensoren abwerfen kann. So wäre dann Aufklärung möglich oder es könnte die Kommunikation eines Feindes gestört werden. Außerdem wurden verschiedene unbemannte Fahrzeuge gezeigt, teilweise wurden die auch gemeinsam mit Drohnen eingesetzt. Wichtig ist dabei, dass was hier getestet wird, wird nicht automatisch auch von der Bundeswehr gekauft. Es geht darum, die Rüstungsgüter in Aktion zu testen und zu schauen, wie gut lassen sie sich mit der bestehenden Technik verknüpfen. Labor im Gelände, nannte der Minister das heute. Soldatinnen und Soldaten als Nutzer, Forscher und die Industrie arbeiten zusammen, sodass auch direkt zurückgemeldet werden kann, was gut klappt und was noch nicht.
0: Und der NDR 1 Niedersachsen Verkehrsservice mit einer Sofortmeldung. Vorsicht bitte in beiden Richtungen auf der A31 Leer Emden. Zwischen Feenhusen und Nermoor, da werden in Höhe der Brücke Kapellenweg Gegenstände auf die Fahrbahn geworfen. Fahren Sie dort bitte besonders vorsichtig. Niedersachsens Datenschutzbeauftragter Lehmkemper warnt vor Risiken durch geplante personalisierte Werbung im KI-Chatbot ChatGPT. Das US-Unternehmen OpenAI plane, künftig Werbung auch auf Basis früherer und aktueller Chatverläufe auszuspielen, teilte Lehmkemper mit. Das sei eine erhebliche Gefahr für die Persönlichkeitsrechte, weil der Chatbot in allen denkbaren Lebensbereichen genutzt werde, auch und gerade bei höchst persönlichen Themen. Viele Menschen würden den Systemen der künstlichen Intelligenz sehr intime Gedanken anvertrauen, etwa zu Gesundheit, Stimmung oder persönlichen Beziehungen, mahnt der Landesbeauftragte. Daraus entstehe eine neue Qualität der Profilbildung für Werbezwecke. Gut eine Woche nach einem Messerangriff in Hagen im Bremischen bei Cuxhaven ist ein 32-Jähriger gestorben. Wie die Polizei mitteilte, erlag der Mann in einem Krankenhaus seinen schweren Verletzungen. Ein Tatverdächtiger sitzt in Untersuchungshaft. Zwischen beiden Männern hatte es vergangene Woche eine Auseinandersetzung mit unklarem Hintergrund gegeben. Der alkoholisierte Mann stach dabei mehrfach mit einem Messer auf das Opfer ein. Die deutsche Fußballnationalmannschaft bestreitet am Abend in München ihr drittes Länderspiel unter Bundestrainer Klopp. In der Nations League trifft die Mannschaft ab 20.45 Uhr auf Serbien. Aus München Michael Augustin.
4: Mit zwei Debütanten und einem neuen Kapitän geht Bundestrainer Jürgen Klopp sein drittes Länderspiel gegen Serbien an. Jonas Urbich, der Münchner, mit seinem ersten Einsatz für die DFB 11 in München. Er steht im Tor. auf der rechten Abwehrseite Philipp Treu, sowie auch schon in Amsterdam. Linksverteidiger Maximilian Mittelstädt im Abwehrzentrum, Waldemar Anton und Malik Ciao, Alexander Pavlovic und Tom Bischoff, die beiden Bayern-Spieler auf der Doppel-6. Florian Würz ist dabei, Serge Gnabry auf dem rechten Flügel, er hat die meisten Länderspiele, ist deshalb heute auch Kapitän. Derrick Scherhand, der Freiburger, auf dem linken Flügel, er bestreitet sein erstes

0: und zeitweise Regen, im Südosten häufiger trocken, im Nordwesten fast gar kein Regen, Tiefstwerte 15 bis 11 Grad. Morgen zuerst noch Regen, dann von Westen her freundlicher, Sonne und Wolken wechseln sich dann ab. Auf den Nordseeinseln ist es länger heiter, bei 18 bis 21 Grad. Die Zeit ist 20.06 Uhr.
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1: Jakob war ein ebenso listiger wie frommer Mann und gilt der Überlieferung nach als Stammvater Israels. Er hatte seinen Bruder Esau böse übers Ohr gehauen, sich schon in Jugendtagen mit ihm überworfen. Jahrzehnte später machte sich Jakob auf, um sich wieder mit ihm zu versöhnen. Nachts ging er alle Handlungsoptionen noch einmal durch. Unversehens wurde er dabei von einer Kraft überfallen, die ihm ans Leben wollte. Ein Engel vielleicht, ein Dämon, eine göttliche Energie, man kann es nicht genau greifen. Jakob nahm dabei körperlich Schaden und die Erfahrung mit, dass Versöhnung immer etwas kostet und dass diese Kosten es wert sind. Ich wünsche Ihnen eine gesegnete Nacht, Ihr Helmut Aßmann, Oberkirchenrat in Hildesheim.
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1: Um 21 Uhr mit Klaas Christoffersen. Die Bundeswehr stellt als Konsequenz aus dem Ukraine-Krieg erstmals ein eigenes Drohnenregiment auf. Das kündigte Verteidigungsminister Pistorius bei einem Besuch des Truppenübungsplatzes Bergen in Niedersachsen an. Aus Hannover, Julie Hofmeister.
2: Entscheidend sei, wer den Kampf mit unbemannten Systemen beherrsche, so Pistorius. Mit dem Drohnenregiment soll die Entwicklungsgeschwindigkeit in dem Bereich erhöht werden. Gleichzeitig sollen auch in anderen Verbänden unbemannte Systeme eingeführt werden. Solche Systeme werden von der Bundeswehr im Rahmen der Experimentalserie getestet und wurden dem Minister präsentiert. Zum Beispiel ein System, bei dem die Drohne unter anderem Sensoren abwerfen kann. So wäre dann Aufklärung möglich oder es könnte die Kommunikation eines Feindes gestört werden.
1: VW-Chef Blume hat längere Arbeitszeiten für die 130.000 Beschäftigten des Autobauers in Deutschland ins Gespräch gebracht. Blume sagte dem Portal The Pioneer, die Arbeitskosten hierzulande lägen etwa doppelt so hoch wie in anderen europäischen Ländern. Denkbar sei etwa eine Kürzung von Urlaubstagen, aber auch eine höhere Wochenarbeitszeit ohne Lohnausgleich. Die IG Metall befürchtet, dass sich der Abbau von Stellen dadurch noch verstärken könnte. US-Präsident Trump bereut nach eigenen Angaben die Nominierung der von ihm ernannten Richter am obersten Gerichtshof. Er habe ihnen die Stelle ihres Lebens verschafft, aber sie würden oft gegen ihn stimmen, sagte Trump in einem Interview des Time-Magazins. Auf die Frage, ob er von den Richtern Loyalität erwarte, sagte Trump, ja, das schätze er. Der Supreme Court in den USA gilt als so konservativ wie lange nicht. In einigen großen Fällen hat das Gericht aber gegen die US-Regierung gestimmt, etwa gegen von Trump verhängte Zölle. Ab heute gilt erneut für 3 Monate ein Tankrabatt, den die Bundesregierung wegen der hohen Spritpreise beschlossen hat. Die Maßnahme stößt bei den Menschen in Deutschland auf ein geteiltes Echo. Das geht aus dem neuen ARD-Deutschland-Trend, einer Umfrage von Infratest DIMAP, hervor. Aus Berlin, Christina Nagel.
3: 47% der Deutschen halten den Tankrabatt für richtig, 46% für falsch. Grundsätzlich aber findet eine große Mehrheit, nämlich 3/4 der Befragten, dass die Bundesregierung mehr Anstrengungen unternehmen müsste, um etwas gegen die hohen Energiepreise zu tun. Denn dabei geht es ja nicht nur um Sprit, sondern auch um Öl und Gas zum Heizen.
1: Das waren die Nachrichten. Das Wetter in Norddeutschland. In der Nacht viele Wolken und zeitweise Regen, teilweise Auflockerungen möglich. Tiefstwerte 15 bis 11 Grad. Morgen fällt erst noch Regen, später ist es von Westen her freundlicher mit mehr Sonne. Höchstwerte 17 bis 21 Grad. Am Sonnabend ist es heiter bis wolkig, es bleibt meist trocken und die Werte liegen zwischen 17 und 22 Grad. Und am Sonntag ist es wechselnd bewölkt, gebietsweise fällt Regen bei 17 bis 21 Grad. Es ist 21.03 Uhr.
4: Hier ist der Verkehrsservice für den ARD-Abend. Hallo an alle unterwegs. A1 Saarbrücken Richtung Lübeck ist zwischen Bremen-Brinkum und Bremen-Arsten wegen Vermessungsarbeiten bis morgen 6 Uhr gesperrt. A14 Richtung Schwerin zwischen Magdeburg-Reform und Magdeburg-Sudenburg, da liegt Metallrohr auf der Fahrbahn. Und A40 Duisburg-Essen zwischen Kreuz Duisburg und Kreuz Kaiserberg in beiden Richtungen bis nächsten Montag gesperrt. Da werden 2 Brücken abgerissen. Das war's. Damit weiterhin eine gute Fahrt durch den Abend.
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4: Ja, einen Abend aus Magdeburg. Der Tag geht. André Holst kommt und mit ihm gleich ein ganz neuer Monat.

Kung Fu Fighting. Um 12 nach 9 hier mal die Abend, Donnerstag, 1. Oktober 2026 und ich liebe sie, die kuriosen Feiertage. Und heute am 1. Oktober, da hatten wir ja schon einen ganz besonderen Tag, der früh begann, ne? Tag des Kaffees. Das ist der einzige Feiertag, bei dem man schon morgens völlig legal einsitzen hat, also ein Koffeinschub natürlich. Tag des Kaffees, morgens Lebensretter, abends Schlafverhinderer und irgendwann muss die Bohne ja auch mal ihre dunkle Seite zeigen. Und wenn die Kaffeebohne gerade irgendeine Lebensweisheit oder einen nostalgischen Gedanken raushaut, dann den hier.

Ganz großes musikalisches Kino hier im ARD-Abend. Die Gruppe Supertramp mit It's Raining Again. Und es wird Zeit für Klatsch und Tratsch aus der Showbranche, denn diese Meldung, die hat mich wirklich, die hat mich schon einfach mal umgehauen im September. Da redet ja doch jeder drüber. Andere suchen jahrelang nach dem richtigen Partner und Schauspielerin Claudia Schmutzler, die hat das Problem ganz einfach pragmatisch gelöst und sich selbst geheiratet. Der Vorteil, man kennt die Schwiegerfamilie schon und beim Hochzeitstag kann hinterher gar keiner sagen, ich hab's vergessen. Tja, ich würde mich auch gern selbst heiraten, aber ich bin schon verheiratet. Sogar schon zum dritten Mal. Und eine vierte Hochzeit, die bekomme ich zu Hause wahrscheinlich gar nicht einfach erklärt. Man muss ja auch nicht immer gleich übertreiben. Und Udo hat daran sowieso auch nie gezweifelt.

Stop in the Name of Love, Diana Ross on the Supreme. So, Graceland, hier im ARD-Abend, ist einer dieser Songs, bei denen man plötzlich losfahren möchte, obwohl man gar nicht weiß, wohin. Naja, Paul Simon zeigt, manchmal braucht das Leben keinen Plan, sondern nur eine Straße, gute Musik und genügend Sprit im Tank. Naja, bei den Benzinpreisen allerdings, vielleicht besser nur bis zum nächsten Kreisverkehr und dann schnell wieder zurück.

0: Ja, die Tour ist zu Ende. Tank ist leer. Das war Paul Simon hier im ARD-Abend. Es war Zeit für den Blick auf die Straßen. Der Verkehrsservice für den ARD-Abend um 21.30 Uhr. Hallo an alle unterwegs. A1 Richtung Norden zwischen Bremen-Brinkum und Bremen-Arsten. Da ist die Strecke wegen Vermessungsarbeiten bis morgen 6 Uhr gesperrt. A14 Richtung Schwerin zwischen Magdeburg-Reform und Magdeburg-Sudenburg. Da liegt ein Metallteil auf der Fahrbahn. Und A40 Duisburg-Essen zwischen Kreuz-Duisburg und Kreuz-Kaiserberg in beiden Richtungen bis nächsten Montag gesperrt. Da werden nämlich zwei Brücken abgerissen. So. Und das war's schon. Ich wünsche Ihnen weiterhin eine gute und störungsfreie Fahrt. Ja, so schnell ist das.
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0: Heute mit André Holz und Musik von Roxette. How do you do? 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

Rockset hier im ARD-Abend, 21.34 Uhr, haben wir es, 1. Oktober. Ach, die Herbstzeit ist da, ne? Und jetzt habe ich gute Musi für die Ohren. Ein Song aus einer Zeit, als Telefone noch an der Wand festgebunden waren, ne? Kein Akku leer, kein Handy verlegt, höchstens die Schnur, die mal wieder hoffnungslos verheddert war und vielleicht auch drüber stolperte und hinplumpste. Naja, die Bundespost sagt damals ganz schlicht, ruf doch mal an.

Da muss ich leider rauf, denn wir haben Falschfahrer auf der A46 Hemmer Richtung Hagen. Zwischen der Auffahrt B7 Hemmer und Hagen Elsei, da ist ein Falschfahrer unterwegs. Fahren Sie bitte äußerst rechts und überholen Sie nicht. Wir melden, wenn die Gefahr vorüber ist. Ich wiederhole, Vorsicht, bitte, Auffahrt B7 Hemmer Richtung Hagen Elsei ist ein Falschfahrer unterwegs. Fahren Sie bitte äußerst rechts, überholen Sie nicht. Wir melden, wenn die Gefahr vorüber ist.

0: Don't Dream It's Over, das war ein bisschen Melancholie hier im ARD-Abend und ganz viel Hoffnung. Genauso richtig für den Oktober. Na, draußen wird es dunkler, aber darum müssen wir innerlich nicht das Licht ausmachen. Ganz im Gegenteil. Es geht auf 10, also 21.47 Uhr haben wir es hier. Und damit kann man sagen, der Tag ist irgendwie praktisch schon gelaufen. Ne? Die wichtigsten Entscheidungen sind getroffen und alles, was jetzt noch schief geht, das können wir guten Gewissens vielleicht auf morgen verschieben. Machen wir es uns also hier musikalisch ein bisschen schön mit Arlo Guthrie, City of New Orleans.
1: Der

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1: Um 22 Uhr mit Klaas Christoffersen. Die Bundeswehr will als Konsequenz aus dem Ukraine-Krieg im Laufe des nächsten Jahres ihr erstes Drohnenregiment aufstellen. Das kündigte Verteidigungsminister Pistorius auf dem Truppenübungsplatz Bergen in Niedersachsen an. Wer sich durchsetzen will, müsse den Kampf mit unbemannten Systemen beherrschen, sagte der SPD-Politiker. Aus Berlin Dietrich Karl Meurer.
2: Mit dem neuen Regiment will die Bundeswehr ihre Fähigkeiten für den Einsatz unbemannter Systeme bündeln. Nach Angaben des Heeres soll es zunächst rund 300 Soldatinnen und Soldaten umfassen. Später soll die Zahl auf 600 steigen. Einen Standort hat die Bundeswehr noch nicht festgelegt. Das Regiment soll Drohnen zur Aufklärung nutzen und gegnerische Drohnen abfangen. Auch unbemannte Fahrzeuge am Boden sind vorgesehen. Die Systeme sollen Reichweiten bis zu 500 Kilometer abdecken.
1: Bei der geplanten Steuer auf zuckerhaltige Getränke gibt es in der schwarz-roten Koalition offenbar noch Abstimmungsbedarf. Aus Regierungskreisen heißt es, das Kanzleramt habe den Gesetzentwurf von Finanzminister Klingbeil vorerst gestoppt. Die Zuckersteuer selbst werde aber von niemandem in Frage gestellt, berichtet unser Berlin-Korrespondent Matthias Deiß.
3: Sie dürfte also kommen, nur eben nicht so, wie es das Finanzministerium nun vorgeschlagen hat, auch auf Druck von den unionsregierten Bundesländern. Der Grund: Klingbeil hat deutlich mehr veranschlagt, als das Bundeskabinett ursprünglich beschlossen hat. Ganz zu Anfang sahen die Pläne ja sogar mal vor, die Einnahmen direkt zur Finanzierung der gesetzlichen Krankenkasse zu nutzen. Nun sollen sie in den Haushalt fließen und da gibt es jede Menge Löcher. Die Versuchung war offenbar groß, zu groß, sagt die Union jetzt. Und an diesen Entwurf muss der Finanzminister noch mal ran.
1: Nach der gescheiterten Hinrichtung einer verurteilten Mörderin in den USA hat ihr Anwalt bestätigt, dass die Frau lebt. Die 50-Jährige werde in einem Krankenhaus behandelt, so der Jurist. Allerdings wisse er nicht, wie es ihr gehe. Der Frau waren zuvor zwei Giftspritzen verabreicht worden, sie starb aber nicht. Der zuständige Gouverneur von Tennessee verschob daraufhin weitere Versuche, die Frau hinzurichten, auf unbestimmte Zeit. Spezialeinsatzkräfte der Polizei haben in Unna und Hagen insgesamt drei Männer in Gewahrsam genommen. Es bestehe der Verdacht, dass sie eine staatsgefährdende Straftat vorbereitet haben, teilten die Beamten weiter mit. Bei den Verdächtigen soll es sich um einen deutschen und zwei syrische Staatsbürger handeln. Mehr ist noch nicht bekannt. Das waren die Nachrichten. Das Wetter in Deutschland. In der Nacht viele Wolken und gebietsweise Regen, Tiefsttemperaturen zwischen 15 und 8 Grad. Morgen später von Westen her freundlicher mit Sonne, Höchstwerte zwischen 15 Grad im Erzgebirge und 24 Grad am Oberrhein. Und noch ein Blick auf den Sonnabend, dann ein Wechsel auf Sonne und Wolken. Vereinzelt sind Schauer möglich bei Werten zwischen 19 und 25 Grad. Es ist 22.03 Uhr.
4: Hallo an alle unterwegs, hier ist der Verkehrsservice für den ARD-Abend. Achtung nochmal, die Warnung vor dem Falschfahrer auf der A46 Hagen-Hemer. Zwischen Kreuzhagen und Iserlohn-Zentrum, da ist ein Falschfahrer unterwegs. Fahren Sie bitte äußerst rechts, überholen Sie mich, wir melden, wenn die Gefahr vorüber ist. Weitere Meldungen habe ich für Sie, und zwar hier A1 Richtung Norden. Zwischen Bremen-Brinkum und Bremen-Arsten ist die Strecke wegen Vermessungsarbeiten noch bis morgen früh 6 Uhr gesperrt. A29 Oldenburg Richtung Wilhelmshaven ist zwischen Oldenburg-Umstede und Kreuz Oldenburg-Nord wegen Bauarbeiten bis 5 gesperrt. A40 Duisburg-Essen ist zwischen Kreuz Duisburg und Kreuz Kaiserberg in beiden Richtungen bis nächsten Montag gesperrt. Da werden zwei Brücken abgerissen. Und das war's. Weiterhin eine gute Fahrt durch diesen Abend.
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4: Dieser Abend kommt vom Mitteldeutschen Rundfunk aus Magdeburg und für Sie am Sabbeln ist André Holst.

Und zwischendurch müssen die guten Nachrichten sofort raus, denn ich habe die Entwarnung hier im ARD-Abend für die A46 Hagenhemer. Kein Falschfahrer mehr zwischen Kreuzhagen und Iserlohn Zentrum. Sie haben wieder freie Fahrt.

0: ist da, aber jetzt ganz gewaltig, ne? Die Tage werden kürzer, die Nächte länger und es wird kühler. Noch nicht ganz so, aber so Schritt für Schritt sind wir auf dem Weg. ARD-Abend, 16 Minuten nach 10 und jetzt wird Zeit für das Beste, was die deutsche Musikszene zu bieten hat. Musik made in Germany. Der beste Beweis, dass wir nicht nur Autos bauen können, sondern auch Ohrwürmer. Und eine von den Oberohrwürmern-Produzentinnen ist Sarah Connor.
1: Ich habe heute

All Night Long, Lionel Richie im ARD-Abend, 22.23 Uhr haben wir es, ja, und 1. Oktober, ne? Die Blätter überlegen noch, lasse ich mich fallen oder bleibe ich noch hängen, und die Menschen, die machen dasselbe, mit Blick aufs Sofa, und dann gibt es noch gute Musik, Where Do You Go, ach, No Mercy, ja, Where Do You Go, wohin gehst du, um diese Uhrzeit höchstens zum Kühlschrank, No Mercy, für den ARD-Abend.

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6: Und hier ist der Verkehrsservice für den ARD-Abend. Schön, dass Sie bei uns sind. Und wir wollen mal sehen, was auf den Straßen so los ist. Ich habe hier die A1 im Blick. Und zwar, das ist die Strecke Richtung Norden, Bremen-Brinkum und Bremen-Arsen. Da ist die Strecke wegen Vermessungsarbeit noch bis morgen früh 6 Uhr gesperrt. Und A7 Hannover Richtung Würzburg ist zwischen Guxhagen und Melsungen nach einem Unfall gesperrt. A29 Oldenburg Richtung Wilhelmshaven ist zwischen Oldenburg-Umstätte und Kreuz Oldenburg-Nord wegen Bauarbeiten bis 5 gesperrt. Und die A40 Duisburg-Essen ist zwischen Kreuz Duisburg und Kreuz Kaiserberg in beiden Richtungen bis nächsten Montag gesperrt. Da werden nämlich 2 Brücken abgerissen. Und damit weiterhin eine gute Fahrt durch den ARD-Abend.
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6: Der Tag geht. André Holst kommt und surft mit Ihnen über seine Wortwellen durch diesen Abend. Hier sind die Thompson Twins mit Hold Me Now.

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1: 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Ah, wir haben es 10:30 mittlerweile und jetzt wird Zeit, Ihnen wieder ein Lächeln aufs Gesicht zu zaubern.
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3: Liebesbotschaften per SMS.
4: Ich habe versucht, sag ich mal, romantische SMS zu schreiben. Also so, o Holde, wisse, des Nächtens komme ich anbei, stell ihn kalt den Wein und bereite dein Gebein. Ja, also ja, so, ja, dass man über die Sehnsucht den anderen erreicht.
5: Liebesgedichte habe ich geschrieben.
4: Ja, bitte. Stimmt, das war ja auch ein Gedicht. Bitte,
5: genau. Das war ja auch ein Gedicht.
4: Ja, stimmt.
5: Eins habe ich geschrieben, das ist schon sehr alt, ich weiß nicht, ob ich es hinkriege. Wenn ich dich sehe, dann gibt's ein Gewitter meiner Neuronen und Transmitter. Wenn wir mal eng beieinander sitzen, dann fühle ich subkutan Ameisen flitzen. Wenn du beginnst, mir ins Ohr zu säuseln, dann spüre ich im Nacken die Haare sich kräuseln. Und wenn du mich küsst in des Raumes Stille, dann ist das weder mein Wunsch noch Wille.
4: Ja, ich muss sagen, finde ich toll, aber meins gefällt mir besser.
5: Ja.
4: Also, ja, ist natürlich auch Geschmackssache. Kam denn der Brief, kam das Gedicht, war das für eine spezielle Person?
5: Ich habe das nie jemandem gezeigt.
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ARD-Abend, wir haben es gleich 10 vor 11 und manchmal ist ja der beste Moment des Tages, in dem niemand mehr etwas von einem will. Aber eine habe ich noch, eine gibt's auf die Ohren und die will garantiert noch etwas von Ihnen, nämlich in der ARD-Hitnacht Ihre Begleiterin sein. Im Anschluss nach den Nachrichten, ich wünsche Ihnen eine tolle Nacht mit Imme Tröger, sie unterhält Sie vom Feinsten. Ich bin André Holst, macht Tschüss und sage viel Spaß, bis zum nächsten Mal mit Imme.

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1: Um 23 Uhr mit Klaas Christoffersen. Die Bundeswehr stellt als Konsequenz aus dem Ukraine-Krieg erstmals ein eigenes Drohnenregiment auf. Das kündigte Verteidigungsminister Pistorius bei einem Besuch des Truppenübungsplatzes Bergen in Niedersachsen an. Aus Hannover, Tabea Panda.
2: Entscheidend sei, wer den Kampf mit unbemannten Systemen beherrsche, so Pistorius. Mit dem Drohnenregiment soll die Entwicklungsgeschwindigkeit in dem Bereich erhöht werden. Gleichzeitig sollen auch in anderen Verbänden unbemannte Systeme eingeführt werden. Solche Systeme werden von der Bundeswehr im Rahmen der Experimentalserie getestet und wurden dem Minister präsentiert. Zum Beispiel ein System, bei dem die Drohne unter anderem Sensoren abwerfen kann. So wäre dann Aufklärung möglich oder es könnte die Kommunikation eines Feindes gestört werden.
1: Spezialeinsatzkräfte der Polizei haben in Unna und Hagen insgesamt 3 Männer in Gewahrsam genommen. Es bestehe der Verdacht, dass sie eine staatsgefährdende Straftat vorbereitet haben, teilten die Beamten weiter mit. Bei den Verdächtigen soll es sich um einen deutschen und 2 syrische Staatsbürger handeln. Weitere Einzelheiten sind nicht bekannt. Der Bund der Steuerzahler hat erneut den verschwenderischen Umgang mit öffentlichem Geld kritisiert. Im jährlich erscheinenden Schwarzbuch stehen diesmal gleich 10 Bauprojekte aus Hamburg, bei denen aus Sicht des Steuerzahlerbunds die Kosten aus dem Ruder gelaufen sind, unter anderem die Müllverwertungsanlage in Bahrenfeld. Sie soll mindestens 780 Millionen Euro kosten und damit mehr als 3-mal so viel wie ursprünglich geplant. In Bremen soll ein Besprechungsraum des Jobcenters für fast 1 Million Euro mit Luxusmöbeln ausgestattet worden sein. Die deutsche Fußballnationalmannschaft hat ihren ersten Sieg unter Bundestrainer Klopp gefeiert. Im 3. Spiel der Nations League setzte sich das DFB-Team mit 2:0 gegen Serbien durch. Aus München, André Siems.
3: Das war ein echtes Ausrufezeichen der Mannschaft von Bundestrainer Jürgen Klopp. Dieses 2:0 gegen Serbien hat vor allen Dingen eins gezeigt, was junger, frischer Wind alles bewirken kann. Insgesamt 14 Großchancen für die deutsche Mannschaft, 2 Tore. Die erste Hälfte Deutschland komplett überlegen. Eine kleine Chance in der 32. Minute für die Serben. Ansonsten nur das DFB-Team, das in der 39. Minute durch Bischoff mit 1:0 in Führung ging. Das war auch der Pausenstand. Zweite Halbzeit, es wurde munter durchgewechselt. Der Druck blieb Deutschland brutal dominant, machte in der 61. das 2:0 durch Florian Wirtz. Das war am Ende auch das Ergebnis. Deutschland schlägt Serbien hoch überlegen mit 2:0.
1: Das waren die Nachrichten. Das Wetter in Deutschland. In der Nacht viele Wolken und gebietsweise Regen, Tiefstemperaturen zwischen 15 und 8 Grad. Morgen später von Westen her freundlicher mit Sonne, Höchstwerte zwischen 15 Grad im Erzgebirge und 24 Grad am Oberrhein. Am Sonnabend ein Wechsel aus Sonne und Wolken, vereinzelt Schauer möglich, bei Werten zwischen 19 und 25 Grad. Es ist 23.03 Uhr.
4: Und da heißt es, Vorsicht auf der A81, Singen Richtung Heilbronn. Zwischen Böblingen-Sindelfingen und der Ausfahrt Leonberg-Ost werfen Personen Steine auf die Fahrbahn. Bitte fahren Sie äußerst vorsichtig auf der A81, Singen Richtung Heilbronn. Zwischen Böblingen-Sindelfingen und der Ausfahrt Leonberg-Ost. Hier werfen Personen Steine auf die Fahrbahn. Bitte fahren Sie äußerst vorsichtig. Hier ist der Verkehrsservice in der ARD-Hitnacht. Meldungen kommen außerdem von der A1 Osnabrück Richtung Bremen. Zwischen Bremen-Brinkum und Arsten ist die Autobahn wegen Vermessungsarbeiten bis 6 Uhr gesperrt. A3 Frankfurt Richtung Köln zwischen Montabaur und Dreieck Dernbach 4 Kilometer Stau. A3 Köln Richtung Oberhausen zwischen Kreuz Breitscheid und Kreuz Kaiserberg 6 Kilometer Stau wegen Bergungsarbeiten. A3 Köln Richtung Frankfurt zwischen Idstein und Niedernhausen 5 Kilometer Stau nach einem Unfall. Die A7 Kassel Richtung Fulda ist zwischen Guxhagen und Melsungen wegen eines Unfalls bis auf Weiteres gesperrt. Die A8 Karlsruhe Richtung Stuttgart ist zwischen Kreuz Stuttgart und Stuttgart-Möhringen ebenfalls nach einem Unfall gesperrt. Die A9 Berlin Richtung Halle-Leipzig ist zwischen Niemeck und Kleinmarzins derzeit gesperrt. Die A40 Duisburg-Essen ist zwischen Kreuz Duisburg und Kreuz Kaiserberg wegen Bauarbeiten in beiden Richtungen noch bis Montag gesperrt. Die A40 Duisburg Richtung Venlo ist zwischen Wankum und Niederdorf wegen Bauarbeiten bis morgen um 5 Uhr in der Früh gesperrt. Die A46 Wuppertal Richtung Düsseldorf ist zwischen Wuppertal-Farrisberg Beck und Sonnborner Kreuz nach einem Unfall gesperrt. Die A52 Mönchengladbach Richtung Düsseldorf ist zwischen Kreuz Nersen und Kreuz Karst wegen Fahrbahnerneuerung bis Freitag Mitternacht gesperrt. Die A61 Mönchengladbach Richtung Venlo ist zwischen Kaldenkirchen und Grenzwald wegen Bauarbeiten noch bis Montag früh gesperrt. Und die A81 Singen Richtung Stuttgart ist zwischen Rottenburg und Herrenberg wegen Bergungsarbeiten derzeit gesperrt. Das waren die Verkehrsmeldungen. Wir wünschen Ihnen eine gute Fahrt.
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4: Und da heißt es Wachbleiben mit der ARD-Hitnacht, heute aus Dresden. Den Donnerstagabend lassen wir diese Stunde mit Gabriela Chilmi ausklingen, Sweet About Me und mit Van Halen und Jump. Ich bin Imme Tröger, einen angenehmen Abend wünsche ich.

mit der ARD-Hitnacht durch die Nacht. Und Vorsicht heißt es immer noch auf der A81 Singen Richtung Stuttgart. Zwischen Böblingen-Sindelfingen und Böblingen-Ost. Hier werfen Personen Steine auf die Fahrbahn. Auf der A81 Singen Richtung Stuttgart

zwischen Böblingen-Sindelfingen und Böblingen-Ost. Hier werfen Personen Steine auf die Fahrbahn. Bitte fahren Sie vorsichtig. Gabriella Tschirmi haben wir da gerade gehört mit Sweet About Me. Das ist der Donnerstagabend mit der ARD-Hitnacht. Und wenn es für Sie früher normal war, zu einem Joe Cocker-Konzert gehen zu können, wenn er denn in Deutschland war, dann stellen Sie sich vor, Sie müssten glauben, dass Sie diesen Superstar nie live erleben würden. Und dann können Sie sich vielleicht den Aufruhr vorstellen, als es hieß, Joe Cocker gibt ein Konzert in der DDR. Auf der Wiese vom Deutschen Hygienemuseum geschah das Wunder in Dresden. 87.000 Karten sollen verkauft worden sein. 150.000 Fans dagegen sollen stattdessen erschienen sein. Und der Abend war sicher für die, die ihn erleben durften, unvergesslich. Wir machen jetzt ihr Zuhause auch zur Konzertwiese mit Joe Cocker und Have a Little Faith. So klingt die ARD-Hitnacht.

Chris Berg und Don't Pay the Ferryman, das ist die ARD-Hitnacht. Ihr Weg durch den Donnerstagabend, und da hat er mal gesagt über das nächste Lied: Ich habe gar nicht nachgedacht, es ist einfach so passiert. Die Rede ist von Peter Schilling und Major Tom. Bei dem Song hatte er eine ganze Weile zwei verschiedene Einzelteile im Kopf, das prägnante Bassmotiv und dann die Melodie. Eins lag dort, das andere lag da, auch über einige Jahre, und irgendwann kam dann der Moment, wo ihm auffiel, dass das zusammengehört. Und ab da ging eigentlich alles ganz schnell. Musikerfreunde kamen mit dazu, die hier und da ein bisschen was verfeinert haben, wie er es nannte. Und fertig war Major Tom. Hier ist Peter Schilling in der ARD-Hitnacht.

0: Und da schauen wir auf die Straßen. Hier ist der Verkehrsservice in der ARD-Hitnacht. Die A1 Osnabrück Richtung Bremen ist zwischen Bremen-Brinkum und Arsten wegen Vermessungsarbeiten bis 6 Uhr gesperrt. Die A3 Frankfurt Richtung Köln ist zwischen Montabaur und Dreieck Dernbach zwar nicht gesperrt, aktuell hier allerdings 4 Kilometer Stau. Die A3 Frankfurt Richtung Köln ist zwischen Kreuzborn-Siegburg und Lohmar nach einem Unfall gesperrt. Die A3 Richtung Oberhausen zwischen Kreuz Breitscheid und Kreuz Kaiserberg 6 Kilometer Stau wegen Bergungsarbeiten. A3 Köln Richtung Frankfurt zwischen Idstein und Niedernhausen 5 Kilometer Stau nach einem Unfall. Die A8 Karlsruhe Richtung Stuttgart ist zwischen Kreuz Stuttgart und Stuttgart-Möhringen nach einem Unfall gesperrt. Die A40 Duisburg-Essen ist zwischen Kreuz Duisburg und Kreuz Kaiserberg wegen Bauarbeiten in beiden Richtungen noch bis Montag gesperrt. Die A40 Duisburg Richtung Venlo ist zwischen Wankum und Niederdorf wegen Bauarbeiten noch bis 5 Uhr in der Früh gesperrt. Die A52 Mönchengladbach Richtung Düsseldorf ist zwischen Kreuz Nersen und Kreuz Karst wegen Fahrbahnerneuerungen bis morgen Abend gesperrt. Die A61 Mönchengladbach Richtung Venlo ist zwischen Kaltenkirchen und Grenzwald wegen Bauarbeiten noch bis Montag früh gesperrt. Und die A96 Lindau Richtung München ist zwischen Weißensberg und Wangen West nach einem Unfall gesperrt. Das waren die Verkehrsmeldungen. Wir wünschen Ihnen gute Fahrt.
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Mark war das mit Want to Make Her Happy. Sie hören die ARD-Hitnacht mit Imme Tröger, kurz vor Tagesausklang am Donnerstag. Und da sagen wir auch in dieser Nacht Danke für Ihre Post, zum Beispiel von Asimsep. Ich hoffe, ich habe das jetzt richtig ausgesprochen. Er hört uns in Hamburg, hat er uns geschrieben, über den Äther von NDR 90,3 in Hamburg. Und selbst moderiert er auch hobbymäßig im Internet eine Radiosendung. Ich wünsche Ihnen noch eine erfolgreiche Show und eine gute Nacht mit freundlichen Grüßen aus Hamburg. Ja, da sagen wir vielen Dank und natürlich weiterhin eine angenehme ARD-Hitnacht hier mit uns, zum Beispiel zur Musik von Dusty Springfield, Son of a Preacher Man. Und wenn Sie uns auch schreiben wollen, nur gerne, geht mit Mail an ard-hitnacht@mdr.de oder als Nachricht auf unserem AB 0800 80 80 110.

Shakespeare Sister und Hello, das ist ihre ARD-Hitnacht mit Imme Tröger. Und es war einmal ein Songschreiber namens Steven Greenberg. Der lebte in Minnesota und fand sein Leben dort unerträglich langweilig. Er träumte von New York. Dort wollte er leben und gab der Stadt sogar einen eigenen Namen. Er nannte sie Funky Town. Und aus diesem Kosenamen entstand auch der größte Hit für Lip Sync. Hören wir uns an.

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1: Um 0 Uhr mit Wolfgang Berger. Die Bundeswehr stellt ein eigenes Drohnenregiment auf. Verteidigungsminister Pistorius sagte auf dem niedersächsischen Truppenübungsplatz Bergen, wer sich zu Lande durchsetzen wolle, müsse den Kampf mit unbemannten Systemen beherrschen. Aus der Nachrichtenredaktion Gisela Former.
2: Demnach wird der Verband aus bis zu 600 Männern und Frauen bestehen. Er könne Reichweiten bis zu 500 Kilometern abdecken. Das Drohnenregiment soll auch mit den neuen Kamikaze-Drohnen ausgerüstet sein, die die Bundeswehr gerade erprobt. Der neue Verband wird offenbar Teil der 10. Panzerdivision werden, zu der auch die zum Schutz der NATO-Ostflanke in Litauen stationierte Panzerbrigade 45 gehört. Die Einführung von Drohnen ist auch eine Lehre aus dem Verlauf des Kriegs in der Ukraine.
1: 3/4 der Bevölkerung in Deutschland halten die Maßnahmen der Bundesregierung gegen die hohen Energiepreise für unzureichend. Das zeigt eine repräsentative Umfrage von Infratest DIMAP für den ARD-Deutschland-Trend. Darin gaben 74% an, dass die schwarz-rote Koalition zu wenig gegen die Teuerung tut. Beim neuen Tankrabatt ist das Meinungsbild gespalten. 47% halten ihn für richtig, fast ebenso viele für falsch. Der Tankrabatt gilt von heute an bis Ende Dezember. Ein Tanker ist nach Angaben des britischen Militärs in der Straße von Hormus von einem Geschoss getroffen worden. Das Schiff sei daraufhin in Brand geraten, teilte die Seehandelsaufsicht der britischen Marine mit. Die Besatzung ist demnach in Sicherheit. Bislang bekannte sich niemand zu dem Angriff. Die deutsche Fußballnationalmannschaft hat in München ihren ersten Sieg unter Bundestrainer Klopp gefeiert. Im dritten Spiel der Nations League setzte sich das DFB-Team mit 2:0 gegen Serbien durch. Aus München Michael Augustin.
3: Der erste Sieg des neuen Bundestrainers Jürgen Klopp, ein hochverdienter Erfolg. Das deutsche Team gab mehr als 20 Torschüsse ab, darunter riesengroße Chancen. Am Ende, und das ist ein kleiner Makel, aber nur 2 Treffer. Der erste durch Tom Bischoff Ende der ersten Halbzeit, der zweite durch Florian Wirtz nach gut einer Stunde. Serbien war ein schwacher Gegner, beschränkte sich nur auf die Defensive. Anders als gegen Griechenland fand die DFB-Elf diesmal Lösungen und Lücken. Die deutsche Mannschaft ließ den Ball gut laufen und wurde mit viel Beifall verabschiedet. Sonntag geht es in der Nations League mit dem Rückspiel in Griechenland weiter.
1: Das waren die Nachrichten. Und hier noch das Wetter in Deutschland. Viele Wolken und gebietsweise Regen, Nebel möglich. Minimal 15 bis 8 Grad. Tagsüber dann ostwärts abziehender Regen, später von Westen her freundlicher mit Sonne, Höchstwerte 15 Grad, im Erzgebirge bis 24 Grad am Oberrhein. Am Sonnabend ein Wechsel aus Sonne und Wolken, vereinzelt Schauer möglich, 19 bis 25 Grad. Am Sonntag im Westen wechselnd bewölkt, im Süden und Osten sind einzelne Schauer möglich. Das Ganze bei 17 bis 24 Grad. Es ist 0:03 Uhr.
4: Und hier ist der Verkehrsservice in der ARD-Hitnacht. Die A1 Osnabrück Richtung Bremen ist zwischen Bremen-Brinkum und Arsten wegen Vermessungsarbeiten bis 6 Uhr gesperrt. A3 Köln Richtung Frankfurt zwischen Idstein und Niedernhausen 5 Kilometer Stau nach einem Unfall. A8 Karlsruhe Richtung Stuttgart zwischen Kreuz Stuttgart und Stuttgart-Möhringen 3 Kilometer Stau nach einem Lkw-Unfall. Die A40 Duisburg-Essen ist zwischen Kreuz Duisburg und Kreuz Kaiserberg wegen Bauarbeiten in beiden Richtungen bis Montag gesperrt. Die A40 Duisburg Richtung Venlo ist zwischen Wankum und Niederdorf wegen Bauarbeiten bis 5 Uhr in der Früh gesperrt. Die A52 Mönchengladbach Richtung Düsseldorf ist zwischen Kreuz Nersen und Kreuz Karst wegen Fahrbahnanlagen bis heute Abend gesperrt. Die A61 Mönchengladbach Richtung Venlo ist zwischen Kaldenkirchen und Grenzwald wegen Bauarbeiten noch bis Montag früh gesperrt. Die A81 Singen Richtung Stuttgart ist zwischen Geisingen und Dreieck Bad Dürrheim wegen Bergungsarbeiten aktuell gesperrt. Die A96 Lindau Richtung München ist zwischen Weißensberg und Wangen West nach einem Unfall gesperrt. Und die B29 Aalen Richtung Stuttgart ist in Höhe Winterbach ebenfalls nach einem Unfall gesperrt. Das waren die Verkehrsmeldungen. Wir wünschen Ihnen eine gute Fahrt.
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4: Da begrüßt Sie heute Imme Tröger aus Dresden. Nachtschicht oder Feierabend oder einfach nur Nachteule. Die ARD-Hitnacht begleitet Sie mit Uriah Heep und Free Me in dieser Stunde und mit Vaya con Dios und Na Nina. Angenehme Nacht.

Das ist die ARD-Hitnacht und unsere nächste Sängerin, die hat Deutsch gelernt mit dem Sandmännchen. Denn als Heidi Stern mit 9 Jahren wegen des Berufs ihres Vaters nach Flensburg zog, von New York aus, da konnte sie kein einziges Wort Deutsch. Doch dann hat sie es gelernt, unter anderem auch, weil sie das Sandmännchen angeschaut hat. Aus Heidi Stern wurde in den 80ern Jennifer Rush. Deutsch spricht sie immer noch gut und mit ihren Hits ist sie ebenfalls bis heute ein Superstar, auch in der ARD-Hitnacht. Hier ist Jennifer Rush und I Come Undone. Ich bin Imme Tröger, schön, dass Sie auch bei uns sind.

Vorsicht, Falschfahrer auf der A37 zwischen Miesburg und Kreuz Hannover-Buchholz, Hannover-Messe-Burgdorf. Hier kommt Ihnen ein Falschfahrer entgegen. Bitte fahren Sie äußerst vorsichtig, überholen Sie nicht und fahren Sie äußerst rechts auf der A37 Hannover-Messe-Burgdorf zwischen Miesburg und Kreuz Hannover-Buchholz. Hier kommt Ihnen ein Falschfahrer entgegen. Bitte fahren Sie äußerst vorsichtig.

0: Die Rolling Stones und The Last Time. Und es heißt immer noch Vorsicht auf der A37 Hannover Messe Burgdorf zwischen Miesburg und Kreuz Hannover Buchholz. Hier kommt Ihnen ein Falschfahrer entgegen. Bitte fahren Sie vorsichtig, fahren Sie äußerst rechts und überholen Sie nicht. Auf der A37 Hannover Messe Burgdorf hier ein Falschfahrer. Bitte fahren Sie in beiden Richtungen äußerst vorsichtig. Die ARD-Hitnacht begleitet Sie und da hat uns Steffi eine Nachricht hinterlassen.
1: Hallo, guten Abend, hier ist Steffi aus Leipzig. Ich grüße das Team von der ARD-Hitnacht in Dresden. Hab mich sehr gefreut. Okoko und Mr. Burke, das ist wunderbar. Sicherlich kommt noch mehr wunderschöne Musik. In diesem Sinne, tschüss.
2: Ja, einen schönen guten Morgen, hier die Franziska aus dem Lausitzer Seenland. Ich grüße die fleißige Biene am Mikrofon und alle fleißigen Nachtbienen im Lande. Vielen Dank für eure Arbeit. Eine schöne Nacht wünsche ich.
0: Ja, da danken wir natürlich an beide. Danke, dass Sie heute Nacht mit uns wach bleiben und uns Grüße schicken. Wir hören und lesen ja immer gern von Ihnen. Entweder auf unserem AB an der 0800 80 80 110 oder Sie schreiben uns eine Mail altbewährt an ard-hitnacht@mdr.de. Zum Beispiel zur Musik von Poya.

0: Und da ist der Blick auf die Straßen. Nach wie vor Vorsicht auf der A37 Hannover-Messe-Burgdorf zwischen Miesburg und dem Kreuz Hannover-Buchholz. Hier kommt Ihnen immer noch ein Falschfahrer entgegen. Bitte fahren Sie äußerst rechts und überholen Sie nicht. Auf der A37 Hannover-Messe-Burgdorf zwischen Miesburg und Kreuz Hannover-Buchholz. Hier ist ein Falschfahrer unterwegs. Bitte fahren Sie in beiden Richtungen äußerst vorsichtig. Hier ist der Verkehrsservice in der ARD-Nacht. Weitere Meldungen von der A1 Osnabrück Richtung Bremen. Die ist zwischen Bremen-Brinkum und Arsten wegen Vermessungsarbeiten bis 6 Uhr gesperrt. A3 Köln Richtung Frankfurt zwischen Idstein und Niedernhausen. 5 Kilometer Stau nach einem Unfall. A8 Karlsruhe Richtung Stuttgart zwischen Kreuz Stuttgart und Stuttgart-Möhringen. 3 Kilometer Stau nach einem LKW-Unfall. Die A29 Oldenburg-Ahlhorner Heide ist zwischen Ahlhorn und Dreieck Ahlhorner Heide wegen Bergungsarbeiten aktuell in beiden Richtungen gesperrt. Die A40 Duisburg-Essen ist zwischen Kreuz Duisburg und Kreuz Kaiserberg wegen Bauarbeiten in beiden Richtungen bis Montag gesperrt. Die A40 Duisburg Richtung Venlo ist zwischen Wankum und Niederdorf wegen Bauarbeiten noch bis 5 Uhr in der Früh gesperrt. Die A52 Mönchengladbach Richtung Düsseldorf ist zwischen Kreuz Nersen und Kreuz Karst wegen Fahrbahnerneuerungen bis heute Abend gesperrt. Die A61 Mönchengladbach Richtung Venlo ist zwischen Kaltenkirchen und Grenzwald wegen Bauarbeiten bis Montag früh gesperrt. Und die B29 Aalen Richtung Stuttgart ist in Höhe Winterbach nach einem Unfall gesperrt. Das waren die Verkehrsmeldungen. Wir wünschen Ihnen eine gute Fahrt.
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Nacht nach wie vor mit einer Warnung vor einem Falschfahrer auf der A37 Hannover-Messe-Burgdorf zwischen Miesburg und Kreuz Hannover-Buchholz. Hier ist immer noch ein Falschfahrer unterwegs. Bitte fahren Sie äußerst rechts und überholen Sie nicht. In beiden Richtungen bitte Vorsicht auf der A37 Hannover-Messe-Burgdorf zwischen Miesburg und Kreuz Hannover-Buchholz. Hier ist immer noch ein Falschfahrer unterwegs. Gute und sichere Fahrt wünschen wir. Eben gehört hier bei uns Lenny Kravitz mit It Ain't Over Till It's Over. Die ARD-Hitnacht ist hier um 0.41 Uhr. Und mir ist da gerade eingefallen, dass ich einen Musiker kenne, der seinen Sohn Lenny genannt hat, weil er ein Riesenfan von Lenny Kravitz ist. Und das wiederum hat mich auf die Frage gebracht, ob Sie vielleicht jemand sind oder vielleicht auch jemanden kennen, der auch nach einer prominenten Person benannt wurde. Also, weil es die halt gab. Wirklich so als Hommage quasi an den Promi. Wenn ja, dann erzählen Sie uns doch davon. Geht auf unserem AB an der 0800 80 80 110 oder per Mail an ard-hitnacht@mdr.de. Ich bin gespannt. Wir hören dabei die Pet Shop Boys mit Always on My Mind. So klingt die ARD-Hitnacht mit Imme Tröger.

Die Pet Shop Boys, Always on My Mind, hier in der ARD-Hitnacht. Und da heißt es immer noch Vorsicht vor dem Falschfahrer auf der A37 Hannover Messe Burgdorf zwischen Miesburg und Kreuz Hannover-Buchholz. Hier ist ein Falschfahrer unterwegs. Bitte fahren Sie in beiden Richtungen äußerst vorsichtig und überholen Sie nicht. Vorsicht, Falschfahrer auf der A37 Hannover Messe Burgdorf zwischen Miesburg und Kreuz Hannover-Buchholz. Hier in beiden Richtungen Vorsicht vor einem Falschfahrer.

Und wir legen nach. Vorsicht auf der A13, Schönefelder Kreuz Richtung Dresden zwischen Duben und Bronco. Auch hier ist ein Falschfahrer unterwegs. Bitte fahren Sie in beiden Richtungen äußerst vorsichtig, fahren Sie äußerst rechts und überholen Sie bitte nicht. Auf der A13, Schönefelder Kreuz Richtung Dresden zwischen Duben und Bronco. Hier ist ein Falschfahrer unterwegs. Bitte in beiden Richtungen äußerste Vorsicht.

Britney Spears und Sometimes hier in der ARD-Hitnacht. Und da heißt es nach wie vor Vorsicht auf der A13 Schönefelder Kreuz Richtung Dresden zwischen Duben und Bronco. Hier ist immer noch ein Falschfahrer unterwegs. Bitte fahren Sie äußerst rechts und überholen Sie nicht auf der A13 Schönefelder Kreuz Richtung Dresden zwischen Duben und Bronco. Hier ist ein Falschfahrer unterwegs. Und gleiches gilt auch für die A37 Hannover Messe Burgdorf zwischen Miesburg und Kreuz Hannover Buchholz. Auch hier kommt Ihnen ein Falschfahrer entgegen. Bitte fahren Sie äußerst vorsichtig, äußerst rechts und überholen Sie nicht auf der A37 Hannover Messe Burgdorf zwischen Miesburg und Kreuz Hannover Buchholz. Hier ist ein Falschfahrer unterwegs.

Vorsicht, Falschfahrer auf der A66 Wiesbaden-Frankfurt zwischen Wiesbaden-Biebrich und Wiesbaden-Nordenstadt. Hier kommt Ihnen ein Falschfahrer entgegen. Bitte fahren Sie äußerst rechts und überholen Sie nicht. In beiden Richtungen Vorsicht auf der A66 Wiesbaden-Frankfurt zwischen Wiesbaden-Biebrich und Wiesbaden-Nordenstadt. Hier in beiden Richtungen Gefahr durch einen Falschfahrer.

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1: Um 1 Uhr mit Wolfgang Berger. Die Bundeswehr stellt ein eigenes Drohnenregiment auf. Verteidigungsminister Pistorius sagte auf dem niedersächsischen Truppenübungsplatz Bergen, wer sich zu Lande durchsetzen wolle, müsse den Kampf mit unbemannten Systemen beherrschen. Aus der Nachrichtenredaktion Gisela Former.
2: Demnach wird der Verband aus bis zu 600 Männern und Frauen bestehen. Er könne Reichweiten bis zu 500 Kilometern abdecken. Das Drohnenregiment soll auch mit den neuen Kamikaze-Drohnen ausgerüstet sein, die Bundeswehr gerade erprobt. Der neue Verband wird offenbar Teil der 10. Panzerdivision werden, zu der auch die zum Schutz der NATO-Ostflanke in Litauen stationierte Panzerbrigade 45 gehört. Die Einführung von Drohnen ist auch eine Lehre aus dem Verlauf des Kriegs in der Ukraine.
1: 3/4 der Bevölkerung in Deutschland halten die Maßnahmen der Bundesregierung gegen die hohen Energiepreise für unzureichend. Das zeigt eine repräsentative Umfrage von Infratest DIMAP für den ARD-Deutschland-Trend. Darin gaben 74% an, dass die schwarz-rote Koalition zu wenig gegen die Teuerung tut. Beim neuen Tankrabatt ist das Meinungsbild gespalten. 47% halten ihn für richtig, fast ebenso viele für falsch. Der Tankrabatt gilt seit gestern bis Ende Dezember. Spezialeinsatzkräfte der Polizei haben in Unna und Hagen insgesamt 3 Männer in Gewahrsam genommen. Es bestehe der Verdacht, dass sie eine staatsgefährdende Straftat vorbereitet haben, teilten die Beamten mit. Bei den Verdächtigen soll es sich um einen deutschen und 2 syrische Staatsbürger handeln. Weitere Einzelheiten sind nicht bekannt. Die deutsche Fußballnationalmannschaft hat in München ihren ersten Sieg unter Bundestrainer Klopp gefeiert. Im 3. Spiel der Nations League setzte sich das DFB-Team mit 2:0 gegen Serbien durch. Aus München, Michael Augustin.
3: Der erste Sieg des neuen Bundestrainers Jürgen Klopp, ein hochverdienter Erfolg. Das deutsche Team gab mehr als 20 Torschüsse ab, darunter riesengroße Chancen. Am Ende, und das ist ein kleiner Makel, aber nur 2 Treffer. Der erste durch Tom Bischoff, Ende der ersten Halbzeit, der zweite durch Florian Wirtz nach gut einer Stunde. Serbien war ein schwacher Gegner, beschränkte sich nur auf die Defensive. Anders als gegen Griechenland fand die DFB-Elf diesmal Lösungen und Lücken. Die deutsche Mannschaft ließ den Ball gut laufen und wurde mit viel Beifall verabschiedet. Sonntag geht es in der Nations League mit dem Rückspiel in Griechenland weiter.
1: Das waren die Nachrichten. Das Wetter in Deutschland. Viele Wolken und gebietsweise Regen, meist trocken und Auflockerungen. Nebel möglich, minimal 15 bis 8 Grad. Tagsüber ostwärts abziehender Regen, später von Westen her freundlicher mit Sonne. Höchstwerte 15 Grad im Erzgebirge bis 24 Grad am Oberrhein. Am Sonnabend ein Wechsel aus Sonne und Wolken, vereinzelt Schauer möglich, 19 bis 25 Grad. Am Sonntag im Westen wechselnd bewölkt, im Süden und Osten einzelne Schauer möglich, bei 17 bis 24 Grad. 1:03 Uhr.
4: Und da ist der Blick auf die Straßen, der Verkehrsservice in der ARD-Hitnacht. Vorsicht, Falschfahrer. Einmal auf der A66 Wiesbaden-Frankfurt zwischen Wiesbaden-Biebrich und Wiesbaden-Nordenstadt. Hier kommt Ihnen ein Falschfahrer entgegen. Bitte fahren Sie in beiden Richtungen äußerst vorsichtig, äußerst rechts und überholen Sie nicht. Auf der A66 Wiesbaden-Frankfurt zwischen Wiesbaden-Biebrich und Wiesbaden-Nordenstadt ein Falschfahrer. Vorsicht in beiden Richtungen. Gleiches gilt auch für die A13 Schönefelder Kreuz Richtung Dresden zwischen Duben und Bronco. Auch hier ist ein Falschfahrer unterwegs. Bitte fahren Sie äußerst rechts und überholen Sie nicht. Auf der A13 Schönefelder Kreuz Richtung Dresden zwischen Duben und Bronco ein Falschfahrer in beiden Richtungen. Bitte Vorsicht. Und A37 Hannover Messe Burgdorf. Auch hier zwischen Miesburg und Kreuz Hannover-Buchholz ein Falschfahrer. Äußerste Vorsicht bitte, fahren Sie äußerst rechts und überholen Sie nicht. Auf der A37 Hannover Messe Burgdorf zwischen Miesburg und Hannover Buchholz. Hier ist in beiden Richtungen Gefahr durch einen Falschfahrer gegeben. Sonst kommen Meldungen von der A8 Karlsruhe Richtung Stuttgart zwischen Kreuz Stuttgart und Stuttgart-Möhringen. 3 Kilometer Stau nach einem LKW-Unfall. Die A25 Hamburg Richtung Geestach ist zwischen Nettelnburg und Kurslach bis ca. 4 Uhr gesperrt. Die A29 Oldenburg-Ahlhorner Heide ist zwischen Ahlhorn und Dreieck Ahlhorner Heide wegen Bergungsarbeiten in beiden Richtungen derzeit gesperrt. Die A40 Duisburg-Essen ist zwischen Kreuz Duisburg und Kreuz Kaiserberg wegen Bauarbeiten in beiden Richtungen noch bis Montag gesperrt. Die A40 Duisburg Richtung Venlo ist zwischen Wankum und Niederdorf wegen Bauarbeiten noch bis früh um 5 gesperrt. Die A52 Mönchengladbach Richtung Düsseldorf ist zwischen Kreuz Nersen und Kreuz Karst wegen Fahrbahnerneuerungen bis heute Abend gesperrt. Die A61 Mönchengladbach Richtung Venlo ist zwischen Kaldenkirchen und Grenzwald wegen Bauarbeiten noch bis Montag früh gesperrt. Und die A66 Wiesbaden Richtung Frankfurt ist zwischen Wallau und Wiesbadener Kreuz nach einem Unfall gesperrt. Das waren die Verkehrsmeldungen. Wir wünschen Ihnen eine gute Fahrt.
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4: Und da ist es kurz nach 1 Uhr. Sie hören uns heute aus Dresden. Hier ist Freitag, der 2. Oktober. Schaffen wir noch den Tag? Dann haben wir Wochenende. Machen wir zusammen diese Stunde mit Fleetwood Mac und Don't Stop und Boy Meets Girl und Waiting for a Star to Fall. Und wahrscheinlich auch mit ganz viel Kaffee. Ich bin Imme Tröger. Schön, dass Sie auch mit dabei sind.

Mit Fleetwood Mac durch die Nacht und mit guten Nachrichten von der A37 Hannover Messe Burgdorf. Hier ist die Meldung über den Falschfahrer zwischen Miesburg und Kreuz Hannover-Buchholz wieder aufgehoben worden. Aktuell gilt noch Vorsicht Falschfahrer auf der A13 Schönefelder Kreuz Richtung Dresden zwischen Duben und Bronco. Hier ist immer noch ein Falschfahrer unterwegs. Bitte in beiden Richtungen Vorsicht. Und auch auf der A66 Wiesbaden-Frankfurt zwischen Wiesbaden-Biebrich und Wiesbaden-Nordenstadt. Auch hier Gefahr nach wie vor durch einen Falschfahrer. Bitte fahren Sie vorsichtig. Damit ist es 1.13 Uhr geworden hier in der ARD-Hitnacht. Ich bin Imme Tröger und habe einen kleinen Vorgeschmack auf heute Abend für Sie. Zumindest, wenn Sie heute das Bryan Adams Konzert in Berlin genießen. Ab heute ist Bryan Adams für 5 Konzerte in Deutschland. Bis nächste Woche Donnerstag haben Sie die Chance, ihn live zu sehen. Unter anderem in Berlin, in Köln, in München, in Nürnberg und auch in Bremen. Und wenn Sie hingehen, na, dann wünschen wir natürlich ganz viel Spaß und schüren schon mal so ein bisschen Vorfreude. Und wenn Sie nicht hingehen können, dann kommt hier ein kleines Trostpflaster.

Bryan Adams und I Do It For You und die gute Nachricht von der A13 Schönefelder Kreuz Richtung Dresden. Hier ist die Meldung über den Falschfahrer zwischen Duben und Bronco wieder aufgehoben und auch die A37 Hannover Messe Burgdorf zwischen Niesburg und Kreuz Hannover Buchholz ist wieder frei. Nach wie vor Vorsicht auf der A66 Wiesbaden Frankfurt, hier zwischen Wiesbaden Biebrich und Wiesbaden Nordenstadt. Nach wie vor ein Falschfahrer, bitte Vorsicht in beiden Richtungen.

0: 80 Millionen.
1: Max Giesinger und 80 Millionen, so klingt's hier in der ARD-Hitnacht mit Imme Tröger. Danke, dass Sie uns heute so fleißig schreiben und auch Nachrichten hinterlassen. Zum Beispiel über Namen, die von berühmten Menschen angeregt wurden. Zuerst kam Post von Mario. Hallöchen, Imme, schreibt er. Ich freue mich mal wieder, von Ihnen durch die Nacht begleitet zu werden. Ich bin wie immer mit dem LKW unterwegs, höre die ARD-Hitnacht. Nur heute ist es anders, denn ich sitze auf dem Beifahrersitz. Danke, dass ihr uns mit dieser Sendung die oft langen Nächte verkürzt. Ich möchte die gesamte Hitnacht-Familie grüßen, also Sie alle und besonders den Jewgeni, der sich als Azubi wacker hinter dem Lenkrad schlägt. Ei. Dafür danke, sagt Mario, LKW-Fahrer und Stammhörer. Und PS, hätte beinahe den Thomas vergessen. Ja, Mario, erstmal vielen Dank für die lieben Grüße. Gute und sichere Fahrt Ihnen. Und danke auch an Manni.
2: Hallo, hier spricht der Manni aus dem Saarland. Ich wollte euer Team grüßen. Super Musik. Und ich habe einen Freund, dessen Vater ihn nach Jim Morrison benannt hat. Und er heißt halt Jim. Wünsche einen schönen Abend und bleibt all gesund.
1: Ja, vielen, vielen Dank. Sie erzählen uns heute Nacht von Ihrem Namen oder vielleicht von einem Namen eines Menschen, den Sie kennen, der durch eine berühmte Person angeregt wurde. Jim haben wir jetzt also schon eingefangen. Geht jederzeit auf unserem AB an der 0800 80 80 110 oder altbewährt per Mail an ard-hitnacht@mdr.de. Zum Beispiel zur Musik von Peter Cetera.

Die Adehit-Nacht mit Peter Cetera und Glory of Love. Und es heißt immer noch Vorsicht auf der A66 Wiesbaden-Frankfurt zwischen Wiesbaden-Biebrich und Wiesbaden-Nordenstadt. Hier kommt Ihnen immer noch ein Falschfahrer entgegen. Bitte fahren Sie in beiden Richtungen äußerst vorsichtig. Auf der A66 Wiesbaden-Frankfurt zwischen Wiesbaden-Biebrich und Wiesbaden-Nordenstadt immer noch ein Falschfahrer. Bitte in beiden Richtungen vorsichtig.

0: Und hier ist der Verkehrsservice in der ARD-Hitnacht. Vorsicht, Falschfahrer auf der A66 Wiesbaden-Frankfurt zwischen Wiesbaden-Biebrich und Wiesbaden-Nordenstadt. Hier kommt Ihnen ein Falschfahrer entgegen. Bitte fahren Sie äußerst rechts und überholen Sie nicht. Auf der A66 Wiesbaden-Frankfurt zwischen Wiesbaden-Biebrich und Wiesbaden-Nordenstadt nach wie vor ein Falschfahrer. Bitte in beiden Richtungen Vorsicht. Meldungen kommen sonst von der A8 Karlsruhe Richtung Stuttgart zwischen Kreuz Stuttgart und Stuttgart-Möhringen. 3 Kilometer Stau nach einem Lkw-Unfall. A25 Hamburg Richtung Geestach. Vollsperrung zwischen Nettelnburg und Kurslack. Voraussichtlich bis ca. 4 Uhr. A29 Oldenburg-Ahlhorner Heide. Vollsperrung zwischen Ahlhorn und Dreieck Ahlhorner Heide wegen Bergungsarbeiten in beiden Richtungen. A40 Duisburg-Essen. Vollsperrung zwischen Kreuz Duisburg und Kreuz Kaiserberg. Hier wegen Bauarbeiten in beiden Richtungen noch bis Montag. A40 Duisburg Richtung Venlo, Vollsperrung zwischen Wankum und Niederdorf wegen Bauarbeiten noch bis 5 Uhr das Ganze. A52 Mönchengladbach Richtung Düsseldorf, zwischen Kreuz Nersen und Kreuz Karst, Vollsperrung wegen Fahrbahnerneuerung, das Ganze bis heute Abend. A61 Mönchengladbach Richtung Venlo, zwischen Kaldenkirchen und Grenzwald, Vollsperrung wegen Bauarbeiten bis Montag früh. Und auch die A66 Wiesbaden Richtung Frankfurt ist zwischen Wallau und Wiesbadener Kreuz nach einem Unfall gesperrt. Das waren die Verkehrsmeldungen. Wir wünschen Ihnen eine gute Fahrt.
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0: Underground Attraction und Perfekt in der ADHIT-Nacht mit Imme Tröger und unser nächster Künstler, der hat so eine kleine Namensodyssee hinter sich. Auf die Welt kam er als Barons Eugene Carter. Carter war dabei der Mädchenname seiner Mutter, die mit seinem Vater nicht verheiratet war und der, so sagt man, zu dieser Zeit auch anderweitig vergeben gewesen sein soll. Im Laufe seiner Karriere hat er immer wieder mal mit seinem Namen gespielt. Er hieß mal Barry Lee oder Lee Barry oder nutzte andere Formen seines Namens. Dann allerdings, so wird auch erzählt, habe er seinen leiblichen Vater näher kennengelernt und übernahm seinen Nachnamen, unter dem er dann auch berühmt wurde. Hier ist Barry White und Let the Music Play. Ich bin Imme Tröger, schön, dass Sie mit dabei sind in der ADHIT-Nacht.
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Mr. Slowhand, Eric Clapton und Layla hier in der ARD Hitnacht. Und da kommt die gute Nachricht von der A66 Wiesbaden-Frankfurt. Zwischen Wiesbaden-Biebrich und Wiesbaden-Nordenstadt wurde die Meldung über den Falschfahrer aufgehoben. A66 zwischen Wiesbaden-Biebrich und Wiesbaden-Nordenstadt. Die Meldung über den Falschfahrer wurde aufgehoben.

Rod Stewart und Young Turks. Und da sagt er so einfach, es ist Zeit, Abschied zu nehmen. Rod Stewart will sich zur Ruhe setzen und geht nächstes Jahr ein allerletztes Mal auf Tour. Und da ist schnell sein, glaube ich, die Devise. 4 Konzerte sind es nur in Deutschland. In Berlin, in Düsseldorf, in München und in Hannover. Und der Kartenverkauf, der beginnt nachher. Heute früh um 10 öffnen die digitalen Ticketschalter im World Wide Web. Und dann muss man, glaube ich, schnell sein. Denn 4 Konzerte, das ist nicht viel. Ich drücke allen die Daumen, die Karten wollen, dass sie sie auch kriegen. Die AD-Hitnacht begleitet sie jetzt weiter mit Alanah Miles und Black Velvet.

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1: Um 2 Uhr mit Wolfgang Berger. Die Bundeswehr stellt ein eigenes Drohnenregiment auf. Verteidigungsminister Pistorius sagte auf dem niedersächsischen Truppenübungsplatz Bergen, wer sich zu Lande durchsetzen wolle, müsse den Kampf mit unbemannten Systemen beherrschen. Aus der Nachrichtenredaktion Gisela Former.
2: Demnach wird der Verband aus bis zu 600 Männern und Frauen bestehen. Er könne Reichweiten bis zu 500 Kilometern abdecken. Das Drohnenregiment soll auch mit den neuen Kamikaze-Drohnen ausgerüstet sein, die Bundeswehr gerade erprobt. Der neue Verband wird offenbar Teil der 10. Panzerdivision werden, zu der auch die zum Schutz der NATO-Ostflanke in Litauen stationierte Panzerbrigade 45 gehört. Die Einführung von Drohnen ist auch eine Lehre aus dem Verlauf des Kriegs in der Ukraine.
1: 3/4 der Bevölkerung in Deutschland halten die Maßnahmen der Bundesregierung gegen die hohen Energiepreise für unzureichend. Das zeigt eine repräsentative Umfrage von Infratest DIMAP für den ARD-Deutschland-Trend. Darin gaben 74% an, dass die schwarz-rote Koalition zu wenig gegen die Teuerung tut. Beim neuen Tankrabatt ist das Meinungsbild gespalten. 47% halten ihn für richtig, fast ebenso viele für falsch. Der Tankrabatt gilt seit gestern bis Ende Dezember. In Frankreich sind bei den Schülerprotesten inzwischen fast 2000 Menschen festgenommen worden. Den meisten wird laut Innenministerium Gewalt, etwa gegen Einsatzkräfte, vorgeworfen. Mehr als 300 Polizisten wurden demnach verletzt. Die Schülerinnen und Schüler protestieren seit Tagen gegen Lehrermangel, marode Schulgebäude und fehlende Ausstattung. Aktionen gibt es an fast jeder dritten weiterführenden Schule. Inzwischen haben sich auch Studierende angeschlossen und Hochschulstandorte blockiert. Die deutsche Fußballnationalmannschaft hat in München einen Sieg gegen Serbien gefeiert. Im dritten Spiel der Nations League setzte sich das DFB-Team mit 2:0 durch. Aus München Michael Augustin.
3: Der erste Sieg des neuen Bundestrainers Jürgen Klopp, ein hochverdienter Erfolg. Das deutsche Team gab mehr als 20 Torschüsse ab, darunter riesengroße Chancen. Am Ende, und das ist ein kleiner Makel, aber nur 2 Treffer. Der erste durch Tom Bischoff, Ende der ersten Halbzeit, der zweite durch Florian Wirtz nach gut einer Stunde. Serbien war ein schwacher Gegner, beschränkte sich nur auf die Defensive. Anders als gegen Griechenland fand die DFB-Elf diesmal Lösungen und Lücken. Die deutsche Mannschaft ließ den Ball gut laufen und wurde mit viel Beifall verabschiedet. Sonntag geht es in der Nations League mit dem Rückspiel in Griechenland weiter.
1: Das waren die Nachrichten. Das Wetter in Deutschland. Viele Wolken und gebietsweise Regen, Nebel möglich. Minimal 15 bis 8 Grad. Tagsüber ostwärts abziehender Regen, später von Westen her freundlicher mit Sonne. Höchstwerte 15 Grad im Erzgebirge bis 24 Grad am Oberrhein. Am Sonnabend ein Wechsel aus Sonne und Wolken. Vereinzelt sind Schauer möglich bei 19 bis 25 Grad. Jetzt ist es 2:03 Uhr.
4: Und hier ist der Verkehrsservice in der ARD-Hitnacht mit der Entwarnung von der A66 Wiesbaden-Frankfurt. Die Meldung über den Falschfahrer zwischen Wiesbaden-Biebrich und Wiesbaden-Nordenstadt ist aufgehoben. Aktuell kommen Meldungen von der A29 Oldenburg-Ahlhorner Heide. Die ist zwischen Ahlhorn und Dreieck Ahlhorner Heide wegen Bergungsarbeiten in beiden Richtungen gesperrt. Die A40 Duisburg-Essen ist zwischen Kreuz Duisburg und Kreuz Kaiserberg wegen Bauarbeiten in beiden Richtungen noch bis Montag gesperrt. Die A40 Duisburg Richtung Venlo ist zwischen Wankum und Niederdorf wegen Bauarbeiten noch bis früh um 5 gesperrt. Die A52 Mönchengladbach Richtung Düsseldorf ist zwischen Kreuz Nersen und Kreuz Karst wegen Fahrbahnerneuerungen bis heute Abend gesperrt. Die A61 Mönchengladbach Richtung Venlo ist zwischen Kaldenkirchen und Grenzwald wegen Bauarbeiten bis Montag früh gesperrt.